0: Paderborn. Am Nachmittag folgt die offizielle Aufstiegsfeier am Paderborner Rathaus. Dann werden wieder tausende feiernde Fans erwartet.
1: Das Wetter in Nordrhein-Westfalen. Die Nacht ist klar und es kühlt ab auf 17 bis 7 Grad. Am Tag dann wieder sommerlich warm bis 34 Grad. 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
3: Mit Sven Knappe am Mikrofon. Herzlich willkommen. Was haben wir bis zu den FIO-Nachrichten im Angebot? Eine Rhapsodie von Maurice Ravel, eine Arpeggione-Sonate von Franz Schubert, sinfonische Impressionen von Manuel de Falla, eine Cello-Sonate von Ludwig van Beethoven und als Virtuosenauftakt ein Violinkonzert von Eugène Ysaÿe, einem belgischen Geigenvirtuosen und Komponisten, 1858 in Lüttich geboren. Albrecht Laurent Breuninger wird von der Nordwestdeutschen Philharmonie begleitet.

Eugène Auguste Isaïe und sein Violinkonzert Nummer 8. Der Geiger Albrecht Laurent Bräuninger wurde unterstützt von der Nordwestdeutschen Philharmonie, geleitet von Velizar Gentschew. Ludwig van Beethovens Cellosonate Nummer 2 aus dem Opus 5 entstand im Jahre 1796 in Berlin, inspiriert durch eine Begegnung mit dem Cellisten Jean-Louis Duport am preußischen Hof von König Friedrich Wilhelm II. Für uns im ARD-Nachtkonzert musizieren der Cellist Julian Steckel und der Pianist Daniel Röhm.

Der Cellist Julian Steckel und der Pianist Daniel Röhm boten die Cellosonate Nummer 2 aus dem Opus 5 von Ludwig van Beethoven. Nächte in spanischen Gärten lautet die Überschrift dreier sinfonischer Impressionen für Klavier und Orchester von Manuel de Falla, die in der Zeit von 1909 bis 1916 entstanden sind, ganz im Stil des Impressionismus. Der Pianist Javier Perianes wird umrahmt vom BBC Symphony Orchestra.

Nächte in spanischen Gärten. Sinfonische Impressionen für Klavier und Orchester von Manuel de Falla. Zum Klingen gebracht vom Pianisten Javier Perianes und dem BBC Symphony Orchestra unter der Leitung von Josep Pons. Hier ist das ARD-Nachtkonzert, präsentiert von BR Klassik mit einer ganz besonderen Sonate von Franz Schubert, komponiert für Arpeggione, eine Art Cello mit 6 Saiten, die wie eine Gitarre gestimmt sind. Hier eine Aufnahme mit Isabel Gehweiler, Cello, und Aljasch Zwirn, Gitarre.

Die deutsche Cellistin Isabel Gehweiler und der slowenische Gitarrist Aljaž Cvirn interpretierten die Arpeggione-Sonate in A-Moll von Franz Schubert im ARD-Nachtkonzert. Vor den 4 Uhr Nachrichten lädt uns der Franzose Maurice Ravel noch nach Spanien ein. Passend dazu erklingt die Rhapsodie Espagnol mit dem Rundfunk-Sinfonieorchester Saarbrücken unter Jan Krenz.

Das war die Rhapsodie Espagnole von Maurice Ravel, zum Besten gegeben vom Rundfunk-Sinfonieorchester Saarbrücken unter der Leitung des polnischen Dirigenten Jan Krenz. Das ARD-Nachtkonzert meldet sich nach den 4 Uhr Nachrichten zurück mit einer geistlichen Sinfonie von Igor Strawinsky und zwei Kammermusikwerken von Lili Boulanger.

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1: Die Nachrichten mit Marat Hellmann. Guten Morgen. Bundesverteidigungsminister Pistorius reist heute nach Kanada. Bei dem Besuch geht es um die Zusammenarbeit in der NATO und um wichtige Rüstungsgeschäfte für Deutschland. Mario Kubina, WDR Berlin.
2: Mit dabei sind auch Vertreter deutscher Firmen. Der Kieler U-Boot-Bauer TKMS hofft auf einen Milliardenauftrag aus Kanada. Pläne, für die sich Pistorius schon letztes Jahr beim NATO-Partner eingesetzt hat. Und auch Finanzminister und SPD-Chef Lars Klingbeil hat für die deutschen U-Boote geworben, als er vor kurzem in Kanada war. Die Sache hat also große Bedeutung für die Bundesregierung. Am Donnerstag geht es für Pistorius weiter nach Montreal. Auch bei dieser Station sollen Industriekontakte vertieft werden.
1: Die USA haben nach eigenen Angaben Raketenstellungen im Iran angegriffen. Zudem seien iranische Schiffe attackiert worden, die Minen in der Straße von Hormuz legen wollten. Eigentlich gilt im Irankrieg derzeit eine Waffenruhe. Es laufen Verhandlungen über ein dauerhaftes Ende der Kämpfe. In Jülich im Kreis Düren wird das Trinkwasser knapp. Die Stadtwerke rufen dazu auf, keine Pools zu befüllen und den Rasen nicht zu wässern. Auch in Ostwestfalen gibt es eine ähnliche Bitte des Wasserverbandes für die Gemeinden in den Kreisen Herford und Minden-Lübbecke. Warum das Wasser jetzt schon knapp wird, ist bisher nicht bekannt. Die deutsche Eishockey-Nationalmannschaft hat das letzte Vorrundenspiel bei der Weltmeisterschaft in der Schweiz gewonnen mit 6:3 gegen Großbritannien. Ob Deutschland ins Viertelfinale einzieht, hängt vom Ausgang der anderen Gruppenspiele heute Abend ab.
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1: Der SC Paderborn ist in die Fußball-Bundesliga aufgestiegen. Die Ostwestfalen haben am Abend das Relegationsrückspiel zu Hause gegen den VfL Wolfsburg gewonnen mit 2:1. Entsprechend ausgelassen wurde am späten Abend in Paderborn gefeiert. Jan-Ulle Niermann, WDR Paderborn.
3: Nach dem Abpfiff der Verlängerung war der Jubel groß in der Paderborner Innenstadt. Hier verfolgten hunderte Fans das Spiel in vielen ausgebuchten Kneipen. Nach einem frühen Rückstand kämpfte sich die Mannschaft zurück und sorgte mit dem 2:1 für den dritten Aufstieg und eine lange Partynacht in Paderborn. Am Nachmittag folgt die offizielle Aufstiegsfeier am Paderborner Rathaus. Dann werden wieder tausende feiernde Fans erwartet.
1: Das Wetter in Nordrhein-Westfalen. Die Nacht ist klar und es kühlt ab auf 17 bis 7 Grad. Am Tag wieder viel Sonnenschein bei sommerlichen Temperaturen. In Winterberg 28, in Brilon 30 und in Frechen 32 Grad. Am Mittwoch Sonne und lockere Wolken, nicht mehr ganz so heiß, bis 27 Grad. 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
5: Mit Sven Knapper am Mikrofon. Schön, dass Sie mir Gesellschaft leisten. 13. Dezember 1930 im Brüsseler Palais des Beaux-Arts wird Igor Strawinskys Psalmensinfonie uraufgeführt, eines der bedeutendsten geistlichen Musikwerke des 20. Jahrhunderts. Dabei entzieht sich das Werk typisch Strawinsky klassischen Gattungszuschreibungen. Das dreisätzige Werk ist für Chor und Orchester ohne Geigen und Bratschen, dafür mit größerer Schlagwerk- und Bläserbesetzung geschrieben. Es singt der Winsbacher Knabenchor, es spielt das Deutsche Symphonieorchester Berlin.

Wir hörten die Psalmensinfonie von Igor Strawinsky in einer Aufnahme mit dem Winsbacher Knabenchor und dem Deutschen Symphonieorchester Berlin. Die Leitung hatte Karl Friedrich Beringer. Es folgen zwei Werke für Klaviertrio von Lili Boulanger aus Frankreich. Es musizieren Gunilla Süßmann, Wan Zhen Li und Tanja Tetzlaff.

Das waren zwei Werke für Klaviertrio im ARD-Nachtkonzert, komponiert von Lili Boulanger, vorgestellt von Gunilla Süßmann, Klavier, Wan Zhen Li, Violine und Tanja Tetzlaff, Cello. Unter dem Titel »Meine Mutter, die Gans« hat sich der Franzose Maurice Ravel eine Ballettsuite sowie fünf Kinderstücke für Klavier einfallen lassen, die es aber auch in Orchesterversionen gibt. Paavo Järvi leitet das Cincinnati Symphony Orchestra.

Das Cincinnati Symphony Orchestra unter Pavel Järvi hörten wir mit Orchesterversionen der Klavierstücke Ma Mère Loi, Meine Mutter die Gans von Maurice Ravel. Bis zu den 5 Uhr Nachrichten gibt's noch einen dem Monat Mai gewidmeten Tanz von Thomas Morley, gespielt von den Musicians of Swanee Alley.

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1: Die Nachrichten mit Marat Hellmann. Guten Morgen.
2: Es ist schon surreal einfach, was wir als Gruppe da geschafft haben. Und klar, freuen wir uns jetzt gegen die ganz Großen, ein bisschen Sport machen zu dürfen.
1: Der Trainer des SC Paderborn, Ralf Kettemann, freut sich auf die Fußball-Bundesliga. Sein Team hat am Abend das Relegationsrückspiel zu Hause gegen den VfL Wolfsburg mit 2:1 gewonnen. Marc Eschweiler, WDR Sport.
3: Der SC Paderborn steigt durch eine Energieleistung zum dritten Mal in die Bundesliga auf und drehte gegen den VfL Wolfsburg einen frühen Rückstand. Pečinović hatte den Bundesligisten in der dritten Minute in Führung gebracht. Eine unnötige gelb-rote Karte gegen Wolfsburgs Mähle veränderte das Spiel aber komplett. Bilbia köpfte in der 38. Minute den Ausgleich. Aber trotz unglaublicher 3 Dutzend Torschüsse dauerte es bis zur Verlängerung, ehe Laurin Kurda den SC Paderborn erlöste. Sein Tor zum 2:1 in der 100. Minute bedeutete den dritten Aufstieg des SC Paderborn und den ersten Abstieg des VfL Wolfsburg nach 29 Jahren Bundesliga.
1: Die USA haben nach eigenen Angaben Raketenstellungen im Iran angegriffen. Zudem seien iranische Schiffe attackiert worden, die Minen in der Straße von Hormuz legen wollten. Eigentlich gilt im Irankrieg derzeit eine Waffenruhe. Es laufen Verhandlungen über ein dauerhaftes Ende der Kämpfe. Bundesverteidigungsminister Pistorius reist heute nach Kanada. Bei dem Besuch geht es um die Zusammenarbeit in der NATO und um wichtige Rüstungsgeschäfte für Deutschland. Pistorius will dafür werben, dass Kanada deutsche U-Boote kauft. Über das lange Pfingstwochenende sind bei Badeunfällen in Deutschland 6 Menschen ums Leben gekommen. Darunter waren 4 Kinder und Jugendliche. Einen tödlichen Badeunfall gab es in NRW. Ein 14-Jähriger wurde aus der Ruhr in Essen geborgen. Er starb kurze Zeit später im Krankenhaus.
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1: Im Kreis Unna gelten jetzt neue Busfahrpläne. Mit dem Pfingstmontag ist eine umfangreiche Fahrplanumstellung in Kraft getreten. Hendrik Buers für WDR aktuell.
4: Zwischen Selm im Norden und Schwerte im Süden des Kreises ändern sich viele Liniennummern, Abfahrtzeiten und Fahrstrecken, auch für Schulbusse. Ganz neu sind 7 Expressbuslinien. Sie sind laut Verkehrsgesellschaft Kreis Unna als Ergänzung zum Bahnnetz gedacht und stoppen nur an ausgewählten Haltestellen. Infos über alle Neuerungen gibt es online. Im Internet wird zugleich direkt Kritik von Fahrgästen laut, die gestrichene Fahrten beklagen. Die Fahrpreise im Kreis Unna bleiben gleich.
1: Das Wetter in Nordrhein-Westfalen. Heute gibt's wieder viel Sonnenschein bei sommerlichen Temperaturen. In Monschau 29, in Siegen 31 und in Leverkusen 33 Grad. Am Mittwoch wieder sommerlich warm bis 27 Grad. 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
6: Einen guten Dienstagmorgen. Am Mikrofon begrüßt Sie noch einmal Sven Knappe. Wir starten heute mit einem Meister der Tasteninstrumente in die letzte Runde Nachtkonzert. Domenico Scarlatti, 1685 in Neapel geboren. Sein Hauptverdienst liegt in den Cembalo- bzw. Klaviersonaten, die zum originellsten ihres Genres im 18. Jahrhundert zählen. Hier eine dieser Sonaten in D-Dur, gespielt von Alexandre Tarot.

Der 1968 in Paris geborene Pianist Alexandre Tarot interpretierte die Klaviersonate in D-Dur von Domenico Scarlatti, Kirkpatrick-Verzeichnis 29. Und es bleibt barock im ARD-Nachtkonzert mit einer Trompetensonate in D-Dur von Georg Philipp Telemann aus Magdeburg. Gábor Boldocki wird flankiert vom Franz-Liszt-Kammerorchester unter Janosch Rollack.

Sonate für Trompete, Streicher und Basso Continuo in D-Dur aus der Feder von Georg Philipp Telemann, präsentiert vom ungarischen Trompeter Gábor Boldocki und dem Franz Liszt Kammerorchester unter János Roller. Der Titel des nächsten Stücks löst bei Pollenallergikern wie mir einen leichten Juckreiz aus, unter blühenden Linden, vertont von Lou Costa, einer Pianistin und Komponistin aus Luxemburg, Jahrgang 1889.

Unter blühenden Linden, eine Walzersuite von Lou Costa, serviert vom Orchestre Estro Armonico Luxembourg. Hier ist das ARD-Nachtkonzert, präsentiert von BR Klassik, mit Musik aus der Familie Bach. Heute vom erfolgreichsten der komponierenden Bach-Söhne, Karl Philipp Emanuel. Neben zahlreichen Klavier- und Cembalo-Werken schrieb er 18 Sinfonien, darunter diese hier in G-Dur, intoniert von The English Concert unter Andrew Manzi.

The English Concert spielte unter der Leitung von Andrew Manzi die Sinfonie in G-Dur von Carl Philipp Emanuel Bach, Wodkin-Verzeichnis 183. Und jetzt Musik von Leopold Anton Kozeluch, einem Klavierschüler von Johann Georg Albrechtsberger, der schon nach kurzer Zeit zum gefeierten Pianisten avancierte. 1781 lehnte Kozeluch das Amt des Hoforganisten in Salzburg als Nachfolger Mozarts ab. Dafür wurde er nach Mozarts Tod gleichzeitig Kammerkapellmeister und Hofkomponist auf Lebenszeit. Aus dem Konzert für Klavier zu vier Händen und Orchester in B-Dur gibt's den ersten Satz mit dem Prager Klavierduo und der tschechischen Kammerphilharmonie Pardubice.

Das war der flotte erste Satz aus dem Klavierkonzert in B-Dur von Leopold Anton Koželuch. Das Prager Klavierduo wurde unterstützt von der tschechischen Kammerphilharmonie Pardubice. Und wir machen noch einen Ausflug in die finnische Stadt Espoo, genauer gesagt in den Stadtteil Tapiola, der für seine moderne Architektur, viele Grünflächen und seine 1987 gegründete Sinfonietta bekannt ist. Jean-Jacques Kantorff dirigiert den Rondosatz aus dem großen Quintett in B-Dur von Karl Maria von Weber.

Rondo Allegro Giocoso. Der vierte Satz aus dem großen Quintett in B-Dur, Opus 34 von Karl Maria von Weber, mit dem Klarinettisten Martin Fröst und der Tapiola-Sinfonietta unter Jean-Jacques Cantorff. Und das war's schon wieder mit unserem ARD-Nachtkonzert, präsentiert von BR Klassik. Am Mikrofon war für Sie Sven Knappe. Ich bedanke mich fürs Einschalten und freue mich auf ein Wiederhören morgen kurz nach Mitternacht.

0: 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Die Nachrichten mit Kerstin Fischer. Guten Morgen.
1: Liebe Fußballfreunde, alle guten Dinge sind drei. Der SC Paderborn ist in der ersten Bundesliga.
0: Im Stadion des SC Paderborn gab es gestern Abend kein Halten mehr. Das Team aus Ostwestfalen hat es geschafft und gegen den Erstligisten VfL Wolfsburg mit 2:1 gewonnen. Während Paderborn damit zum dritten Mal in die Bundesliga aufsteigt, muss Wolfsburg zum ersten Mal überhaupt den Gang in die zweite Liga antreten. Paderborn-Trainer Ralf Kettemann fiel es nach dem Abpfiff schwer, seine Gefühlslage zu beschreiben.
2: Also ich bin tatsächlich ein bisschen zu am Arsch, um irgendwelche Gefühle zu fühlen. Aber ich freue mich einfach auf den Moment, wenn ich wieder Zugang zu meinen Gefühlen habe, weil das wird grandios. Und klar, freuen wir uns jetzt gegen die ganz Großen, ein bisschen Sport machen zu dürfen.
0: Einen Sieg in der Relegation wie Paderborn will heute auch noch Rot-Weiß Essen schaffen. Die Essener spielen am Abend in der Relegation um den Aufstieg aus der dritten Liga. Das Hinspiel gegen Fürth hatten die Essener 1:0 gewonnen. Die USA haben nach eigenen Angaben Raketenstellungen im Iran angegriffen. Eigentlich gilt im Irankrieg gerade eine Waffenruhe und es laufen Verhandlungen über ein Ende der Kämpfe. Nina Barth, WDR Washington.
3: Das zuständige US-Zentralkommando CENTCOM spricht von Selbstverteidigung. Zu den Zielen hätten Raketenabschussrampen und iranische Boote gehört, die versuchten, Minen in der Straße von Hormus auszulegen. Angaben zu möglichen Opfern gab es von US-Seite nicht. Iranische Medien berichten, es habe mehrere Tote gegeben. Obwohl die seit rund 6 Wochen geltende Waffenruhe im Irankrieg bisher weitestgehend gehalten hat, hat es rund um die Straße von Hormus schon mehrere gegenseitige Angriffe der USA und des Iran gegeben. Die nun erfolgten Angriffe könnten die Verhandlungen über ein Abkommen erschweren.
0: In Jülich im Kreis Düren sollen die Menschen Wasser sparen. Die Stadtwerke schreiben auf ihrer Homepage, dass das Trinkwasser knapp werde, vor allem durch das heiße Wetter der letzten Tage. Sebastian Riechel, WDR aktuell.
4: Die Menschen in Jülich sollen zum Beispiel darauf verzichten, ihren Rasen zu wässern und Pools voll zu machen. Das Ganze ist bisher nur eine Bitte von den Stadtwerken, man wolle ohne Verbote auskommen und duschen ist natürlich sowieso weiterhin erlaubt. Wann sich die Wasservorräte in der Stadt wieder erholen, das ist schwer vorherzusagen und hängt auch vom Wetter in den nächsten Tagen ab. Jülich ist nicht die einzige Stadt in NRW, die betroffen ist. Knappheit gibt's auch in Ostwestfalen. Der Wasserverband Am Wien ruft dazu auf, sparsam zu sein. Er versorgt Gemeinden in den Kreisen Herford und Minden-Lübbecke.
0: Weitere Meldungen im Überblick. Bundesgesundheitsministerin Warken plant bei der Pflegereform offenbar eine höhere Belastung von Kinderlosen. Nach einem Bericht des Redaktionsnetzwerks Deutschland soll der Beitragszuschlag für Kinderlose um 0,1 Prozentpunkte angehoben werden. Schon jetzt müssen sie mehr in die Pflege einzahlen als Menschen mit Kindern. In Großbritannien ist ein neuer Hitzerekord für den Monat Mai gemessen worden. In Heathrow bei London waren es gestern 34,8 Grad. Der bisherige Höchstwert stammte aus dem Jahr 1944. Die aktuelle Hitzewelle betrifft vor allem London und den Südosten Englands. Die deutsche Eishockey-Nationalmannschaft hat das letzte Vorrundenspiel bei der Weltmeisterschaft in der Schweiz gewonnen mit 6:3 gegen Großbritannien. Trotzdem ist es unwahrscheinlich, dass Deutschland in die K.O.-Phase einzieht. Wenn Lettland heute gegen Außenseiter Ungarn mindestens einen Punkt holt, müssen die deutschen Eishockeymänner nach Hause fahren. 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Aus der Kultur. Die Pont Neuf, die älteste Brücke der französischen Hauptstadt Paris, wird in ein begehbares Kunstwerk verwandelt. Als Hommage an die großen Verhüllungen des verstorbenen Künstlerpaars Christo und Jean-Claude. Die Installation ist ein Projekt des französischen Künstlers Giard. Nicola Reik, WDR Kultur.
5: Es soll ein Highlight werden, genau wie Christus Verhüllung der Brücke vor rund 40 Jahren. Dieses Mal entsteht auf und um die Pont Neuf eine Höhlenlandschaft. 120 Meter lang, 20 Meter breit und bis zu 18 Meter hoch. Im Moment verbergen Stoffmassen die Arbeiten an der Brücke. Rund 800 Menschen sind mit der Gestaltung des begehbaren Kunstobjekts beschäftigt. Der Gang hindurch ist als immersives Erlebnis geplant. Für die perfekte mystische Atmosphäre hat der ehemalige Daft Punk-Musiker Thomas Bangalter eine eigene elektronische Klangwelt geschaffen. Die Höhlenlandschaft eröffnet am 6. Juni für das Publikum und es wird kein Eintritt verlangt.
0: Das Wetter in Nordrhein-Westfalen bringt heute wieder viel Sonne bei einem fast wolkenlosen Himmel. Dazu wird es noch wärmer als gestern. Mit 31 Grad in Bad Münstereifel, Bielefeld kommt auf 32 und in Moers werden es 33 Grad. Morgen scheint weiterhin die Sonne, es gibt aber mehr Wolken und es kühlt sich wieder etwas ab. Die Höchstwerte liegen morgen zwischen 20 und 28 Grad. 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
6: Mit Cornelia Bittmann, guten Morgen. Heute ist Dienstag, der 26. Mai, der Auftakt zu einer neuen Arbeitswoche, also ein gefühlter Montag. Für Schulkinder und Lehrkörper dagegen noch ein freier Tag. Was auch immer heute auf Ihrem Zettel steht, nehmen Sie uns gerne mit. Wir haben flotte Musik dabei.

Der Rigaudon aus der Klaviersuite Le Tombeau de Couperin von Maurice Ravel hier in einer Fassung für Flöte, Klarinette, Oboe, Fagott und Horn, gespielt vom Ensemble Uranos aus Paris. Hier ist WDR 3, das Mosaik, morgens um 6:10. Nur noch eine und dann ist wirklich Schluss für immer. So reden sich Raucher ihre romantische letzte Zigarette schön, bei der es natürlich niemals bleibt. Der italienische Schriftsteller Italo Svevo hat das wunderbar beschrieben in seinem Roman Zeno Corsini vor über 100 Jahren schon. Vielleicht war Johannes Brahms auch süchtig, möglicherweise weniger nach Zigarren und Champagner als nach Arbeit. Nur noch dieses eine Trio, dann höre ich auf. So könnte es gewesen sein. Denn eigentlich hatte er das Komponieren schon an den Nagel gehängt. Und dann tauchte Richard Mühlfeld auf. Ein begnadeter Klarinettist, für den Brahms sich dann doch nochmal an den Schreibtisch gesetzt hat. Nach dem Trio kam noch ein Quintett, danach eine Sonate, danach noch eine Sonate, immer mit Klarinette und für Mühlfeld. Oder die Sonaten alternativ auch mit Bratsche, wobei Brahms selbst von dieser Alternative nicht allzu überzeugt war. Ich fürchte, als Bratschensonaten sind die beiden Stücke

0: Tabea Zimmermann, Viola und Kiri Gerstein, Klavier mit dem dritten und letzten Satz von Brahms letztem Kammermusikwerk der Sonate Opus 120 Nummer 2 für Klarinette oder Viola und Klavier. Hier ist das Mosaik auf WDR 3 gleich 20 nach 6. Man ist schon eine Weile unterwegs, wenn man ins niederrheinische Städtchen Weeze will. Weeze mit 3 E und mit Z, das klingt schon irgendwie plattdeutsch und somit nach plattem Land. Allerdings ist die Gegend bestens angebunden. Von Alicante oder Zagreb sind sie in 2 bis 3 Stunden da. Von Köln Hauptbahnhof braucht man manchmal genauso lange, wenn der Niers Express mal wieder ausfällt. Aber mit seinem internationalen Flughafen wird Weeze im Ausland gerne als so eine Art Umland von Düsseldorf wahrgenommen, was natürlich aus der Nähe betrachtet dann doch nicht so hinkommt. Neben dem Flugbetrieb ist Weeze seit Jahren auch als Festivalhochburg bekannt. Wenn im Sommer beim Perucaville Festival elektronische Tanzmusik aufgelegt wird, dann verzeichnet die Region regelrechte Pilgerströme. Aber die Geschichte der Stadt geht viel weiter zurück, 800 Jahre, um genau zu sein. Im Mosaik schauen wir in dieser Woche zum Stadtjubiläum auf Vergangenheit und Gegenwart von Weeze. Ralf Lachmann ist historischen und frischen Spuren gefolgt.
1: Weeze hat mit riesigen Festivals längst Musikgeschichte geschrieben. Europaweit, wenn nicht weltweit. Perucaville-Mitbegründer Bernd Dix.
2: Also die Gründergeschichte von Perucaville ist tatsächlich so, dass 3 Jungs vom Dorf, also meine 2 Kumpels und ich, sich gedacht haben, wir müssen eigentlich in Weeze, in unserer Heimatstadt, zwischen diesen cooleren Städten Goch und Kevela, wir sind so ein Sandwichdorf, dass wir da mal was Schöneres machen.
1: Aus einer ersten Beachparty mit 5000 Besuchern wurde Perucaville mit bis zu 250.000 Partypeople. Seit 2022 gibt es ein weiteres Festival, St. Heimot, das bis zu 75.000 Menschen lockt. Groß gefeiert hat Weeze schon immer, 1956 zum Beispiel, das vermeintlich 1100-jährige Bestehen. Eine Urkunde wurde damals falsch interpretiert, erzählt Astrid Basten. Die Rechtsanwältin ist Vorsitzende des Arbeitskreises Weezer Heimatgeschichte.
3: In der jetzigen Urkunde, die sich fand, wurde Weeze 1226 zum ersten Mal erwähnt. Und so haben wir uns jetzt entschlossen. Wir feiern jetzt 800 Jahre und werden aber auch die Bilder von unserem ersten tollen Jubiläum in der Alten Schmiede an unserem Jubiläumswochenende zeigen.
1: Damals ist von Weeze noch die Rede als Wiese. Könnte auf den Familiennamen Wiese zurückgehen oder aber auf die feuchten Wiesen rund um die Niers, sagen die Heimatforscher. Neben dem Flüsschen auf dem Adelssitz Schloss Hertefeld, heute teils Ruine, lebt eine der ältesten Familien Weezes.
4: Mein korrekter Name ist Friedrich Graf zu Eulenburg und Hertefeld. Ich bin die 23. Generation in ununterbrochener Folge. Die 24. Generation versuche ich gerade erfolgreich zu erziehen. Das Ergebnis ist aber noch offen.
1: Sollte klappen. Schließlich haben seine Vorfahren schon so einiges auf die Beine gestellt. Sich der Reformation angeschlossen, also eine evangelische Kirchengemeinde gegründet und sich Napoleon widersetzt. Und die Ahnen, der zu Eulenburg und Hertefeld, waren zuständig, wenn sich die Einwohner früher in die Haare gerieten.
4: Möglicherweise hat man damals auch schon Nachbarschaftsstreitigkeiten gehabt, dann mussten die nach Hertefeld kommen und der Ahnherr Hertefeld hat dann tatsächlich Recht gesprochen.
1: Das passiert heutzutage bei Gericht auf der Schwanenburg im knapp 20 Kilometer entfernten Kleve. Weeze gehört heute zum Kreis Kleve. Die Geschichte der Kreisstadt Kleve und des kleinen Weeze ist eng verwoben, sagt Astrid Basten vom Arbeitskreis Weeze Heimatgeschichte, und sehr wechselvoll.
3: Weeze ist 1473 als Kriegsbeuter an das Herzogtum Kleve gefallen. Und vom 15. bis zum 18. Jahrhundert, da hatten die Weezer sehr schwere Zeiten erlebt. Da gab es nämlich zahlreiche Besetzungen, Plünderungen, Brandschatzungen.
1: Und ab 1794 stand Weeze 20 Jahre lang unter französischer Herrschaft.
3: Das heißt, die Weezer waren plötzlich Franzosen. Und dann hießen die beispielsweise nicht Peter Jakob, sondern auf einmal hießen die Pierre Jacques. Oder hießen Etienne.
1: Und viele von ihnen waren Landwirte oder Schuster, die Klompen, also Holzschuhe, aber auch Lederschuhe herstellten. Später dann kamen viele Schreinereien hinzu. Vieles davon längst Geschichte, zumal der Zweite Weltkrieg 80% von Weeze zerstört hatte. Danach gründeten die Briten einen Fliegerhorst. Die letzten Soldaten wurden abgezogen, aber dass das alte Flughafengelände weiter genutzt wurde, als Airport Weeze, als Festivalgelände, als Gewerbegebiet. Das alles verschaffte Weeze wieder kräftigen Aufwind, erzählt Bürgermeister Georg Köhnen.
5: Jetzt findet im Juli zum 11. Mal Perukaville statt. Ich kann mich noch gut ans erste Jahr erinnern, wo 25.000 Gäste am Airport waren. Damals durfte ich diese Veranstaltung begleiten. Jetzt sind so ungefähr 250.000 Besucher an dem Wochenende in Weeze und da freuen wir uns einfach drauf.
1: Der Airport Weeze ist natürlich auch was ganz Besonderes, weil welche kleine Gemeinde von 12.000 Einwohnern hat schon eine internationale Anbindung? Da ist Weeze auch ganz weit vorne hier in NRW.
5: Ja, definitiv. Ich sag mal, der Flughafen, der Airport ist fliegerisch auf einem sehr guten Weg, aber auch gewerblich, wo die Veranstaltungen zu zählen, aber auch die Betriebe, die sich hier angesiedelt haben. Im letzten Jahr noch Rheinmetall eröffnet. Also von daher, hier tut sich tatsächlich was.
1: Somit ist die Geschichte des jetzt 800 Jahre alten Weeze noch lange nicht zu Ende geschrieben.
0: Ralf Lachmann in unserer Mosaikserie zum 800-jährigen Jubiläum der Stadt Weeze. Und morgen schauen wir uns an dieser Stelle das doppelte Leben des Airport Weeze genauer an, vom Militärstützpunkt zum Festivalgelände.

Das Kammerorchester Basel unter Giovanni Antonini mit dem Finale aus der Sinfonie Nummer 36 in S-Dur von Josef Haydn. Und bis zu unseren Kurz- und Kulturnachrichten kommt hier noch ein Ständchen, gezupft vom WDR-Sinfonieorchester, die Morgenserenade aus Prokofjews Ballett Romeo und Julia.

0: 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Die Kurznachrichten um 6.30 Uhr mit Nina Lentfür. Guten Morgen. Die USA haben nach eigenen Angaben Raketenstellungen im Iran angegriffen. Demnach wurden auch iranische Schiffe attackiert, die Minen in der Straße von Hormus legen wollten. Eigentlich gilt im Irankrieg derzeit eine Waffenruhe und es laufen Verhandlungen über ein Ende der Kämpfe. Bundesgesundheitsministerin Warken plant bei der Pflegereform offenbar eine höhere Belastung von Kinderlosen. Nach einem Bericht des Redaktionsnetzwerks Deutschland soll der Beitragszuschlag für Menschen, die keine Kinder haben, um 0,1 Prozentpunkte angehoben werden. Schon jetzt müssen sie mehr in die Pflege einzahlen als Menschen mit Kindern. Die Gewerkschaft der Polizei, GDP, klagt über eine große Zahl maroder Dienststellen bei der Bundespolizei. Der GDP-Vorsitzende Roßkopf sagte der Rheinischen Post, dass wohl jede dritte Dienststelle erhebliche Mängel aufweise, sowie undichte Decken. Der Zustand sei teilweise nicht mehr hinnehmbar. Die GDP fordert deshalb Geld für Sanierungen, Neubauten und bessere Unterkünfte. In Großbritannien ist ein neuer Hitzerekord für den Monat Mai gemessen worden. In Heathrow bei London waren es gestern 34,8 Grad. Der bisherige Höchstwert stammte aus dem Jahr 1944. Die aktuelle Hitzewelle betrifft vor allem London und den Südosten Englands.
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0: Die US-amerikanische Jazzlegende Sonny Rollins ist tot. Er wurde 95 Jahre alt. Laut seiner Webseite ist er am Montag in seinem Haus in Woodstock im US-Bundesstaat New York gestorben. Rollins war einer der einflussreichsten Jazzsaxophonisten und Modern-Jazz-Komponisten. Seine Improvisationen waren technisch virtuos und rhythmisch komplex. Er wurde auch der Saxophone Colossus genannt, der Saxophone Koloss. Das war der Titel eines Albums von 1956. Rollins war als junger Mann heroinabhängig und eine Zeit lang obdachlos. Seine erste Schallplatte nahm er 1949 auf. Die deutschen Bischöfe haben die Lehrschrift von Papst Leo XIV. Zum Umgang mit KI begrüßt. Der Vorsitzende der Deutschen Bischofskonferenz, Heiner Wilmer, lobte die erste Enzyklika Leos als wegweisendes Dokument. Der Papst warnt darin vor einem weltweiten rüstungsähnlichen Wettbewerb um den leistungsfähigsten Algorithmus und die größte Datenbank und vor neuen Formen der Sklaverei durch KI und den digitalen Wandel. Laut Papst Leo darf es nicht dazu kommen, dass KI den Menschen beherrscht. Die Technologie sollte seiner Schrift zufolge für alle zugänglich und offen für Diskussionen und Debatten sein. Mit Blick auf aktuelle Kriege rief das Oberhaupt der katholischen Kirche dazu auf, die Theorie eines angeblich gerechten Krieges zu überwinden. Das Land Nordrhein-Westfalen stellt den Museen in diesem Jahr insgesamt mehr als 3,4 Millionen Euro zur Verfügung für Ausstellungen, Restaurierung und Ankäufe. Bei der Ankündigung lobte Kulturministerin Ina Brandes die vielfältige Museumslandschaft des Bundeslandes als einzigartig in Europa. Mit der Förderung sollen die Häuser bei ihren Kernaufgaben unterstützt werden, dem Sammeln, Bewahren, Erforschen und Vermitteln. Von der Gesamtsumme fließen rund 2 Millionen Euro in Ausstellungsprojekte, mehr als 630.000 Euro in Ankäufe neuer Werke und über eine 500.000 Euro in notwendige Restaurierungen. Das waren die WDR3 Kulturnachrichten. So wird das Wetter in Nordrhein-Westfalen. Heute wieder viel Sonnenschein, fast wolkenloser Himmel bei 27 bis 34 Grad. Und auch morgen weiter sonnig mit ein paar Wolken und etwas kühler als heute mit 20 bis 28 Grad. Die Zeit 6.35 Uhr.
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0: Das Concerto de Cavalieri unter Marcello di Lisa mit Musik von Alessandro Scarlatti. Das war sein Concerto Grosso Nummer 5 in D-Moll.
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0: Als Fastronautin hat sie sich mal scherzhaft bezeichnet, die Meteorologin und Weltraumforscherin Insa Thiele Eich, die auch schon bei uns im WDR 3 Mosaikgespräch war. Eigentlich wollte sie die erste deutsche Frau im All werden. Das hat nicht geklappt. Das Privileg kam dann voriges Jahr einer anderen Forscherin zu, der Elektroingenieurin Rabea Rogge. Ohnehin hat Deutschland lange gebraucht, bis mal eine Frau nach oben durfte. Andere waren da früher dran. 1983 flog die erste US-Amerikanerin ins All, die Astrophysikerin Sally Ride. Heute wäre ihr 75. Geburtstag. Tobias Nagorny lässt sie hochleben.
2: Im Juni 1983 startet vom Kennedy Space Center in Florida der 7. Flug eines Space Shuttles in den Orbit. Und dieser Flug ist für die amerikanische Raumfahrt etwas Besonderes. Es ist der erste Flug einer amerikanischen Astronautin und die heißt Sally Ride, 32 Jahre alt und promovierte Astrophysikerin. Vorher hatte die NASA ausschließlich Männer in den Weltraum geschickt und ist deshalb im Vergleich zur Sowjetunion ziemlich spät dran. Denn bereits 20 Jahre zuvor kreist die Russin Valentina Tereshkova im Raumschiff um die Erde. Ende der 70er Jahre setzt sich Sally Ride im NASA-Bewerbungsverfahren gegen 8000 andere Kandidatinnen und Kandidaten durch. Es folgt ein mehrjähriges intensives Training. Kurz vor dem Flug häufen sich die Pressekonferenzen und auf unsachliche Fragen, wie zum Beispiel, ob sie Make-up mit ins All nehmen würde, reagiert Sally stets nüchtern und professionell. Ihr Fokus liegt auf der Mission. Geschlechtergrenzen überwinden, das ist eine Botschaft der ersten amerikanischen Astronautin. Vor allem für die nächsten Generationen.
3: Während unserer Flugvorbereitung spielt es keine Rolle, ob Frauen unter den Teilnehmern sind oder nicht. Unser Training ist geschlechterneutral. Frauen und Männer führen später im All auch die gleichen Aufgaben durch. Die Schwerelosigkeit ist eine großartige Gleichmacherin. Man muss nicht körperlich stark sein, um dort oben zu arbeiten. Es gibt wirklich keinen Unterschied.
2: Als sie zurück auf der Erde nach den Erfahrungen ihres ersten Weltraumflugs gefragt wird, ist ihre Antwort klar. Es war der größte Spaß ihres Lebens, ist sich Sally Ride sicher. Die Sängerin Cass Culver schreibt anlässlich des Raumflugs einen Song für sie. Ride, Sally, Ride. Und bereits ein Jahr später fliegt Sally 1984 wieder in den Orbit.
4: And Dr. Sally Ride is now entering Orbiter Challenger for her second flight into space.
2: Auch ihre zweite Mission verläuft erfolgreich. Danach ist die Astrophysikerin für einen dritten Raumflug eingeplant. Doch die Challenger-Katastrophe 1986 verändert alles. Sally Ride fliegt nicht mehr ins All. Die geplante Mission wird abgesagt. Nach dem Tod von 7 Astronautinnen und Astronauten findet sie klare Worte in der Öffentlichkeit.
5: Ich glaube, wir haben den Leuten vielleicht den falschen Eindruck vermittelt, dass es sich hierbei um einen Routinevorgang handelt, so wie wenn man in ein Flugzeug steigt und einmal quer durchs Land fliegt und dass es so sicher ist, aber das ist es nicht.
2: Nach der Challenger-Katastrophe wurde sie unter anderem mit Astronaut Neil Armstrong in die Untersuchungskommission des Unglücks berufen. Sally Ride stirbt 2012 im Alter von nur 61 an Bauchspeicheldrüsenkrebs. Und erst nach ihrem Tod enthüllt sie mit der Todesanzeige ein Geheimnis, ihr Coming Out. Darin ist zu lesen, dass sie die letzten 27 Jahre ihres Lebens mit einer Frau zusammen war. Sally Ride, die erste Amerikanerin im All, wurde am 26. Mai 1951 in Los Angeles geboren. Das war heute vor 75 Jahren.

0: Filmmusik aus dem Science-Fiction-Drama Space Time aus diesem Jahr. Das war der Titel, The Guy from Last Year komponiert hat den Soundtrack Adrian Deary. Schönes Mosaik auf WDR 3. Für Jazz-Freunde ist heute ein trauriger Tag. Der Saxophonist Sonny Rollins ist gestorben. Und gleichzeitig ist es heute ein Hochfest mit Ansage, denn der Jazz-Trompeter Miles Davis wäre 100 Jahre alt geworden. Und auch alle, die sich eher als Zaungäste mit Bebop, Cool Jazz oder Jazz-Rock beschäftigen haben, in diesen Tagen und Wochen die Chance, das Phänomen Miles Davis nochmal von Grund auf zu studieren in Themensendungen, Filmporträts und Tributkonzerten. Miles Davis war schon zu Lebzeiten eine Ikone, einer, der musikalisch immer neue Wege eingeschlagen hat und ein Mensch, der als schwierig galt. Wenn er wütend war, hatte er allen Grund dazu, meint der Schlagzeuger und Weggefährte Billy Cobham gegenüber der Zeit in einem Interview. Und er erinnert an den Rassismus, der auch einem Star wie Miles Davis entgegenschlug. Niklas Wandt erinnert an den Jahrhundertmusiker.
1: Dieser unverwechselbare Ton an der Trompete. Warm, sanft, zerbrechlich. Und diese große Ökonomie. Statt muskulärer Virtuosität, maximale Destillation und subtile Eleganz. Und eine große Offenheit für den Moment.
2: The line isn't wrong until you have to put the next one down. Music is the same way.
3: Eine Note ist nicht falsch, bis du ihr eine folgen lässt. Die nach der vermeintlich falschen korrigiert die vergangene. Dazu braucht es Erfahrung. So kriegst du ein Bewusstsein, wie du die Noten platzierst, die Farben, die Rahmungen gestaltest. Genauso funktioniert auch das Komponieren.
1: Miles Davis im Jahr 1988 über sein Schaffen. Ein großes Publikum blieb ihm durch seine vielen stilistischen Metamorphosen treu. Spätestens in den 1980er Jahren wurde er vollends zur Pop-Ikone, mit Coverversionen tagesaktueller Hits und Gastauftritten bei Miami Vice und in zahllosen Talkshows. Die Wurzeln des King of Cool liegen im mittleren Westen, in East St. Louis. Geboren im Mai 1926 in eine wohlhabende afroamerikanische Familie, wird er schon früh vom Jazzfieber gepackt. 1944 kommt er nach New York, eigentlich zum Musikstudium an der renommierten Juilliard School. Aber wie soll man sich aufs Studium konzentrieren, wenn die ganze 52nd Street voll ist mit Clubs, in denen Musiker wie Thelonious Monk oder Charlie Parker diesen aufregenden neuen Sound spielen, den Bebop? Miles Davis heuert kurzerhand bei Parker an, diesem bahnbrechenden Erneuerer und manischen Selbstzerstörer. 1949 entstehen erste eigene Aufnahmen mit einem Nonett, in der Geschwindigkeit und Intensität des Bebop heruntergekühlt und mit klassischer Moderne ergänzt werden. Birth of the Cool werden diese Aufnahmen später heißen. Die Geburtsstunde des Cool Jazz. In der zweiten Hälfte der 1950er Jahre explodiert Miles Davis' Kreativität regelrecht. Mit dem Komponisten und Arrangeur Gil Evans und mit seinem Quintett und Sextett entstehen viele Aufnahmen, die zu den definitiven Platten des Jazz zählen. Allen voran natürlich Kind of Blue, das mit über 5 Millionen Exemplaren das meistverkaufte Jazzalbum aller Zeiten ist. 1964 findet Miles Davis zweites großes Quintett zusammen mit Saxophonist Wayne Shorter, Pianist Herbie Hancock, Bassist Ron Carter und Drummer Tony Williams. Eine Band, an der kaum ein nachfolgender Jazzmusiker vorbeigekommen ist. 1969 dann erneut ein epochaler Schwenk. Die Counterculture, Rock und Funk erhalten Einzug in Miles Davis Musik. Miles Davis freundet sich mit Jimi Hendrix und Sly Stone an und Platten wie Bitches Brew mit ihrem brodelnden Sound finden auch bei Rockfans großen Anklang. Damals ist auch der junge Dave Holland am Bass mit dabei. Er erinnert sich an seine Zeit mit Miles.
4: How he dealt with the music, how he dealt with the band.
3: Wie Miles mit der Band umging, wie verbunden er mit der Musik war, seine Bühnenpräsenz, all das hat mich sehr geprägt. Er hat uns Musikern vertraut und uns viel Spielraum zum Erkunden gelassen und kaum eingegriffen. Wenn er etwas sagte, dann war es oft sehr kryptisch und man musste es erst mal entziffern. Und irgendwann kam man dahinter und alles machte Sinn.
1: Miles Davis hat zeitlebens mit Widrigkeiten zu kämpfen. Wohlstand und Publikumsgunst schützen ihn nicht vor institutionellem Rassismus, den er 1959 in einem vielbeachteten Vorfall vor dem New Yorker Club Birdland erlebt. Er wird von zwei weißen Polizisten brutal verprügelt und verhaftet, weil er sich geweigert hatte, die Straße zu räumen. Die Fotos von Miles mit blutbeflecktem weißem Anzug und ungebrochener Würde machen Schlagzeilen. Privat hingegen ist er selbst Täter. Bei vielen Gelegenheiten gibt er die körperliche und emotionale Gewalt gegenüber einigen seiner Ehefrauen offen zu. Die Beziehung zu seinen Kindern ist zerrüttet. Die Folgen seines exzessiven Lebenswandels, der Sucht zunächst nach Heroin und später Kokain und chronische Krankheiten holen ihn in den 1980er Jahren immer mehr ein, auf der Höhe seiner Popularität. Die letzten Jahre seines Lebens wirkt Miles Davis auf der Bühne spürbar angeschlagen. Und trotzdem gibt es bis zu seinem Tod 1991 immer noch diese magischen Momente, in denen er mit nur wenigen Noten so profunde menschliche Erfahrungen auszudrücken vermag.
0: Niklas Wandt zum 100. Geburtstag von Miles Davis. Und weil wir haben mal wieder R3 einiges bereitgestellt zum Nachhören für Sie rund um diesen Jahrhundertmusiker. 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Jetzt gibt's nochmal Miles Davis hier mit dem Ensemble um Gil Evans und dem Titel Summertime von George Gershwin.

Miles Davis und Summertime hier im Mosaik auf WDR 3. Musikalisch wird's nach den Nachrichten bei uns dann ein bisschen heißer in der Temperatur, nicht so cool wie bei Miles Davis. Das Operndrama Salome von Richard Strauss hatte Premiere in Hagen und wir lassen uns von Michael Struckschlohn erzählen, wie es war. Das alles hier gleich nach den Nachrichten. Mein Name ist Cornelia Bittmann. Bis gleich.

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0: Es ist 7 Uhr. 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
2: Die Nachrichten mit Kerstin Fischer. Guten Morgen. Wer keine Kinder hat, muss künftig womöglich mehr in die Pflegekasse einzahlen. Wie das Redaktionsnetzwerk Deutschland berichtet, ist im Rahmen der Pflegereform ein höherer Beitragszuschlag geplant. Er soll für Kinderlose von derzeit 0,6 auf 0,7% steigen. Jan Zimmermann, WDR Berlin.
3: Betroffene müssten dann ab einem Alter von 23 Jahren einen Beitragssatz von insgesamt 2,5% bezahlen. Bei Versicherten mit Kindern bleibt es laut dem Bericht bei den bisherigen Sätzen, zum Beispiel 1,8% bei Versicherten mit einem Kind. Der Arbeitgeberanteil soll sich nicht ändern. Die schwarz-rote Koalition will in Kürze eine Pflegereform auf den Weg bringen. Vor wenigen Wochen wurde bereits spekuliert, dass auch Heimbewohner stärker belastet werden sollen. Außerdem soll es schwerer werden, künftig überhaupt Pflegeleistungen zu erhalten. Wann genau Ministerin Wagen einen Gesetzentwurf vorlegt, ist noch unklar. Ohne Reform droht der Pflegeversicherung ein Milliardendefizit.
2: Die Gewerkschaft der Polizei beklagt, dass viele Dienststellen der Bundespolizei in einem sehr schlechten Zustand sind. In der Rheinischen Post heißt es, jede dritte Stelle weise erhebliche Mängel auf. Es fehle an Infrastruktur, modernen Sozialräumen oder Umkleiden. Effi Seibert, WDR Berlin.
4: Die Gewerkschaft spricht von Bundespolizisten, die mit Eimern unter tropfenden Decken stehen oder in völlig überalterten Gebäuden Dienst verrichten müssen. Sanierungen würden immer wieder verschoben und das sorge für Frust bei den Beschäftigten. Der für die Bundespolizei zuständige Gewerkschaftschef Andreas Roskopf fordert in der Rheinischen Post eine moderne Infrastruktur für eine moderne Bundespolizei. Das sei keine Luxusforderung, sondern eine Frage von Respekt, Motivation und letztlich auch öffentlicher Sicherheit. In dieser Woche will die Gewerkschaft der Polizei demnach eine Kampagne starten, bei der sie mehr Geld von Bundesinnenminister Dobrindt für Sanierung und Neubau fordern will.
2: In Paderborn wurde noch bis tief in die Nacht gefeiert. Durch einen 2:1-Sieg gegen den VfL Wolfsburg ist der SC Paderborn in die Fußball-Bundesliga aufgestiegen. Entsprechend groß war nach Abpfiff die Feier.

0: Bühnenbildnerin Bettina John und die hat ein abgestürztes Flugzeug auf die Bühne gebracht, das so seine zerbeulte Nase in den Wüstensand steckt, eine aufgerissene Flanke hat. Und die Entourage um Herodes, die ist ja praktisch das Kabinenpersonal oder der Hauptmann Narabot ist dann der Flugkapitän. Und die wirken alle ziemlich verdreckt und derangiert und die versuchen sich dann irgendwie neu zu ordnen und dann kommt die Geschichte in Gang. Salome selbst, sie scheint das eher zu amüsieren, die hüpft und stampft da mit punkigen, zerrissenen Netzstrümpfen und Stiefeln über die Bühne. Also
1: so ein Riot Girl.
0: Ja, so ein Riot Girl, eine junge Rebelle mit Kopfhörern und Top in Regenbogenfarben. Und die findet natürlich ihren Stiefvater Herodes, der Frau nur als Sexobjekte ansieht, ganz furchtbar. Und sie findet den Johannan schon attraktiver. Das ist dann auch, der kommt dann so als Hippie mit
1: Johannan,
0: freier Brust.
1: Der biblische Name für Johannes
0: der
1: Täufer.
0: Mhm. Genau, das ist dieser Prophet, der gefangen genommen worden ist, sozusagen kaltgestellt worden ist. Aber da ist sie fasziniert und sagt, holt den jetzt mal. Und er kommt dann aus dem Flugzeug raus. So, und jetzt kommt der Tanz der sieben Schleier, denn sie will am Ende, weil Johannan mag sie nicht und da...
1: Sie mag ihn nicht oder er mag sie nicht?
0: Na, er mag sie nicht. Sie will ihn natürlich haben. Also sie ist eigentlich gar nicht anders als Herodes. Auch Salome will das durchsetzen, was ihr zusteht und sie will seinen Kopf. Jetzt kommt der Tanz der sieben Schleier. Das ist mal eine besonders heikle Geschichte für die Regie, denn im Grunde ist der Tanz der sieben Schleier ein Strip, mit dem Strauß auch den Voyeurismus des Publikums bedient hat. Und das ist in Hagen bei Noah Namath ist das eigentlich eine sehr bitterböse Abrechnung über einen jahrelang stattgefundenen Missbrauch bei Johannan. Das heißt, sie führt ihm dann durch Puppen und andere Fetische, führt sie ihm dann vor, was er für ein Schwein ist. Und am Ende
1: der Herodes, der Stiefvater.
0: Der Herodes, ja. Wir sprechen jetzt von ihrem Stiefvater, dem sie das vorführt. Und Johannan, die Geschichte ist ein bisschen verwirrend.
1: Ja.
0: Und Johannan am Ende wird dann nicht geköpft, sondern erschossen und Salome küsst seinen blutüberströmten Mund und ich will eigentlich nicht spoilern, aber im Grunde am Ende wird dieses Flugzeug und die ganze Gesellschaft dann irgendwie in den Orkus gejagt.
1: Also ein klarer Anachronismus, denn eigentlich befinden wir ja uns im Galiläa, so der Zeit am Ende von Jesu
0: ums Jahr
1: Leben,
0: 0, nicht? Ja.
1: Ums Jahr 33, glaube ich. Also ungefähr zeitgleich auch mit der Hinrichtung Jesu. Jedenfalls macht sie ja dann etwas mit diesem Flugzeug, was uns ganz klar in die heutige Zeit holt, vielleicht auch in die Kriege im Nahen Osten und untergehende Regime. Spielt sie das stärker aus?
0: Ich finde eigentlich, dieses Flugzeug ist eigentlich eine steile Vorlage. Sieht auch toll aus auf der Bühne, muss man sagen, wird auch immer anders beleuchtet. Die Geschichte allerdings läuft letztlich ab wie immer. Sie ist auch nicht politisch. Das heißt, wenn man so eine Notlandung inszeniert, dann müssen die Menschen sich eigentlich auch verändern dadurch. Dann muss das ein Ausgangspunkt sein. Für eine völlige Veränderung der Gesellschaft, das ist eigentlich nicht so. Interessanterweise, es gibt auch eine Gruppe von 5 orthodoxen Juden, die da ziemlich moderne Musik singen und die Strauss durchaus mit antisemitischem Unterton komponiert hat. Auch die werden eigentlich nur kostümiert und da hätte man natürlich eine Verbindung zur rechtsextremen Szene, orthodoxen Szene in Israel knüpfen können. Aber vielleicht war das der Regisseurin zu heikel. Also es bleibt so ein bisschen es ist psychologisch ziemlich gut gemacht, zugespitzt. Und, aber ich glaube, die wesentlichen Fragen werden dann doch nicht beantwortet. Und ich finde auch, dass Serenat Uya, die Salome, dass es immer an der Grenze der Glaubwürdigkeit ist, wenn also eine Opernsängerin, ich will nicht sagen gestandene, aber eine Opernsängerin versucht eben so ein Teenie zu sein.
1: Wir hören mal, wie sich das Ganze dann auf der Bühne angehört hat.
0: Sie.

0: Das ist schon sehr dramatischer Gesang.
1: Serenade Ujjayi, die habe ich schon als tolle Traviata gehört in Hagen. Ich weiß nicht, ob sie sich aber mit der Salome, mit dieser hochdramatischen Partie wirklich einen Gefallen tat. Das Ensemble stammte aus den Hagener Reihen, also ein Lob aufs deutsche Stadttheater. Auch In Su Hwang,

0: Jochanan sehr zuverlässig. Anton Kusenok als Hauptmann Narobot hat mir besonders gut gefallen. Das Problem ist bei so einem Riesenorchester, das kriegt man natürlich in Hagen nicht in den Orchestergraben, man spielt eine reduzierte Fassung. Das macht das Ganze ein bisschen metallischer und ein bisschen kühler vielleicht vom Klang, sehr bläserlastig. Mhm. Aber kein Problem für die fürs Hagener Orchester, das Philharmonische Orchester, die haben sowas drauf.
1: Fazit in wenigen Worten?
0: Fazit, eine Mischung aus, ich würde sagen, durchwachsener Regie und beeindruckender musikalischer Leistung.
1: Die Salome von Richard Strauss in Hagen. Die nächste Vorstellung ist am Sonntag. Weitere Termine dann im Juni und Juli. Michael Stücklohn war für uns da. Michael, vielen Dank.

0: Die Deutsche Kammerphilharmonie Bremen unter Paavo Järvi hat sich der 4. Sinfonie von Franz Schubert gewidmet, der tragischen, einem Werk des jungen Schubert. Im vergangenen Dezember ist diese Aufnahme entstanden. Wir haben den 3. Satz gehört, das Menuett hier im Mosaik auf WDR3 und damit ist es 7:20. Papst Leo XIV. Warnt in seiner ersten Enzyklika vor den Gefahren künstlicher Intelligenz. KI könne Desinformation verbreiten, Konflikte verschärfen und die Welt auf einen Weg endloser Kriege führen, heißt es in dem Lehrschreiben Magnifica Humanitas. Gestern am Pfingstmontag wurde die Enzyklika im Vatikan vorgestellt. Papst Leo stellt sich damit in die Tradition seines Namensvorgängers. Leo XIII., der als politischer Papst galt, hatte vor genau 135 Jahren eine wegweisende Sozialenzyklika veröffentlicht. Die neue KI-Enzyklika war gestern auch Thema bei der Deutschen Bischofskonferenz in Bonn. Christian Röther berichtet.
1: Die katholische Kirche in Deutschland und der Vatikan in Rom. Nicht immer war man in den vergangenen Jahren einer Meinung. Jetzt beim Thema KI gibt es aus Deutschland aber Lob für den Papst.
2: Ich bin dem Heiligen Vater sehr dankbar für dieses wegweisende Dokument, das mit dem Maßstab der katholischen Soziallehre pointiert, die Gegenwart analysiert und Leitplanken für die Zukunft bietet.
1: Heiner Wilmer, noch Bischof von Hildesheim, bald von Münster und vor allem Vorsitzender der Deutschen Bischofskonferenz.
2: Magnifica Humanitas kommt zur rechten Zeit in eine Welt im tiefgreifenden Umbruch.
1: Magnifica Humanitas, das ist der lateinische Titel der KI-Enzyklika. Auf Deutsch großartige Menschheit.
3: Schon dieser Titel ist ein Statement in einer Zeit, in der im Zusammenhang mit künstlicher Intelligenz oft vom Untergang der Menschheit gesprochen wird, spricht der Papst von der großartigen Menschheit.
1: Ursula Nothelle-Wildfeuer ist in Freiburg Professorin für christliche Gesellschaftslehre und hat die KI-Enzyklika auf Einladung der Bischofskonferenz vorgestellt.
3: Mit dieser Enzyklika löst der Papst das Versprechen ein, das er eigentlich mit der Wahl seines Namens gegeben hat. Er hat ganz bewusst den Bezug gesetzt zu Leo dem 13., der 1891 mit Rerum Novarum die erste Sozialenzyklika veröffentlicht hat. Diese Enzyklika wurde zum Fundament der bis jetzt 135-jährigen Tradition kirchlicher Sozialverkündigung.
1: Leo der 14. hat seine erste Enzyklika auf den Tag genau am gleichen Datum unterschrieben wie Leo der 13. damals seine wegweisende Sozialenzyklika, am 15. Mai. Der heutige Leo unterstreicht damit, auch er hat Großes vor, diesmal beim Thema KI. Technikkompetenz hat der Papst auf jeden Fall, meint Bischof Wilmer.
2: Ich weiß, er hat als Generalobra in Rom selber Mitbrüdern geholfen, die mit dem Drucker nicht mal klar kamen oder mit dem PC. Also er kann Technik.
1: Besonders hebt der Chef der deutschen Bischöfe hervor, dass der Papst vor dem Einsatz von künstlicher Intelligenz in Kriegen warnt.
2: Und da sagt er ganz klar, Maschinen dürfen nicht entscheiden über Leben oder Tod.
1: Die Verantwortung dürfe nicht der Technik überlassen werden, müsse bei den Menschen bleiben. Diesen Aspekt unterstreicht auch die katholische Theologin Nothelle Wildfeuer.
3: Wenn Entscheidungen über Leben und Tod an Maschinen delegiert werden, dann wird die Hemmschwelle für Gewalt gesenkt. Denn die Opfer werden dann nur noch zu bloßen Datenpunkten. Der Papst fordert, die KI zu entwaffnen.
1: Papst Leo legt sich in seiner ersten Enzyklika also an mit einer mächtigen Industrie und mit Staaten, die solche KI-Waffen einsetzen oder es gerne würden. Deshalb meint Bischof Wilmer, das Thema KI wird auch die Kirche in der kommenden Zeit weiter beschäftigen.
0: Ein Papst, der sich mit Computern auskennt. Leo der 14. hat seine Enzyklika zur künstlichen Intelligenz veröffentlicht. Das war ein Bericht von Christian Röther. Und jetzt kommt ein Tango von, wem eigentlich? Jojo Ma gespielt.

Jojo Ma am Cello und Catherine Stott am Klavier mit dem Tango Jalousie von Jakob Garde. Und bis zu den Nachrichten hören wir das Vorspiel aus der Oper Le Villi von Giacomo Puccini, eine Geistergeschichte. Hier gespielt vom Orchester von der Sinfonia of London unter John Wilson.

0: 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Die Kurznachrichten um 7.30 Uhr mit Nina Lentföhr. Guten Morgen. Bundesgesundheitsministerin Warken plant bei der Pflegereform offenbar eine höhere Belastung von Kinderlosen. Nach einem Bericht des Redaktionsnetzwerks Deutschland soll der Beitragszuschlag für Menschen, die keine Kinder haben, um 0,1 Prozentpunkte angehoben werden. Schon jetzt müssen sie mehr in die Pflege einzahlen als Menschen mit Kindern. Die Gewerkschaft der Polizei, GDP, klagt über eine große Zahl maroder Dienststellen bei der Bundespolizei. Der GDP-Vorsitzende Roßkopf sagte der Rheinischen Post, dass wohl jede dritte Dienststelle erhebliche Mängel aufweise wie undichte Decken. Der Zustand sei teilweise nicht mehr hinnehmbar. Die GDP fordert deshalb Geld für Sanierungen, Neubauten und bessere Unterkünfte. Die USA haben nach eigenen Angaben Raketenstellungen im Iran angegriffen. Demnach wurden auch iranische Schiffe attackiert, die Minen in der Straße von Hormus legen wollten. Eigentlich gilt im Iran-Krieg derzeit eine Waffenruhe und es finden Verhandlungen über ein Ende der Kämpfe statt. In Brüssel geht es heute um die hohen Preise für Düngemittel. Die Agrarminister der Mitgliedsländer treffen sich zur Beratung. Die EU-Kommission hat bereits einen Aktionsplan vorgestellt. Noch vor dem Sommer sollen Landwirte finanzielle Hilfe bekommen. Außerdem will die EU, dass mehr Dünger in Europa hergestellt wird, um unabhängiger von Importen zu sein.
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0: Die US-amerikanische Jazzlegende Sonny Rollins ist tot. Er wurde 95 Jahre alt. Laut seiner Website ist er am Montag in seinem Haus in Woodstock im US-Bundesstaat New York gestorben. Rollins war einer der einflussreichsten Jazz-Saxophonisten und Modern-Jazz-Komponisten. Seine Improvisationen waren technisch virtuos und rhythmisch komplex. Er wurde auch der Saxophone Colossus genannt, der Saxophon-Koloss. Das war der Titel eines Albums von 1956. Rollins war als junger Mann heroinabhängig und eine Zeit lang obdachlos. Seine erste Schallplatte nahm er 1949 auf. In Krefeld entsteht eine Literaturinstallation. Zwei Monate lang wird die Düsseldorfer Künstlerin Vera Vorneweg die Fassade der ehemaligen Bäckerei in der alten Samtweberei beschriften. Den Text dafür hat sie als eingeladene Künstlerin über mehrere Wochen hinweg im Projektraum Pförtnerloge in der Fabrik Heder geschrieben. Vornewegs großflächige Textinstallationen im öffentlichen Raum bewegen sich an der Schnittstelle von Literatur, visueller Kunst und Performance. Die aktuelle Installation ist Teil des Projekts Die Stadt erlesen und der Krefelder Nachbarschaft Stiftung. Die Intendantin des RBB, Ulrike Demmer, begrüßt die Idee eines Bürgerrats, der sich mit der Zukunft des öffentlich-rechtlichen Rundfunks befassen soll. Die rot-schwarze Koalition im Brandenburger Landtag hatte so ein Gremium vorgeschlagen. Demmer lud die zukünftigen Mitglieder zum direkten Austausch mit dem RBB ein. Der Bürgerrat soll die Perspektive der Beitragszahlenden in die Debatte um die Rundfunkanstalten und ihre Finanzierung einbringen. Im Rat sollen 51 Menschen mitmachen, die von einer Agentur per Zufallsverfahren ausgewählt werden. Der Auswahlprozess soll im Sommer starten. Das waren die WDR 3 Kulturnachrichten. So wird das Wetter in Nordrhein-Westfalen heute wieder viel Sonnenschein, ein fast wolkenloser Himmel bei 27 bis 34 Grad und auch morgen weiter sonnig, nur ein paar wenige Wolken, etwas kühler mit 20 bis 28 Grad. Die Zeit 7.35 Uhr.
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0: La Réjouissance, die Freude, so heißt dieser Satz aus der Feuerwerksmusik von Georg Friedrich Händel. Hier gespielt vom Ensemble Tafelmusik unter Jeanne Lemmon.
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0: Dazu ist jetzt Nicole Strecker ins Studio gekommen. Nicole, am Wochenende, am langen Pfingstwochenende sind die Filmfestspiele in Cannes zu Ende gegangen. Die Goldene Palme hat der rumänische Regisseur Cristian Mungiu bekommen für seinen Film Fjord. Wie sieht denn die Bilanz der Medien für das Festival aus?
2: Ja, der Gewinnerfilm wird allgemein sehr gelobt. Einig ist man sich auch darin, dass Cannes in diesem Jahr ein sehr politisches Festival war, wie etwa die FAZ schreibt. Aber einige Besucher fühlten sich offenbar angesichts des Gesamtprogramms nicht wirklich in Cannes, sondern eher in Berlin. Das greift die Zeitung Die Welt in ihrem Kommentar auf. Die Jury hätte wenig Preiswürdiges zur Auswahl gehabt, schreibt sie.
3: Im Vergleich zu den Vorjahren, die Weltbewegendes wie Enora, The Substance, Anatomie eines Falls, Zone of Interest und Die Saat des heiligen Feigenbaums hervorbrachten, bewegte sich dieser Cannes-Jahrgang eher auf Berlinale Niveau.
2: Auch die Süddeutsche Zeitung bemüht diesen Vergleich. Sie zeigt sich aber erleichtert, dass es in Cannes nicht so eine Lust am politischen Skandal gegeben habe wie beim deutschen Festival.
3: Liefe es bei der kommenden Berlinale nur halb so gesittet ab, müsste man den Kinogöttern danken. Denn es ist ja nun offenbar doch problemlos beides möglich, für politische Herzensthemen einzustehen und über Filme zu sprechen.
0: Ja, und wir haben gerade schon darüber berichtet. Gestern wurde die mit Spannung erwartete erste Enzyklika von Papst Leo XIV. Veröffentlicht, Magnifica Humanitas, über die Bewahrung des Menschlichen im Zeitalter der künstlichen Intelligenz.
2: Ja, die Lehrschrift ist eine mehr als 100 Seiten lange Abhandlung zur KI. Zeit Online sieht den Text in der Tradition der katholischen Soziallehre.
3: Das Schreiben erscheint 135 Jahre nach Rerum Novarum, der ersten großen Sozialenzyklika von Papst Leo XIII. Aus dem Jahr 1891. Damals reagierte die Kirche auf die gesellschaftlichen Folgen der Industrialisierung.
2: Ja, und wie damals das Fabriksystem und der Kapitalismus die Arbeitswelt revolutionierten, so transformieren heute Algorithmen, die Automatisierung und Daten die Beziehung des Menschen zur Arbeit. Die FAZ lobt den Text als Zitat, geradezu poetische Beschwörung des Menschseins und ließ darin zwar die Warnung, dass der Mensch Gott nicht ins Handwerk pushen dürfe, aber zugleich auch einen gewissen Optimismus.
3: Tatsächlich widerlegt auch Magnifica Humanitas nicht die geschichtliche Einsicht, der Mensch als Gattungswesen hat kreativ bleibend bislang all seine kulturellen Transformationen überlebt.
2: Für die Zeitung Die Welt ist die Schrift vor allem ein philosophisches Pamphlet und eine Absage an libertäre Technikutopien.
3: Die Botschaft lautet, technischer Fortschritt garantiert keinen moralischen Fortschritt.
0: Schreibt Die Welt zur ersten Enzyklika des Papstes. Heute Morgen haben wir ihn schon gewürdigt, den großen Jazzmusiker Miles Davis, der 1991 gestorben ist und heute 100 Jahre alt geworden wäre.
2: Miles Davis habe eine Zeitenwende im Jazz markiert, schreibt die FAZ. Vor ihm die Show, mit ihm die Kunst, nach ihm die Sintflut. So beginnt die Zeitung ihre schwärmerische Würdigung. Davis hätte alle Jazzgrößen überragt, schreibt sie und listet auf Louis Armstrong, Billie Holiday, Benny Goodman, Duke Ellington.
3: Miles besaß eine enorme musikalische Beobachtungsgabe und konnte talentierte Musiker mit allen sieben Sinnen erfassen. Nur so waren diese bisweilen sonnambulen Sessions ohne viel Absprache oder ausgetüftelte Notenblätter möglich, in denen der vibratolose, lyrische Ton von Miles eher als Interpunktion fungierte.
2: Ja, Miles Davis habe Töne weggelassen, statt Tempo zu forcieren, findet auch der Standard. Für den Tagesspiegel hat die britische Jazzmusikerin und Trompeterin Emma Jean Thackeray einen Liebesbrief an Miles Davis verfasst.
3: Wie du mit einem Ohr bei den Noten warst, die du spieltest, und mit dem anderen beim großen Ganzen, bei der Ästhetik, der Produktion, der Atmosphäre. Du hast Grenzen verschoben, die von niemandem vorschreiben lassen, was du zu tun hast, sondern bist deinem eigenen Ohr gefolgt.
0: Emma Jean Thackeray im heutigen Tagesspiegel an Miles Davis. Und das war die Kulturmedienschau. Vielen Dank, Nicole Strecker.
2: Gern.

Das Ensemble Larki Budelli hat uns hier den Marsch geblasen, und zwar den in F-Dur für zwei Violinen, Viola, Bass und zwei Hörner von Wolfgang Amadeus Mozart. Namenstagsmusik für eine Salzburger Gräfin. Unser nächstes Stück hat es sogar ins Repertoire der Doors geschafft. Der Alabama-Song aus der Oper Aufstieg und Fall der Stadt Mahagoni von Kurt Weill. Hier mit den Berliner Philharmonikern unter Maris Jansons.

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Das sind die geheimen Worte hinter dieser Musik, der Alabama-Song von Kurt Weill. Hier im Mosaik auf WDR 3 und damit ist es 7:50. Kirche in WDR 3 hören Sie heute mit Präses Adelheid Ruck-Schröder aus Bielefeld. Und zu Beginn singt das Ensemble Vox Clamantis eine Pfingstvertonung von Arvo Pärt, Veni Creator.

Guten Morgen. Jetzt wird's knapp. Öl ist knapp, Energie überhaupt, Vertrauen wird immer knapper, Fachkräfte sowieso. Anderes steigt. Zuckerpreise, Löhne, Einsamkeit, globale Klimazerstörung, Krieg und Inflation. Der Soziologe Armin Nasehi hat vor diesem Hintergrund verschiedene Leute gefragt. Wann ist es bei dir einmal knapp geworden? Und auf was könntest du nicht verzichten? Seine überraschende Erkenntnis: Wenn etwas knapp ist, macht uns das auf etwas Wichtiges aufmerksam. Vielleicht darauf, dass wir allzu lange an den Überfluss gewöhnt waren. Ohne Limits konsumieren, genießen und ausbeuten. Grenzen, warten können, nicht gerade die Stärke unserer deutschen Gesellschaft. Gerade deshalb plädiert Armin Nasehi dafür, in Zeiten, wo es knapper wird, knapp zu kalkulieren. Vielerorts sind die Dinge tatsächlich knapp geworden, nicht nur Erdöl, sondern auch Zeit, Personal, Entscheidungsvielfalt, überhaupt vieles, was bisher selbstverständlich gewesen ist. Und wenn's knapp wird, gibt's oft Konflikte, Streit. Wer kriegt wie viel wovon? Wenn's richtig, richtig knapp wird, gibt's kaum noch einen Spielraum. Aber genau den brauchen wir, ob im eigenen Haushaltsbudget oder in der großen Politik fürs ganze Land. Armin Nasehi bringt an dieser Stelle das Bild der Dehnungsfuge ins Spiel. Dehnungsfugen kommen im Brückenbau und überhaupt in der Architektur vor. Dehnungsfugen sorgen dafür, dass Platz gewonnen wird und Spannungen zwischen den Materialien zum Beispiel nicht zur Zerreißprobe werden. Er fragt, wird es uns gelingen, Dehnungsfugen einzuplanen und Spielräume zu ermöglichen, trotz knapper Mittel? Ich finde, Vertrauen hätte das Zeug zur Dehnungsfuge. Vertrauen eröffnet nämlich Spielräume, ist aber auch knapp geworden. Je knapper Vertrauen unter uns aber wird, desto sorgsamer sollten wir mit diesem kostbaren Gut umgehen, es pflegen und hegen. Ich könnte auf Vertrauen nicht verzichten. Es hilft mir, mit Zumutungen umzugehen. Auch mit der Zumutung knapper werdender Mittel. Es ist klar, die derzeitige Knappheit trifft Menschen unterschiedlich hart. Wir brauchen Spielräume, das in unserer reichen Gesellschaft auszutarieren und gut zu verteilen. Aber klar ist auch, wir werden alle mit weniger Ressourcen zurechtkommen müssen. Da hat der Soziologe Nasehi recht. Wir müssen uns darin üben, knapp zu kalkulieren und darin Spielräume zu entdecken. Ich habe Vertrauen, dass das gelingen kann. Die Bibel ist voller Geschichten von Knappheit und Vertrauen. Jesus sagt, lasst euch nicht von der Sorge um knappe Mittel bestimmen. Stell dein Leben in ein größeres Vertrauen. Sorge lähmt. Vertrauen schafft Spielraum. Vertrauen ist die Dehnungsfuge, die wir brauchen. Nicht die Knappheit hat das letzte Wort, sondern das Vertrauen, dass wir das mit Gottes Hilfe miteinander hinkriegen. Ihre Adelheid Ruck-Schröder, Präses der Evangelischen Kirche von Westfalen aus Bielefeld.

Das war Kirchen wieder R3, ein Beitrag der evangelischen Kirche. Zuletzt mit der Gigue aus der Violinsonate Nummer 13 von Heinrich Ignaz Franz Bieber mit dem Titel Jesus, der uns den Heiligen Geist gesandt hat. Patrick Bismuth musizierte zusammen mit dem Ensemble La Tempesta. Kerstin Fischer hat gleich die Nachrichten für uns und danach spreche ich mit der Kunsthistorikerin Barbara Welzel über die Zukunft von Kirchengebäuden. Umnutzung statt Abriss ist die Devise.

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4: Es ist 8 Uhr. 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
5: Die Nachrichten mit Kerstin Fischer. Guten Morgen. Der SC Paderborn ist in die Fußball-Bundesliga aufgestiegen durch einen 2:1-Sieg im Relegationsspiel gegen Wolfsburg. Der Paderborner Spieler Sven Michel war nach Abpfiff stolz auf die Mannschaft.
6: Es ist einfach Wahnsinn, dass wir das heute gezogen haben, ist einfach so unglaublich und bin so stolz auf die Jungs. Was wir hier die ganze Saison und auch heute geleistet haben, ist einfach heftig.
5: Nach einem Sieg gegen den Erstligisten sah es zunächst nicht aus. Die Ostwestfalen waren früh in Rückstand geraten. Marc Eschweiler, WDR Sport.
7: Dieses Spiel war ein absoluter Fußballkrimi mit einem mehr als verdienten Sieger. Pečinović hatte den Bundesligisten in der dritten Minute in Führung gebracht. Eine unnötige gelb-rote Karte gegen Wolfsburgs Mähle veränderte das Spiel aber komplett. Paderborn schnürte den Gegner danach ein und Bilbia köpfte in der 38. Minute den Ausgleich. Aber trotz unglaublicher 3 Dutzend Torschüsse dauerte es bis zur Verlängerung, ehe Laurin Kurda den SC Paderborn erlöste. Sein Tor zum 2:1 in der 100. Minute bedeutete den ersten Abstieg des VfL Wolfsburg nach 29 Jahren Bundesliga.
5: Die USA haben nach eigenen Angaben Raketenstellungen im Iran angegriffen. Eigentlich gilt im Irankrieg gerade eine Waffenruhe und es laufen Verhandlungen über ein Ende der Kämpfe. Nina Barth, WDR Washington.
8: Das zuständige US-Zentralkommando CENTCOM spricht von Selbstverteidigung. Zu den Zielen hätten Raketenabschussrampen und iranische Boote gehört, die versuchten, Minen in der Straße von Hormus auszulegen. Angaben zu möglichen Opfern gab es von US-Seite nicht. Iranische Medien berichten, es habe mehrere Tote gegeben. Obwohl die seit rund 6 Wochen geltende Waffenruhe im Irankrieg bisher weitestgehend gehalten hat, hat es rund um die Straße von Hormus schon mehrere gegenseitige Angriffe der USA und des Iran gegeben. Die nun erfolgten Angriffe könnten die Verhandlungen über ein Abkommen erschweren.
5: In Köln haben sich am Wochenende wieder viele im Rhein abgekühlt, trotz des Badeverbots. Dabei drohten Bußgelder von bis zu 1.000 Euro. Oliver Köhler, WDR Köln.
9: Fast überall die gleichen Szenen am Rhein in Köln. Menschen stehen hüfttief im Wasser oder schwimmen sogar, Kinder toben im Wasser. An den Stränden im Stadtteil Rodenkirchen ermahnen Mitarbeiter des Ordnungsamtes Menschen, die sich nicht an das Badeverbot halten. Das Kölner Ordnungsamt war am Pfingstwochenende zu einem Schwerpunkteinsatz an den Rhein ausgerückt. Bis zum Sonntagabend wurden aber nur 2 Verstöße geahndet. Die endgültige Bilanz will die Stadt Köln im Laufe des Tages veröffentlichen.
5: Weitere Meldungen im Überblick. Bundesgesundheitsministerin Warken plant bei der Pflegereform offenbar eine höhere Belastung von Kinderlosen. Nach einem Bericht des Redaktionsnetzwerks Deutschland soll der Beitragszuschlag für Kinderlose um 0,1 Prozentpunkte angehoben werden. Schon jetzt müssen sie mehr in die Pflege einzahlen als Menschen mit Kindern. Nach dem massiven Angriff auf die ukrainische Hauptstadt Kiew droht Russland mit einer neuen schweren Attacke. Das Außenministerium in Moskau rief ausländische Diplomaten dazu auf, Kiew schnellstmöglich zu verlassen. Russland hatte am Wochenende zahlreiche Drohnen und Raketen auf die Ukraine abgefeuert. Es gab mehrere Tote. In Belgien beginnt heute ein Prozess um einen geplanten Raubüberfall in Bochum. Ziel war laut Anklage der Tresorraum eines Geldtransportunternehmens. 10 Männer stehen vor Gericht. Sie waren vor gut einem Jahr in Eupen festgenommen worden, bevor es zu dem Überfall in Bochum kommen konnte.
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5: Die US-amerikanische Jazzlegende Sonny Rollins ist tot. Rollins wurde 95 Jahre alt. Laut seiner Webseite starb er gestern in Woodstock im US-Bundesstaat New York. Beate Hinrichs, WDR Kultur.
10: Seine Improvisationen auf dem Tenorsaxophon waren melodisch, technisch virtuos und rhythmisch komplex. Sonny Rollins war einer der einflussreichsten Jazz-Saxophonisten und Modern-Jazz-Komponisten. Er wurde auch der Saxophone Colossus genannt, der Saxophon-Koloss. Das war der Titel eines seiner bedeutendsten Alben. Seine erste Schallplatte nahm er 1949 auf. Im Jahr 2012 gab er sein letztes Konzert. Wegen einer Lungenerkrankung musste er 2 Jahre später ganz mit dem Saxophonspielen aufhören.
11: Das Wetter in Nordrhein-Westfalen bringt heute wieder viel Sonnenschein bei einem fast wolkenlosen Himmel. Dazu wird es noch wärmer als gestern mit diesen Höchstwerten. In Herford 32 Grad, in Rheine 33 und in Siegen 34 Grad. Morgen scheint weiterhin die Sonne, es gibt aber mehr Wolken und es kühlt sich wieder etwas ab. Die Höchstwerte liegen morgen zwischen 20 und 28 Grad. Das war WDR aktuell.
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12: mit Cornelia Bittmann, guten Morgen. Sie sind Landmarke, Dorfzentrum, Treffpunkt, die Kirchen. Der Erhalt, vor allem von maroden Nachkriegskirchen allerdings, scheint eine unlösbare Aufgabe zu sein. Mit den schwindenden Einnahmen durch die Kirchensteuer ist sie auf jeden Fall nicht zu lösen. Wie man Kirchen anders und sinnvoll nutzen und kulturelles Erbe erhalten kann, darüber spreche ich gleich mit der Kunsthistorikerin Barbara Welzel. Danach haben wir Musikempfehlungen für Sie, von Cembalo bis Gershwin. Und jetzt hören wir die aktuelle Künstlerin in Residence des WDR-Sinfonieorchesters, die Geigerin Isabel Faust.

0: Die Geigerin Isabel Faust hier mit dem Münchner Kammerorchester unter Christoph Poppen und dem letzten Satz aus dem Violinkonzert in G-Dur von Joseph Haydn. Hier ist das Mosaik auf WDR 3. Lass mal die Kirche im Dorf. Das ist so eine Redewendung aus der Zeit, als jedes Dorf noch seine Kirche hatte. Die Gebäude stehen zumeist auch noch, aber die Gemeinden schrumpfen. Es gibt weniger Geistliche, Messfeiern werden zusammengelegt und die notwendigen Erhaltungs- und Sanierungsmaßnahmen, die werden in Zukunft aus den Einnahmen durch die Kirchensteuer kaum mehr zu bestreiten sein. Was also tun? Abreißen ist auf jeden Fall die schlechteste Lösung, sagt Barbara Welzel, Inhaberin des Lehrstuhls für Kunstgeschichte und kulturelle Bildung an der TU Dortmund. Sie hat mitgearbeitet an einem Leitfaden, der heute in Solingen vorgestellt wird, herausgegeben von der Initiative Baukultur NRW, der Titel Kirchenräume neu denken. Guten Morgen, Frau Welzel.
1: Ja, guten Morgen.
0: Frau Welzel, wagen wir mal eine Dystopie, ein düsteres Zukunftsbild. Deutschland im Jahr 2050, es gibt keine oder kaum mehr Kirchen. Was fehlt?
1: Ja, was fehlt? Also zum Glück ist es ganz so schlimm nicht in der Prognose, aber in der Tat dramatisch. Was fehlt, sind Landmarken. Was fehlt, sind Versammlungsräume an den Scharnierstellen aller Dörfer, aller Stadtquartiere, der Innenstädte. Es fehlen dann die Räume, die, sagen wir mal, wertebasiert ermöglichen, ohne Konsum und ohne Zwang, sich zu versammeln, zusammenzukommen, vielleicht mehr darin zu tun als Gottesdienst, weil das ja auch schon immer die Funktion dieser Bauten war. Und was auch fehlt und wo ich mir wünschen würde, dass das bewusster würde, ist, es ist das, was Europa verbindet, dass alle Dörfer eine Kirche haben, alle Orte eine Kirche haben. Wir wären keine europäische Kulturlandschaft mehr.
0: Vor allem den Nachkriegskirchen droht vielerorts der Abriss. Wie ist die Situation in NRW?

0: Das bedeutet aber nicht, dass die Kirchen des 19. Jahrhunderts sicher sind und man gibt auch Kirchen aus dem Mittelalter preis. Sie können die auf Immobilienportalen kaufen.
1: Welche zusätzlichen Nutzungsmöglichkeiten für Kirchen bieten sich an, wenn es jetzt eben nicht um so eine komplette Umwidmung als Immobilie geht, sondern wenn man sagt, wir wollen diesen Charakter eines Versammlungsortes beibehalten?
0: Das kann man abgestuft beschreiben. Das eine sind Nutzungserweiterungen, es wirklich aufzumachen als Musikort für die Chorprobe, für die Musikschule vor Ort, für Jugendgruppen und dabei in Partnerschaft zu gehen auf Augenhöhe mit anderen Initiativen, weil in der Tat können die Kirchen den Bauunterhalt nicht alleine tragen, was sie historisch auch nicht gemacht haben. Sehr, sehr lange war das immer eine gemeinsame Unternehmung zwischen einem Patronatsherrn, zwischen Kommunen, zwischen Menschen, die dort ihre Begräbnisse in der Umgebung hatten und so. Also da wieder hinzugehen in Verantwortungsgemeinschaften für diese Bauten und die Nutzung zu erweitern. Auf dem Land mit einem Hofcafé, Kultur habe ich gesagt, Versammlungsräume habe ich gesagt, Bildungsorte habe ich gesagt. Der zweite Schritt sind, die Kirchen abzugeben und neue Nutzungen zu suchen. Und da plädieren wir von der Initiative Kirchenmanifest für Baukultur NRW auch, zu den Initiatoren gehört dafür, das als gemeinwohlorientierte Räume zu machen für die Gesellschaft, als Versammlungsorte. Das kann dann ein Hofladen sein, das kann ein Café sein, das kann ein Kulturzentrum sein, das kann ein Konzerthaus sein. Dann gibt es weitergehende Nutzungen wie Kindergärten, die gemeinwohlorientiert sind, aber den öffentlichen Charakter dieser Orte preisgeben, sodass wir sagen, ja, das kann man auch machen, aber lasst uns erstmal gucken, ob wir nicht wirklich die Räume für die Öffentlichkeit nutzen können. Und das würde eben auch heißen, als Versammlungsorte der Demokratie.
1: Im Zusammenhang mit Kirchen ist manchmal vom vierten Ort die Rede.
0: Ja.
1: Ich kenne das mit dem dritten Ort von Bibliotheken. Was wäre der vierte Ort?
0: Also erster Ort wohnen, zweiter Ort arbeiten, dritter Ort die gemeinwohlorientierten Orte wie die Bibliotheken oder das Wiener Kaffeehaus oder Bürgerzentren. Vierter Ort ist eine Formulierung, die von Baukultur NRW vor ungefähr 2 Jahren auf den Weg gebracht worden ist. Das sind dritte Orte plus Spiritualität, die sich aber eben nicht konfessionell begrenzt, sondern alle Religionen umfasst, aber auch etwas, was wir säkulare Spiritualität nennen könnten. Also einfach Überschreitung der alltäglichen und auf Nutzung und Verwertung, sagen wir mal zahlenbasierten Welt, durch andere Dimensionen und dafür Räume zu haben. Das Cover von diesem Leitfaden schmückt eine Kirche, das Foto einer Kirche in Köln, die zu einem Donjon für Meditation und Kampfsport umgewidmet worden ist, wo es genau um diese Versenkung in der Gemeinschaft geht.
1: Und welche Resonanz bekommen Sie aus Kirchenkreisen zu solchen Umnutzungsprojekten? Da gibt es ja sicherlich so ein bisschen Vorbehalte, oder?
0: Nee, andersrum. Also die einzelnen, jetzt müssen wir genau in die Organisation gehen, die Kirchenleitungen wissen das, die Bistümer, die Landeskirchen wissen das, das Bistum Essen ist dasjenige, was die genauesten Prognosen gemacht hat und Konzepte gemacht hat in Deutschland und am frühesten. Das bedeutet aber auch, dass sie jetzt sagen, dass sie gegenüber dem Beginn des Jahrhunderts 85% ihrer Kirchen aufgeben werden.
1: Im Bistum
0: also,
1: Essen?
0: Da sind wir von der Dystopie nicht so ganz weit weg. In den Gemeinden selber ist da, wo es noch Gemeinden gibt, einerseits die Trauer unglaublich groß und das Wissen um die Bedeutung dieser Bauten als Anker in der Geschichte auch, als Anker im Ort, die ja hier im Ruhrgebiet teilweise bis in die Jahre um 800 zurückreichen. Und auf der anderen Seite eine Hilflosigkeit und auch ein strukturell alleine gelassen werden, das noch schultern zu können, also eine wirklich gnadenlose Überforderung. Und da ist man froh, über jedes Angebot gemeinsam Initiativen wirklich voranzutreiben und Ideen zu entwickeln.
1: Kirchen neu denken, so heißt der Leitfaden der Initiative Baukultur NRW, der heute in der Lutherkirche in Solingen vorgestellt wird. Ich habe mit der Kunsthistorikerin Barbara Welzel von der TU Dortmund gesprochen, die an diesem Leitfaden mitgearbeitet hat. Frau Welzel, vielen Dank für das Gespräch.
0: Danke.

0: schmissig in den Dienstagmorgen hier mit George Gershwin und einer Nummer aus Porgy and Bess, der Oper von Gershwin. It Ain't Necessarily So war das in der Instrumentalversion von Robert Russell Bennett, gespielt von den Göteborger Symphonikern unter Barbara Hannigan. Und das Ganze ist schon Teil unserer Musikempfehlungen, die uns jetzt Julia Speicher mit ins Studio gebracht hat. Das Album heißt An American Dream. Allerdings kommt danach ein Fragezeichen. Steht dieser Traum in Frage?
1: Ja, Barbara Hannigan ist ja eine sehr vielseitige Künstlerin. Sie ist auch bekannt als die singende Dirigentin. Die war erst Sängerin, ist dann ins Dirigierfach gewechselt und macht das auch beides gleichzeitig auf diesem Album hier. Und man muss zu ihr sagen, sie ist auch eine Künstlerin mit politischer Haltung. Also das Fragezeichen ist schon gesetzt. Es geht darum, dass sie einfach sagt, Mensch, die Situation in den USA ist, da rückt diese Chancengleichheit, diese Idee vom American Dream aus den 1930er Jahren, du kannst alles werden, es ist alles möglich, das rückt immer mehr in den Hintergrund und das macht sie sehr traurig. Und mit dem Album möchte Barbara Hannigan im Prinzip so an diese Ursprungsidee erinnern und auch an die Einwanderer aus dieser 1930er Zeit, also die Kreativität dieser Künstler von damals.
0: Wir haben schon gehört, Gershwin ist einer der Komponisten, mit denen sie an diese Zeit erinnert. Was ist sonst noch drauf auf dem Album?
1: Ja, also wir haben Aaron Copland mit Dance Symphony, auch ein total verrücktes Werk. Da wurde er inspiriert von dem Stummfilm Nosferatu. Das ist sehr keck, sehr tänzerisch und beginnt auch zu tanzen bei Barbara Hannigan, hat aber auch so ganz düstere Seiten eben. Dann haben wir The Carousel Waltz von Richard Rodgers. Und den Abschluss bildet ein Werk, das hat Barbara Hannigan zusammen mit einem befreundeten Komponisten Bill Elliott geschrieben. Das nennt sich At the Fair, also auf dem Jahrmarkt. Und darin haben sie eben lauter amerikanische Songs verarbeitet. Und das, da singt sie eben auch. Und dieses Werk ist wirklich völlig irre. Also es beginnt sehr, sehr freudig und glanzvoll und das dreht sich aber so hoch und reißt uns dann wirklich am Ende in den Abgrund. Das erinnert so ein bisschen auch an La Valse von Ravel, ja, das so überdreht. Und ja, also so sind eben diese ganzen Werke auf dem Album, die sind sehr glanzvoll, die erinnern so an diese nostalgische Zeit, haben aber immer einen Bruch drin. Also es ist ein nachdenkliches Album, aber durch Barbara Hannigan auch so ganz toll und keck und frisch musiziert mit ganz vielen Überraschungsmomenten.
0: Ein amerikanischer Traum mit Fragezeichen, Barbara Hannigan, ja, und die Göteborg Symphoniker. Und das zweite Album, Julia, das du mitgebracht hast, könnte einen erstmal auf eine falsche Fährte führen. Clavecin 20, also Cembalo 20 heißt es. Es kommt von Justin Taylor, der spricht sich tatsächlich, auch wenn er sich Englisch schreibt, Französisch aus. Und beim Cembalo denken wir ja erstmal an die Barockmusik, vielleicht noch ja frühe Klassik.
1: Total. Also ich hatte das wirklich auch nicht so auf dem Schirm, dass es im 20. Jahrhundert diese Fülle an Werken für Cembalo gibt. Und es sind alles Werke aus dem 20. Jahrhundert hier. Und zwar im ersten Drittel des 20. Jahrhunderts gab es nochmal so eine Renaissance. Da wurde das Cembalo nochmal in bei den Komponisten. Und wir haben hier 4 Cembalo-Konzerte von Jean Francais, Manuel de Falla und Francis Poulenc. Und an Henrik Gorecki ist auch noch mit dabei.
0: Wie würdest du sagen, gehen die jeweils mit dem Cembalo um? Eigene Klangsprache dann auf das Cembalo übertragen oder nutzen sie die Eigenheiten des Instruments?
1: Also sie machen keinen Blick oder werfen keinen Blick zurück, sondern sie sind wirklich in ihrer Tonsprache geblieben. Und das ist wirklich, also ich habe das Cembalo total neu entdeckt in dem Moment. Ich bin wirklich kein Fan, muss ich gestehen. Ich bin Pianistin.
0: Du warst kein Fan bisher?
1: Ja, genau. Also ich dachte auch, als wir überlegt haben, ach, das besprechen wir, war ich so ein bisschen, na ja, schauen wir mal. Und ich bin jetzt wirklich Fan geworden durch dieses Album, weil das Cembalo wird beispielsweise bei Jean Francais so toll in diesen Orchestersound oder Ensemble-Sound eingewoben. Das ist ganz funkelnd und toll. Und dann darf das Cembalo auch so richtig seine perkussive Seite auspacken. Das ist wirklich fast wie so ein Perpetuum mobile teilweise. Also mich hat das Album gepackt und ich bin jetzt Fan.
0: Und du hast sicherlich dein Lieblingsstück von diesem Album uns jetzt aufgelegt, Toccata 1 von Jean Francais aus dem Konzert für Cembalo und Instrumentalensemble mit dem Orchestre National de Lille unter Chloé Dufresne, eine Dirigentin, auch hier und am Cembalo Justin Tellor. Vielen Dank, Julia Speicher. Gerne.

barockes Instrument und ja, doch durchaus rockige Klänge hier bei Jean Francais. Das war die Toccata aus seinem Konzert für Cembalo und Ensemble mit dem Orchestre National de Lille unter Chloé Dufresne. Das Album ist am 22. Mai erschienen, ist also taufrisch. Julia Speicher hat es uns gerade vorgestellt in den Musikempfehlungen hier bei WDR 3. Außerdem am selben Tag erschienen auch am 22. das Album An American Dream mit Musik unter anderem von George Gershwin, dirigiert von Barbara Hannigan. Bis zu den Kurznachrichten haben wir noch Musik für Sie von Henry Purcell. Da geht's dann wirklich mal ein paar Jahrhunderte zurück in der Musikgeschichte. Hier ist Round Thy Shores aus der Oper King Arthur mit dem English Concert unter Trevor Pinnock.

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1: Die Kurznachrichten um 8.30 Uhr mit Nina Lendfür. Guten Morgen. Nach dem massiven Angriff auf die ukrainische Hauptstadt Kiew droht Russland mit einer neuen schweren Attacke. Das Außenministerium in Moskau rief ausländische Diplomaten dazu auf, Kiew schnellstmöglich zu verlassen. Russland hatte am Wochenende zahlreiche Drohnen und Raketen auf die Ukraine abgefeuert. Es gab mehrere Tote. Die USA haben nach eigenen Angaben Raketenstellungen im Iran angegriffen. Demnach wurden auch iranische Schiffe attackiert, die Minen in der Straße von Hormus legen wollten. Eigentlich gilt im Iran-Krieg derzeit eine Waffenruhe und es finden Verhandlungen über ein Ende der Kämpfe statt. In Brüssel geht es heute um die hohen Preise für Düngemittel. Die Agrarminister der Mitgliedsländer treffen sich zur Beratung. Die EU-Kommission hat bereits einen Aktionsplan vorgestellt. Noch vor dem Sommer sollen Landwirte finanzielle Hilfe bekommen. Außerdem will die EU, dass mehr Dünger in Europa hergestellt wird, um unabhängiger von Importen zu sein. Bundesverteidigungsminister Pistorius reist heute nach Kanada. Bei dem Besuch geht es um die Zusammenarbeit in der NATO und um wichtige Rüstungsgeschäfte für Deutschland. Pistorius will dafür werben, dass Kanada deutsche U-Boote kauft.
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1: Die US-amerikanische Jazzlegende Sonny Rollins ist tot. Er wurde 95 Jahre alt. Laut seiner Webseite ist er am Montag in seinem Haus in Woodstock im US-Bundesstaat New York gestorben. Rollins war einer der einflussreichsten Jazz-Saxophonisten und Modern-Jazz-Komponisten. Seine Improvisationen waren technisch virtuos und rhythmisch komplex. Er wurde auch der Saxophone Colossus genannt, der Saxophone Koloss. Das war der Titel eines Albums von 1956. Rollins war als junger Mann heroinabhängig und eine Zeit lang obdachlos. Seine erste Schallplatte nahm er 1949 auf. Die südkoreanische Band BTS hat bei den American Music Awards den Preis als Künstler des Jahres gewonnen. Sie bekamen ebenfalls die Auszeichnung für den besten Sommersong mit dem Titel Swim. Die britische Punk-Ikone Billy Idol wurde bei der Gala in Las Vegas für sein Lebenswerk ausgezeichnet. Beste internationale Künstlerin wurde die kolumbianische Sängerin Carol G., eine der einflussreichsten Künstlerinnen des Reggaeton und Latin Pop. Die Nominierungen basieren auf Albumverkaufszahlen. Über die Gewinner können Fans im Internet abstimmen. Die Auszeichnung zählt zu den wichtigsten US-amerikanischen Musikpreisen. Beim Gedenken an seinen letzten Tatort verspürt Harald Krasnitzer nach eigenen Worten keinen Abschiedsschmerz. Der Frankfurter Allgemeinen Zeitung sagte der 65-jährige Schauspieler, er habe ja alles gehabt, man könne an nichts festhalten. Selbstbestimmtes Aufhören habe eine schöne, wohltuende Energie. Krasnitzer verkörpert seit Ende der 90er Jahre für den ORF den österreichischen Tatortermittler Moritz Eisner. Zum Jahresende wird er aus der ARD-Krimiserie ausscheiden, gemeinsam mit Adele Neuhauser, die an seiner Seite die Kommissarin Bibi Fellner spielt. Und das waren die WDR3-Kulturnachrichten. So wird das Wetter. Heute gibt es wieder viel Sonnenschein bei fast wolkenlosem Himmel, 27 bis 34 Grad. Und auch morgen wieder weiter Sonnenschein mit ein paar lockeren Wolken, etwas kühler, 20 bis 28 Grad. Die Zeit 8.34 Uhr.
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0: Das wird auch schon mal gerne genommen, ohne die Oper drumherum. Hymne und Triumphmarsch aus Aida von Giuseppe Verdi, hier mit dem London Festival Orchestra unter David Blackside. Hier ist das Mosaik auf WDR 3 an diesem Dienstagmorgen um 20:20. Der Sommer wirft seine Schatten voraus oder besser seine Sonnenstrahlen. Manch einem wird's in der Stadt jetzt schon zu heiß. Am Niederrhein ist der Sommer eigentlich die schönste Jahreszeit. Da spreche ich aus Erfahrung. Weite Landschaften mit viel Wasser, ein großes Netz an Fahrradwegen und viel bessere Luft als in der Stadt. Wer allerdings im August ins beschauliche Weeze fährt, der sucht nicht unbedingt Luft und Weite, sondern will tanzen. Das Festival Perucaville verwandelt das Flughafengelände in eine Partymeile mit Zeltstadt. Auch wer von fernen Ländern träumt, kommt nach Weeze. Über 40 internationale Ziele werden von hier aus angeflogen. Wenn wir in dieser Woche im Mosaik den Fokus auf Weeze legen, dann allerdings nicht allein wegen Airport und Festival, sondern wegen der jahrhundertelangen Geschichte. 800 Jahre sind es in diesem Jahr und das weiß man zu feiern. Unser Reporter Ralf Lachmann vom Landesstudio Kleve nimmt die Fäden der wechselvollen Stadtgeschichte auf.
1: Weeze hat mit riesigen Festivals längst Musikgeschichte geschrieben. Europaweit, wenn nicht weltweit. Perucaville-Mitbegründer Bernd Dix.
2: Also die Gründergeschichte von Perucaville ist tatsächlich so, dass drei Jungs vom Dorf, also meine zwei Kumpels und ich, sich gedacht haben, wir müssen eigentlich in Weeze, in unserer Heimatstadt, zwischen diesen cooleren Städten Goch und Kevela, wir sind so ein Sandwichdorf, dass wir da mal was Schöneres machen.
1: Aus einer ersten Beachparty mit 5000 Besuchern wurde Perucaville mit bis zu 250.000 Partypeople. Seit 2022 gibt es ein weiteres Festival, St. Heimot, das bis zu 75.000 Menschen lockt. Groß gefeiert hat Weeze schon immer, 1956 zum Beispiel, das vermeintlich 1100-jährige Bestehen. Eine Urkunde wurde damals falsch interpretiert, erzählt Astrid Basten. Die Rechtsanwältin ist Vorsitzende des Arbeitskreises Weezer Heimatgeschichte.
3: In der jetzigen Urkunde, die sich fand, wurde Weeze 1226 zum ersten Mal erwähnt. Und so haben wir uns jetzt entschlossen. Wir feiern jetzt 800 Jahre und werden aber auch die Bilder von unserem ersten tollen Jubiläum in der alten Schmiede an unserem Jubiläumswochenende zeigen.
1: Damals ist von Weeze noch die Rede als Wiese, könnte auf den Familiennamen Wiese zurückgehen oder aber auf die feuchten Wiesen rund um die Niers, sagen die Heimatforscher. Neben dem Flüsschen auf dem Adelssitz Schloss Hertefeld, heute teils Ruine, lebt eine der ältesten Familien Weezes.
4: Mein korrekter Name ist Friedrich Graf zu Eulenburg und Hertefeld. Ich bin die 23. Generation in ununterbrochener Folge. Die 24. Generation versuche ich gerade erfolgreich zu erziehen. Das Ergebnis ist aber noch offen.
1: Sollte klappen. Schließlich haben seine Vorfahren schon so einiges auf die Beine gestellt. Sich der Reformation angeschlossen, also eine evangelische Kirchengemeinde gegründet und sich Napoleon widersetzt. Und die Ahnen, der zu Eulenburg und Hertefeld, waren zuständig, wenn sich die Einwohner früher in die Haare gerieten.
4: Möglicherweise hat man damals auch schon Nachbarschaftsstreitigkeiten gehabt. Dann mussten die nach Hertefeld kommen und der ehemalige oder der Ahnherr Hertefeld hat dann tatsächlich Recht gesprochen.
1: Das passiert heutzutage bei Gericht auf der Schwanenburg im knapp 20 Kilometer entfernten Kleve. Weeze gehört heute zum Kreis Kleve. Die Geschichte der Kreisstadt Kleve und des kleinen Weeze ist eng verwoben, sagt Astrid Basten vom Arbeitskreis Weeze Heimatgeschichte, und sehr wechselvoll.
3: Weeze ist 1473 als Kriegsbeuter an das Herzogtum Kleve gefallen. Und vom 15. bis zum 18. Jahrhundert, da hatten die Weezer sehr schwere Zeiten erlebt. Da gab es nämlich zahlreiche Besetzungen, Plünderungen, Brandschatzungen.
1: Und ab 1794 stand Weeze 20 Jahre lang unter französischer Herrschaft.
3: Das heißt, die Weezer waren plötzlich Franzosen. Und dann hießen die beispielsweise nicht Peter Jakob, sondern auf einmal hießen die Pierre Jacques. Oder hießen Etienne.
1: Und viele von ihnen waren Landwirte oder Schuster, die Klompen, also Holzschuhe, aber auch Lederschuhe herstellten. Später dann kamen viele Schreinereien hinzu. Vieles davon längst Geschichte, zumal der Zweite Weltkrieg 80% von Weeze zerstört hatte. Danach gründeten die Briten einen Fliegerhorst. Die letzten Soldaten wurden abgezogen, aber dass das alte Flughafengelände weiter genutzt wurde, als Airport Weeze, als Festivalgelände, als Gewerbegebiet. Das alles verschaffte Weeze wieder kräftigen Aufwind, erzählt Bürgermeister Georg Köhnen.
5: Jetzt findet im Juli zum 11. Mal Perukaville statt. Ich kann mich noch gut ans erste Jahr erinnern, wo 25.000 Gäste am Airport waren. Damals durfte ich diese Veranstaltung begleiten. Jetzt sind so ungefähr 250.000 Besucher an dem Wochenende in Weeze und da freuen wir uns einfach drauf.
1: Der Airport Weeze ist natürlich auch was ganz Besonderes, weil welche kleine Gemeinde von 12.000 Einwohnern hat schon eine internationale Anbindung? Da ist Weeze auch ganz weit vorne hier in NRW.
5: Ja, definitiv. Ich sag mal, der Flughafen, der Airport ist fliegerisch auf einem sehr guten Weg, aber auch gewerblich, wo die Veranstaltungen zu zählen, aber auch die Betriebe, die sich hier angesiedelt haben. Im letzten Jahr noch Rheinmetall eröffnet. Also von daher, hier tut sich tatsächlich was.
1: Somit ist die Geschichte des jetzt 800 Jahre alten Weeze noch lange nicht zu Ende geschrieben.
0: 800 Jahre Weeze, unser Thema im Mosaik in dieser Woche. Ralf Lachmann hat berichtet aus der Gemeinde Geschichte und was es mit dem Flughafen, dem Airport-Gelände und dem Festival auf sich hat. Das schauen wir uns dann morgen näher an. 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

0: Tief in die italienische Musikgeschichte ist Ottorino Respighi getaucht für diese Bergamasca und auch die anderen Sätze seiner antiken Arien und Tänze für Laute, die er für Orchester instrumentiert hat. Die Bergamasca hier mit dem Orchestre de Chambre de Lausanne unter Jesus Lopez Cobos im Mosaik auf WDR 3. Und damit ist es 8:50. Einen radikalen Neuanfang der Literatur nach 1945 hat der Schriftsteller Wolfgang Weyrauch gefordert und hat ihn auch selbst mit vorangetrieben und hat sich dabei schonungslos zu seiner eigenen Verirrung während des Nationalsozialismus bekannt. Sein Gedicht Oh, When the Saints Go Marching In variiert den berühmten Gospelsong als kritischen Blick auf Heilsversprechen aller Art.
1: Oh, when the saints go marching in, besuchen sie das ärmste Kind mit Puppen und mit Broten, und wenn sie damit fertig sind, ziehen sie zum Bürgermeister hin, entsprechend den Geboten, und nehmen dem, der alles hat, und geben es der Sünderin voll Flüchen und voll Zoten. Es findet eine Teilung statt, denn Fisch und Tuch und Holz und Gin, die Äpfel und die Schoten, erhält der Bettelmann, der Dieb, so dass der Mörder sich besinnt und betet für die Toten. Und was am Ende übrig blieb, wirft man dem Staube hin, dem Wind, für Hufe und für Pfoten. Oh, when the saints go marching out, dann ist die Stadt aus Hauch gebaut, als sei es im Paradiese. Doch gleich darauf ist alles stumm und blind und taub, das Eigentum der Wächter und Verließe.

verträumt, versponnen, nicht ganz von dieser Welt. Die dritte der fünf Melodien, Opus 35 von Sergei Prokofjew. Hier gespielt von Nemanja Radulovic, Violine, und Laure Favre-Kahn, Klavier. Und das ist Musik von einem neuen Album, das Nemanja Radulovic ganz dem Komponisten Sergei Prokofjew gewidmet hat. Im März ist es erschienen. Gleich kommt Jörg Lengersdorf hier zu mir ins Studio und wir plaudern schon ein bisschen über sein Klassikforum für die Zeit nach 9 Uhr. Und bis dahin wandern hier noch die Geschöpfe des Prometheus durch von Ludwig van Beethoven.

0: Ballettmusik von Ludwig van Beethoven, Allegro Vivace aus dem Ballett Die Geschöpfe des Prometheus mit dem Orpheus Chamber Orchestra hier im Mosaik auf WDR 3. Damit geht unsere Sendung zu Ende. 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Jörg Lengersdorf ist gemeinsam mit den Geschöpfen des Prometheus hier reinmarschiert und macht sich's schon mal gemütlich für 3 Stunden Klassikforum gleich ab 9 Uhr. Jörg, ein sonniger Tag. Womit lockst du uns, hältst du uns noch am Radio?
1: Ich glaube, ich habe ein vielköpfiges Klavierkonzert mitgebracht, nämlich ein Klavierkonzert im ungarischen Stil von einer Komponistin namens Sophie Mentor. Das ist allerdings nicht ganz klar, wer noch dran mitgearbeitet hat an dem Konzert.
0: Also daher vielköpfig.
1: Daher vielköpfig, denn sicher ist, dass Peter Tschaikowski dieses Werk, das ursprünglich für 2 Klaviere war, wohl orchestriert hat. Er kannte die Komponistin recht gut. Allerdings war sie auch eng befreundet mit Franz Liszt. Und auch Franz Liszt, der hat oft seine eigenen Stücke nicht selbst orchestriert, weil Franz Liszt auch kein guter Orchestrator war. Der hat das häufig Joachim Raff machen lassen. Mhm. Man fragt sich, ob nicht auch Franz Liszt große Teile dieses Klavierkonzerts geschrieben hat und beide das dann einfach schließlich anschließend als Co-Produktion Tschaikowski vorgelegt haben, der es dann orchestriert hat, aber es formiert nach wie vor in der Musikwissenschaft als ein originales Klavierkonzert von Sophie Mentor, eben eigentlich für 2 Klaviere, aber wir hören es eben in der Fassung von Tschaikowski mit Orchester und Klavier. Ganz interessantes Stück, finde ich.
0: Klingt turbulent, allein schon was die Entstehungsgeschichte angeht und wie da die Töne sind, das kann man gleich hören bei Jörg Lengersdorf im Klassikforum. Mein Name ist Cornelia Bittmann. Ich sag danke fürs Zuhören und wünsche Ihnen einen schönen Tag.
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2: 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Es ist 9 Uhr. 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
6: Die Nachrichten mit Kerstin Fischer. Guten Morgen.
7: Die Arbeit wird jetzt losgehen, da freuen wir uns drauf. Und die Menschen können sich wirklich auf die erste Liga freuen hier in Paderborn.
6: Der Sportgeschäftsführer des SC Paderborn Lange hat sich heute Morgen im ZDF geäußert nach einer langen Partynacht. Die Ostwestfalen hatten am Abend in der Relegation einen frühen Rückstand gegen den Erstligisten Wolfsburg gedreht. Dass statt den Wolfsburgern jetzt Paderborn in der obersten deutschen Liga spielt, war laut Lange nicht unbedingt zu erwarten.
7: Das ist ein unbeschreibliches Gefühl, weil wir auch selbst in der zweiten Liga ein kleiner Verein sind und jetzt dürfen wir in der ersten Liga mitspielen, wo wirklich jedes Spiel ein absolutes Highlight für den Verein darstellen wird. Klar ist, dass wir immer ein Endspiel haben werden, Spieltag für Spieltag, werden da alles reinlegen.
6: Heute Abend könnte auch noch Rot-Weiß Essen aus der dritten Liga aufsteigen. Das entscheidet sich im Relegationsspiel gegen Fürth. Auf Kinderlose könnten höhere Beiträge für die Pflege zukommen. Das berichtet das Redaktionsnetzwerk Deutschland. Was genau geplant sein könnte, erklärt Jan Zimmermann, WDR Berlin.
8: Alle, die keine Kinder haben, müssen zu ihrem normalen Beitragssatz für die Pflegeversicherung einen Zuschlag bezahlen. Das ist schon seit Jahren so. Das heißt in Zahlen, der normale Beitrag, der liegt bei 1,8% plus einen Zuschlag für Kinderlose von 0,6%, macht zusammen also 2,4%. Nach den Plänen, über die jetzt berichtet wird, soll dieser Zuschlag für Kinderlose leicht angehoben werden und zwar um 0,1 Prozentpunkte. Das heißt, der Gesamtbeitrag für kinderlose Arbeitnehmer, der würde sich dann auf 2,5% erhöhen. Und dann gibt es noch einen Arbeitgeberanteil, den übernimmt eben der Arbeitgeber. Wie viel das im Geldbeutel jedes Einzelnen ausmacht, das ist schwer zu sagen. Das hängt vom jeweiligen Lohn und sonstigen Einnahmen ab.
6: Ein Starkregen Anfang Mai in Rheine im Kreis Steinfurt hat ein juristisches Nachspiel. Ein 25-jähriger Autofahrer hat einen Anwalt eingeschaltet und verklagt die Stadt jetzt auf 50.000 Euro Schadenersatz. Markus Wollnick für WDR aktuell.
9: Ahnungslos sei er in die Unterführung gefahren, schildert der 25-Jährige. Die dort eigens installierte Hochwasserampel habe kein Rot gezeigt. Doch dann blieb er mit dem PS-starken Kombi mitten in der Unterführung stecken. Das Wasser stieg, der Wagen versank. 50.000 Euro Totalschaden. Dieses Geld verlangt der junge Autofahrer nun von der Stadt Rheine. Die räumt zwar einen Defekt an der Ampel ein, da hier aber auch Schilder vor dem Befahren bei Hochwasser warnen, so die Stadt, will sie nicht zahlen.
6: Weitere Meldungen im Überblick. In Brüssel geht es heute um die hohen Preise für Düngemittel. Die Agrarminister der Mitgliedsländer treffen sich zur Beratung. Die EU-Kommission hat bereits einen Aktionsplan vorgestellt. Noch vor dem Sommer sollen Landwirte finanzielle Hilfe bekommen. Außerdem will die EU, dass mehr Dünger in Europa hergestellt wird, um unabhängiger von Importen zu sein. Nordkorea hat nach Angaben aus Südkorea ein Flugobjekt vor seiner Westküste abgefeuert. Ob es sich um eine ballistische Rakete gehandelt hat, ist noch unklar. Laut UN-Resolutionen ist es Nordkorea grundsätzlich nicht erlaubt, ballistische Raketen mit großer Reichweite abzufeuern. Zuletzt hatte Nordkorea im April mehrere Kurzstreckenraketen abgefeuert. Fast jeder zweite Flug von und nach Deutschland war im vergangenen Jahr ein Kurzstreckenflug. 652.000 Starts und Landungen hat das Statistische Bundesamt gezählt. Die häufigste Verbindung war Frankfurt-London. Von den Flügen mit einer Distanz von mehr als 1.000 Kilometern gingen 3 von 4 ins europäische Ausland.
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6: Die US-amerikanische Jazzlegende Sonny Rollins ist tot. Rollins wurde 95 Jahre alt. Laut seiner Webseite starb er gestern in Woodstock im US-Bundesstaat New York. Beate Hinrichs, WDR Kultur.
10: Seine Improvisationen auf dem Tenorsaxophon waren melodisch, technisch virtuos und rhythmisch komplex. Sonny Rollins war einer der einflussreichsten Jazz-Saxophonisten und Modern-Jazz-Komponisten. Er wurde auch der Saxophone Colossus genannt, der Saxophon-Koloss. Das war der Titel eines seiner bedeutendsten Alben. Seine erste Schallplatte nahm er 1949 auf. Im Jahr 2012 gab er sein letztes Konzert. Wegen einer Lungenerkrankung musste er 2 Jahre später ganz mit dem Saxophonspielen aufhören.
6: Das Wetter in Nordrhein-Westfalen bringt heute wieder viel Sonne bei einem fast wolkenlosen Himmel. Dazu wird es noch wärmer als gestern. Mit in Bad Berleburg bis 30 Grad, in Paderborn werden es 32 und in Kerpen 33 Grad. Morgen scheint weiterhin die Sonne, es gibt aber mehr Wolken und es kühlt sich wieder etwas ab. Die Höchstwerte liegen morgen zwischen 20 und 28 Grad. Auch am Donnerstag bleibt es sonnig und trocken bei nur wenigen dünnen Wolken. Höchstwerte am Donnerstag zwischen 22 Grad an der Weser und 28 Grad an der Erft. Das war WDR aktuell.
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1: Heute mit Jörg Lengersdorf am Mikrofon. Ich wünsche Ihnen einen wunderschönen Vormittag. Und ich habe zum Beispiel in der Sendung Musik vom völlig unbekannten Komponisten Pedro Ximénez ein jubelndes Streichquartett von Felix Mendelssohn Bartholdy, später ein Gebet im Satz von Péteris Vasks und das Konzert im ungarischen Stil, das Komponistin Sophie Menta wohl in Koproduktion mit Franz Liszt und Peter Tschaikowski angefertigt hat. Aber zunächst mal beginnt das Klassikforum heute mit Musik von Fanny Hensel. Die hat sie anlässlich des ersten Geburtstags ihres kleinen Sohnes komponiert. Und das war Anfang der 1830er Jahre. Es kann keine einfache Zeit gewesen sein für Fanny Hensel, denn die Cholera hat damals in Deutschland gewütet und Antisemiten machten, auch das ist die traurige Routine, vor allen Dingen wieder die Juden verantwortlich. Die Hasslegende der Brunnenvergiftung, sie wurde wieder erzählt. Und mittendrin, sicher voller Angst, saß eben eine Frau aus jüdischer Familie. Sie hat einen 1-jährigen Sohn, der hat Geburtstag, sie hat Angst und sie ist dankbar für alles. Sie komponiert Musik, diese Musik, die, wie ich finde, vor Hoffnung und Zuversicht leuchtet wie kaum eine zweite. Lobgesang von Fanny Hensel.

Die pastorale Introduktion zum Lobgesang von Fanny Hensel. Zutiefst irdisch, weil eben pastoral und doch himmlische 2 Minuten Musik haben wir gehört mit der Kammerakademie Potsdam unter Justin Doyle hier im Klassikforum auf WDR3. Und wenn Sie in Münster oder sagen wir mal, ja, vielleicht in Imbüren wohnen oder in der Gegend und gerade WDR3 hören, dann waren Sie vielleicht schon mal an einem langen Wochenende zum Feiertagsausflug auf Schloss Twickel. Das ist in der niederländischen Provinz Overijssel und das ist nicht so weit von Imbüren oder Münster, so um 1 Stunde Fahrzeit rum. Man kann natürlich auch noch näher wohnen in Nordrhein-Westfalen. Und dieses Schloss Twickel, das ist nicht nur berühmt für seine schönen Gärten und den Obst- und Gemüseanbau, das kann man alles da bewundern, sondern auch seit knapp einem halben Jahrhundert für eine veritable musikwissenschaftliche Sensation, die da stattgefunden hat. Denn auf Schloss Twickel wurden 1979 Manuskripte entdeckt. Die stammten vom ehemaligen Botschafter der niederländischen Ostindien-Kompanie. Musikstücke eben. Und diese Musikstücke, die existierten zwar bereits in Kopien anderswo auf der Welt, aber man dachte von diesen Musikstücken, das seien alles Werke der italienischen Meister Pergolesi und Ricciotto. Und erst als dann diese Handschriften aufgetaucht sind auf Schloss Twickel in der niederländischen Provinz Overijssel, da war klar, Unico Wilhelm von Wassenaar, Mitglied des niederländischen Marineoberkommandos, Jurist und Kaufmann, außerdem Hobbymusiker, dieser van Wassenaar hatte diese Meisterwerke kopiert, die man ursprünglich eben anderen Menschen zugeschrieben hatte, weil man sie nur aus Kopien kannte, von denen man dachte, das sei Pergolesi und Ricciotti, aber dieser Mensch hat sie komponiert und irgendwo auf Schloss Twickel gelagert in einer Kiste. Und da haben diese Originale dann 2,5 Jahrhunderte auf ihre Wiederentdeckung gewartet, bis eben 1979 ein Musikwissenschaftler diese Entdeckung gemacht hat. Und dann begann im eigentlichen Sinne erst die Van Wassenaar-Forschung. Und bei dieser späteren Forschungsarbeit ist dann zum Beispiel auch diese folgende Sonate in F-Dur für Blockflöte und Basso Continuo aufgetaucht. Erik Bosraff, Blockflöte, und Francesco Corti, Cembalo, hier im Klassikforum auf WDR 3.

Erik Bosgraf, Blockflöte und Francesco Corti Cembalo mit Musik für Blockflöte und Basso Continuo, die ein ehemaliger Botschafter der niederländischen Ostindien-Kompanie geschrieben hat, und zwar zwischen 1713 und 1715. In der Bibliothek in Rostock sind diese Stücke aufgetaucht, aber 1713 und 1715, da war der Graf, von dem hier die Rede ist, so Anfang 20, und erst 1979 sind erste Manuskripte von ihm entdeckt worden, auf Schloss Twickel in der niederländischen Provinz Overijssel. Und deswegen gibt es inzwischen mehrere schöne, wunderschöne Einspielungen von Musik von Unico Wilhelm van Wassenaar, von dem sicherlich noch vieles der weiteren Entdeckung harrt und vor allen Dingen der richtigen Zuordnung, denn viele Stücke dieses Komponisten sind ja falsch zugeschrieben worden, zum Beispiel an Pergolesi. Aber mit den Zuordnungen in der Musikwissenschaft ist das immer so ein Problem, denn weiter geht es hier mit Musik einer Komponistin. Und es ist die häufig so bezeichnete Fantasie F-Moll von Peter Tschaikowski. Aber da ist ja schon der Fehler, denn Tschaikowski ist bei näherer Betrachtung sicher keine Komponistin. Allerdings ist dieses Stück, was wir hier gleich hören, häufig seit Mitte des letzten Jahrhunderts, also auf Platten, auf CD verkauft worden als F-Moll-Fantasie von Peter Tschaikowski. Aber es ist komplizierter, denn offenbar hat 1892 eine gewisse Sophie Menta, eine Klavierschülerin von Franz Liszt, ein Packen Noten dem Peter Tschaikowski gezeigt. Der hat gerade auf ihrem Schloss gewohnt. Und es waren Klaviernoten wohl einer ungarischen Fantasie. Diese Sophie Menta hat jetzt Tschaikowski gebeten, aus diesem Werk für zwei Klaviere ein Stück mit Orchesterbegleitung zu machen. Daraufhin hat Tschaikowski sich daran gesetzt und er hat eben dieses Stück instrumentiert für Klavier und Orchester, anschließend das auch signiert. Jetzt könnte man das Stück also getrost als eine Tschaikowski-Bearbeitung eines Stücks von Sophie Menta bezeichnen, also einer Komponistin, wenn da nicht die Franz-Liszt-Forschung auch noch ein paar Nebelkerzen geworfen hätte, denn aus dem Kreis von Liszt konnte man hören, Sophie Menta hätte das Stück gar nicht geschrieben, es sei in Wahrheit ein Stück von Liszt, nur habe der sich damit nicht persönlich zu Tschaikowski getraut. Es gibt nämlich in Briefen von Liszt ein paar Stellen, in denen ein Konzert für Menta auftaucht. Ob es jetzt ein Konzert von Menta ist oder dass Franz Liszt für Menta geschrieben ist, das wird in diesen Briefen nicht so ganz deutlich, aber jedenfalls die obskure Theorie, dass Franz Liszt das Stück komplett selbst geschrieben habe, die lässt sich wohl inzwischen nicht mehr halten. Und jetzt hören wir also nunmehr Sophie Mentas sogenannte ungarische Fantasie in einer Bearbeitung von Tschaikowski. Was Liszt daran geleistet hat, es ist leider noch nicht so genau zu sagen. Jedenfalls eine Aufnahme mit den Budapester Sinfonikern unter Karl Anton Rickenbacher. Leslie Howard ist Klaviersolist hier im Klassikforum auf WDR 3.

Die Komponistin dieser Musik, Sophie Menter, muss Franz Liszts S-Dur-Klavierkonzert wirklich fantastisch gespielt haben. Sie hat frenetischen Jubel eingeheimst, wann immer sie mit diesem Konzert aufgetreten ist. Und das ist sie oft in ihrer Karriere. Sie war dann später auch eng befreundet mit Franz Liszt. Inwieweit Franz Liszt an dieser ungarischen Fantasie mitgearbeitet hat, ist nicht mehr so richtig zu sagen. Es taucht in Briefen von Liszt ein nicht so leicht zu ordnenbares Konzert auf, das er das Menter-Konzert nennt. Ob es ein Konzert ist, das er für Sophie Menter geschrieben hat, oder ob es jenes ist, das Sophie Menter selbst geschrieben hat, das er schlichtweg begutachtet hat, auch das ist nicht mehr so gut zu sagen. Jedenfalls ist sicher, dass Tschaikowski eines Tages auf dem Schloss von Sophie Menter wohnte für eine ganze Woche. Da hat sie ihm eben ein Manuskript vorgelegt, ursprünglich für zwei Klaviere, von einer ungarischen Fantasie, an der sie wohl mit Liszt zusammengearbeitet hat. Tschaikowski hat dieses Stück schließlich orchestriert, und so kommt es, dass das, was wir gerade im Klassikforum gehört haben, tatsächlich im letzten Jahrhundert öfter mal auf LPs und auf CDs zu hören war und firmierte unter ungarischer Fantasie von Peter Tschaikowski. In Wahrheit ist es wohl die ungarische Fantasie oder wie hier das Konzert im ungarischen Stil für Klavier von Sophie Menter in Kooperation mit Franz Liszt, orchestriert von Peter Tschaikowski. Wir haben es gehört mit Leslie Howard Klavier und den Budapester Sinfonikern hier in der Sendung. Und das, was folgt, ist eine Musik von Wolfgang Amadeus Mozart, und dass er sie für den Fasching geschrieben hat, das finde ich, wird in der folgenden Aufnahme ganz besonders schön deutlich, denn es gibt einige doch besonders durchgeknallte Paukenschläge, ein paar davon schon direkt am Anfang.

Ja, mit Verlaub habe ich das als etwas durchgeknallte Musik angekündigt und ich glaube anhand des Kontrabass-Solos kurz vor Schluss und auch anhand der ziemlich überwilderten Paukenschläge konnte man festmachen, ja, das war es schon, aber es war auch Musik für den Fasching und Leopold Mozart, der Vater des Komponisten, der hat solche Musik nachweislich gehasst. Er hat seinem Sohn Wolfgang Amadeus mal geschrieben, er habe eine erbärmliche Probe gestern am Vortag gehabt mit solcher Musik. Warum Leopold das alles so gehasst hat. Nun, bei Faschingsmusiken mussten die Musiker der Salzburger Hofkapelle marschierend einziehen und das bedeutete, dass die Blasinstrumente, zumindest die Blechbläser, vielleicht durch ihre Noten an ihren Instrumenten befestigen konnten, mithilfe solcher kleinen Notenständer, die man ja an Blasinstrumenten durchaus befestigen kann, aber mit Geigen ging das nicht. Man musste alles auswendig musizieren. Meistens wurde die Musik nur sehr kurz vorher fertig und dann konnten eben auch die Spielenden in der Kapelle ihre Stimmen nicht so ganz sicher. Leopold Mozart war ja auch nicht mehr der Jüngste, auf jeden Fall. Er hat es nicht besonders gutiert, außer in jenen Fällen natürlich, wo sein ganz besonderer, super toller Sohn Wolfgang Amadeus Mozart solche Musiken geschrieben hat. Das war jedenfalls die Serenade für zwei kleine Orchester. Eins davon musste, wie gesagt, marschieren in D-Dur-Köchverzeichnis 239 in einer, wie ich finde, ja, angemessen durchgeknallten Aufnahme von Giardino Armonico unter Giovanni Antonini hier im Klassikforum auf WDR3. Und das hier ist jetzt Musik von Pedro Jiménez de Abril. Möglicherweise ein Name, den Sie noch nie gehört haben.

Beim Buchstaben X werden die meisten Lexika doch ziemlich dünn, zumal Musiklexika, da findet man dann Xylophon oder Xenakis meinetwegen, Xenia vielleicht auch noch. Das war Musik von einem besonders unbekannten Mr. X. Der Komponist Pedro Ximénez mit X starb 1865 in Bolivien in großer Armut. Und er war eigentlich schon zu Lebzeiten völlig vergessen worden, wenn man von selten kursierenden Gerüchten absieht, die immer wieder besagten, in den Anden habe einst eine Art südamerikanischer Rossini gelebt, den aber niemand kenne. Und so wurde Pedro Ximénez mit X erst 2004 wiederentdeckt, als einem amerikanischen Wirtschaftswissenschaftler eines Tages mitten auf einer Straße im bolivianischen Ort Sucre Manuskripte angeboten worden sind von einem Komponisten, an den sich niemand mehr erinnere. Und der Verkäufer hat dann wohl erklärt, er habe auf seinem Dachboden einen großen Koffer mit alten Noten gefunden, er brauche unbedingt Geld. Das war jetzt vielleicht keine besonders plausible Geschichte um diesen gefundenen Koffer mit alten Manuskripten, aber der amerikanische Wirtschaftswissenschaftler hat Gott sei Dank eingeschlagen. Er hat den Koffer gekauft und er hat einen Schatz gehoben. Da drin befanden sich sage und schreibe 42 kurze Symphonien, 47 Messen, 113 Chorwerke, 226 Lieder mit Klavierbegleitung, 50 Walzer für Klavier, Kammermusikwerke und noch ein bisschen mehr. Fast alles ist bis heute noch nie gehört worden und nur ganz wenig ist eingespielt worden, aber immerhin dieses kleine Menuett Nummer 6 in A-Moll von Pedro Ximénez de Abril mit Alexander Sergei Ramirez Gitarre hier im Klassikforum auf WDR 3, wo jetzt The Frog Galliard folgt. Musik von John Dowland. Ich übersetze mal: die Frosch-Galliarde.

Johannes Moser Violoncello und Xu Fei Yang Gitarre mit The Frog Galliard von John Dowland. Und ganz ehrlich, nichts an diesem Stück scheint mal vordergründig an Frösche zu erinnern. Warum heißt das Stück die Froschgalliarde? Also es hüpft weder durch die Gegend, noch macht es irgendwie Quark. Es ist auch nicht auf grünem Papier notiert oder anderweitig mit Fröschen verbunden. Es gibt ein paar Theorien. Die schönste dieser Theorien ist, dieses Stück ist komponiert worden mit dem Gedanken an den Duc d'Alençon et d'Anjou, also einen französischen Adligen. Der war viel jünger als Königin Elisabeth I. von England und trotzdem muss er ein glühender Verehrer von ihr gewesen sein. Er stellte ihr regelrecht nach, vielleicht hatten die beiden auch ein Verhältnis. Auf jeden Fall soll Elisabeth von England diesen Duc d'Alençon et d'Anjou, der auf Porträts übrigens eigentlich ganz normal aussieht, liebevoll ihren kleinen Frosch genannt haben. Und das hatte John Dowland eben im Kopf, als er diese Froschgalliarde komponiert hat. Ob das wirklich stimmt, ich kann es Ihnen nicht sagen, aber es ist auf jeden Fall von allen einigermaßen plausiblen Deutungsversuchen für mich die bunteste, die schönste, die grünste, sagen wir mal so. Und es geht weiter in diesem Sinne mit Musik über Frösche. Diesmal allerdings sind tatsächlich die quakenden kleinen wunderschönen Tierchen gemeint im Stück von Keiko Abe, Frogs.

Ich weiß ja nicht, ob ich mich vielleicht zu sehr vom Titel beeinflussen lasse, aber ich finde, dieses Stück klingt tatsächlich ein bisschen so, als wenn man ja in der Abenddämmerung an einem Tümpel voller quakender Frösche vorbeigeht. Die legendäre Marimba-Phonistin Keiko Abe hat das Stück geschrieben, der nicht weniger legendäre Schlagzeuger Peter Sattler hat es gegeben, Frogs, hier in WDR 3 im Klassikforum. Um 1738 hat sich Johann Sebastian Bach an eine sicher seit längerem geplante Arbeit gemacht. Er hat in einer einzigen Partitur den Zyklus seiner Cembalo-Konzerte niedergeschrieben. Ganz neu hat er die Cembalo-Konzerte allerdings 1738 nicht geschrieben, denn alle Cembalo-Konzerte sind in einem damals zeitgenössischen Sinn eher recycelt worden von ihm. Das gilt auch für das gleich zu hörende D-Moll-Cembalo-Konzert Bach-Werkverzeichnis 1052. Den Kopfsatz hat Bach 1726 schon mal in einer Kantate verwendet, den zweiten Satz als Eingangschor für sein Wir müssen durch viel Trübsal gehen. Das tänzerische Finale, das hat ihm dann zwei Jahre später nochmal als Sinfonia einer weiteren Kantate gedient und auch das D-Moll-Konzert ohne den eingebauten Chor in der Kantate hätte Bach schon als Orgelkonzert verwenden können, 1725, als er an der Silbermann-Orgel der Dresdner Sophienkirche ein Konzert mit der Dresdner Hofkapelle gegeben hat. Und dann gibt es natürlich genau von diesem D-Moll-Cembalo-Konzert auch noch die allererste Version, die ist allerdings verschollen, nämlich die Fassung als Violinkonzert. Und vieles in der Tasten-Solo-Stimme dieses Cembalo-Konzerts deutet jetzt darauf hin, dass das ganze Stück ursprünglich mal passgenau Geigenvirtuosen in die Finger geschrieben war. Ja, und warum erzähle ich das? Nun, für Bach funktionierte Musik ganz offensichtlich als übertragbares Konzept in viele Klangfarben und Instrumente. Musik war Text, den man ganz unterschiedlich lesen und auch vorlesen konnte, instrumental und natürlich immer noch kann. Und deshalb habe ich heute mal wieder die Version mitgebracht, die selbst Bach sich garantiert nicht vorstellen konnte von seinem Cembalo-Konzert, nämlich eine Aufnahme für modernen Konzertflügel und Orchester. Damals gab es einfach noch keine modernen Konzertflügel. Aber diese neue Aufnahme von Bachs Cembalo-Konzert in D-Moll mit Martin Bartlett am Konzertflügel, die knuspert einfach so idiomatisch und lebendig. Ich finde, das muss man einfach mal hören. Und zwar genau so.

eine neue Aufnahme von Bachs D-Moll-Cembalo-Konzert auf einem modernen Konzertflügel. Und ich finde, das Mozarteum-Orchester Salzburg macht in den letzten paar Jahren nicht nur wahnsinnig viele neue Aufnahmen, zum Beispiel von Mozart-Klavierkonzerten oder auch von Bach-Klavierkonzerten, sondern häufig auch ausgesprochen aufregende. Martin James Bartlett hat hier am Klavier musiziert. Ein Geheimtipp noch, aber wenn er weiter so musiziert, dann muss es ja nicht dabei bleiben. Hier ist das Klassikforum auf WDR3. Mein Name ist Jörg Lengersdorf und das folgende ist ein Gebet von Mutter Teresa. Da heißt es, die Frucht der Stille ist das Gebet, die Frucht des Gebets ist der Glaube, die Frucht des Glaubens ist die Liebe, die Frucht der Liebe ist der Dienst und die Frucht des Dienens ist der Friede. Ohne Worte vertont von Petrus Vasks von der neuen CD von Akkordeonistin Xenia Sidorova. The Fruit of Silence.

Die Frucht der Stille nach einem Gebet von Mutter Teresa, ohne Worte vertont von Petaris Vasks, Xenia Sidorova, Akkordeon und das estnische Festival Orchestra unter Paavo Järvi hier im Klassikforum auf WDR 3, wo jetzt Musik von Felix Mendelssohn Bartholdy folgt. Das optimistischste seiner drei Streichquartette aus Opus 44, nämlich das D-Dur-Quartett. Und Mendelssohn hat die Arbeit an seinen insgesamt drei Streichquartetten aus Opus 44 tatsächlich auf seiner Hochzeitsreise angefangen. 1837 hatte er Cécile geheiratet und die hat ihm das offenbar auch nicht besonders übel genommen, dass er in den Flitterwochen einfach weitergeschrieben hat. Trotzdem verlief dann diese Hochzeitsreise nicht so ganz komplikationslos. Es ging nämlich in die Schweiz. Ja, und die Schweiz hatte offenbar auch schöne Töchter, zur Verzweiflung von Cécile, als Mendelssohn sich auf einer Spazierfahrt mit der Kutsche ins Stuckental nämlich mal nach ein paar hübschen Bauernmädchen umgedreht hat. Da ist Cécile sofort so eifersüchtig geworden, dass sie den Rest der Fahrt über kein Wort mehr gesagt haben soll und auf den Stufen zur Pension wortlos in Tränen ausgebrochen sein soll. Drei Wochen später hatte Cécile dann so entsetzliche Zahnschmerzen, dass die gesamte Hochzeitsreise abgebrochen werden musste. Das klingt jetzt wie ein Albtraum. Erstmal arbeitet der frisch angeheiratete Mann die ganze Zeit, guckt dann anschließend noch anderen Frauen nach und dann gibt's auch noch Zahnschmerz. Trotzdem muss irgendetwas gut gelaufen sein bei dieser Reise, denn ein Dreivierteljahr später kam der kleine Karl Wolfgang Paul Mendelssohn als erstes Kind der beiden zur Welt immerhin. Und wenig später hat Mendelssohn dann auch endlich die Arbeit an seiner Quartett-Trias abgeschlossen. Und das Quartett, was als letztes jedenfalls fertig geworden ist, das jubelndste von allen dreien, das hat Mendelssohn schließlich an den Anfang seines Opus 44 gesetzt. Das D-Dur-Quartett hören wir in einer, wie ich finde, großartigen Aufnahme hier im Klassikforum auf WDR 3 mit dem Quatuor van Kuijk.

Ich habe mein D-Dur-Quartett fertig und habe es sehr lieb. Es ist feuriger und für die Spieler dankbarer als die beiden anderen. Zitat Ende. Das hat Felix Mendelssohn-Bartholdy über dieses gerade gehörte D-Dur-Streichquartett geschrieben an den Geiger Ferdinand David, dem Leipziger Konzertmeister, dem Mendelssohn das Quartett sozusagen in die Finger geschrieben hat. Denn der, Ferdinand David, gehörte zu Mendelssohns engstem Kreis. Er war ein wirklich großer Virtuose. Das Violinkonzert ist ihm ja auch gewidmet. Er konnte so einen schwierigen Violinpart bewältigen. Gewidmet hat Felix Mendelssohn das Stück dann allerdings dem schwedischen Kronprinzen Oscar. Das war einfach besser fürs Geschäft. Da war noch etwas anzubahnen, worauf Ferdinand David, der Supergeiger, dann spöttisch gegenüber Mendelssohn bemerkt hat. Er könne sich beim besten Willen nicht vorstellen, dass die schwedische Königsfamilie mit Streichinstrumenten das Stück irgendwie spielen könne. Der Prinz mit der Geige und der König mit dem Cello, das sei doch eher eine lachhafte Vorstellung. Naja, aber auch als Widmungsträger freut man sich vielleicht, selbst wenn man dann mit dem Endprodukt ein paar Schwierigkeiten hat. Überhaupt keine Schwierigkeiten hatte gerade übrigens hier im Klassikforum auf WDR 3 das fantastische junge Kathür van Kalk. Die haben diese Aufnahme von Mendelssohns D-Dur-Quartett gemacht. Ziemlich referenzverdächtig, wie ich finde. Mein Name ist Jörg Lengersdorf und das folgende ist der Pianist Stephen Huff mit Musik von Amy Woodford Finden, Till I Wake, bis ich erwache.

Amy Woodford Feinden hat dieses Stück komponiert und man kann sich unschwer vorstellen, dass sie rasend erfolgreich war mit solcher Musik wie gerade die Stephen Huff eingespielt hat. Till I Wake. Amy Woodford Feinden ist in Valparaíso, Chile, als Tochter eines amerikanischen Offiziers geboren worden. Der war dort Konsul. Er ist allerdings in Chile dann ermordet worden. Amy Woodford musste mit ihrer Mutter zurück nach Großbritannien. Später hat sie dann wieder einen Lieutenant Colonel geheiratet. Der war dann Brigadier bei der British Indian Army. Sie hat eine Zeit lang in Indien gelebt, auch dort ihren Mann verloren, wieder zurück nach England gegangen. Und der Legende nach ereilte der Tod Amy Woodford Feinden, während sie am Klavier saß und komponiert hat. Hier ist das Klassikforum auf WDR 3. Und das hier ist Musik von Antonio Vivaldi. Ein relativ seltenes Konzert für zwei Violoncelli, Streicher und Basso Continuo in G-Moll. Wir hören es auch in einer neuen Aufnahme mit La Serenissima unter Adrian Chandler.

es wäre schon allein der Tonart wegen eines der düstereren Violinkonzerte, nein, Instrumentalkonzerte, die Antonio Vivaldi geschrieben hat, ist es aber auch wegen der sehr dunklen Besetzung mit dunkeltambrierten Instrumenten. Konzert für zwei Violoncelli, Streicher und Basso Continuo in G-Moll Riom-Verzeichnis 531 von einer vergleichsweise neuen CD des Ensembles La Serenissima. Und diese Musik schreit nun danach im Klassikforum auf WDR 3 etwas zu spielen, was Licht ins Dunkel bringt. Und es gibt tatsächlich eine Aufnahme mit jenem Geiger, der mir eigentlich immer ein Lächeln aufs Gesicht zaubert, bei der ich nicht anders kann, als sofort froh und glücklich zu werden. Es ist Jascha Heifetz, der Meister des stählernen Schluchzens, Gottes eigener Geiger ist er genannt worden. Levy Dance vom Komponisten Clarence Cameron White. Und ich glaube, wenn man die ersten Takte hört, dann weiß man sofort, was ich meine.

Wenn mich jemand fragen würde, was ist die beste Geigenaufnahme aller Zeiten, dann würde ich vielleicht nicht mit einer einzigen Aufnahme antworten, aber ich könnte zumindest mal behaupten, die würde ich unter die Handvoll bester Geigenaufnahmen aller Zeiten zählen. Jascha Heifetz, Violine, und man kann sich unschwer vorstellen, wie der ganz junge Jascha Heifetz durch Los Angeles gefahren ist. Er war ein großer Sportwagenfreund. Später hat er übrigens eins der ersten Elektroautos an der Küste von Los Angeles gefahren, weil er die Geräusche der motorisierten Autos nicht mehr ertragen konnte. Jascha Heifetz, er war eng befreundet mit George Gershwin. George Gershwin soll sich sogar ein bisschen in die Schwester von Jascha Heifetz verliebt haben. Ja, und wenn diese Musik im Hintergrund lief, dann kann ich mir schon vorstellen, dass man einigermaßen beschwingt dann wieder nach Hause ging, auch wenn die Schwester nichts von einem wollte. Jascha Heifetz, der Schüler von Leopold Auer, der ohnehin schon einer der größten Geigenlehrer aller Zeiten war. Leopold Auer hat zum Beispiel auch Nathan Mielstein unterrichtet oder Toscha Seidel, und man hat Leopold Auer mal gefragt, Leopold Auer, was sind denn eigentlich alles Ihre Schüler? Und dann hat Leopold Auer wirklich unglaublich viele Schüler aufgezählt und gesagt, das sind alles meine Schüler. Nur Jascha Heifetz hat er vergessen. Dann hat der Interviewer gefragt, ja, aber Jascha Heifetz ist doch auch Ihr Schüler, worauf Leopold Auer geantwortet haben soll. Nein, Jascha Heifetz ist nicht mein Schüler, der ist Gottes Schüler. Hier ist das Klassikforum auf WDR 3, das war Jascha Heifetz mit dem Levy Dance von Clarence Cameron White, Milton Kay, Klavier dazu. Und weiter geht es hier mit Pelléas et Mélisande von Gabriel Fauré. Die Handlung in Kürze: Die Halbbrüder Pelléas und Golo hausen auf einem düsteren Schloss, und eines Tages verliebt sich Golo auf einer Jagd in ein rätselhaftes Mädchen namens Mélisande. Die sitzt da am Rand eines Brunnens. Und wie das so ist im Märchen, findet Mélisande unseren Golo gar nicht mal so attraktiv. Sie heiratet ihn aber trotzdem. Und damit nimmt das Unglück seinen Lauf. Im Schloss sitzt nämlich die traurige Mélisande nur noch melancholisch am Spinnrad, außer in den Momenten, in denen Golos schöner Halbbruder Pelléas vorbeikommt. Das kann nicht gut gehen, auch nicht in der Musik von Gabriel Fauré. Wir hören Pelléas et Mélisande mit dem Deutschen Sinfonieorchester Berlin unter Robin Ticciatti.

Ja, und ich habe es vor der Musik gesagt, das nimmt kein gutes Ende mit Melisande und Peleas. Denn Golo tötet in Eifersucht seinen Schönbruder Peleas. Melisande kriegt ein Kind übrigens von Golo und sie stirbt vor Kummer. 1892 hat Komponist Gabriel Fauré sich um eine Professur am Pariser Konservatoire beworben. Aber Fauré hat ja nicht selber am Konservatoire in Paris studiert, sondern nur bei den armen Verwandten, den der selbstherrlichen Konservatoriumsprofessoren. Fauré hat an der École Niedermeyer bei Musiklehrern gelernt und weil Faurés Bewerbung am Konservatorium dann als derart vermessen empfunden wurde, hat der Konservatoriumsdirektor sogar damals erklärt, er werde eher zurücktreten, als dass so ein Emporkömmling wie der Fauré jemals bei ihm eine Stelle kriege. Tatsächlich musste dann erst der ehrwürdige Direktor das Zeitliche segnen, bis Fauré die Stelle wirklich gekriegt hat und mitten in all diesen Wirrnissen ist Faurés bis heute wohl berühmtestes Orchesterstück entstanden. Peleas et Melisande. Hier im Klassikforum auf WDR 3 gehört mit dem Deutschen Sinfonieorchester Berlin unter Robin Ticciati.

Einst war er der Freieste unter den Freien, die improvisieren konnten. Sonny Rollins war US-amerikanischer Tenorsaxophonist, Komponist des Modern Jazz, eine Legende am Saxophon. Und Sie merken schon, ich rede in der Vergangenheit. Heute Morgen ist mitgeteilt worden, dass Sonny Rollins gestern am Wochenende zu Pfingsten verstorben ist. Und das einen Tag vor dem Ereignis, dass man als den 100. Geburtstag von Miles Davis hätte begehen können. Und Miles Davis, der eben heute auf den Tag vor 100 Jahren genau geboren worden ist, der saß gerade in dieser legendären Aufnahme von Sonny Rollins im Quartett tatsächlich am Klavier. I Know haben wir gehört mit zwei Giganten des Jazz, mit Miles Davis und Sonny Rollins. Hier im Klassikforum auf WDR 3.

Danzon Nummer 2 von Arturo Márquez haben wir zuerst gehört mit Pianistin Yuja Wang und direkt im Anschluss daran, weil es so gut zur Tonart passte, das Vision String Quartet mit Licorice, eine Komposition vom Quartett selber. Ich habe die vier neulich live gesehen und ich muss sagen, immer noch ein atemberaubendes Streichquartett, auch wenn sie jetzt schon den dritten, ersten Geiger in kurzer Zeit haben, aber live einfach unvergleichlich. Ich würde sagen, tatsächlich ein paar Referenzaufnahmen gibt's von den Vieren, zum Beispiel Schuberts Streichquartett, der Tod und das Mädchen. Ich habe es wirklich selten in meinem Leben irgendwie auch nur annähernd so gut gehört wie mit diesen Vieren, die eben auch selber Popmusik komponieren, womit das Klassikforum für heute zu Ende gegangen ist. Aber das Klassikforum gibt es ja rund um die Uhr im Netz auf wdr3.de. Hier folgt gleich der Tag um 12. Die Redaktion der Sendung hatte Susanne Ockelmann. Mein Name ist Jörg Lengersdorf. Ich wünsche Ihnen noch einen schönen Tag mit WDR 3.

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2: Mit Anne Basak und diesen Themen. Kein Kind kann kosten. Kinderlose könnten mehr für die Pflegeversicherung zahlen müssen. Was da im Gespräch ist, klären wir gleich. Außerdem, die USA haben wieder den Iran angegriffen. Der SPD-Außenpolitiker Mützenich kann da kein Konzept erkennen.
3: Wir sehen ja, die gesamte Strategie der USA war keine gewesen, sondern man hat nicht das Ende dieser Situation bedacht.
2: Mehr Informationen von unserer USA-Reporterin. Und ein paar Tage Hitze und schon wird das Wasser knapp. Wir schauen auf den Stand in NRW. Das Wetter sonnig und noch heißer als gestern mit bis zu 33 Grad. Dieses Thema beschäftigt Deutschland immer mehr. Die Pflege ist zum Dauerproblem geworden. Die Zahl der Pflegebedürftigen wächst und sie zu versorgen ist sehr teuer. Wie kriegt man das in den Griff? Da kommen jetzt offenbar Menschen ohne Kinder in den Fokus. Das Redaktionsnetzwerk Deutschland berichtet, dass Bundesgesundheitsministerin Wagen plant, Kinderlose bei der Pflegeversicherung stärker zur Kasse zu bitten. Um was es da gehen soll, erklärt Jan Zimmermann, WDR Berlin.
4: Alle, die keine Kinder haben, müssen zu ihrem normalen Beitragssatz für die Pflegeversicherung einen Zuschlag bezahlen. Das ist schon seit Jahren so. Das heißt in Zahlen, der normale Beitrag, der liegt bei 1,8% plus einen Zuschlag für Kinderlose von 0,6%, macht zusammen also 2,4%. Nach den Plänen, über die jetzt berichtet wird, soll dieser Zuschlag für Kinderlose leicht angehoben werden, und zwar um 0,1 Prozentpunkte. Das heißt, der Gesamtbeitrag für Kinderlose Arbeitnehmer, der würde sich dann auf 2,5% erhöhen. Und dann gibt es noch einen Arbeitgeberanteil, den übernimmt eben der Arbeitgeber. Wie viel das im Geldbeutel jedes Einzelnen ausmacht, das ist schwer zu sagen. Das hängt vom jeweiligen Lohn und sonstigen Einnahmen ab.
2: Und warum genau jetzt dieser Schritt?
4: Weil der Pflegekasse ein Milliardenloch droht. Die Pflegekosten sind in den vergangenen Jahren stark angestiegen. Zum einen, weil die Bevölkerung immer älter wird und in der Folge gibt es immer mehr pflegebedürftige Menschen in Deutschland. Und zum anderen wurden die Leistungen für Pflegebedürftige erhöht. Man bekommt heute in bestimmten Situationen schneller und mehr Geld von der Pflegeversicherung als früher. Deshalb hat die Bundesregierung eine große Pflegereform angekündigt. Ohne diese Reform würden bis 2029 mehr als 22 Milliarden Euro in der Pflegekasse fehlen, heißt es aus dem Gesundheitsministerium.
2: Ja, und dass Kinderlose noch mehr zahlen könnten, das ist eben nicht die einzige Maßnahme, die im Gespräch ist.
4: In den vergangenen Wochen war davon die Rede, dass Gesundheitsministerin Wagen Pflegebedürftige im Heim stärker belasten will. Die sollen in Zukunft weniger Geld vom Staat bekommen. Und es wird diskutiert, den Zugang zu Leistungen zu erschweren. Durch Reformen in den vergangenen Jahren wurde es immer mehr Menschen ermöglicht, Unterstützung für die Pflege zu bekommen. Und das soll wohl wieder etwas zurückgefahren werden. Allerdings, das sind alles Vorschläge, zum Teil auch Spekulationen. Nichts davon ist bisher sicher. Die Gesundheitsministerin will in Kürze einen Gesetzentwurf vorlegen und erst dann wissen wir, was sie tatsächlich plant. Und dann muss sich noch zeigen, was die Regierungspartner SPD und CSU dazu sagen, ob die diese Pläne überhaupt so abnicken.
2: Jan Zimmermann berichtete aus dem Hauptstadtstudio. Es war vor fast genau 3 Monaten, da starteten die USA und Israel Angriffe auf den Iran. Der wehrte sich, attackierte unter anderem Ziele in den Golfstaaten und blockiert seitdem die Straße von Hormus, was den Frachtschiffsverkehr lahmlegte und zur Öl- und Gaskrise führte. Am 8. April trat dann eine Waffenruhe in Kraft. Es laufen Verhandlungen über ein Kriegsende. Aber letzte Nacht haben die USA den Iran wieder angegriffen. Zu den Hintergründen Nina Barth, WDR Washington.
5: Die Angriffe der USA auf Ziele im Süden Irans erfolgten trotz der vereinbarten Waffenruhe. Das zuständige US-Zentralkommando CENTCOM spricht von Selbstverteidigung. Die Angriffe zur Selbstverteidigung dienten dem Schutz der US-Truppen vor Bedrohungen durch das iranische Militär, zitieren US-Medien aus einer Erklärung eines CENTCOM-Sprechers. Zu den Zielen hätten Raketenabschussrampen und iranische Boote gehört, die versuchten, Minen in der Straße von Hormus auszulegen. Angaben zu möglichen Opfern gab es von US-Seite nicht. Iranische Medien berichten, es habe mehrere Tote gegeben. Obwohl die seit rund 6 Wochen geltende Waffenruhe im Irankrieg bisher weitestgehend gehalten hat, hat es rund um die Straße von Hormus schon mehrere gegenseitige Angriffe der USA und des Iran gegeben. Die nun erfolgten Angriffe könnten die Verhandlungen über ein Abkommen erschweren. Am Samstag hatte US-Präsident Donald Trump auf seiner Plattform Truth Social erklärt, ein Rahmenabkommen sei weitgehend ausgehandelt. Näheres solle in Kürze bekannt gegeben werden. Am Sonntag klang es dann schon wieder anders. Trump erklärte, er habe seine Vertreter angewiesen, keine vorschnelle Übereinkunft zu schließen.
2: Und weitere Meldungen aus Nordrhein-Westfalen, die hat jetzt Richard Hucker.
6: Am Autobahnkreuz Kamen soll eine der größten Photovoltaikanlagen des Landes entstehen. Die Stadtwerke-Gesellschaft Triennel will auf einer Fläche von 800.000 Quadratmetern Solarmodule aufstellen. Die Stadt Kamen will das schnell genehmigen, damit die Anlage 2028 Strom liefern kann. Am Uniklinikum Bonn wird am Nachmittag eines der modernsten Zentren für Herzmedizin in Europa eröffnet. An dem Festakt nimmt auch NRW-Wissenschaftsministerin Brandes teil. In dem Neubau gibt es Kardiologie, Herzchirurgie und Radiologie zum ersten Mal unter einem Dach. In Nordrhein-Westfalen leben rund 3,5 Millionen Menschen alleine. Das sind rund 40% aller Haushalte im Land. Laut Statistischem Landesamt gibt es vor allem in Großstädten viele Einpersonenhaushalte. Spitzenreiter sind die Unistädte Aachen, Münster und Köln. Im Hochsauerland ist ein Wanderer einen 15 Meter tiefen Abhang hinuntergestürzt. Der 31-Jährige wurde schwer verletzt und mit einem Rettungshubschrauber ins Krankenhaus geflogen. Der Unfall passierte im Bereich der Ehrenscheider Mühle bei Winterberg. Die Polizei untersucht noch, wie es dazu kam. Mit Temperaturen von mehr als 30 Grad wird heute der bisher heißeste Tag des Jahres. Kamp-Lintfort am Niederrhein hat deshalb einen Hitzeaktionstag ausgerufen. An einem Informationsstand in der Innenstadt geben unter anderem Mitarbeitende vom Roten Kreuz, aus dem Seniorenrat und den Stadtwerken Tipps, wie man sich Abkühlung verschaffen kann.
2: Womit wir schon im nächsten Thema sind, das Pfingstwochenende hat eben hochsommerliches Wetter nach NRW gebracht. Jede Menge Sonne, wir haben es ja gerade gehört, Temperaturen um die 30 Grad. Da heißt es viel trinken und immer wieder abkühlen. Auch die Pflanzen auf dem Balkon und im Garten sind richtig durstig. Der Wasserbedarf steigt also deutlich. Die Stadtwerke Jülich, die warnen jetzt schon vor einer Wasserknappheit und bitten die Bevölkerung, Wasser zu sparen. Lena Sterz, wieder aktuell. Wie steht's denn um die Trinkwasserversorgung in den NRW-Städten und Gemeinden?
7: Also in den meisten Regionen gibt es kein Problem im Moment. Aber in Jülich und in Teilen von Ostwestfalen, zum Beispiel in Kreis Minden, Kreis Herford und Reda-Wiedenbrück in der Ecke, da kann das Trinkwassernetz im Moment nicht mithalten mit der hohen Nachfrage. Vor allem abends. Der Wasserbeschaffungsverband am Wien aus Bad Oeynhausen, der sagt, in den zuletzt trockenen und warmen Tagen ist der Wasserbedarf sehr stark angestiegen, um bis zu 40%. Und in diesen Bereichen in Ostwestfalen wird jetzt darum gebeten, dass man seinen Rasen nicht mehr bewässert, sein Auto nicht mehr wäscht und den riesigen Pool jetzt auch nicht mehr füllt.
2: Wie kann das denn sein?
7: Eine Sprecherin von Gelsenwasser hat mir gesagt, dass abends wohl alle gleichzeitig quasi den Hahn aufdrehen. Im Moment, sie vermutet, zum Garten bewässern und zum Duschen. Und da das Trinkwassernetz, also die Rohrsysteme in Ostwestfalen, vor allem darauf einfach nicht ausgelegt sind, kommt das Netz da aktuell jeden Abend an seine Grenzen.
2: Und was kann man dagegen tun?
7: Wenn man seinen Garten bewässern will unbedingt, weil man Gemüse gesät hat oder so zum Beispiel, dann lieber morgens wässern, hat sie mir gesagt. Da ist die Nachfrage nicht ganz so hoch. Und ja, so die großen Pools sind natürlich auch ein Ding. Da ist die Zahl einfach stark gestiegen in den letzten Jahren, sodass das Netz da nicht hinterherkommt. Die Wasserverbände sind an dem Thema dran, da das Trinkwassernetz zu verbessern. Und das Netz soll da ausgebaut werden in Ostwestfalen. Und in Jülich soll auch ein neues Wasserwerk gebaut werden. Aber das wird noch dauern. Und ja, mindestens bis dahin soll man, wo es geht, Trinkwasser sparen.
2: Danke, Lena Sterz. Und wie heiß und wie trocken es bei uns weitergeht, das weiß Lars Schmidt, WDR Wetter. Hallo.
8: Hallo, guten Tag. Ja, trocken ist das richtige Stichwort, denn bleibt es zumindest jetzt erstmal. Heute ist der heißeste Tag der Woche, das kann man auch sagen. Heute scheint überall die Sonne bei fast wolkenlosem Himmel. Die Temperaturen, die erreichen heute in Attendorn 31, in Gütersloh 32 und in Euskirchen sogar 33 Grad. Ja, und auch morgen geht es mit viel Sonne weiter. Dann haben wir aber schon so ein paar mehr Wolken am Himmel unterwegs und es wird nicht mehr ganz so heiß mit 20 bis 28 Grad.
2: Und man will ja auch wissen, wie geht's danach weiter? Mhm. Also bleibe ich bei den Flipflops oder doch wieder festes Schuhwerk?
8: Doch, das kann ich ruhig machen mit den Flipflops. So nächsten Regen, wenn überhaupt, sehe ich erst zum Wochenende. Bis dahin bleiben wir in trockenen Gefilden. Auch am Donnerstag bleibt es sonnig und trocken. Dünne Wolken sind dann zwar dabei. 22 bis 28 Grad, das werden die Temperaturen dort erreichen. Und auch am Freitag ist noch viel Sonne mit dabei. Es ziehen nur lockere Wolken durch. Auch dann gibt's noch keinen Regen. Die Temperaturen ziehen nochmal mit 26 bis 31 Grad ein bisschen an. Am Wochenende kann es dann auch mal ein Gewitter geben.
2: Vielen Dank. Und das war WDR aktuell, der Tag um 12 mit Anne Barsack.
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9: Und da hören wir heute Musik von Miles Davis und sprechen über ihn. Vor 100 Jahren wurde er geboren und gehört bis heute zu den Revolutionären des Jazz. Und wir hören sowas hier.
10: Das sind Klänge von Sicherheitsschranken und die sind pur aufgenommen, also nicht hinterher irgendwie noch computermäßig verändert.
9: Sicherheitsschranken, Strahlungsfelder, Stromflüsse, die verborgen sind. Wie die Welt der Technik klingt, das untersucht die Klangkünstlerin Christina Kubisch und lässt es uns hören, derzeit in Aachen in einer Ausstellung. Auch das ein Thema bei Westart. Heute mit Jörg Biesler. Guten Tag. Und los geht's mit Musik von Stella. Adagio.

Stella mit Adagio in Westart. Das meistverkaufte Album im Jazz, das heißt Kind of Blue. 6 Millionen Mal ging das über die Theke und es ist von Miles Davis. Das ist wahrscheinlich kein Zufall.

0: Bastian, warum ist denn Miles Davis heute eigentlich so berühmt? Also man muss sagen, wie nur ganz wenige im Jazz jedenfalls.
1: Jetzt kommt wieder das Wort Gesamtkunstwerk. Mit Sicherheit ist er ein Gesamtkunstwerk. Es liegt an seiner Musik, da sprechen wir gleich auf jeden Fall noch drüber. Er war aber auch auf jeden Fall eine besondere Person. Sehr wortkarg, ein mürrischer Sprücheklopfer. Wenn du alles verstündest, was ich sage, dann wärst du ich. Wissen ist Freiheit, Ignoranz ist Sklaverei. Wenn du nicht wissen oder wenn du nicht weißt, was du spielen sollst, das hat er mal zu Herbie Hancock gesagt, dann spiel doch am besten gar nichts.
0: Ganz schön arrogant.
1: Ja, ganz schön arrogant, das kann man schon sagen. So kam er rüber. Interviews hat er auch dann geführt, wann er wollte und abgebrochen, wann er wollte. Dann natürlich alles, was ihn umgab, seine exzentrische Mode, seine Sportwagen, seine Drogensucht, seine Frauengeschichten. Ich habe ihn leider nicht erleben dürfen. Er ist ja nun schon auch eine ganz schön lange Zeit tot. Ich habe mit dem Musikwissenschaftler und Miles Davis Biografen Wolfgang Sandner gesprochen und ihn gefragt, wie er ihn erlebt hat. Das können wir uns mal anhören.
2: Er hatte meistens einen grauen Anzug an, oft einen Schlips. Und er kam auf die Bühne und war eigentlich sehr abweisend. Er hat sich fast nie verbeugt. Er hat sich nie bedankt, wenn die Leute geklatscht haben, nachdem er einen Chorus gemacht hat. Er hat auch mit seinen Musikern überhaupt nicht kommuniziert. Er ist manchmal von der Bühne gegangen und man wusste nicht, was macht er jetzt eigentlich? Aber man hatte das Gefühl, er spricht zu Leuten, die ihn verstehen. Also er spricht mit seiner Trompete zu Leuten, die ihn verstehen. Und wenn man in dem Konzert gewesen ist, hat man immer das Gefühl gehabt, ich gehöre dazu.
1: Ja, man gehört zu diesem erlauchten Kreis der Miles Davis-Hörer, die ihn verstehen und sein Spiel.
0: Ich glaube nicht, dass ich ihn wirklich verstanden habe, aber ich muss doch sagen, dass ich ziemlich begeistert war, als ich noch etwas jünger war als heute und dann diese Trompete gehört habe. Also die hat schon einen Sound, der auch oft so hallig ist, so offen, ja. Der ganz, ganz besonders ist. Und ich habe ein paar Alben von ihm tatsächlich auch zu Hause im Schrank. L'Ascenseur pour l'Échafaud zum Beispiel.
1: Fahrstuhl zum Schafott.
0: Filmmusik zum Film von ganz Louis Malle, Schwarz-Weiß. Sketches of Spain, wo er sich mit der klassischen Musik auch beschäftigt hat. Also für mich war das echt sowas, wo ich gedacht habe, interessant, zugänglich.
1: Interessant, zugänglich. Er hat, weil du Fahrstuhl zum Schafott angesprochen hast, das ist ja so dieses berühmte Filmmusikalbum, wo er da mit der gestopften Trompete gespielt hat und auch sehr karg Mitte der 50er entstanden. Da hat man sich ja schon, oder er hat sich da lange schon vom Hardbop und Bebop verabschiedet, diesen modalen, diesen Cool Jazz war es nicht, aber diesen sehr sparsamen Jazz gespielt. Wir haben eben über Kind of Blue gesprochen oder du hast es in der Anmoderation erwähnt, das Wichtigste beziehungsweise eines seiner wichtigsten großen Album, das meistverkaufte. Ich habe eine kleine Musik mitgebracht, da hören wir mal ganz kurz rein.

0: Ja, das geht auch in die Richtung, die du angesprochen hattest, Fahrstuhl zum Schafott, sehr reduziert, sehr minimal, sehr sparsam und abwartend. Und die Expertinnen und Experten, die Jazz-Konnoisseure, die haben dieses Album geliebt, weil es eben da nicht um das endlose Solieren geht, wie manche andere Musiker das damals gemacht haben. Sonny Rollins übrigens, der heute gestorben ist, der endlos musiziert und soliert hat. Miles Davis hat da sehr sparsam gespielt in dieser Zeit. Später in seiner Fusion-Zeit, dann war es durchaus dann wieder ein bisschen doller. Und das ist wohl das Herausragende an ihm, dass er den anderen Musikern, mit denen er gespielt hat, auch ganz viel Raum gegeben hat. Und, das habe ich schon ansatzweise erwähnt, er wahnsinnig viele Epochen geprägt und beeinflusst hat. Nicht wie andere Musiker eine Epoche, die für ihre Musik stehen, sondern er hat neben Bebop, Cool Jazz, Hard Bop, er hat Modalen, er hat Fusion, später Rock Jazz, Bitches and Brew, da ist er dann in Lederklamotten aufgetreten mit dieser Sonnenbrille, also typische 80er, 90er Jahre dann, obwohl das Album früher entstanden ist, und hat da wahnsinnig über die Bühne ist gewirbelt, und das war dann wieder ein ganz anderer Miles Davis.
1: Ja, und auch mit vielen jungen Leuten gespielt, die waren zum Teil 17, 18 Jahre alt, die da mit ihm auf der Bühne standen. Du hast das Leben außerhalb der Musik erwähnt, die Sportwagen, die Glamour-Geschichten. Das ist jetzt für einen Jazzmusiker auch nicht so ganz üblich, dass der zum Beispiel im Ferrari vorfährt zum Konzert.
0: Nein, wenn wir auf die damalige Zeit schauen, die 80er, wo er angefangen, oder 60er, hat er sich ja die ersten großen Sportwagen gekauft. Da war das Klischee vom schwarzen, armen Jazzmusiker, das war noch sehr präsent, und das hat er natürlich konsequent quergebürstet. Es gab auch andere Jazzstars, die viel Geld verdient haben.

0: Aber die Frage, wie sehr diese Musik auch in der afroamerikanischen Tradition kulturell verhaften muss, man diese Klischees bedienen muss, die hat er eben mit seiner Person, aber auch mit seiner Musik dann oft in Frage gestellt. Also den Begriff Jazz, den hat er auch abgelehnt, hat dann auch von Stretch Music oder Social Music gesprochen. Er hat neben der Trompete ja auch Orchestermusik studiert. Er war ein unglaublich gebildeter Mensch. Auch das fand er, war ein Kontrast zum Klischee des Jazz, so dieses autodidaktische, ich habe eine Universität von innen nie gesehen, ich bin in verrauchten Clubs groß geworden. Das fand er total schrecklich und es gehörte auch zu seinem Markenzeichen, das immer wieder hervorzukehren, dass er der gebildete, aus reichem Haus, sein Vater war ja Zahnarzt, aus reichem Haus stammende Jazzmusiker war, der nichts mit diesen afroamerikanischen Jazz-Klischees zu tun haben wollte.
1: Vielleicht auch ein bisschen verzweifelt deswegen, weil die Musik, die er macht und die Tradition, die dazu gehört, dann doch nicht so wirklich seine war. Er hat ja auch Drogenprobleme gehabt, also er hat kein einfaches Leben geführt. Ne?
0: Nein, er hat kein einfaches Leben gehabt und geführt, aber weil du diese Tradition ansprichst, diese Tanzmusik, aus der er kam, die 50er Jahre standen da, abgesehen von Charlie Parker, die auch schon Kunstmusik gemacht haben, aber die standen ja immer noch ganz im Zeichen dieser Swing-Ära, dieser Tanzmusik. Das hat er abgelehnt. Er hat gesagt, Jazzmusik ist Kunstmusik, hat sich deswegen unter anderem auch sehr oft nach Europa orientiert, weil hier natürlich der Jazz eine andere Bedeutung, eine andere Kultur hatte und dann hier viel gespielt. Also man kann schon sagen, dass er den Jazz als Kunstmusik durchaus etabliert und bekannt gemacht hat, im Gegensatz zu vielen anderen Musikern seiner Zeit.
1: Und dann aber in den 70ern auch den Weg gefunden hat zur populären Musik. Absolut. Und dann die Stadien gefüllt hat damit. Jazz, du hast gesagt, es hat bestimmte Traditionen, die haben auch was mit Schwarzen zu tun. Mhm. Miles Davis war ein Schwarzer, war auch ein politischer Musiker, also hat er sich engagiert. Waren die Themen für ihn wichtig? Was ist eigentlich schwarze Musik und wie gehe ich damit um?
0: Also ich hatte es eben angesprochen, er kam aus einem sehr wohlhabenden Haushalt und wurde in jedem zweiten Interview angesprochen, ob Jazz denn irgendwas afroamerikanisch, ob irgendwas mit der Diaspora, mit der Sklaverei, also dem Erfahren des Versklavtsein zu tun haben müsse, aus dem sich auch der Blues dann gespeist hat. Da hat er immer den Kopf geschüttelt und gesagt, I'm a rich kid, hat er immer gesagt, er ist reich, er kann damit nichts anfangen. Aber sehr wohl hat er zum Beispiel immer unterschieden zwischen europäischem und amerikanischem Jazz. Europäische Jazzmusiker /weiß Musikerinnen und Musiker, die klingen anders, hat er gesagt. Er hat es nie so ganz ausformuliert, was genau da das Andersklingen ist. Also ich würde sagen, er hat sich nicht bewusst politisch positioniert, er hat sich nicht geäußert, hat gesagt, ich bin ein politischer Musiker, aber das Setting, in dem er Musik gemacht hat, Stichwort Reichtum, Stichwort immer wieder sich neu erfinden, Stichwort diese ganzen Traditionen ablehnen, das hat durchaus eine politische Komponente gehabt bei ihm.
1: Ich habe ja vorhin gemutmaßt, dass der Erfolg von Miles Davis vielleicht auch darauf beruht, dass er eben eine verhältnismäßig komplexe Musik gemacht hat. Du hast doch gesagt, wenn man den gehört hat, konnte man stolz drauf sein. Also es gehört auch irgendwie so ein bisschen dazu. Die aber gleichzeitig gar nicht so wahnsinnig komplex rüberkam, die man einfach leicht hören kann.
0: Absolut.
1: Das heißt, er hat im Grunde so das Populäre und das anspruchsvoll künstlerische übereinander gekriegt, wie vielleicht nicht so viele andere?
0: Ich würde nicht so weit gehen und sagen, er war am Ende dann ein Popmusiker, weil sein Spiel immer auch was Hochkomplexes und was sehr Virtuoses und Kunstvolles hatte. Also er war jetzt kein Schlagerstar der Jazzmusik. Aber natürlich hat er es geschafft, auch unter anderem deswegen, weil er mit vielen Popkünstlern dann gespielt hat und immer wieder Innovation vorangetrieben hat, da durchaus diese beiden Welten, Populärmusik und Jazzmusik, zu vereinen.
1: Miles Davis, heute vor 100 Jahren wurde er geboren. Mehr zu ihm in der Doku Birth of the Cool in der ARD Mediathek zu sehen. Danke, Sebastian Wellendorf. Und wir hören jetzt Miles Davis mit Musik von George Gershwin, Summertime.

0: Summertime in der Version von Miles Davis, der heute vor 100 Jahren geboren wurde. Der Lesestoff in Westart, der kommt heute von Heike Geißler, die in den letzten Jahren interessante Beiträge geliefert hat zum Zustand unserer Gegenwart und zu unserem Leben in eben dieser Gegenwart. Heike Geißler hat das Arbeitsleben selbst intensiv erlebt, muss man sagen. Sie hat als Saisonkraft gearbeitet und so hieß auch ihr Debütbuch 2014, ein Bericht aus dem Abgrund der Arbeitswelt Logistikzentrum. Und das Verhältnis von Arbeit und Leben, das hat sie seitdem weiter beschäftigt. Auch in ihrem neuen Roman, der heißt Michaela Kohlhaas und nimmt damit Bezug auf einen Klassiker. Michael Kohlhaas nämlich, eine Novelle von Kleist ist das, über einen Pferdehändler, dem Unrecht geschieht und der keine andere Möglichkeit sieht, als dagegen mit Gewalt zu kämpfen. Ulrich Rüdenauer hat die Bücher von Heike Geißler gelesen, eben auch das neue, Michaela Kohlhaas.
1: Im letzten Jahr veröffentlichte Heike Geißler gleich zwei herausragende Essaybände mit den Titeln Arbeiten und Verzweiflung. Was sich als Generalton durch die beiden Lang-Essays zieht, lässt sich mit einem Aphorismus Adornos auf den Punkt bringen. Es gibt kein richtiges Leben im Falschen. Die Hauptfigur von Heike Geißlers neuem Roman könnte aus den Überlegungen dieser Bücher herausgewachsen sein. Sie, eine Friedhofsverwalterin in Leipzig, Eltern, beziehungs- und kinderlos, beschließt eines Tages, sich aus allen Zusammenhängen ihres bürgerlichen Daseins zu verabschieden, Job und Wohnung zu verlassen, ihre undefinierte Wut herauszuschreien, zu verkommen, obdachlos zu sein, sich selbst zugrunde zu richten. So wird es uns jedenfalls von einer Ich-Erzählerin berichtet, die wiederum in ihr eigenes Leben mit zwei Kindern eingebunden, aber irgendwie fasziniert ist von der Aussteigerin. Zugleich bleibt dieses Erzähler-Ich immer ein bisschen auf Distanz, um nicht in den Sog eines Abwärtsstrudels zu geraten. Wie es zum Ausbruch der Erwachsenenweise kam, wird nicht recht klar. Zwischen den Zeilen formuliert sich ein Unbehagen an den Auswüchsen des Kapitalismus und Immobilienmarkts, aber einen bestimmten Anlass liefert die Erzählerin nicht. Besonders befremdlich, die Vorgeschichte dieser großen Frau des Jahrhunderts, wie sie einmal bezeichnet wird, deutet sich nur vage an. Jedenfalls scheint viel Ungenanntes zum radikalen Aufbegehren und rapiden Niedergang beizutragen.
2: Sie war müde. Sie wusste nicht mehr, wer sie war und noch nicht, wer sie werden würde. Sie war ein von den Nachtwinden gebeuteltes Wesen, als verwehte der Wind alles von ihr, zersetzte sie in einzelne Teilchen und trüge sie Böe für Böe ab.
1: Die Protagonistin des Romans trägt den Namen Michaela Kohlhaas. Nach ihr heißt auch Heike Geißlers Roman. Auf dem Cover ist also schon das erste schwere Zeichen gesetzt, wie dieses Buch zu lesen sei. Michael Kohlhaas ist bekanntlich die wohl berühmteste Novelle Heinrich von Kleists. Im Klappentext werden wir dann weiter auf eine Spur gesetzt. Geißler habe eine Überschreibung der Novelle aus dem frühen 19. Jahrhundert im Sinn gehabt. Überschreibung trifft es ganz gut, denn bis auf ein paar offensichtliche Referenzen, die Verwendung bestimmter Namen etwa oder auch von Zitaten, ist der Kleistsche Kohlhaas kaum mehr zu erkennen. Der verruchte Widersacher des Kohlhaas, Wenzel von Tronka, ist bei Geißler ein eiskalter Galerist, der seine finanzielle Macht auszuspielen weiß. Einmal droht er Michaela Kohlhaas unverhohlen.
2: Mir, du Hasenkind, gehört der ganze Block. Und wenn du mich ärgerst, bald auch dein Haus, egal wo du wohnst.
1: Die Drohung steigert ihren Groll, macht aber sonst keinen Eindruck. Ihre Entscheidung, zu einem stinkenden Mahnmal des Außenseitertums zu werden, ist längst getroffen. Heike Geißler beschreibt diesen Abstieg in einer durchaus imposanten Sprache, in Sätzen, die etwas Erhabenes annehmen. Zum Glück nicht mit dem fast juristischen Prosastil Kleists konkurrieren. Aber leider fehlt Michaela Kohlhaas ein Fundament. Bei Kleist wird aus einem konkreten Unrecht ein übersteigerter Kampf um Gerechtigkeit, aus einem geprellten Bürger ein maßloser Terrorist in einem absolutistischen Setting. Bei Geißler erscheint alles seltsam beliebig. Die Ungerechtigkeiten, die der Kohlhaas widerfahren, bleiben unbenannt. Einen Anlass für ihren selbstdestruktiven Systemausstieg sucht man vergeblich. Es ist viel Raunen um diese nicht zu fassende Figur. Ständig muss betont werden, dass sie durch ihr Tun Größe erlange, eine beispielhafte Frau sei, als Sonderling betrachtet werde, aber eigentlich einer Revolutionärin gleiche. Davon ist aber nichts zu spüren. Diese um die sehr unbestimmte Figur kreisende, irgendwie leerlaufende Behauptungsprosa verzettelt sich immer mehr, wird immer redundanter und zielloser. Natürlich kann das Handeln von Michaela Kohlhaas als Widerstand gegen die neoliberale Wirklichkeit verstanden werden. Aber bis auf ein paar politische Sentenzen eingewoben in diese suggestive Kunstprosa gibt es wenig Ansatzpunkte.
2: Sie sagte, sich das Ende des Kapitalismus vorzustellen ist tatsächlich unmöglich. Aber das Ende des Kapitalismus zu vollziehen ist leicht.
1: Mit anderen Worten, Michaela Kohlhaas ist der hochambitionierte Roman einer sehr besonderen Gegenwartsautorin, der auf hohem Niveau missglückt. Die Verbindungslinien zu Kleist erscheinen nicht straff, sondern sehr lose. Vielleicht wird das Buch aber gerade dadurch zum Symptom einer Zeit, in der auch die Auseinandersetzung über fundamentale gesellschaftspolitische Fragen an Rückzug und Sprachlosigkeit scheitert.
0: Literatur über soziale Gerechtigkeit. Heike Geißler, Michaela Kohlhaas, erschienen im Surkamp Verlag. Westart ist hier, gleich die Kulturnachrichten, bis dahin das Duo des Jazzpianisten Emmett Cohen mit einer rosa Katze. Pink Panther Padder.

0: Pitter, Panter, Petter in Westart.
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2: mit Christina Maria Greve. Die südkoreanische Band BTS hat bei den American Music Awards den Preis als Künstler des Jahres gewonnen. Sie bekam ebenfalls die Auszeichnung für den besten Sommersong mit dem Titel Swim. Billy Idol, britische Punk-Ikone, wurde bei der Gala in Las Vegas für sein Lebenswerk ausgezeichnet. Beste internationale Künstlerin wurde die kolumbianische Sängerin Carol G., eine der einflussreichsten Künstlerinnen des Reggaeton und Latin-Pop. Die Nominierungen basieren auf Albumverkaufszahlen. Über die Gewinner können Fans im Internet abstimmen. Die Auszeichnung zählt zu den wichtigsten US-amerikanischen Musikpreisen. Das Theaterstück »Der Zauberer von Ös«, Opus Ösil, wird mit dem Hermann-Sudermann-Preis für Dramatik ausgezeichnet. Der Autor Akin Emanuel Schipal erzählt darin die Geschichte des Fußballnationalspielers Mesut Ösil in Rückblenden. Dazu gibt es Dialoge mit Mitgliedern der Familie, des WM-Teams und anderen Personen aus Zeitgeschichte und Mythologie. Nach Angaben der Jury gelingt es Akin Schipal mit rasanter Sprach- und Spielkunst, den Ball virtuos flach zu halten. Der Autor und Filmemacher Akin Emanuel Schipal kam 1991 im Ruhrgebiet zur Welt und wuchs zwischen Gelsenkirchen, Istanbul und Adana auf. Der mit 6.000 Euro dotierte Preis der Hermann-Sudermann-Stiftung und des Deutschen Theaters Berlins wird am 16. Juni überreicht. Beim Gedanken an seinen letzten Tatort verspürt Harald Krasnitzer nach eigenen Worten keinen Abschiedsschmerz. Der Frankfurter Allgemeinen Zeitung sagte der 65-jährige Schauspieler, er habe ja alles gehabt. Man könne an nichts festhalten. Selbstbestimmtes Aufhören habe eine schöne, wohltuende Energie. Krasnitzer verkörpert seit Ende der 90er Jahre für den ORF den österreichischen Tatortermittler Moritz Eisner. Zum Jahresende wird er aus der ARD-Krimiserie ausscheiden, gemeinsam mit Adele Neuhauser, die an seiner Seite die Kommissarin Bibi Fellner spielt. Die US-amerikanische Jazzlegende Sonny Rollins ist tot. Er wurde 95 Jahre alt. Laut seiner Online-Seite ist er am Montag in seinem Haus in Woodstock im US-Bundesstaat New York gestorben. Rollins war einer der einflussreichsten Jazz-Saxophonisten und Modern-Jazz-Komponisten. Seine Improvisationen waren technisch virtuos und rhythmisch komplex. Er wurde auch der Saxophone Colossus genannt, der Saxophon-Koloss. Das war der Titel eines Albums von 1956. Rollins war als junger Mann heroinabhängig und eine Zeit lang obdachlos. Seine erste Schallplatte nahm er 1949 auf.
0: Die Westart Kulturnachrichten, Dankeschön. Und wir hören Musik von Sonny Rollins, On a Slow Boat to China.

0: On a Slow Boat to China, Musik von Sonny Rollins, der im Alter von 95 Jahren gestorben ist. Wenn man Kunst machen will, dann ist die Düsseldorfer Kunstakademie eine der ersten Adressen in Deutschland. Da einen Studienplatz zu bekommen, das ist fast wie ein Sechser im Lotto. Der Vergleich hinkt vielleicht ein bisschen, denn Kunst bringt ja selten so viel Geld. Aber wenn man auf diesem schwierigen Markt irgendwie zurechtkommen will, dann hilft das Studium an der Akademie ungemein. Wenn Studentinnen und Studenten aber Eltern werden, während sie studieren, dann wird es schwierig, denn schon in der Schwangerschaft dürfen sie nicht mehr arbeiten, wegen der möglicherweise gefährlichen Dämpfe in den Ateliers. Damit das Studium trotzdem weitergehen kann, hat die Kunstakademie nun ein Eltern-Kind-Atelier eingerichtet. Laura Dresch war für uns dort und hat mit den Studentinnen und Studenten gesprochen.
1: Also das ist ein Atelier, in dem gearbeitet werden kann mit Kind.
2: Christi Knapp-Tschaikowskaja steht mit Kommilitoninnen und einem Baby im neu eröffneten Eltern-Kind-Atelier der Kunstakademie Düsseldorf. Helles Holz, viel Licht, freundliche Stimmung. Hier stehen Möbel, die flexibel umgebaut werden können, und ein Flaschenwärmer für Babynahrung. Ein richtiges Spieleparadies mit Bauklötzen, Murmelbahn, Bastelmaterial und Erste-Hilfe-Koffer, falls mal eine Schere daneben schneidet. Während die Kinder hier spielen, können direkt daneben ihre studierenden Eltern Kunst machen, denn das ist ab der Schwangerschaft nicht mehr in den normalen Räumen möglich.
1: Anders als an anderen Hochschulen haben wir hier die Problematik, dass auch mit vielen Giften noch in den Klassen gearbeitet wird, und allein in der Schwangerschaft ist das dann schon ein faktischer Ausschluss aus der Klasse, weil man sich dann nicht mehr aufhalten kann.
2: Ein ziemliches Problem. Wichtiger Bestandteil des Kunststudiums ist neben den Kolloquien das Experimentieren mit Materialien und Ausprobieren neuer Techniken in den Werkstätten. Wie an anderen Unis größtenteils zu Hause arbeiten, geht einfach nicht. Die Idee fürs Eltern-Kind-Atelier kam aus der Studierendenschaft.
1: Wir hatten uns sozusagen umgeschaut, wie das andere Kunsthochschulen handhaben, und gesehen, dass die meisten Hochschulen schon längst einen Eltern-Kind-Raum eingerichtet hatten, teilweise sogar mit einer flexiblen oder dauerhaft angebotenen Kinderbetreuung.
2: Doch die hochrenommierte Düsseldorfer Kunstakademie war da etwas hinterher. Vor einem Jahr haben die Studis den Antrag eingereicht, wollten ein sicheres Arbeitsumfeld. Finanziert haben den Raum Gleichstellungsmittel. Die große Schrankwand hat die hauseigene Holzwerkstatt gebaut. Künstlerinnen mit Kind waren lange unsichtbar, vielleicht sogar kaum existent. Gleichstellungsbeauftragte Sarah Wiesmann erinnert sich noch gut an ihre Studienzeit in Münster.
3: Während meines Studiums, also ich bin jetzt Ende 40, da gab es gar keine Kinder an der Hochschule. Also das ist mir einfach null präsent, das war im Grunde keine Option.
2: Lange wurde Künstlerinnen offen gesagt, wenn ihr Kinder bekommt, ist die Karriere vorbei. Das Gefühl hatte auch Tschaikowskaja.
1: Es war am Anfang ein Problem, weil ich das Gefühl hatte, von manchen ProfessorInnen abgeschrieben zu sein. Also in Gedanken, dass ich nicht mehr als Künstlerin tätig sein kann. Deswegen hatte ich das Gefühl, dass ich nicht mehr mitgedacht wurde, dass ich überhaupt noch weiterhin arbeite. Also es wurde mir sozusagen in Anführungsstrichen eine Pause gegönnt, aber eine Pause, die ich ja nicht nehmen wollte.
2: Allerdings, sagt sie, käme es darauf an, in welcher Klasse man sei. An der Kunstakademie haben alle Klassen eine feste Professorin bzw. einen Professor, der nicht nur die künstlerische Entwicklung, sondern auch das Miteinander prägt.
1: Von einer Professorin, die selbst ein Kind hat, wurde das bestärkt. Da war das selbstverständlich, dass man weiterhin arbeiten kann. Und es war eher eine pragmatische Frage, wann man arbeitet.
2: Das Vorhaben, einen sicheren Arbeitsplatz für Eltern zu schaffen, ist also auch ein hochschulpolitisches Statement. Ein Statement, das als Raumgestaltung sichtbar wird. Architektin Viviane Bonfanti zeigt auf Namen und Großbuchstaben, die über der Schrankwand angebracht sind. Wer schon mal bei der Kunstakademie war, kennt diese Schriftart. Draußen, auf der Fassade, stehen in ihr Namen berühmter Künstler. Alles Männer. Doch hier drinnen steht Kollwitz, Bourgeois, Eisenmann.
4: Wir haben hier Namen von Künstlerinnen, die alle Kinder hatten. Und es geht so ein bisschen um eine Vorbildfunktion, weil es ja auch um Rollenvorbilder geht. Es gibt nicht so viele berühmte Künstlerinnen in der Kunstgeschichte, die Kinder hatten. Und wir wollten einfach Studierenden, die hier arbeiten, die ja auch ab und zu an Schwierigkeiten stoßen, diese Vorbilder mitgeben.
2: Noch riecht es hier nach frischem Holz, alles ist neu und sauber. Bald wird hier Kunstakademie-Flair entstehen, gemalt, gebaut und experimentiert von groß und klein. Mit Farbklecksern auf dem Boden und Kunst an den Wänden. Ganz so wie in den anderen Ateliers, nur ohne giftige Dämpfe. Ein frischer Wind, auch für alte Strukturen.
0: Das Eltern-Kind-Atelier an der Kunstakademie in Düsseldorf. Westart ist hier, gleich gucken wir uns die fertige Kunst an, beziehungsweise wir hören sie. In Aachen ist das Werk der Klangkünstlerin Christina Kubisch zu sehen.

0: Holy Earth, die französische Sängerin Marion Rampal in Westart. Jetzt gehen wir ins Aachener Ludwig-Forum. Das zeigt gerade die Klangkünstlerin und Komponistin Christina Kubisch in einer Ausstellung, die sich mit Klängen beschäftigt. Klänge, die wir normalerweise gar nicht hören. Zum Beispiel Strom, der sich durch Leitungen bewegt, Strahlung, die uns umgibt. Das alles macht die vielfach ausgezeichnete Kunst von Christina Kubisch hörbar. Und das auf einer Weise, bei der sich Hören und Sehen zu einem Erlebnis verbinden. Wie das aussieht und wie es sich anhört, das weiß Claudia Dichter.
1: Eine große Schwarz-Weiß-Projektion zeigt eine junge blonde Frau im schwarzen Spaghetti-Trägerkleid mit Querflöte. Statt einfach darauf zu spielen, traktiert sie sie mit metallischen Fingerhüten, Kondomen und Boxhandschuhen. 1975 hat die damals 27-jährige Christina Kubisch diese Emergency-Solos aufgeführt. Ein Akt der Befreiung, das Ende ihrer Karriere als Flötistin und der Anfang ihrer Entdeckungsreise als Klangforscherin.
2: Ich wollte weg von dieser Rolle als Flötistin und ich wollte eigentlich auch komponieren. Ich wollte experimentell arbeiten, neue Klänge entdecken.
1: Den Weg, den sie in den folgenden Jahrzehnten bis heute gegangen ist, zeichnet die Ausstellung im Aachener Ludwig-Forum eindrucksvoll nach. Mit Schwarz-Weiß-Videos der frühen Performances, mit Partituren, Zeichnungen, Fotografien und mit teils raumgreifenden Installationen. Nach ihrem Studium der Malerei, Querflöte und Komposition ging Christina Kubisch Anfang der 1980er Jahre nach Mailand und studierte Elektronik.
2: Ich habe da unter anderem eben dieses System der Induktion entdeckt, das heißt die Übertragung von einem elektrischen Feld zu einem anderen kabellos. Und habe dann mit einem alten Telefonverstärker, den ich umgebaut habe, die ersten Experimente gemacht.
1: So klingt Il Respiro del Mare, der Atem des Meeres aus dem Jahre 1981. An den Wänden zwei große Linienzeichnungen eines Labyrinths aus elektrischen Kabeln. Die einen rot, die anderen blau. Man nimmt einen kleinen Hörwürfel, der elektromagnetische Signale in den Kabeln hörbar macht, hält ihn ans Ohr und folgt dem Klang der Linien.
2: Das war sozusagen der Ursprung. Im Grunde geht es darum, eine Spule zu bauen aus Kabel. Und dieses Kabel macht eben auch eine Zeichnung. Und die Klänge, die da drin sind, sind zwei Monoklänge. Einmal ein Atem von mir und einmal das Meer.
1: Schon in dieser ganz frühen Arbeit kommt vieles von dem zusammen, was das Werk von Christina Kubisch ausmacht. Unsichtbares hörbar machen und uns, das Publikum, in Bewegung setzen und zu eigenen Interpreten machen. Denn die Soundinstallationen sind dieselben, aber die Art und Weise, wie wir uns bewegen, wie schnell, wie langsam, ob von links nach rechts und zurück, jeder hört sein eigenes Stück, so wie in der Installation Kupfergarten. Im ersten, fast leeren Raum sind rund 1400 Meter elektrische Kabel längs, quer und diagonal über den Köpfen verspannt. Man setzt einen der elektromagnetischen Spezialkopfhörer auf, die Kubisch entwickelt hat, und betritt eine völlig andere Welt.
2: Das sind Klänge, die ich in Südafrika aufgenommen habe, in der Nähe einer Kupfermine. Dann gibt es Klänge von Instrumenten, also die Hälfte unserer klassischen Orchester ist ja aus Kupfer. Und dann geht es über in elektromagnetische Klänge, die ich mit gewissen Geräten im Stadtraum aufnehmen kann. Das sind vor allen Dingen Klänge von Sicherheitsschranken und die sind pur aufgenommen, also nicht hinterher irgendwie noch computermäßig verändert.
1: Im zweiten Raum des Kupfergartens braucht man keine Kopfhörer mehr. Hier wummert, dröhnt und fiebt es aus einem langen, geflochtenen Zopf aus Kupferkabeln, an deren Ende kleine Lautsprecher sind, aus Säulen mit Kupferdraht und aus Hockern.
2: Das sind Klänge, die ich in einem Hochspannungswerk aufnehmen durfte. Und ich musste da unter Sicherheitsvorkehrungen sehr vorsichtig sein, konnte aber mit meinen elektromagnetischen Sensoren relativ nah an die ganzen Hochspannungsleitungen gehen. Und da entstehen eben solche Klänge. Also es sind ganz dichte elektromagnetische Felder, die entstehen, wenn wir Strom leiten.
1: Strom ist in unserer digitalen Welt allgegenwärtig. Aber dass er sich so anhört, beunruhigt. Denn unwillkürlich fragt man sich, was macht das mit uns? Und noch etwas thematisiert Kubisch mit dieser raumgreifenden Installation, das Kupfer selbst.
2: Mich hat Kupfer immer fasziniert, weil es einerseits ein sehr schönes Material ist, ein sehr altes. Wir verbrauchen Unmengen davon heute und machen uns wenig Gedanken darüber, wo es herkommt.
1: Die Ambivalenz des Materials und die dunkle Seite des Umgangs damit macht Kubisch deutlich. Es sind durchaus politische Fragen, die sie damit implizit stellt.
2: Jemand hat mich kürzlich mal einen elektromagnetischen Whistleblower genannt. Das fand ich ein großes Kompliment, obwohl ich natürlich gar nicht die Risiken auf mich nehme, die wirkliche Whistleblower haben. Aber es ist schon so, dass es mir auch wichtig ist, nicht mit erhobenem Zeigefinger zu sagen, etwas ist gut oder schlecht, sondern Erfahrungen zu schaffen, die etwas in unserer Sichtweise verändern.
1: So kommt man sehr nachdenklich aus dieser beeindruckenden Ausstellung heraus, die zum Schluss noch die Stille thematisiert. Seit Jahren bittet Kubisch Menschen auf der ganzen Welt darum, das Wort Stille in ihrer Sprache zu sprechen. Herausgekommen sind über 40 Sonogramme, die das Gesprochene grafisch als Amplituden und Schattierungen sichtbar machen. Auch John Cage, mit dem sie befreundet war, hat ihr das Wort auf Kassette gesprochen. Sein Sonogramm hängt zwischen den anderen. Welches es ist, das erkennt nur sie.
0: The Emergence of Sound im Aachener Ludwig Forum Kunst von Christina Kubisch zu sehen und zu hören noch bis Mitte September. Westart ist hier.

Piers Faccini und Vincent Segal, Every Day Away From You. Westad ist jetzt auch weg, aber nur bis morgen. Nach den Nachrichten gibt's hier in WDR 3 das Lunchkonzert mit Sebastian Wellendorf und der geht zu Beginn in den kühlen Wald mit Karl-Maria von Webers Freischütz. Außerdem gibt's Wassermusik, eine abkühlende Angelegenheit. Also, ich bin Jörg Biesland. Schönen Nachmittag.

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4: Die Nachrichten mit Kerstin Bonn. Guten Tag. Unter Jugendlichen in Deutschland steigt die Zahl der Raucherinnen und Raucher. Bei den 12- bis 17-Jährigen lag der Anteil nach einer neuen Studie des Bundesinstituts für öffentliche Gesundheit im vergangenen Jahr bei fast 10%. Der Bundesdrogenbeauftragte Streeck spricht von einem klaren Warnsignal. Er sieht das Hauptproblem bei E-Zigaretten und Vapes, deren Design oft an Süßigkeiten erinnere.
5: Der Einstieg erfolgt nicht mehr über die klassische Zigarette und Tabak, sondern häufig über Nikotinbeutel, über E-Zigaretten und Vapes. Der Rauch schmeckt nicht mehr nach Tabak, sondern er schmeckt jetzt nach Coca-Cola, Strawberry Kiwi und Salted Caramel.
4: Streeck forderte den Staat zum Handeln auf. Der CDU-Politiker warnte davor, dass junge Menschen dauerhaft abhängig werden könnten. Insgesamt sterben in Deutschland durch das Rauchen und seine Folgen etwa 130.000 Menschen pro Jahr. Viele Menschen in Nordrhein-Westfalen leben alleine. Laut Statistischem Landesamt wohnte im letzten Jahr in rund 40% der Haushalte nur eine Person. Simon Lanzerath, WDR aktuell, fasst die Studie zusammen.
6: Die Landesstatistiker sagen, je größer eine Stadt oder Gemeinde, desto größer auch häufig der Anteil der Single-Haushalte. In kleineren Dörfern leben Menschen also tendenziell öfter gemeinsam unter einem Dach. Und wenn junge Menschen ausziehen, dann geht es für sie häufig in die Städte, wo zum Beispiel die Unis sind. Den größten Anteil der Single-Haushalte letztes Jahr gab es auch deswegen in den Hochschulstädten Aachen, Münster und Köln. Und was sich auch in der Statistik zeigt, alleine wohnen vor allem ältere Menschen. Meist sind es Frauen. Jede zweite ab 65 lebte im letzten Jahr alleine. Ein Grund dafür ist laut den Statistikern die höhere Lebenserwartung der Frauen.
4: Weitere Meldungen im Überblick. In einigen Regionen Nordrhein-Westfalens sollen die Menschen sparsam mit Trinkwasser umgehen. In Jülich bei Aachen und in Teilen von Ostwestfalen haben Stadtwerke und Verbände dazu aufgerufen, Pools nicht mit Leitungswasser zu füllen oder Gärten nicht zu bewässern. Bei den heißen Temperaturen wird zu Spitzenzeiten mehr Trinkwasser verbraucht als sonst. In der türkischen Stadt Izmir hat die Polizei Wasserwerfer gegen Demonstrierende eingesetzt. Die waren für die größte Oppositionspartei des Landes, die CHP, auf die Straße gegangen. Letzte Woche hatte ein Gericht den Parteivorsitzenden Özel wegen Bestechungsvorwürfen abgesetzt. Das hatte in der Türkei Proteste ausgelöst, auch in Ankara und Istanbul. In Belgien ist ein Zug mit einem kleinen Schulbus zusammengestoßen. Belgische Medien berichten, dass zwei Jugendliche, der Fahrer und eine Begleitperson ums Leben kamen. Außerdem gibt es mehrere Schwerverletzte. Der Unfall passierte am Morgen an einem beschrankten Bahnübergang im Norden von Belgien. Wie es dazu kam, wird noch untersucht. Nach dem Abstieg in die dritte Liga hat Fortuna Düsseldorf die Trennung von Sportvorstand Sven Mislintat bestätigt. Mislintat hatte das Amt bei dem Fußballverein erst im Dezember übernommen. Als sein Nachfolger wurde Samir Arabi verpflichtet. Er soll die Fortuna in die zweite Liga zurückführen.
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4: Beckum im Münsterland hat von heute an seinen ersten offiziellen Wanderweg. Der Höcksberg-Panorama-Rundweg ist 14 Kilometer lang. Gunhild Amann, WDR Münster.
7: Die Idee der Route ist es, die besondere Natur mit historischen Sehenswürdigkeiten zu verbinden. Der erste Teil des Rundweges besteht aus einem Erlebnispfad mit 8 Infotafeln über die Landschaft rund um Beckum. Sie wird schon seit Jahrtausenden besiedelt und bewirtschaftet. Der zweite Teil führt zu mehreren Großsteingräbern aus der Jungsteinzeit. Der Panoramaweg ist für die ganze Familie geeignet. Vom höchsten Punkt auf ca. 160 Metern hat man einen schönen Blick.
4: Das war WDR aktuell. Das Wetter in Nordrhein-Westfalen. Am Nachmittag gibt es überall Sonne pur. Die Höchstwerte heute in Bad Berleburg 30 Grad, in Dortmund 32 und in Aachen 33 Grad. Morgen gibt es wieder viel Sonne, aber auch einige Wolken. Es kühlt sich etwas ab auf maximal 20 bis 28 Grad. Die Zeit, es ist 13.04 Uhr.
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8: Mit Sebastian Wellendorf. Ich wünsche Ihnen einen möglichst kühlen Mittag. Entspannen Sie sich einfach mit ein bisschen Musik, die wir Ihnen jetzt spielen und beziehungsweise zum Besten geben werden. Wir beginnen die Sendung heute mit dem Befreiungsschlag von der italienischen Oper quasi. Karl Maria von Webers Freischütz, woran ich auch persönlich schöne Erinnerungen habe. Als Schüler habe ich diese Oper chortechnisch mal mitgestaltet. Ein bombastischer 200-Mitglieder-Chor damals. Befreiungsschlag deswegen, weil von Weber mit dieser Musik den Beginn der deutschen romantischen Oper eingeläutet hat, 1821, als damals deutliches Gegengewicht zur italienischen Oper. Selbst Richard Wagner war damals ein Riesenfan des Freischützes. Natürlich ein deutsches Singspiel über den Wald, das gefällt Wagner. Aber er hat besonders die Ouvertüre gelobt und hervorgehoben. Und genau die hören wir uns jetzt zu Beginn dieses Lunchkonzertes mal an. Gespielt vom Irish Chamber Orchestra unter Jörg Wiedmann.

Musik von Karl Maria von Weber haben wir gehört, die Ouvertüre aus der Oper Der Freischütz des Irish Chamber Orchestra unter Jörg Wiedmann, der Auftakt des heutigen WDR3 Lunchkonzertes. Und wir machen weiter mit Apfel fällt nicht weit vom Stamm Musik. Dieses ist gar kein Klischee, das kann man immer wieder hervorragend beobachten, und zwar zum Beispiel an Musikerfamilien. Der Apfel fällt nicht weit vom Stamm. In diesem Fall müssen wir gar nicht tief in der Vergangenheit aller Bach und Mozart kramen. Wir hören uns nämlich jetzt den Pianisten Dominik Chameau an, dessen Eltern beide Mitglieder des WDR-Sinfonieorchesters sind. Die Mutter ist Cellistin, der Vater ist Violinist. Sohn Dominik gehört längst zu den erfolgreichsten Pianisten seiner Generation. Über 30 Wettbewerbspreise stehen bei ihm zu Hause rum, viele Einspielungen mit renommierten Orchestern. Aber auch viele Kammer- bzw. Solowerke hat er eingespielt. Zum Beispiel diese nun folgende Produktion aus dem letzten Jahr. Musik des Italieners Ferruccio Busoni, Fantasia da Camera Super Carmen, die Kammerfantasie über Georges Bizets Carmen.

da geht's dramatisch und tragisch zu Ende, so wie es mit Carmen ja auch dramatisch und tragisch zu Ende gegangen ist. Ferruccio Busoni, die Fantasia da Camera Super Carmen für Klavier. Dominic Chameau haben wir gehört, den Pianisten, eine Einspielung aus dem letzten Jahr, eine WDR-Produktion aufgenommen im WDR. Funkhaus haben wir gehört hier im WDR3-Lunchkonzert. Hinter der Wortkombi American Dream, das ist das Album, was wir uns jetzt anhören, kann man ja derzeit ein besonders großes Fragezeichen machen wegen der aktuellen Politik. Nie war die Schere zwischen Arm und Reich so groß wie jetzt in den USA, was für viele den berühmten amerikanischen Traum wie eine Verhöhnung wirken lassen muss. Die kanadische Sopranistin und Dirigentin Barbara Hannigan hat ihr neues Album auch American Dream genannt, auch versehen mit einem Fragezeichen dahinter. Denn hier geht es um Musik, die die Doppelbödigkeit der amerikanischen Gesellschaft ganz gut thematisiert. George Gershwins Porgy und Bess zum Beispiel, Stichwort Rassentrennung, Armut der afroamerikanischen Bevölkerung. Oder Musik von Aaron Copland, der selbst weiß war, aber dessen Werke unter starkem Einfluss des Jazz und der afroamerikanischen Tradition stehen. 1925, in der Hochzeit des symphonischen Jazz, hat er diese dreisätzige Dance Symphony geschrieben. Diese neue Einspielung des Gothenburg Symphony Orchestra, eben unter Barbara Hannigan, hören wir uns jetzt mal an.

Tolle Musik des Amerikaners Aaron Copland haben wir gehört. Dance Symphony, gespielt vom Gothenburg Symphony Orchestra unter Barbara Hennigan. Ein neues Album, was vor 3 Tagen, nämlich am 22. Mai, von 22 bis 26 sind 4. Genau, nämlich vor 4 Tagen ist dieses Album erschienen namens An American Dream, Fragezeichen dahinter, das ist ganz wichtig. So, wir kühlen uns ab hier im WDR 3 Lunchkonzert. Ich glaube, meine Kopfhaut braucht auch mal einen kühlen Kopf jetzt ein bisschen. Wir gehen zu einer der vielen Wassermusiken. Eigentlich kann man das Thema Wassermusik ja schon als eigenes Genre bezeichnen. Immerhin haben mehrere Komponisten dem Element Wasser Musik gewidmet. Georg Philipp Telemann zum Beispiel mit seiner Hamburger Ebb und Flut. Diese kühle Wassermusik, die wir uns jetzt anhören, die betrifft aber das Wasser der Themse, auf der 1715 die Boote des britischen Königs George I. geschippert sind, der damals seine Staatsgäste mit Musik unterhalten hat. Und diese Musik hat Georg Friedrich Händel für das hinterher schippernde Orchester geschrieben. Also vorne der König auf einem Boot, das Orchester hinterher. Gar nicht so leicht zu spielen, diese dreisitzige Suite, wenn man von Wellen auf dem Fluss hin und her gewankt wird. Welche Suiten in welcher Reihenfolge auf dem Boot gespielt worden sind damals, das ist bis heute nicht so genau überliefert. Sicher ist nur, dass nach der königlichen Bootsfahrt die Wassermusik ihren Weg in die Londoner Theater- und Konzertsäle gefunden hat. Wir hören uns die Suite Nr. 3 in G-Dur an.

0: Les Musiciens du Louvre haben wir gehört mit erfrischender Wassermusik von Georg Friedrich Händel. Mark Minkowski hat das Ganze dirigiert.
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0: Das WDR 3 Lunchkonzert ist hier. Jetzt haben wir Musik von Antonín Dvořák, die Serenade in D-Moll für Bläser, Cello und Kontrabass. Lange nicht so bekannt und nicht so oft gespielt wie seine Streicherserenade in E-Dur. Gewidmet hat sie Dvořák damals dem Musikkritiker Louis Ehlert, der 1878 über diese Musik geschrieben hat, dass sie so himmlisch natürlich sei. Keine Spur von Ergrübeltem würde man in ihr finden. Und damit spielt er auch auf Dvořáks Verbundenheit zur Volksmusik an. Auch hier kommt nämlich diese Verbundenheit zum Tragen, im zweiten Satz zum Beispiel, für den Dvořák einfach zwei tschechische Volkstänze miteinander verwoben hat. Nicht einfach natürlich, sondern komplex. Wir hören uns das Ganze mal an, die Kammerharmonie der Staatskapelle Dresden unter Ludwig Güttler.

Antonín Dvořáks Serenade in D-Moll für Blasinstrumente, Cello und Kontrabass haben wir gehört. Die Kammerharmonie der Staatskapelle Dresden unter Ludwig Güttler. So, wenn Sie Freund der Musik von Peter Tschaikowski sind, dann müssen Sie den sommerlichen Grillabend auf Balkon oder Terrasse entweder verschieben heute Abend oder das Radio so laut machen, dass Sie dieses Konzert nicht verpassen werden. Oder Sie hören es später im WDR3-Konzertplayer nach, das geht auch. Heute Abend ist nämlich Tschaikowski-Abend im WDR3-Konzert ab 20.05 Uhr. Die Philharmonie Südwestfalen spielt mit dem Solisten Bernd Glemser das Klavierkonzert Nr. 1 von Peter Tschaikowski plus die erste Sinfonie des Bruckner-Schülers Hans Rott. Und wir stimmen Sie jetzt schon mal drauf ein mit ein bisschen Tschaikowski und zwar mit seinem berühmten Violinkonzert, nämlich The One and Only Frank-Peter Zimmermann, das Oslo Philharmonic Orchestra unter Manfred Honeck.

Nach wie vor schön, dieser Klassiker, das Violinkonzert in D-Dur. Peter Tschaikowski, der Komponist, the one and only Frank-Peter Zimmermann an der Violine, begleitet vom Oslo Philharmonic Orchestra unter Manfred Honig. Das WDR3-Lunchkonzert geht dem Ende entgegen. Susanne Herzog übernimmt kurz nach 15 Uhr mit der Tonart hier in WDR3. Sebastian Wellendorf ist mein Name. Bis dann.

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5: Die Nachrichten mit Kerstin Bonn. Guten Tag. Die Deutsche Bahn verbietet Alkohol jetzt an weiteren Bahnhöfen in Nordrhein-Westfalen. Am Kölner Hauptbahnhof gilt das Verbot schon seit Anfang April. Heute sind noch 6 Städte dazugekommen. Peter Neuhaus, WDR aktuell. Um welche Bahnhöfe geht es genau?
6: Es geht einmal um 3 Hauptbahnhöfe im Ruhrgebiet, nämlich in Essen, Duisburg und Dortmund. Außerdem um Bonn, Düsseldorf und Münster. Da ist es jetzt nicht mehr erlaubt, Alkohol zu trinken. Das gilt im gesamten Bahnhof, auch an den Gleisen. Dazu gibt es Durchsagen und grüne Plakate mit durchgestrichener Flasche und Weinglas. Und es ist auch Bahnpersonal mit der Bundespolizei unterwegs, um verstärkt auf die neue Regelung hinzuweisen. Denn wahrscheinlich bekommt erstmal nicht jeder mit, dass das Alkoholverbot eingeführt worden ist. Hintergrund sind Rückmeldungen von Reisenden, aber auch von Bahnmitarbeitern, die sich wünschen, dass es sich an den Bahnhöfen sicherer anfühlt. Wer sich nicht dran hält, muss mit einem Platzverweis rechnen und bei Wiederholung mit einem Hausverbot, also dass man den Bahnhof überhaupt nicht mehr betreten darf.
5: Sowohl Erwachsene als auch Kinder wünschen sich einer Umfrage zufolge Änderungen am Bildungssystem. Das Deutsche Kinderhilfswerk hat darin auch nach Verbesserungsideen gefragt. Bei Kindern kam dabei der Wunsch nach kostenlosen Kitas, Schulen und Lernmaterialien an erster Stelle. Wie es bei den Eltern aussieht, erklärt Chris Bredow, WDR Berlin.
7: Also die befragten Erwachsenen sagen ganz klar, es wäre mehr Personal nötig, um die Bildungschancen für sozial benachteiligte Kinder zu verbessern. Orga-Aufgaben dürften nicht an den Pädagogen hängen bleiben. Und sie fordern, Bildung von der Kita bis zur Schule muss kostenfrei sein, einschließlich Lern- und Unterrichtsmaterialien, und zwar in jedem Bundesland. Zustimmungswerte von über 80% bekommt auch die Forderung, dass Schulen mit einem besonders hohen Anteil an sozial benachteiligten Schülern besonders gefördert werden müssten.
5: Weitere Meldungen im Überblick. In einigen Regionen Nordrhein-Westfalens sollen die Menschen sparsam mit Trinkwasser umgehen. In Jülich bei Aachen und in Teilen von Ostwestfalen haben Stadtwerke und Verbände dazu aufgerufen, Pools nicht mit Leitungswasser zu füllen oder Gärten nicht zu bewässern. Bei den heißen Temperaturen wird zu Spitzenzeiten mehr Trinkwasser verbraucht als sonst. In Brüssel beraten die Agrarminister über Hilfen für die Landwirtschaft wegen der hohen Düngerpreise. Die EU-Kommission hatte vor wenigen Tagen einen Aktionsplan vorgelegt. Der sieht vor, dass Landwirte schon bald finanziell unterstützt werden sollen. Außerdem sollen Zölle auf Düngemittel wegfallen, die importiert werden. Für die deutsche Eishockey-Nationalmannschaft ist die WM vorbei. Das Team ist nach der Vorrunde ausgeschieden. Das Weiterkommen ins Viertelfinale wäre nur noch möglich gewesen, wenn Lettland heute sein Gruppenspiel verliert. Lettland hat aber gegen Ungarn 8:1 gewonnen.
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5: In Coesfeld hat die Polizei einen Autofahrer aus dem Verkehr gezogen, der mit ungekühltem Hackfleisch auf dem Weg in die Niederlande war. Aber das war noch nicht alles, berichtet Jörn Hamann für WDR aktuell.
8: Der 34-jährige Gastronom, der war auch noch betrunken unterwegs, und zwar mit rund 2,6 Promille. Zeugen hatten die Polizei gerufen, weil der Wagen auf einer Bundesstraße bei Coesfeld-Lette in Schlangenlinien fuhr. Bei der Kontrolle fanden sich dann leere Bierdosen im Auto und eben 2 Kartons ungekühltes Hackfleisch. Das wollte der Mann über 430 Kilometer zu seinem eigenen Lokal bringen und das auch noch ohne Fahrerlaubnis. Die war schon vorher einkassiert worden. Weiterfahren durfte der Mann nicht und das Fleisch kam in den Müll.
5: Das war WDR aktuell. Das Wetter in Nordrhein-Westfalen. Am Nachmittag scheint überall die Sonne. Die Höchstwerte in Monschau 29 Grad, in Detmold 31 und in Ahlen 32 Grad. Morgen gibt es wieder viel Sonne, aber auch einige Wolken. Es kühlt sich deshalb etwas ab, maximal 20 bis 28 Grad morgen. Und auch am Donnerstag wird es weiter sonnig bei maximal 28 Grad. Die Zeit, es ist 15.04 Uhr.
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10: Mit Susanne Herzog an diesem Dienstagnachmittag, der sich ja irgendwie wie ein Montag anfühlt nach dem langen Pfingstwochenende. Aber wer weiß, vielleicht haben Sie ja heute sogar noch frei. So oder so, schnappen Sie sich doch einfach ein kühles Getränk, wenn Sie Lust haben. Tut gut bei diesen Temperaturen und auf geht's in unseren Tonart-Nachmittag.

Die Carmen-Fantasie mit der Geigerin Nicola Benedetti und ihrem Ensemble. Auf ihrem neuesten Album musiziert sie in Kaffeehaus-Atmosphäre, eben mal nicht mit Klavier, sondern mit Gitarre und Akkordeon. Cello ist auch noch mit dabei. Die Carmen-Fantasie von Pablo de Sarasate, die haben wir im Kaffeehaus gehört, ganz anders, als man das kennt hier bei uns in der Tonart. Ihr Leben ist von Legenden umrankt. Das von Kleopatra, die letzte Pharaonin im alten Ägypten. Sie lässt sich, so heißt es zumindest, in einen Teppich gewickelt in Cäsars Gemächer schmuggeln. Ja, und der Rest, der ist bekannt aus. Cäsar und Kleopatra wird das berühmteste Liebespaar der Antike. Kleopatras Traum, so nennt die französische Komponistin Mel Bonis ihr Orchesterwerk, das sie in romantisch-impressionistischen Farben malt. Das WDR-Sinfonieorchester spielt unter der Leitung von Joseph Bastien.

0: Kleopatras Traum, ein Orchesterstück von Mel Bonis, so zu hören auf dem neuesten Album unseres WDR-Sinfonieorchesters. Sie haben die Orchesterwerke der französischen Komponistin Mel Bonis aufgenommen, gemeinsam mit dem Dirigenten Joseph Bastien.
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2: Eine laue Frühlingsnacht, ein See, zwei Menschen am Ufer, nur beobachtet vom dämmerigen Licht des halbvollen Monds. Und aus der Ferne erklingt leise diese Melodie. Romantisch, oder? Streng genommen, nein, sondern impressionistisch. Und auch sonst hat man dieser Melodie von Claude Debussy eine Menge Unrecht angetan. Und damit meine ich gar nicht mal die Extreme wie diese, nun vielleicht nur begrenzt gelungene Bearbeitung für singende Saxophone und unangebrachtes Schlagzeug. Danke, das reicht. Sie hörten eine Bearbeitung des dritten Satzes aus der Suite Bergamasque. Moment, des dritten Satzes? Ja genau, denn Debussy erging es wie so vielen Komponisten von Urwurmmelodien. Ein kleiner Teil des Werks macht Karriere, der Rest steht im riesigen Schatten des musikalischen Mondlichts.

aber der Reihe nach. Denn als Claude Debussy diese Takte schreibt, ist er ja noch nicht der Komponist eines weltweiten Evergreens, sondern ein junger Mann, Ende 20, auf der Suche nach seinem eigenen Stil. Zu diesem Zeitpunkt hat er schon einige Wendungen hinter sich. Eigentlich soll der kleine Claude ein Klaviervirtuose werden, doch nach Jahren am Klavier schmeißt er hin, Komponist will er sein. Nach mehreren Anläufen gewinnt er den Prix de Rome und damit ein Komponistenstipendium in Rom, quasi der Jackpot für angehende Komponisten in den 1880er Jahren. Doch auch hier hält Debussy es nicht lange aus. Zu strikt sind ihm die Vorgaben, zu vorgefertigt die Meinungen der Akademie. Er braucht Platz für eigene Ideen.

0: Debussy zieht nach Paris, verkehrt mit Malern und Literaten und sucht nach musikalischer Inspiration. Wobei man sich Debussy nicht als Salonlöwen der Pariser Gesellschaft vorstellen darf. In einem Fragebogen, den er Ende der 1880er Jahre ausfüllt, antwortet Debussy auf die Frage, wo möchten Sie leben?
1: Egal wo, außerhalb der Welt.
0: Seine musikalische Inspiration findet er schließlich nicht außerirdisch, aber zumindest am anderen Ende der Welt. Also nicht direkt, denn weil der eher zurückhaltende Debussy nun wirklich kein Weltenbummler ist, muss er warten, bis die Welt nach Frankreich kommt. Und das ist 1889. Weltausstellung hinter dem gerade frisch fertiggestellten Eiffelturm, elektrisches Licht, das erste Auto und Klänge, die Debussy sein Leben lang nicht mehr loslassen werden.

0: Gamelan-Ensembles von der indonesischen Insel Java. Noch Jahre später schreibt Debussy an seinen Weggefährten Pierre-Louis:
1: Mein guter alter Freund, erinnere dich an die javanische Musik, die alle Nuancen enthielt, selbst solche, die man nicht benennen kann.
0: Was man da nicht so genau benennen kann, ist eine für europäische Ohren damals völlig fremde Harmonie. Das ist nicht Dur oder Moll, sondern ganz andere Tonleitern, zum Beispiel die Pentatonik, die nur aus 5 statt 7 Tönen besteht. Das Ergebnis, ein schwebender, leichter Klang. Er wird zum Ideal von Claude Debussy und zum Markenzeichen seiner Musik.

Den exotischen musikalischen Impuls der Gamelan-Ensembles mischt Debussy mit seinem eigenen Handwerkszeug. So verzichtet er häufig auf Basstöne und verlagert das Geschehen in die hohen Lagen des Klaviers. Auch das trägt zum leichten, schwebenden Klang bei.

Und dann ist da noch eine ganz andere Inspiration. Denn Debussy schaut bei seiner Fahrt in die musikalische Zukunft auch immer wieder in den Rückspiegel und findet dort die Klaviermusik des französischen Barocks.

0: Die spielt im Pariser Musikleben an der Schwelle zur Moderne eigentlich keine Rolle mehr, zum Ärger von Debussy.
1: Nichts kann entschuldigen, dass wir die Tradition der Werke eines Couperin und Rameau vergessen haben, die in der Fülle ihrer genialen Einfälle fast einzigartig ist.
0: Debussy will sie nicht vergessen und studiert die Werke dieser barocken Meister. Direkt zu Beginn der Suite Bergamasque etwa greift er eine barocke Struktur auf. Er komponiert vier Stimmen, die jede ein Eigenleben führen dürfen.

Gleichzeitig ist für Debussy klar, er will die alten Barocker nicht kopieren, er lässt sich inspirieren und spinnt die alten musikalischen Ideen weiter. Da skizziert er dann auch schon mal erst einen Tanz, der klingt wie frisch vom Hof Ludwig des 14., um ihn dann mit ziemlich modernen Rhythmusverschiebungen direkt wieder zu torpedieren.

Schon der Name des Werks zeigt an, dass Debussy hier zwei Welten zusammenbringen will, Suite Bergamasque. Die Suite als Form leiht sich Debussy aus dem Barock, eine Folge von Tanzsätzen, in diesem Fall ein Prälude, eine Menuet, eine Passepied.

0: Mit dem zweiten Teil des Titels verhält es sich etwas komplizierter. Das Bergamasque in Suite Bergamasque findet Debussy in einem zeitgenössischen Gedicht von Paul Verlaine.
1: Votre âme est un paysage choisi. 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
0: Masque et bergamasque. Masken und Bergamasken, also ein Wortspiel. Denn das Bergamasco, die Gegend um das italienische Bergamo, ist zugleich die Geburtsstätte der italienischen Commedia dell'arte, einer mittelalterlichen Theaterform, in der wilde Masken eine große Rolle spielen. Viel entscheidender ist aber eine andere Zeile des Gedichts.
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0: Und damit kommt im dritten Satz der Suite endlich das musikalische Mondlicht ins Spiel.

Um den Mond zum Klingen zu bringen, greift Debussy auch hier in seine musikalische Trickkiste. In diesem markanten Thema kommen mal wieder keine Basstöne vor. Alle Akkorde sind umgekehrt, sodass die eigentlichen Grundtöne kein festes Fundament bilden können. Und die Melodie lässt zu Beginn jedes Takts eine Lücke, sodass das Taktgefühl verschwimmt. Und fertig ist der wunderbar leichte, schwebende Debussy-Sound.

Veröffentlicht wird die Suite Bergamask erst 15 Jahre nach ihrer Entstehung. Da ist Debussy schon ein großer Name in der französischen Musikwelt. Zum echten Evergreen wird Clair de Lune sogar erst nach Debussys Tod, auch durch zahllose Bearbeitungen für Geige, für Orchester oder hier für ein Flötenensemble.

0: So ist bis heute doch Debussys Clair de Lune der wohl schönste und treffendste musikalische Mond. Weil Debussys Musik hier mit wenigen Tönen eine berührende Szenerie zeichnet. Und weil hier ein junger Komponist seinen Stil findet. Ein Stil, der es ihm ermöglicht, sein großes Ziel zu erreichen.
1: Musik wird für das Unaussprechliche geschrieben. Ich möchte sie wirken lassen, als ob sie aus dem Schatten herausträte und von Zeit zu Zeit wieder dahin zurückkehrte.
2: Ja, der wahrscheinlich berühmteste Musikmond überhaupt, Claude Debussys Clair de la Lune, in den Wiener drei Meisterstücken vorgestellt von Michael Lohse und Dominik Merks. 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

Ich persönlich könnte ohne Rachmaninow nicht leben. Das hat der Pianist Boris Giltburg mal in einem Interview gesagt. Und ich finde, das hört man in jedem Ton, den er spielt. Eine Baccarol, gerade eben war das ein ganz frühes Werk von Rachmaninow. WDR3-Ton hat es hier jetzt um 15.37 Uhr. Ich bin mir fast sicher, wenn Gioachino Rossini, wenn er es noch erlebt hätte, dann hätte er es lustig gefunden, wie der englische Komponist Eric Fanby ihn in den 1930er Jahren nachgeahmt hat. Über einen englischen Folksong hat Fanby im Stil von Rossini eine Orchesterouvertüre geschrieben. Kurz zuvor, da hatte ihm ein Bekannter wieder und wieder eben diesen Song vorgetrellert und Fanby hat dann kurzerhand behauptet, na, da hätte Rossini doch locker was draus gemacht und ja, dann musste er natürlich liefern. Folksong à la Rossini geht, hat Fanby bewiesen. Spätestens ab Minute 2, da fühlt man sich dann wirklich mittendrin im Rossini-Universum.

0: Sowas in der Art hätte Gioachino Rossini vielleicht aus dem englischen Folksong Ilke Moore gemacht. Das hat sich jedenfalls der Komponist Eric Fanby gedacht bei dieser augenzwinkernden Parodie auf Rossini im Stil von Rossini komponiert. Gespielt das BBC Philharmonic unter der Leitung von Ruben Gamba.
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2: Elton, Illinois, 26. Mai 1926. Der Jazz-Trompeter und Wegbereiter des modernen Jazz, Miles Davis, wird geboren.

Miles Davis war Kind einer wohlhabenden Akademikerfamilie. Doch trotz seiner Herkunft als Upper-Class-Kid war er sich seinen Wurzeln als farbiger Amerikaner stets bewusst. In seiner Autobiografie schildert Miles Davis eine Begebenheit aus seiner Zeit als Musikstudent an der New Yorker Juilliard School, als eine weiße Lehrerin erklärte: Die Schwarzen spielen den Blues, weil sie arm sind und Baumwolle pflücken müssen. Deshalb sind sie so traurig und daher kommt der Blues. Meine Hand schoss hoch wie der Blitz, ich stand auf und sagte: Ich komme aus East St. Louis und ich habe einen reichen Vater, er ist Zahnarzt. Mein Vater hat in seinem ganzen Leben keine Baumwolle gepflückt und ich bin heute früh kein bisschen traurig aufgewacht und habe trotzdem einen Blues gespielt. Der Blues sollte Miles Davis' musikalisches Schaffen durch alle Phasen begleiten. Ein Schaffen, das von einer innovativen Kraft gelenkt war, die dem modernen Jazz mehrmals entscheidende Impulse gab. Die nachhaltigste Neuerung brachte Miles Davis mit der Erfindung des sogenannten modalen Jazz auf den Weg. Er befreite den Jazz vom Korsett einer immer kleinteiligeren und komplizierteren Kadenzstruktur und öffnete den Raum für neue improvisatorische Herausforderungen. Geburtsstunde des modalen Jazz war 1958 die Aufnahme des Titelstücks für das Album Milestones.

Richtig populär wurde der modale Jazz mit dem Album Kind of Blue von 1959, das bis in die 90er Jahre das meistverkaufte Jazzalbum aller Zeiten war. Miles Davis hat hier mit Stücken wie Blue in Green, So What und All Blues nicht nur die Welt des Jazz, sondern auch die der populären Musik bis heute nachhaltig verändert.

Miles Davis, Ulrich Habersalzer, heute im Musikkalender zum 100. Geburtstag des legendären Jazz-Trompeters, dessen Musik aber auch ganz ohne Trompete hervorragend funktioniert. Hier ist das Quatuor Eben.

0: Da haben sie sich ja wirklich so richtig reingegroovt, die Streicher vom Quatuore Band in die Welt von Miles Davis. Milestones von Miles Davis war das arrangiert für Streichquartett.
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0: Wenn sie zusammen musizieren, dann gibt es keine übertriebene Diplomatie, so drückt es einer der drei Moreau-Brüder mal ganz vorsichtig formuliert aus. Edgar, David und Jeremy Moreau, die drei spielen als Klaviertrio zusammen. Und bei ihren Proben, da sagen sie sich ganz direkt ins Gesicht, was sie denken, ohne Filter. Da sind die Brüder unempfindlich. Aber gleichzeitig verstehen sie musikalisch eben auch vieles wie von selbst, weil sie sich so gut kennen. Besonders Musik von Franz Schubert lieben sie alle drei sehr. Geige und Cello, die dürfen jetzt singen über dem leichten Wasserplätschern im Klavier, bei Schuberts Lied Auf dem Wasser zu singen. Das Trio Moreau.

Auf dem Wasser zu singen, ein Lied von Franz Schubert. Gesungen haben das drei Brüder im Klaviertrio Edgar, David und Jeremy Moreau, das Trio Moreau. Gestern am Pfingstmontag, da war es ja genauso schön wie heute, meine Kollegin Carlotta Röllicke, die war da bei einem Konzert im Freien mit dabei, ein Spazierkonzert quer durch Köln. Mehr dazu dann gleich bei uns in der Tonart nach 16 Uhr. Jetzt gleich erstmal die Nachrichten. Bis dahin noch Musik von dem italienischen Barockkomponisten Francesco Zappa. Ich bin Susanne Herzog, bis gleich.

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0: 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Es ist 16 Uhr. 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
4: Die Nachrichten mit Kerstin Bonn. Guten Tag. Der Bundesdrogenbeauftragte Streeck hat besorgt darauf reagiert, dass Jugendliche mehr rauchen.
5: Diese Trendwende müssen wir ernst nehmen. Es sind Stoffe, die hochgradig abhängig machen und zu sehr vielen Todesfällen führen.
4: Nach neuen Daten des Bundesinstituts für öffentliche Gesundheit raucht inzwischen etwa jeder Zehnte in der Altersgruppe der 12- bis 17-Jährigen. Linda Bachmann, WDR aktuell.
6: Vor allem Vapen wird immer beliebter. Und das auch bei Leuten zwischen 18 und 25 Jahren, obwohl die seltener klassisch Tabak rauchen als noch vor 5 Jahren. Der Drogenbeauftragte der Bundesregierung Streeck sagt, E-Zigaretten sind kein Lifestyle-Produkt, sondern ein Gesundheitsrisiko. Die Zusatzstoffe sind krebserregend und sie helfen dabei, die Vapes beliebter zu machen, wenn es nach Kiwi statt nach Zigarette riecht. Mittlerweile werden auch andere Nikotinprodukte mehr konsumiert. Beutel, die man sich unter die Oberlippe schiebt, sogenannte Snus. Mehr Leute sagen, sie haben das zumindest mal getestet. Und das, obwohl die Nikotinbeutel in Deutschland nicht verkauft werden dürfen.
4: Deutschland ist bei der Eishockey-WM in der Schweiz ausgeschieden. Ein Weiterkommen ins Viertelfinale wäre nur möglich gewesen, wenn Lettland sein Spiel gegen Ungarn verloren hätte. Burkhard Hupe, WDR Sport.
7: Das WM-Turnier ist für die deutsche Mannschaft wie erwartet zu Ende. Ungarn war nicht imstande, die benötigte Schützenhilfe zu leisten. Und Lettland ließ von Anfang an keinen Zweifel an den eigenen Ambitionen aufkommen. Am Ende stand ein ungefährdeter 8:1 Erfolg. Für die DEB-Auswahl bedeutet das Turnier aus bereits die dritte Enttäuschung in Serie. Auch im vergangenen Jahr war die WM nach der Vorrunde bereits zu Ende. Und bei den Olympischen Winterspielen in Mailand erfüllten sich die hochgesteckten Erwartungen nicht. Obwohl Bundestrainer Harry Kreis erstmals alle Topstars aus der National Hockey League aufbieten konnte.
4: Weitere Meldungen im Überblick. In der türkischen Stadt Izmir hat die Polizei Wasserwerfer gegen Demonstrierende eingesetzt. Die waren für die größte Oppositionspartei des Landes, die CHP, auf die Straße gegangen. Letzte Woche hatte ein Gericht den Parteivorsitzenden Özel wegen Bestechungsvorwürfen abgesetzt. Das hatte in der Türkei Proteste ausgelöst, auch in Ankara und Istanbul. Seit heute gilt in weiteren Bahnhöfen in NRW ein Alkoholverbot. Neu dazugekommen sind Bonn, Düsseldorf, Duisburg, Essen, Dortmund und Münster. Im Kölner Hauptbahnhof ist es schon seit Anfang April verboten, Alkohol zu trinken. Wer trotzdem mit einem Bier am Gleis steht, muss damit rechnen, von Bahnmitarbeitenden angesprochen zu werden. In Nordrhein-Westfalen leben rund 3,5 Millionen Menschen alleine. Das entspricht rund 40% aller Haushalte im Land. Laut Statistischem Landesamt gibt es vor allem in Großstädten viele Einpersonenhaushalte. Spitzenreiter sind die Unistädte Aachen, Münster und Köln.
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4: In Köln sollen Teile der Deutschen Sporthochschule saniert werden. Dafür gibt es jetzt Investitionen vom Land NRW. Ministerpräsident Wüst und Wissenschaftsministerin Brandes haben der SPOHO heute einen symbolischen Scheck überreicht. Michelle Mink, WDR Köln.
8: 86 Millionen Euro bekommt die Sporthochschule. Diese Investition vom Land gibt es im Rahmen des Nordrhein-Westfalen-Plans. Der soll in den nächsten Jahren Investitionsrückstände abbauen. Und davon gibt es an der SPOHO ein paar. Die Gebäude aus den 70er Jahren müssen saniert werden. Geplant ist, die Multifunktionshalle, die Sportbibliothek und das Schwimmzentrum etwa mit Wärmepumpen und Photovoltaik auszustatten. Das Wasserbecken zu heizen kostet die Uni zum Beispiel viel Geld. Die Energiekosten sollen durch die Sanierung um 250.000 Euro reduziert werden.
4: Das war WDR aktuell. Das Wetter in Nordrhein-Westfalen. Am Abend bleibt es sonnig und warm bei 22 bis 30 Grad. Die Nacht wird meistens klar. Die Temperaturen sinken auf 17 bis 11 Grad. Morgen gibt es wieder viel Sonne, aber auch einige Wolken. Dazu wird es nicht mehr ganz so heiß. In Gütersloh sind morgen bis zu 24 Grad drin, in Dienstlaken 26 und in Siegen 28 Grad. Die Zeit, es ist 16:04 Uhr.
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9: Susanne Herzog ist hier. Schön, dass Sie dabei sind. Antonio Vivaldi, hunderte Male das gleiche Konzert geschrieben. So soll Igor Strawinsky gelästert haben. Stimmt nicht. Allein die Besetzungen sind so vielfältig. Nicht nur Violin, Cello und Fagottkonzerte hat Vivaldi komponiert. Auch ein Konzert für zwei Mandolinen.

Das Venice Baroque Orchestra mit Avia Vital und Alonso Ariel Mandoline als Solisten bei diesem Satz aus Vivaldis Konzert für zwei Mandolinen. Ein Boot schaukelt auf den Wellen in den endlosen Weiten des Ozeans in Ravels Klavierstück Une Barque sur l'Océan. Vom Pedal eingehüllt sei das zu spielen, laut Ravel, damit die Klänge wunderbar ineinander fließen. In der späteren Orchesterfassung dürfen dann die verschiedenen Farben der Orchesterinstrumente ineinander fließen. Am Anfang erstmal nur bei sanften Bewegungen des Wassers. Nach und nach türmen sich immer höhere Wellen auf. John Wilson und die Symphonia of London mit Ravels Une Barque sur l'Océan.

0: Sie macht besonders in den 1920er Jahren Karriere. Heutzutage allerdings kennt man diese Komponistin kaum noch. Die Deutsche Staatsphilharmonie Rheinland-Pfalz und die Dirigentin Chelsea Gallo haben jetzt die 1. und 9. Sinfonie von Johanna Senfter aufgenommen. Was sagt uns diese Musik über das Leben der Komponistin, hat sich Silvia Schreiber gefragt.
1: So beginnt die 1. Sinfonie von Johanna Senfter. Von irgendwoher kenne ich das. Aber vielleicht habe ich mich auch verhört. Also zurück zum Anfang. Nochmal, volle Orchesterkraft voraus. Einen Akkordfelsen auf den nächsten platziert die Komponistin hier. Wuchtig, satt und unbeirrt. Als wollte Johanna Senfter in die Welt hinaus posaunen: Hier bin ich, merkt euch das gut. Und jetzt weiß ich auch, an welches berühmte Stück mich der Anfang erinnert. An das hier nämlich. Richard Wagners monströse Meistersinger-Ouvertüre. Genau die Takte ähneln dem Beginn von Johanna Senfters 1. Sinfonie. Aber hat die Komponistin 53 Jahre nach Wagners Uraufführung sein Stück wirklich durch die Mangel genommen? Vermutlich nicht. Belegen lässt sich das jedenfalls nicht. Und doch sagt es etwas Wichtiges über die Komponistin. Johanna Senfter liebt den schwelgerischen spätromantischen Orchesterklang, so sämig wie Erbsensuppe. Die Quelle dafür lässt sich gut rekonstruieren. Senfters Lehrer Max Reger kommt voll aus der Tradition von Mahler, Schumann, Bruckner und Wagner. Die Essenz aus deren Kompositionstechniken, aber auch ihre Kunst des Instrumentierens, gibt Reger an seine begabte Studentin weiter. Mit Auszeichnung schließt sie die Hochschule ab. Wir sind im Jahr 1909. Kurz darauf wird die junge Frau mit einem Kompositionspreis geehrt und setzt sich damit gegen die männliche Konkurrenz durch. Ihre 1. Sinfonie entsteht mit dem marschähnlichen ersten Satz und mit diesem ausladenden wie auch schwermütigen zweiten. Tief traurige Bläser stimmen eine einfache Melodie an, die von einem fernen Paukengrollen in die Schranken gewiesen wird. Aber die Bläser lassen sich nicht bevormunden und holen bei den Streichern Verstärkung. Gemeinsam plustern sie sich auf, lassen Dampf ab und fallen dann in sich zusammen wie eine schlackernde Windhose. Die Deutsche Staatsphilharmonie Rheinland-Pfalz setzt das mit Elan und Wachsamkeit um. Das Orchester kann hauchen und flüstern, sägen in den Celli, umhauen mit den Posaunen. Die junge Dirigentin Chelsea Gallo zeigt all die unterschiedlichen Klangwellen, die durch die beiden Sinfonien von Johanna Senfter rauschen, jagen und schlürfen. Johanna Senfter macht das Aufbäumen und Absacken zu einem immer wiederkehrenden Kompositionsmuster. Manchmal wirkt das, vor allem wegen der Länge der Sätze, etwas ermüdend. Auch in ihrer 9. und letzten Sinfonie greift sie auf das Strickmuster zurück. Interessanterweise lässt sich für das Prinzip eine Parallele in ihrer Biografie finden. Die Komponistin lebt zurückgezogen und wird als extrem scheu beschrieben. Trotzdem beobachtet sie natürlich die Welt um sich. Sie schaut hinaus wie aus einem Nistkasten, nimmt aber am pulsierenden Leben nicht teil. Den verheißungsvollen Paukenwirbel gibt's bei ihr immer nur im Innersten, also in ihrer Musik. ...1948 entsteht Johanna Senfters 9. Sinfonie. Die Klassikszene wandelt sich zu jener Zeit. Atonale Werke sind angesagt, Geräuschadaptionen und keine melancholischen Melodien, kein Seelenstriptease einer einsamen Künstlerin. Das schwindende Interesse an ihrer Musik lässt sie verzweifeln, auch die damit einhergehenden materiellen Sorgen. Seelische Unterstützung holt sie sich in ihrer 9. bei Johann Sebastian Bach. Das Thema aus dem Choral »Aus tiefster Not schrei ich zu dir« zitiert Johanna Senfter in allen 4 Sätzen. Bei Bach sucht sie Trost. Mit Bach drückt sie den Kummer aus, eben ihre Not. Als Komponistin

0: Christin, die es schwer hat, sich in der modernen Zeit zurechtzufinden. Damit ist Johanna Senfter sowas wie ein Zaungast unter den Komponistinnen und Komponisten des 21. Jahrhunderts. Sie wirkt wie aus der Zeit gefallen, aber eben nur, wenn man die Jahreszahlen als Maßstab ansetzt. Für mich hat sie was von einem Kiebitz, der unbeirrt vom Lärm der Zeit seine spätromantischen Melodien anstimmt.
1: Silvia Schreiber über die Komponistin Johanna Senfter und das neue Album der Deutschen Staatsphilharmonie Rheinland-Pfalz mit der Dirigentin Chelsea Gallo. Hier in WDR 3 Tonart jetzt der zweite Satz aus der 9. Sinfonie von Johanna Senfter.

Der zweite Satz aus der 9. Sinfonie von der Komponistin Johanna Senfte, gerade erstmals eingespielt von der Deutschen Staatsphilharmonie Rheinland-Pfalz mit der Dirigentin Chelsea Gallo. Sie hören die Tonart bei WDR 3 mit Susanne Herzog. Das Quatuor Voce, ein französisches Streichquartett, das schnuppert bei einer Tournee durch Argentinien Tangoluft. Bei diversen Milongas sind sie dabei und verlieben sich in Land und auch in die Musik Argentiniens. Das Ergebnis dieser Liebe ist seit letzter Woche jetzt als Album hörbar. Ihr Album haben sie Figure Argentine genannt. Mit von der Partie ist da unter anderem der Bandoneonspieler Jean-Baptiste Henry. Er hat das argentinische Lied La Pobrecita arrangiert. Da geht's um die harte Arbeit auf den Feldern in Argentinien, aber auch um die karge Schönheit der Natur.

perfektes Match, finde ich, Bandoneon und Streichquartett bei diesem argentinischen Lied von Atahualpa Yupanqui. Jean-Baptiste Henry hat Bandoneon gespielt, gemeinsam mit dem Quatuor Voce. Dienstagnachmittag um 16:34 Uhr. Sich in fremde, exotische Welten träumen, das ist besonders in der Oper seit jeher beliebt. Eine unglückliche Liebesgeschichte im fernen Indien während der Kolonialzeit im 19. Jahrhundert kam das sehr gut an. Darauf basiert die Oper Lakmé von dem französischen Komponisten Léo Delibes. Heutzutage ist ein Hit daraus noch ziemlich bekannt, nämlich das Blumenduett. Dauert ungefähr eine Minute, bis man denkt, habe ich doch schon mal gehört?

0: Wie von Seide umhüllt, so fühlt sich das für mich an. Das Blumenduett aus der Oper Lakmé von Léo Delibes, gesungen haben Nathalie Dessin und Delphine Edon. Michel Plasson hat das Orchestre du Capitole de Toulouse geleitet. Durch Köln spazieren und gleichzeitig dabei Musik erleben. Das hat meine Kollegin Carlotta Röllecke gestern am Pfingstmontag gemacht beim Spazierkonzert Au Travail vom Zamos Early Music Festival. Mit dem Ensemble Hansepfeiferei, drei Musikerinnen, die auf ihren historischen Blasinstrumenten die Tradition der Stadtpfeifer wieder aufleben lassen, war Carlotta Röllecke quer durch Köln unterwegs.
1: Also ich stehe jetzt hier vor dem Columba-Museum in Köln, mitten in der Innenstadt. Es ist ein sehr altes Gebäude mit hohen steinernen Mauern und ein paar Bäumen, die davor stehen. Und unter diesen Bäumen hat sich jetzt schon eine kleine Menschenmenge versammelt. Und ja, es läuten schon die Glocken. Das heißt, gleich schlägt es zur vollen Stunde und dann gehen wir los. Und es ist wirklich wunderschönes Wetter für diesen Spaziergang. Die Sonne scheint, es ist warm. Und wir werden jetzt hier gut 2,5 Stunden unterwegs sein und durch Köln spazieren und währenddessen Musik aus dem 15. Jahrhundert hören.
2: Wir haben ein sehr reichhaltiges und vielfältiges Programm aus verschiedenen Ländern. Also unser erster Block geht um Italien. Der zweite ist so ein bisschen die Top-Hits der Zeit. Und der dritte ist Musik aus dem deutschsprachigen Raum.
1: Lili Petzold spielt gemeinsam mit Laura Dümpelmann und Alexandra Mikewa in der Hansepfeiferei, in der Tradition der Stadtpfeifer.
3: Stadtpfeifer waren über viele hunderte von Jahren eigentlich überall angestellt, entweder bei einer Stadt oder auch bei einem Hof. Aber man kann grob zusammenfassen, dass sie ihren Arbeitgeber nach außen hin repräsentiert haben, aber auch die alltägliche Versorgung mit der Musik übernommen haben. Und dann gab es noch die Aufgabe, die wir heute am liebsten machen, das ist das Musizieren vom Turm.
1: Die Gruppe steht schon ganz erwartungsvoll da und blickt auf Andreas Gilger. Er ist Musiker und Moderator und führt die Gruppe eben durch Köln.
4: Ich darf Sie jetzt ganz herzlich willkommen heißen zu unserer Veranstaltung Au Travail. Wir machen jetzt gleich den Einstieg mit einer Sammlung an Liebesliedern, die aus Italien stammt.
5: Ich finde das heute halt klasse, weil das wirklich nochmal eine Musik ist, die ich so noch nicht in dem Rahmen gehört habe.
4: Also, auf geht's.
1: Die Gruppe geht jetzt von diesem Vorplatz vom Columba-Museum unter den Schattenbäumen weg und wir gehen rein ins Museum, wo das Ensemble Hansepfeiferei auf uns wartet. Innen führt ein langer Holzsteg über die ausgegrabenen Ruinen der Kirche San Columba. Die drei Musikerinnen spielen an verschiedenen Stellen mehrere Stücke. Währenddessen können die Spaziergänger um sie herum und mit der Musik den Ort erkunden. Der volle Klang von Zink, Pommer und Zugtrompete hallt in dem hohen Raum eindrucksvoll wider. Danach gehen wir durch ein Seitentor raus in ein Stück der ehemaligen Kirche, das unter freiem Himmel liegt. Die Liebeslieder wirken hier offener und luftiger. Der Klang geht raus auf die Straße.

0: Der Andreas Gilger versucht jetzt so langsam die Gruppe ganz langsam vom Columba-Museum weg zu leiten zum zweiten Aufführungsort heute. Und er macht das ganz toll. Er erzählt zwischendrin immer weiter über die Geschichte von Stadtpfeifern in Deutschland, dass die sehr, sehr viel verdient haben, sogar mal ein sehr hoch angesehener Stand waren.
1: Wer also niederen Standes war, durfte sich die Stadtpfeifer als Blasensemble nicht mieten. Wer niederen Standes war, musste sich mit pöbelhaften und schnöden Streichinstrumenten begnügen. Und wer es wagte, als niederer Stand die Stadtpfeifer für seine Hochzeit zu mieten, der musste Strafe zahlen.
0: Vom Bürzenich am Heumarkt in Köln sind wir jetzt Richtung Neumarkt schon gelaufen. Und auf halbem Weg, da liegt das Museum Schnüttgen. Hier erwartet uns die Hanse-Pfeiferei auf einer Empore im zweiten Stock und spielt in den großen offenen Raum der Eingangshalle des Museums. Die Musik erscheint hier melancholischer und durch die alten Instrumente fremd und gleichzeitig irgendwie vertraut. Für die Pommerspielerin Laura Dümpelmann ist die Wirkung der Musik auf das Publikum besonders spannend.
2: Was noch dazu kommt, ist, dass die meisten Menschen jetzt, egal ob im Konzert oder draußen, weder unsere Instrumente noch unser Repertoire jemals im Leben gehört haben. Und dadurch, denke ich, ist man einfach offener.
0: So, für diese letzte Etappe vom Spazierkonzert wechsle ich einmal die Seiten. Und zwar bin ich gerade hochgefahren in den zweiten Stock, wo die Musikerinnen ihre Instrumente einpacken. Und jetzt werde ich mit ihnen zusammen zur letzten Station aufbrechen, zur Basilika St. Aposteln am Neumarkt. Und da werden wir auf einen ganz hohen Ort hinaufgehen. Ja, wir sind jetzt an der Endposition für das letzte Konzert angekommen. Oben auf der Basilika San Aposteln drauf.
3: Wie ist die Stimmung bei euch?
4: Gut? Gut?
3: Heiß?
4: Ja.
3: Wirklich unfassbar warm.
5: Ja, aber das ist ja jetzt quasi so, wie es eigentlich gedacht ist.
3: Das ist das natürliche Habitat, ja. Ja. Wir müssen gleich schauen, wie wir uns hier um diese kleine Öffnung am besten anordnen. Aber es wird heute nicht so viel zu sehen geben von unten, aber hoffentlich hin und wieder ein bisschen zu Trompete, die rausguckt.
0: Die Töne schallen majestätisch über den Neumarkt. Unten steht die Gruppe der Spaziergänger und hört andächtig zu. Auch mich haben sie in den Bann gezogen, diese alten Melodien. Bei dem Spazierkonzert durch Köln hat die Musik eine besondere Wirkung entfaltet und mit dem Blick nach rechts und links auf die noch erhaltenen alten Gebäude eine Verbindung zur Stadt von heute geschaffen.
6: Carlotta Röllecke ist mitspaziert durch Köln, gestern mit dem Ensemble Hanse-Pfeiferei beim Zamos Early Music Festival. Das Festival, das läuft übrigens noch bis am Samstag diese Woche mit Konzerten an verschiedensten Orten in ganz Köln. Zum Abschluss am Samstagabend dann ein choreografisches Konzert in der Kirche St. Michael am Brüsseler Platz.

sowas von leicht und luftig, ohne dickes Orchester, einfach mit Streichquartett, mit dem Norwegian String Quartet und dem Cembalisten Christian Hus hat die Geigerin Eldbjørg Hemsing diesen ersten Satz aus Bachs E-Dur Violinkonzert gespielt. WDR 300 ist hier noch ein paar Minuten zumindest bis zur Nachrichten um 17 Uhr. Danach dann natürlich auch wieder. Jetzt bis zur Nachrichten fliegen wir mit John Williams und den Wiener Philharmonikern nach Neverland.

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0: Es ist 17 Uhr. 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
2: Die Nachrichten mit Stefan Pössl. Guten Tag. Die Deutsche Bahn verbietet Alkohol jetzt an weiteren Bahnhöfen in Nordrhein-Westfalen. Am Kölner Hauptbahnhof gilt das Verbot schon seit Anfang April. Heute sind noch 6 Städte dazugekommen. Peter Neuhaus, WDR aktuell. Um welche Bahnhöfe geht es denn?
3: Es geht einmal um 3 Hauptbahnhöfe im Ruhrgebiet, nämlich in Essen, Duisburg und Dortmund. Außerdem um Bonn, Düsseldorf und Münster. Da ist es jetzt nicht mehr erlaubt, Alkohol zu trinken. Das gilt im gesamten Bahnhof, auch an den Gleisen. Darauf weisen Durchsagen hin und grüne Plakate mit durchgestrichener Flasche und Weinglas. Und es ist auch Bahnpersonal mit der Bundespolizei unterwegs, um verstärkt auf die neue Regelung hinzuweisen. Denn wahrscheinlich bekommt erstmal nicht jeder mit, dass das Alkoholverbot eingeführt worden ist. Hintergrund sind Rückmeldungen von Reisenden, aber auch von Bahnmitarbeitern, die sich wünschen, dass es sich an den Bahnhöfen sicherer anfühlt. Wer sich nicht dran hält, muss mit einem Platzverweis rechnen und bei Wiederholung mit einem Hausverbot, also dass man den Bahnhof überhaupt nicht mehr betreten darf.
2: Für Rot-Weiß Essen geht es heute um den Aufstieg in die 2. Fußball-Bundesliga. Das Relegationsrückspiel gegen Fürth steht an. Das Hinspiel hat der RWE mit 1:0 gewonnen. Meier Gräf, WDR Essen.
4: Alles oder nichts, Aufstieg oder Verbleib in Liga 3. Rot-Weiß Essen kämpft heute Abend in der Relegation gegen die Spielvereinigung Greuther Fürth um den lang ersehnten Aufstieg in die 2. Liga. Zuletzt spielte RWE in der Saison 2006-2007 zweitklassig. Offiziell knapp 2300 RWE-Fans konnten für das Spiel in Fürth Karten kaufen. In Essen wird es auf dem Kennedy-Platz in der Innenstadt ein kostenloses Public Viewing geben.
2: Weitere Meldungen im Überblick. In Deutschland ist bei den Jugendlichen die Zahl der Raucherinnen und Raucher gestiegen. Fast 10% sind es inzwischen laut Bundesinstitut für öffentliche Gesundheit bei den 12- bis 17-Jährigen. Der Bundesdrogenbeauftragte Streeck spricht von einer Trendwende, die ernst genommen werden müsse. Als Einstieg dienen offenbar häufig E-Zigaretten mit süßen Aromen. Die Staatsanwaltschaft Potsdam hat nach der Anzeige der Schauspielerin Colleen Fernandes Ermittlungen gegen deren Ex-Mann Christian Ulmen aufgenommen. Eine Sprecherin der Staatsanwaltschaft sagte, der Anfangsverdacht wegen häuslicher Gewalt habe sich bestätigt. Die Vorwürfe, die Fernandes Ulmen wegen digitaler Gewalt macht, werden noch geprüft. Im Europapark Rust hat ein Stromausfall die Fahrgeschäfte lahmgelegt. Der Freizeitpark war nach Angaben eines Sprechers ca. 5 Minuten ohne Strom. Besucher mussten aus einigen Attraktionen herausgeholt werden. Mittlerweile läuft der Strom im Freizeitpark in Rust wieder. In einigen europäischen Ländern ist es ungewöhnlich heiß. In Großbritannien gibt es Temperaturen von knapp 35, in Frankreich bis 36 Grad. Dort sind laut Regierung 7 Menschen durch die Hitze gestorben. Auch Nordrhein-Westfalen könnte heute noch den Rekord für Mai knacken. Der liegt bei 34,4 Grad.
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2: In Kalletal wird heute Abend eine knapp 70 Jahre alte Zeitkapsel geöffnet. Ende der 50er Jahre hatten Schüler eine Kapsel vergraben. Niemand weiß, was drin ist. Jetzt wird sie geöffnet. Moritz Pflege für WDR aktuell.
5: Genau, das passiert heute Abend um 18 Uhr im Dorfgemeinschaftshaus in Kalletal bei einer öffentlichen Veranstaltung. Vorausgegangen war eine wochenlange Suche auf dem ehemaligen Gelände einer Medizintechnikfirma. Rund um Abrissarbeiten kam das Gerücht auf, dass die Kapsel dort damals vergraben wurde. Ein Trupp aus interessierten Kalletalern suchte erst selbst mit Spaten in der Hand. Die Firma, die für den Abriss zuständig war, hat die Kapsel dann letztendlich gefunden. Heute Abend hat dann also das Rätselraten ein Ende und das Geheimnis, was drin ist, wird gelüftet.
2: Das war WDR aktuell. Das Wetter in Nordrhein-Westfalen, es bleibt sonnig und warm. Um 20 Uhr sind örtlich noch bis zu 30 Grad möglich. In der Nacht kann es dann bis auf 11 Grad abkühlen. Morgen wieder viel Sonne, aber auch etwas mehr Wolken. Es wird nicht ganz so heiß wie heute. In Ippenbüren bis 23 Grad, in Bochum bis 25 und in Jülich bis 27 Grad. Ganz ähnlich ist es dann am Donnerstag. Die Zeit 17.04 Uhr.
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6: Ich bin Susanne Herzog und wir starten in diese Tonartstunde mit Georg Friedrich Händel. Allerdings kein normaler Händel, sondern einer, mit dem die Pferde durchgehen sozusagen. Am Anfang scheint noch alles wie gewohnt, bis dann der Klarinettist Gianluigi Trovesi mitmischt. Los geht's.

Handel Goes Jazz bei dieser Sinfonie zu seiner Oper Salomon. Absolut coole Mischung. Christina Pluha und La Peggiata gemeinsam mit dem Klarinettisten und Saxophonisten Gianluigi Trovesi und seinem Ensemble. Ganz klassisch dagegen jetzt die Klarinettentöne von Martin Fröst. Der dritte Satz aus Mozarts Klarinettenkonzert. Unübertroffen die Schönheit dieser Musik. Das Swedish Chamber Orchestra steht Martin Fröst zur Seite.

0: Also von mir aus hätte er ruhig noch mindestens 3 weitere Klarinettenkonzerte schreiben können. Wolfgang Amadeus Mozart, einfach ein Traum, diese Musik. Das Finale seines einzigen Klarinettenkonzerts haben wir gehört von Mozart mit Martin Fröst. Er war der Solist und hat gleichzeitig auch das Swedish Chamber Orchestra dirigiert. Den zeigt Nachmittag die WDR3-Tonart. In eine Kirche gehen und sich einfach in eine Bank setzen und den Raum genießen, die Ruhe oder vielleicht auch die Orgel, wenn zufällig gerade jemand übt. Kirchenbesuch mal ganz anders. So hat sich der Organist und Komponist Dominik Sustek den romanischen Kirchen in Köln genähert und ein Buch drüber geschrieben. Andersräume, vom Lärm der Stadt zur Weite des Raums. Claudia Friedrich hat Dominik Sustek bei einem Spaziergang durch 3 Kirchen begleitet. 2 in Köln, die erste in Bochum.
1: Bochum-Stiepel. Dominik Sustek beschreitet einen Weg, den viele Menschen vor ihm gegangen sind. Durch das romanische Tor, in den Innenhof der Dorfkirche. Bruchsteinmauern zwischen hohen Bäumen und verwitterten Grabsteinen. Zum Westportal. Behutsam setzt sich Dominik Sustek in den Hauptraum. Richtung Osten, zum Altar. Umfangen von Steinen, die uralt sind. Er lässt den Blick schweifen. Zu den mittelalterlichen Wandmalereien, den Spitzbogenfenstern, in die Leere, die den Raum durchweht.
2: Die Weite von diesem Andersraum, die hat was total Entspannendes.
1: Andersräume, so nennt Dominik Sustek sein Buch, in dem er 14 Kirchen und ihre Orgeln vorstellt. Er selbst hat die Instrumente alle gespielt, hat in den Kirchenräumen gesessen und den umbauten Kosmos auf sich wirken lassen. Den Geruch, den Klang, die Stille.
2: Es gibt natürlich Gemeinsamkeiten, weil sofort spüre ich so diesen etwas kühlen Luftzug, rieche dieses alte Holz, den Stein.
1: Doch was macht eine Gewölbehalle wie die in Bochum-Stiepel zum Andersraum?
2: Für mich bedeutet Andersraum erstmal radikale geistige Offenheit. Und die zu finden, dafür braucht man eben diese Weite. Und die Weite, die spielt sich zum Beispiel auch in der Kirche ab.
1: Den Raum erleben, jenseits von Kult und Ritualen. Im Hier und Jetzt sein, mit allen Sinnen wahrnehmen, das Licht, den Duft, sich in Erinnerungen verlieren.
2: Es ist verrückt, wie die Erinnerung auch nochmal so einen Raum aufspannt.
1: Den Raum der Kindheit.
2: Als ich als Kind hier immer auf die Empore gestiefelt bin mit einem riesengroßen Kirchenschlüssel.
1: Hier liegen die Wurzeln seiner Karriere. Ein 12-jähriger Junge, der sich im Orgelspiel übt. Und jetzt steigt er den Wendelstein erneut hoch. Ein Mann Ende 40. In der Blüte seiner Laufbahn als Organist und Komponist. Die Empore gibt es nicht mehr, auch die alte Orgel nicht. Die neue stammt von Anfang der 2000er Jahre.
2: Ja, das ist ein sehr schöner Holzspieltisch, dunkle Holztasten.
1: Das Instrument steht in einer Art Turmzimmer. Per Monitor hält der Organist Sichtkontakt zum Kirchenraum.
2: Man spielt in einen offenen Raum hinein.
1: Spielt ein Stück von Johann Sebastian Bach.
2: Durch die Musik, durch das Hören kann man diesen zusätzlichen Andersraum öffnen.
1: Von der Ruhr an den Rhein. Köln, die Basilika St. Gereon. Eine der ältesten Kirchen Deutschlands. Überwölbt von einer zehneckigen Kuppel. Schön, erhaben.
2: Ein verrückter Paradiesort auch, obwohl es mitten in Köln in der Innenstadt ist. Aber jetzt im Moment höre ich auch keinen Verkehrslärm.
1: Dominik Sustek legt den Kopf in den Nacken. Ein anderer Andersraum als der der Dorfkirche. Größer, weiter, höher. Und doch stellt sich ein ähnliches Gefühl ein.
2: Es ist sofort Verlangsamung da und das bringt einen sofort runter hier.
1: Über Wendelstein, schmale Gänge und Treppen gelangen wir zur Orgel. Keine Empore, kein Hinterzimmer. Das Instrument schwebt zwischen Kuppel und Boden, wie ein Schwalbennest an der steilen Felswand.
2: Wir sind richtig im Luftraum in St. Gereon und hinter mir ist das Rückpositiv, was mich so ein bisschen schützt, aber hier geht es ja sehr steil runter.
1: Dominik Sustek spielt eigene Improvisationen.
2: Ich versuche auch, den Raum mit meinem Klang echoartig zu erfüllen.
1: Ein Dialog mit der Architektur, ein Wechselspiel mit dem Nachhall. Eine Stimme, die der Stille antwortet.
2: Ich rufe quasi diese Signale hinein in diesen Raum und das ist so ein akustisches Abtasten von Raum.
1: Musik ist

0: Erleben im Moment. Was bleibt, ist Erinnerung.
1: Wenn ich spiele, versuche ich ganz wenig Geräusch zu machen. Wie so ein Tiger im Gestrüpp.
0: Köln, vom Norden in den Süden der Innenstadt, nähe Weidmarkt. An der einstigen römischen Fernstraße zwischen Alpen und Nordsee. Baustellenfahrzeuge, Arbeiter, die Eisenplatten zuschneiden, Studierende, die auf dem Weg zur Uni sind, Menschen auf Fahrrädern. Sie steht eingezwängt zwischen modernen Bauten. Die meisten gehen an ihr vorbei, würdigen sie keines Blickes. Dabei steht sie seit dem 11. Jahrhundert hier, steht am Limes des antiken Weltreichs, überlebt den Zweiten Weltkrieg, den Einsturz des Stadtarchivs, ist eine der 12 romanischen Kirchen in Köln. St. Georg. Eine Frau zündet eine Kerze, faltet die Hände zum Gebet.
2: Verrückt, dass es auch hier wieder so paradiesisch ruhig ist.
0: Dominik Sustek betrachtet die Sandsteinsäulen, die Rundbogenfenster, das Licht, das sich durch die Glasmalereien Bahn bricht. Liest den Kirchenraum neu, wie er sagt.
2: Neu heißt eigentlich für mich, von der Geschichte abzulassen und den Raum zu erfahren, sich hinzusetzen und zu gucken, was ist. Und in dem Sinne beziehe ich mich da auf das ganz konkrete Wahrnehmen im Moment. Und was funktioniert am besten im Moment? Es ist Musik.
0: In einer Nische steht die kleine Orgel aus den 1970er Jahren. Ebenerdig, wie eine kleine Kommode, klebt der Spieltisch am Instrument.
2: Man sitzt quer zur eigentlichen Orgel, der Klang wird zur Seite abgestrahlt.
0: Dominik Sustek begreift Kirchenräume als Resonanzkörper der Orgel.
2: Also in dem Moment zu fühlen.
0: Er zieht Register.
2: Und dem Raum eine Stimme zu geben.
0: Betätigt den Schwellkasten, entwirft Töne, die schweben, zischen, reiben. Klangskulpturen, die sich in den Raum hängen. Kraftvoll, mystisch, ephemer.
2: Die Improvisation, das hat eben so dieses ganz Gegenwärtige, also dieses ganz starke Ankommen bei sich selbst auch und in dem Raum auch.
0: Dominik Sustek, ein zeitgenössischer Organist, der mit seinen Improvisationen die Andersräume feiert und den Augenblick.

Jetzt ist er zu, der Orgelkasten. Claudia Friedrich war mit Dominik Sustik in Dreikirchen in Bochum und Köln. Andersräume, ein Buch zu den Räumen der romanischen Kirchen von Köln. Das hat Dominik Sustik geschrieben, ist gerade erschienen.

0: Den Wind einfangen, das hat Philip Glass versucht bei seinem Windcatcher, haben wir gehört, mit der Lautenkompanie.
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0: WDR3-Tonart ist hier mit Susanne Herzog um kurz nach 17:30 inzwischen. Am Pfingstwochenende jetzt, am Samstag, da war bei uns im Klassikforum Matthias Kirschnerei zu Gast. Ein Pianist ist das, der immer offen für Neues ist, gerne auch mal was ausgräbt. Wie zum Beispiel bei seinem letzten Album Klavierstücke von Richard Wagner. Ja, Sie haben richtig gehört, Klavierstücke von Wagner gibt's tatsächlich. Aber abgesehen von seinen Entdeckungen hat Matthias Kirschenreiz, so wie er das selbst formuliert, unbedingt auch seine Fixsterne am Pianistenhimmel. Und zu diesen Fixsternen zählt neben Felix Mendelssohn-Bartholdy ganz klar Johannes Brahms. Deshalb mehr als logisch, dass mein Kollege Wolfgang Sandberger im Klassikforum Matthias Kirschenreiz natürlich mal gefragt hat, was es denn eigentlich genau ist, was er an Brahms so liebt.
5: Seine wunderbaren Melodien, seine ergreifenden Harmonien, seine symphonische Wucht, seine Tiefe, seine Schlichtheit, das Volksliedhafte, die ungarischen Einflüsse, die er eingebaut hat. Er ist ein sehr, sehr komplexer Komponist, der so emotional ist und trotzdem formal so streng, insofern auch schwer zu spielen. Du musst glühen und verbrennen und trotzdem kühlen Kopf behalten. Das ist manchmal gar nicht so leicht.
0: Ja, und genau das macht er jetzt. Glühen und verbrennen und gleichzeitig einen kühlen Kopf behalten. Der Pianist Matthias Kirschenreit gemeinsam mit dem Amaryllis-Quartett. Beim langsamen Satz hören wir ihn aus dem F-Moll-Klavierquintett von Johannes Brahms. Und das gesamte Klassikforum mit Matthias Kirschenreit, das finden Sie natürlich übrigens auch bei wdr3.de.

Der zweite Satz aus dem F-Moll-Klavierquintett von Johannes Brahms mit dem Amaryllis-Quartett und dem Pianisten Matthias Kirschner-Reit. Damit geht jetzt langsam dem Ende unserer heutigen Tonartausgabe entgegen. Um 17:45 übernimmt dann das Zeitzeichen hier bei WDR 3, diesmal zur Naturforscherin Amalie Dietrich. Die war im 19. Jahrhundert bereits in Australien unterwegs, hat unbekannte Pflanzen und Tiere gesammelt, aber auch so einiges andere. Die Hintergründe dazu gleich anschließend im Zeitzeichen. Wir von der Tonart, das gesamte Team um uns herum, wir freuen uns, dass Sie den Nachmittag mit uns verbracht haben. Die Redakteurin Julia Speicher hat heute die Musik ausgesucht. Ich bin Susanne Herzog. Wir wünschen Ihnen einen schönen Abend und hier zum Schluss von uns noch ein spritziger Haydn mit dem Danish Chamber Orchestra.

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1: Wir möchten Sie bitten, nicht nur Skelette von Säugetieren, sondern möglichst auch Skelette und Schädel von Eingeborenen zu senden.
2: 26. Mai 1821. Geburtstag der deutschen Botanikerin Amalie Dietrich.
3: Die Geschichte könnte mit diesem menschlichen Schädel beginnen.
4: Der lag eines frühen Morgens in Freiburg im Breisgau auf der Türschwelle, also eingewickelt natürlich.
3: Kurz vor Ostern 2019 war das. Ein Schädel, anonym abgelegt bei einer Forschungsgruppe, die sich mit Kolonialgeschichte beschäftigt. Der Schädel ist über 150 Jahre alt. Bis heute liegt er in Freiburg.
4: Und die Freiburger wollen den auch erstmal selbst behalten.
3: Eigentlich müsste dieser Schädel im Grassi-Museum für Völkerkunde zu Leipzig liegen.
4: Da muss man auch sehen, wie wir das am Ende belegen können und aushandeln können.
3: Denn eigentlich gehört er auch nicht nach Leipzig, sondern nach Australien, findet Birgit Schips-Brittschneider vom Grassi-Museum. Sie will ihn dorthin überführen.
4: Mal gucken, was rauskommt.
3: Die kompliziert verwobenen Fäden dieser Geschichte aber führen in einen kleinen Ort am Rande des Erzgebirges namens Siebenlehn.
5: Gut, gehen wir hier lang durch.
3: Im alten Rathaus von Siebenlehn stehen staunenswerte Dinge. Da gibt es Blumen, die vor 150 Jahren gepflückt wurden, aber immer noch blühen.
5: Ja, so ist das.
3: Im Raum nebenan schlängeln sich exotische Reptilien durch Einmachgläser, sitzen ausgestopfte Vögel, die allesamt nicht nach Sachsen gehören.
5: Vielfach diese Kakadus, die sicherlich typisch sind.
3: Am Eingang des kleinen Museums aber hängt die Fotografie einer Frau.
5: Gucken wir sie uns erstmal an, Amalie.
3: Amalie Dietrich. Aber Dietmar Lippert, der sich um das Andenken dieser Amalie Dietrich kümmert, ist offenbar mit der streng blickenden Dame perdu.
5: Sie hat immer diesen zielstrebigen, aber relativ ernsten Blick.
3: Amalie Dietrich ist in Sachsen eine Berühmtheit, denn sie hat all diese Dinge gesammelt. Die Blumen, die Tiere und wahrscheinlich auch den Schädel, der vor 7 Jahren in Freiburg im Breisgau aufgetaucht ist.
5: Sie war die Person, die wahrscheinlich am meisten botanische und zoologische Exponate als Einzelperson gesammelt hat in der freien Feldforschung.
3: Geboren wird Amalie am 26. Mai 1821, also heute vor 205 Jahren, als Amalie Nelle.
5: Concordia Amalie Nelle.
3: So steht es im Kirchenbuch von Siebenlehn.
5: Die Familie Nelle war eine Beutlerfamilie hier.
3: Beutler stellen, wie es der Name sagt, Beutel her, also Taschen und Geldbörsen.
5: Und die Amalie war auch von früherer Kindheit sehr stark dort mit eingebunden.
3: In die Schule geht sie nur 4 Jahre. Von einem höheren Abschluss kann sie nur träumen.
5: Sobald sie entbehrlich wurde im Haushalt, ist sie dann in den Wald und hat dort ihren gedankenfreien Lauf gelassen.
3: Ein außergewöhnliches Kind, das gerne Bücher liest, die Natur studiert, als Teenager lieber alleine ist, als sich beim Dorftanz zu vergnügen.
6: Lieber ein schweres Leben als ein leeres Leben.
5: Das war immer ihre Lebensmaxime.
3: Angeblich beim Pilzesammeln soll sie Wilhelm Dietrich kennengelernt haben. Gelernter Apotheker, der aber seinen Beruf an den Nagel gehängt hat, um sich ganz der Botanik zu widmen.
5: Der Wilhelm war genauso ein Außenseiter, ja.
3: Von ihrem Ehemann lernt Amalie das sorgsame Bestimmen, Präparieren, Trocknen und Pressen von Pflanzen.
6: Herbarisieren.
3: Vom Verkauf solcher Herbarien wollen die beiden leben. Ein Leiterwagen wird gekauft, ein eigens dafür angeschaffter Hund namens Hector soll ihn ziehen helfen.
6: Der Sattler aus der Niederstadt kam, er brachte den breiten Riemen zum Ziehen und das Hundegeschirr für Hector.
3: Quer durch Europa gehen Amalie Dietrichs Verkaufsreisen.
5: Das ging von Osten bis nach Krakau, im Westen bis nach Köln.
3: Alles zu Fuß mit dem schwer beladenen Wagen.
5: Im Norden die Nordseeküste von Holland ist sie überall und im Süden bis nach Salzburg, in die Salzburger Alpen.
3: Kunden für die Pflanzensammlungen sind wohlhabende Sammler, Hochschulen, Lehrkräfte, Apotheken.
5: Auf der Rücktour hat sie dann in der Regel gesammelte Pflanzen wieder mitgebracht.
3: Anfangs begleitet sie noch ihr Ehemann aber...
5: Der Wilhelm Dittrich war von der körperlichen Verfassung gar nicht in der Lage, solche großen Strecken zu machen.
3: Zudem gibt es bald auch Nachwuchs. Tochter Caritas. Auf einer ihrer zahlreichen Verkaufsreisen erkrankt Amalie an Typhus. In Nordholland ist sie wochenlang ans Krankenbett gefesselt.
5: Als sie dann ein bisschen zu Kräften gekommen ist, ist sie wieder zu Fuß nach Hause über Hessen, Göttingen bis nach Siebenlehen.
3: Dort hat ihr Ehemann sie bereits abgeschrieben, den gemeinsamen Hausstand aufgelöst, die Tochter in eine Pflegefamilie gegeben und Amalie betrachtet die Ehe hiermit als beendet.
5: Ja, und die Amalie hat sich dann hier auf dem Markt in einem Hinterhaus wieder eine kleine Wohnung genommen und hat faktisch von null wieder begonnen.
3: Im Prinzip macht sie weiter wie bisher. Sie zieht mit dem Wagen und Herbarien durchs Land.
5: Je weiter die Zeit voranschritt, umso mehr eilte auch ihr Name als Qualitätsmerkmal voraus.
3: 1862, Hamburg.
6: Johann Cäsar Godefroy.
3: Ein reicher Reeder. Seine Bewunderer nennen ihn König der Südsee. Dominieren seine Schiffe doch den Seehandel ans andere Ende der Welt.
6: Ozeanien, Mikronesien, Melanesien, Australien.
3: Vor Geld strotzend will er ein eigenes Überseemuseum aufbauen und sucht Menschen, die sich für ihn auf die Reise begeben. Nach Australien.
6: Mit dem Ziel, Sammlungen aller naturhistorischen Objekte anzulegen und sie nach Hamburg zu senden.
3: Amalie Dietrich bewirbt sich als einzige Frau. Als sie Empfehlungsschreiben ihrer Kunden vorlegt, schlägt Godefroy ein. Im Mai 1863 nimmt Amalie Dietrich für 10 Jahre Abschied von ihrer Tochter.
6: Die Schiffsglocke gab das Zeichen zur Abfahrt.
3: Heißt es in einem Roman mit dem Titel Amalie Dietrich, ein Leben.
6: Noch ein letzter Kuss und Caritas eilte an Land.
3: Geschrieben hat diesen Roman die Tochter selbst. Da war sie längst eine erwachsene, verheiratete Frau und hieß Caritas Bischof. Birgit Schebs-Bretschneider hat den Roman vor vielen, vielen Jahren gelesen.
4: Also schon als Kind hatte ich das Buch von Caritas Bischof und dort war ja beschrieben, die Geschichte dieser Frau, die dann nach Australien gereist ist. Und das hat mich als Kind natürlich sehr, sehr interessiert.
6: Brisbane, 1. August 1863. Meine liebe Caritas.
3: Der Roman besteht aus zahlreichen Briefen. Wie authentisch die sind, ist ungewiss.
6: Ach, denk doch, von Siebenlehen nach Australien.
3: Die Geschichte von der Frau aus Siebenlehen, die ohne Schulbildung als reine Autodidaktin zur Forschungsreisenden aufsteigt, das gefiel auch der DDR-Führung.
4: Das hängt also mit der internen DDR-Geschichte auch zusammen, mit der Förderung berufstätiger Mütter.
3: Und so wurde Amalie Dietrich im Osten Deutschlands zu einer Heldin, die viele, wenn nicht fast alle, kannten.
4: Es gab auch ein Kinderbuch über sie und es gab auch eine Comicreihe in der Illustrierten.
7: Amalie Dietrich, eine Frau in Australien.
6: Mit einem wahrhaft feierlichen Gefühl rüstete ich mich für meine erste Sammeltour im neuen Erdteil.
3: 10 Jahre lang wird sie für Godefroy sammelnd durch Australien ziehen.
6: Besonders schön ist der Yaviru, ein großer, fast schneeweißer Vogel. Sein Schnabel ist fast eine Elle lang und glänzt wie poliertes Holz.
8: Wir haben das Vergnügen, Ihnen den Empfang von 15 Kisten in Hamburg zu bestätigen.
3: Vögel, Insekten, Reptilien, Meerestiere, viele in Europa noch gänzlich unbekannt. Einige werden nach der Auswertung in Hamburg gar nach Amalie Dietrich benannt.
4: 54 Arten, die nach ihr benannt worden sind.
8: Wenden Sie Ihre Aufmerksamkeit auch auf Geräte und Waffen der Eingeborenen. Sammeln Sie davon, was Sie können.
3: Das Museum Godefroy in Hamburg wächst und wächst, dank Amalie Dietrich.
4: Dieses Museum war das erste in Deutschland, das die Südsee vorgestellt hat, mit Naturalien, mit Pflanzen, mit Tieren und mit menschlicher Kultur.
8: Wir möchten Sie bitten, nicht nur Skelette von Säugetieren, sondern möglichst auch Skelette und Schädel von Eingeborenen zu senden.
3: Auch diesen Wunsch Ihres Auftraggebers erfüllt sie.
8: Diese Sachen sind sehr wichtig für die Völkerkunde.
3: Einzelne Knochen stiehlt sie aus Gräbern der Aborigines. Später liefert sie ganze Skelette.
4: 8 Stück die dann auch nach Hamburg geschickt wurden. Vollständige Skelette.
3: In Australien gibt es heute das Gerücht, Amalie Dietrich habe, um an diese Skelette zu kommen, Aborigines gezielt töten lassen.
8: Engel des schwarzen Todes,
3: titelt eine Zeitung und darunter ihr Bild. Birgit Schebs-Bretschneider ist nach der Wende diesem Verdacht nachgegangen, ist auf den Spuren der Amalie Dietrich durch den Kontinent gereist.
4: Da gibt es also auch Polizeiprotokolle, die sind in Brisbane im Archiv nachzulesen.
3: Demnach starben die Aborigines, deren Skelette Amalie Dietrich nach Hamburg schickte, bei einem Massaker, angezettelt durch europäische Siedler beim Streit um eine Wasserquelle.
4: Sie musste also überhaupt niemanden selbst umbringen, um diese Knochen zu haben.
3: Getötet hat sie wohl nicht, aber zu Verbrechen geschwiegen und geliefert, was von ihr verlangt wurde. 1873 kehrt Amalie Dietrich zurück nach Hamburg.
6: Rund um die Welt. Es war weit und schwer.
5: Und als sie wiedergekommen ist, ist sie noch einmal in Siebenlehen gewesen. Und sie hat ihre Heimatstadt diese Exponate mitgebracht.
3: Die Frau aus Siebenlehen, die es vom einfachen Mädchen vom Lande zur Forschungsreisenden gebracht hat.
5: Alle Siebenlehner sind stolz auf die Amalie. Das ist keine Frage.
3: Im März 1891 stirbt Amalie Dietrich völlig verarmt während eines Besuchs bei ihrer Tochter Caritas. Das Museum Godefroy wurde noch vor ihrem Tod abgewickelt, denn auch ihr Gönner war pleite.
6: Pflanzt einen Efeu auf mein Grab.
3: Der überwuchert bis heute ihr Grab in Rendsburg. Kaum ein Mensch in Westdeutschland kennt überhaupt ihren Namen.
4: Sie war der Lieferant für viele europäische Wissenschaftler, die dann mit ihrem Material eine eigene Karriere gemacht haben.
3: Die Godefroy-Sammlung wurde verkauft. Ein großer Teil der ethnologischen Exponate ging ins Grassi-Museum nach Leipzig. Zu sehen sind Schilde, Keulen, Alltagsgegenstände der Aborigines.
4: Und für die Nachkommen der Ureinwohner sind diese Dinge die ältesten Zeugnisse ihrer Kultur, die erhalten geblieben sind.
3: Seit vielen Jahren bemüht sich Birgit Schebs-Bretschneider, nach Australien zurückzugeben, was nach Australien gehört. Besuch im Grassi-Museum. Ein nur mit einem Lendenschurz bekleideter, bunt bemalter, weißbärtiger Mann. Ein Stammesältester schlägt den Takt. In blickdichten Kisten werden Gebeine übergeben. Nach dem Glauben der Nachfahren somit auch die Seelen der Toten, die jetzt zurück in ihre Heimat Australien reisen.
4: Und das ist den Leuten extrem wichtig. Das ist also auch der Grund, warum bis heute sehr viele Nachfahren nach den Opfern suchen.
3: Die 8 Skelette jedoch, die einst Amalie Dietrich nach Hamburg schickte, gelten seit 1944 als verschollen. Damals traf eine Fliegerbombe das Museum.
4: Diese Skelette sind also ganz offenkundig damals mit verbrannt.
3: Dann aber wird kurz vor Ostern 2019 dieses seltsame Paket anonym in Freiburg abgegeben. Darin auch ein Schädel aus Australien.
4: Und es scheint, dass dort eine Godefroy-Inventarnummer dran steht.
3: Ein Schädel, den Amalie Dietrich einst schickte.
4: Also wenn es dieser Schädel ist, wissen wir genau, wo es ihn her hat. Und dann könnte man den natürlich genau dorthin auch zurückgeben.
3: Bis heute aber liegt er im Freiburger Universitätsarchiv.
4: Die haben ja dort eine sehr große anthropologische Sammlung.
3: 2021 hat Birgit Schebs-Bretschneider die Freiburger um Auskunft zum Schädel und zur Inventarnummer gebeten. Darauf hat sie nie eine Antwort erhalten.
8: Zu dieser Anfrage liegen uns keine Informationen vor.
3: Schreibt heute auf mehrfache Anfrage die Pressestelle der Universität Freiburg. Und der Schädel? Trägt er eine Godefroy-Nummer? Ein einfaches Ja oder Nein würde genügen.
8: Zu den von Ihnen angesprochenen Detailfragen können wir derzeit leider keine weiteren Angaben machen.
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9: mit Anne Basak. Paderborn feiert Bundesliga-Aufstieg. Kinder und Eltern fordern bessere Bildungschancen. Mehr junge Menschen rauchen. Gestern Abend, kurz nach 11.
10: Und Schluss! Aus! Vorbei! Der SC Paderborn schreibt zum dritten Mal Fußballgeschichte.
11: Super, mega geil, wir sind aufgestiegen! Ja!
12: Ich will ein Kind von allen Spielern haben, ne? Also ich bin mega happy und die haben sich das auch sowas von verdient, diese Saison.
13: Paderborn, Paderborn, meine Stadt, ich liebe dich!
9: Ja, der SC Paderborn ist zurück in der Fußball-Bundesliga nach einem 2:1 gegen Wolfsburg. Das wird jetzt nochmal richtig gefeiert von tausenden Fans am Rathaus und mittendrin Marco Zaremba in Paderborn. Was ist denn da schon los?
14: Ja, ganz schön viel. 15.000 Leute sind heute erwartet hier vor dem Rathaus. Ich glaube, ganz viele von denen sind auch schon da. Das Handynetz bricht nämlich so langsam zusammen. Alle natürlich gekleidet hier in Blau und Schwarz, den Vereinsfarben. Es läuft schon Partymusik, Fangesinge hört man hier. Und ja, die Mannschaft wird natürlich auch noch erwartet. Sie ist jetzt auf dem Weg hier zum Rathaus, trägt sich dann ins Goldene Buch ein der Stadt Paderborn. Dieser Erfolg muss natürlich festgehalten werden. Und dann kommen sie hier zu uns raus, auf die Bühne, in die Sonne und lassen sich feiern.
9: Ja, also das Feiern war ja wahrscheinlich die ganze Nacht und geht heute weiter. Wie sind die Paderborner drauf?
14: Ja, die Stimmung hier ist wirklich komplett euphorisch. Ne? Einige haben gar nicht geschlafen, andere sagen mir, vielleicht so 2-3 Stunden sind dabei gewesen. Heute wurde dann teilweise sogar noch gearbeitet. Einige waren auch froh, dass sie das aus dem Homeoffice machen konnten. Und viele Fans sprechen einfach von einem historischen Moment für diese Stadt. Gerade jetzt, weil die Mannschaft als junges Team auch irgendwie ein bisschen Außenseiter war. Es ist der dritte Aufstieg in die erste Bundesliga und alle sagen hier auch, alle guten Dinge sind drei, jetzt bleiben wir auch mal mehr als eine Saison lang oben.
9: Danke, Marco Zaremba vom Rathausplatz in Paderborn. Und feiern möchten nachher auch die Fans von Rot-Weiß Essen. Ab 8:30 geht's gegen Fürth um den Aufstieg in die zweite Liga. Erwachsene und Kinder wünschen sich ein besseres Bildungssystem. Das ist bei einer Umfrage für den neuen Kinderreport rausgekommen. Gefordert werden unter anderem kostenlose Kitas, mehr Fachpersonal, Demokratiebildung und Mitbestimmung. Mehr von Felix Tenbaum, WDR Berlin.
15: Die Vizepräsidentin des Deutschen Kinderhilfswerks, Anja Siegesmund, fordert von der Politik schnelles Handeln und mehr Geld, damit alle Kinder und Jugendlichen gleiche Chancen haben, unabhängig von Herkunft, Geldbeutel oder dem Nachnamen. Bundesbildungsministerin Karin Prien verweist auf Investitionen in frühkindliche Bildung und das Startchancenprogramm für Schulen an ärmeren Orten, nimmt aber auch die Länder in die Pflicht. Die CDU-Politikerin bezeichnete mehr Geld für Bildung als Schicksalsfrage für die Nation. Einig sind sich die Bildungsministerin und das Kinderhilfswerk dabei, dass Bildung in Sachen Demokratie wichtig ist, um die Demokratie in Deutschland zu schützen. Für den Kinderreport lässt das Deutsche Kinderhilfswerk jedes Jahr Kinder und Jugendliche, aber auch Erwachsene von einem Meinungsforschungsinstitut zu einem anderen kinderrechtlichen Thema befragen. Die Befragung ist zwar repräsentativ, aber der Kinderreport ist keine wissenschaftliche Studie, die die Realität untersucht. Solche Studien legen aber nahe, dass Deutschland im Bereich der Bildungsgerechtigkeit und Teilhabe noch Nachholbedarf hat, auch im Vergleich zu anderen großen Industrienationen.
9: Weitere Meldungen jetzt mit Stefan Pössl.
16: In Nordbelgien sind 4 Menschen beim Zusammenstoß eines Zugs mit einem Schulbus ums Leben gekommen, darunter 2 Kinder. 5 weitere Kinder wurden schwer verletzt. Der Unfall passierte an einem beschrankten Bahnübergang. In Jülich und Teilen von Ostwestfalen sind die Menschen aufgerufen, sparsam mit Trinkwasser umzugehen und zum Beispiel Pools nicht mit Leitungswasser zu füllen und Gärten nicht zu bewässern. Bei den hohen Temperaturen wird vor allem abends mehr Wasser verbraucht als sonst und das belastet die Rohrsysteme teilweise zu stark. Seit heute gilt in weiteren Bahnhöfen in Nordrhein-Westfalen ein Alkoholverbot. Es sind Bonn, Düsseldorf, Duisburg, Essen, Dortmund und Münster. Im Kölner Hauptbahnhof ist es schon seit Anfang April verboten, Alkohol zu trinken. Für die deutsche Eishockey-Nationalmannschaft ist die Weltmeisterschaft vorbei. Das Team ist nach der Vorrunde ausgeschieden. Das Weiterkommen ins Viertelfinale hing an Lettland, aber die Letten haben Ungarn 8:1 geschlagen.
9: Scheint wieder ein Trend bei Jugendlichen zu werden, Rauchen. Letztes Jahr rauchten oder vapten fast 10% der 12- bis 17-Jährigen. Jochen Hilgers war in einem Berufskolleg in Köln in der Raucherecke.
17: Warum rauchst du?
18: Weiß ich auch nicht. Ich höre auf jeden Fall bald auf. Ich habe angefangen wegen meiner Freunde. Ich weiß, dass es ungesund ist, aber
17: irgendwie ist eine Angewohnheit geworden. Ich kann nicht aufhören, sag ich mal so.
19: Also ich habe angefangen, wo ich 17 war. Und da war es dann ja eher so, weiß ich, alle haben geraucht, man hat es mal probiert und dann hat es angefangen und dann ist man dabei geblieben.
20: Das Bundesinstitut für öffentliche Gesundheit und der Bundesdrogenbeauftragte schlagen Alarm. Rauchen fordere jede Menge Menschenleben, sagt der Chef des Bundesinstituts Johannes Niesen.
21: Jedes Jahr sterben insgesamt 130.000 Menschen in Deutschland an den Folgen des Tabakkonsums. Das sind 14% aller bundesweiten Todesfälle und das entspricht ungefähr der Einwohnerzahl von Ulm. Oder wenn man hier in der Umgebung bleibt, ungefähr so groß wie Wuppertal.
20: Das Vapen ist weiter auf dem Vormarsch. Das beunruhigt vor allem den Bundesdrogenbeauftragten Henrik Strick. E-Zigaretten seien kein Lifestyle-Produkt, sondern ein Gesundheitsrisiko. Zusatzstoffe seien krebserregend, sagt Strick. Die meisten Vapes würden gar nicht nach Tabak schmecken.
22: Sondern er schmeckt jetzt nach Coca-Cola, Strawberry Kiwi und Salted Caramel. Das Design erinnert nicht mehr an ein Erwachsenenprodukt, sondern an eine Süßigkeit. Es ist bunt, es ist poppig.
20: Die Vape beginnt die klassische Zigarette zu verdrängen, obwohl es bei den jungen Erwachsenen am Berufskolleg sogar Selbstdreher gibt.
23: Zum einen ist das natürlich einfach so ein bisschen den Frust von anderen Sachen irgendwie loswerden, sag ich mal. Ne? Man sieht das ja so ein bisschen auch an als Kippe, kurz mal abschalten vom Alltag, mal kurz so zur Ruhe kommen, selber klarkommen.
20: Strick zieht daraus Konsequenzen. Er forderte bei der Vorstellung der neuen Zahlen klare Regeln für Inhaltsstoffe, Aromen, Werbung und Verpackung.
9: Und Qualm werden heute wohl auch wieder viele Grills bei dem Wetter. Wie sind die Aussichten, Lars Schmidt?
24: Ja, wobei ich beim Grillen so ein bisschen aufpassen muss, denn in den nächsten Tagen wird die Waldbrandgefahr so ein bisschen hochgehen. Es bleibt nämlich sonnig, also auch heute Abend noch 22 bis 30 Grad werden es gegen 20 Uhr sein und morgen machen wir dann ähnlich weiter. Es gibt viel Sonne, ein paar mehr Wolken als heute sind dann doch unterwegs und es wird morgen nicht mehr ganz so heiß wie heute. Lemgo erreicht dann 22, Bottrop erreicht 26 Grad und Köln 28 Grad und bis zum Wochenende bleibt es noch trocken.
9: Und das war WDR aktuell der Tag um 6 mit Anne Basak.
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25: Und heute freut sich hier Annette Hage auf zwei Vorabendstunden mit Ihnen und auf Musik wie diese Paris-Tokio, ein melancholisch verspielter Song vom Portugiesen Salvador Sobral.

Kunst im öffentlichen Raum kann provozieren, verschönern, irritieren, erinnern und manchmal ganze Debatten auslösen. Auch ohne so Großartiges wie die aktuelle Verwandlung der Pont Neuf in Paris. Schon die Bilder im Netz sind fantastisch. Oder einem neuen Banksy hat auch Nordrhein-Westfalen da vieles zu bieten. Und wir stellen vor, was gerade in Krefeld neu entsteht. Unter dem Titel Die Stadt erlesen. Mit der Künstlerin Vera Vorneweg spreche ich über ihre Arbeit zwischen Literatur, visueller Kunst und Performance nach 19 Uhr in dieser Sendung. Zuerst geht es aber auch hier bei uns um einen der letzten Giganten oder Koloss des modernen Jazz, den amerikanischen Tenorsaxophonisten Sonny Rollins. Über 7 Jahrzehnte prägte er den Sound des Jazz mit monumentalen Improvisationen, einem warmen, rauen Ton und einer Freiheit im Spiel, die Generationen von Musikerinnen und Musikern beeinflusst hat. Nun ist Sonny Rollins 95-jährig gestorben und wir würdigen ihn hier gleich im Gespräch. Und bis es soweit ist, können Sie ja der Aufforderung des Nils Kugelmann-Trios folgen. Clap and Dance.

0: Musik vom Nils Kugelmann Trio Club and Dance. Wenn man über die großen Revolutionäre des Jazz spricht, fällt sein Name fast zwangsläufig. Sonny Rollins, ein Musiker, der scheinbar endlose Soli spielen konnte, ohne je den roten Faden zu verlieren. Einer, dessen Ton zugleich kraftvoll und suchend klang und einer, der selbst in den stilleren Momenten eine enorme Präsenz hatte. Rollins spielte mit Größen wie Miles Davis, Thelonious Monk und Max Roach, zog sich auf dem Höhepunkt seiner Karriere monatelang zurück, um auf einer New Yorker Brücke zu üben und wurde gerade dadurch endgültig zur Legende. Jetzt ist Sonny Rollins im Alter von 95 Jahren gestorben. Über sein Vermächtnis, seinen Einfluss auf den modernen Jazz und vielleicht darüber, warum sein Spiel selbst für Menschen faszinierend war, die mit Jazz sonst wenig anfangen können, kann ich jetzt mit meinem Kollegen Sebastian Wellendorf sprechen. Sebastian, Saxophone Colossus, der Saxophon Colossus, wird Rollins genannt. Bezieht sich das auf seine Figur oder seine Bedeutung?
1: Ja, er war schon eine beeindruckende Erscheinung, jetzt nicht übermäßig groß, aber er war sehr präsent auf der Bühne, hat ja auch Zeit seines Lebens oder sehr lange diesen großen Bart, ausladend und gestenreich seine Bewegungen, aber der Koloss, der Saxophon Colossus, das bezieht sich eher auf sein energiegeladenes Spiel, du hast es schon angesprochen, sehr präsentes, sehr starker Ansatzspiel. Das bezieht sich aber auch vor allem auf seine Bedeutung natürlich und es bezieht sich auf sein Album 1956. Mit 26 Jahren hat er ein Album namens Saxophone Colossus aufgenommen, eines seiner bekanntesten mit vielen Hits drauf, und danach hat ihn eben dieser Spitzname begleitet seit seines Lebens.

0: kaufen. Und das beschreibt er in diesem Interview aus dem Jahr 2017.
1: When my mother bought me the second hand alto saxophone, I went into the bedroom, you know, and I just started playing. I mean, I don't know what I was doing, but I was in a zone. I was already doing something.
0: Ja, also er hat ein Secondhand-Saxophon bekommen von seiner Mutter und dann war er, wie er hier sagt, in the zone. Das hat er 2017 im Interview gesagt. Diesen Begriff kann man auch auf seine Karriere tatsächlich anwenden. The zone ist dann in den brodelnden New Yorker Jazz-Szenen abgetaucht als Autodidakt Ende der 1940er Jahre, obwohl er eigentlich zunächst Cartoonist werden wollte. Ich finde, das klingt auch an dieser Stelle schon ein bisschen durch, dass er immer auch gehadert hat mit seinem Talent und mit seinem möglichen Werdegang. Er hat dann eben, du hast es eben schon angesprochen, mit sehr vielen großen Stars sehr früh gespielt. Thelonious Monk, Max Roach. Er hat im ersten Quintett von Miles Davis gespielt. Miles Davis hat auch tatsächlich bei ihm auf Alben gespielt. Lustigerweise und kurioserweise nicht Trompete, sondern Klavier hat er unter anderem gespielt. Miles Davis, auch der wäre ja heute 100 Jahre alt geworden. Und dann kam eben diese Saxophon Colossus Albumkomposition mit einem seiner ganz großen Hits. Da hören wir jetzt mal rein. St. Thomas.

0: Und schon sind wir im Solo vom Album Saxophone Colossus, das von der Library of Congress in den USA 2017 in das National Recording Registry aufgenommen wurde. Dieser Ehre wird nicht jeder Jazz-Titel zuteil. Also ist wirklich ein ganz großer Hit von wahnsinnig vielen Musikerinnen und Musikern gecovert worden. Was man in diesem Stück und im Titel auch schon hört, der Calypso im Titel St. Thomas, benannt nach der Insel in der Gruppe der Jungferninseln, wo seine Eltern herkommen. Und der Calypso war auch immer Teil seiner musikalischen Sozialisation, also die Melodie, die sich übrigens von einem englischen Volkslied ableitet und dann eben eine große Prominenz erlangt hat im Jazz.
1: Viele beschreiben sein Spiel als erzählerisch, fast so, als würde er mit dem Saxophon sprechen. Was sagst du zum Stil, seiner Wirkung?
0: Ja, wenn wir da jetzt gerade nochmal den gerade gehörten Titel als Beispiel nehmen, St. Thomas, ist eigentlich eine sehr schlichte, sehr einfache Melodie. Schon fertig, das wiederholt er dann ein paar Mal. Also sehr einfach, gar nicht groß ausstaffiert, aber das Ganze ist dann eben Grundlage für seine berühmten Improvisationen, für seine berühmten und auch oft sehr endlosen Soli. Da haben seine Mitspieler, ich würde jetzt nicht sagen drunter gelitten, aber er hat sich da doch wirklich deutlich viel Raum genommen. Und hat dann eben mit diesem Spiel viele Genres geprägt, den Hardbop, später andere Genres, galt als wichtigster Tenorsaxophonist des Modern Jazz, vielleicht auch noch neben John Coltrane, den sollte man auch noch nennen. Und was ihn auch noch ausgezeichnet hat, neben seinen melodischen Soli, das war eben seine Präsenz. Ich gehe nochmal zum Anfang unseres Gesprächs, dieses berühmte Vor- und Zurückwippen auf der Bühne. Und dann natürlich auch noch seine oft sonderbare, muss man sagen, Bandbesetzung. Klavier hat er oft nicht mit auf der Bühne gehabt als Harmonieinstrument, sondern er hat die Harmonien selber quasi auf dem Saxophon nacheinander intoniert, um dann darüber zu improvisieren. So ganz vorstellbar ist das nicht, aber er hat es hinbekommen.
1: Aber er war auch auf Abwegen. Heroinsucht und Gefängnisstrafe wegen bewaffnetem Raubüberfall und er nahm sich eine schon legendäre Auszeit.
0: Ja, das war nach dieser Gefängnisstrafe, Mitte der 50er Jahre hat er die abgesessen. Die Sucht hat er tatsächlich auch überwunden, das sollte man vielleicht auch nochmal zur Kenntnis nehmen, denn viele heroinsüchtige Jazzmusiker dieser damaligen Zeit, Heroin muss man wirklich sagen, war eine der Jazzdrogen, wenn man es so sagen kann, und viele sind dran gestorben. Nach diesem großen Albumerfolg 1959 hatte er aber eine, ich würde sagen, Schaffenskrise, eine kreative Krise. Und dann, das hast du eben in der Anmoderation schon erwähnt, hat er sich aus der Öffentlichkeit zurückgezogen und monatelang nachts auf der New Yorker Williamsburg Bridge geübt und gespielt, nach seinem neuen Sound gesucht, hat ihn dann auch gefunden. Später hat er ein Album The Bridge nach dieser Zeit auf der Brücke benannt und war so bekannt danach durch dieses Spielen, dass es, glaube ich, heute immer noch eine Initiative gibt, die sich darum bemüht, dass die Brücke umbenannt wird in Sonny Rollins Bridge, hat aber, glaube ich, bislang noch nicht geklappt.
1: Eine der letzten, wenn ich

0: Ja, die letzte Jazzlegende, wie es heißt, Charlie Parker, Thelonious Monk, John Coltrane, Miles Davis, der, du hast es gesagt, heute vor 100 Jahren geboren wurde. In dieser Reihe steht auch Sonny Rollins. Gibt es denn heute keine Jazzgiganten mehr?
1: Ach, musikalisch würde ich sagen, gibt es bestimmt große Musiker. Also diese Gruppe Charlie Parker, Monk, Miles Davis, Sonny Rollins, die steht ja auch für eine epochale Etablierung des Jazz als Kunstmusik. Die haben alle dafür gesorgt, dass es nicht mehr nur ums Tanzen ging, so wie in den 20er, 30er, 40er Jahren, sondern Jazz auch in den Konzerthäusern dem sitzenden Publikum, der Jazzpolizei im negativsten Sinne, gefallen würde. Das gibt es nicht mehr insofern, weil diese Musik einfach auch eine andere Epoche beschreibt. Also wir sitzen heute hier im Studio, man kann uns im Internet hören, die Welt ist zusammengerückt, die Globalisierung hat dafür gesorgt, dass Jazz ja nicht mehr dieses afroamerikanische Produkt, dieses urafroamerikanische Produkt, es gibt ja nur wenige Kulturen, die tatsächlich in den USA geboren wurden, die Popart vielleicht, könnte man sagen, aber der Jazz ist ja eine der großen und der Blues amerikanischen Musiken und heute ist Jazz ja eine globale Musik, also Chris Potter, Jan Gabriel, Aberek, Kamasi Washington, das sind so Figuren bzw. Musiker, Saxophonisten, die heute auch bekannt und berühmt und legendär spielen. Aber ich würde tatsächlich schon sagen, dieses Epochale, das ist mit dieser Generation tatsächlich vorbeigegangen.
0: Danke, Sebastian Wellendorf, zum Tod von Sonny Rollins im Alter von 95 Jahren. Apropos Internet, auf ARD Jazz gibt es jetzt viel zu ihm zum Stöbern. Und wir spielen stimmungsmäßig Passendes, auch sehr bekannt, oder? Sentimental Mood.
1: Ja, eine Sentimental Mood, ein Duke Ellington-Stück aus den 30ern, war damals schon sehr berühmt, auch durchs Radio damals übrigens. Und durch Sonny Rollins in seiner Version mit dem Modern Jazz Quartett aus dem Jahr 1953 nochmal richtig bekannt geworden. Mit Jackson übrigens. Hier am Vibraphon.

Mit Sentimental Mood, das war der Saxophone Colossus, der Saxophone Koloss, personifizierte Jazzgeschichte. Sonny Rollins, im Alter von 95 Jahren ist er gestorben. Und hier hat sich John Zorn, wie so oft, den Gitarristen Mark Ribot dazu geholt für seinen Titel Mo Mo.

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2: Das LWL-Museum für Kunst und Kultur in Münster hat NS-Raubgut an jüdische Erben zurückgegeben. Zwei reich verzierte Wappenkissen aus dem 17. Jahrhundert stammen aus der Sammlung der Hamburger Jüdin Emma Budke. Ihre Kunstwerke waren 1937 unter Druck versteigert worden. Das Geld landete auf einem Sperrkonto und erreichte nie die Familie. Das Museum hält sich mit der Rückgabe der Kissen an die Washingtoner Erklärung von 1998 und an die deutsche Vereinbarung zur Rückgabe von NS-Raubgut aus jüdischem Besitz. Im Rahmen eines Forschungsprojekts prüfte das Museum rund 600 Objekte mit unklarer Herkunft. Das Theaterstück Der Zauberer von Oz, Opus Özil, wird mit dem Hermann-Sudermann-Preis für Dramatik ausgezeichnet. Der Autor Akin Emanuel Schipal erzählt darin die Geschichte des Fußballnationalspielers Mesut Özil in Rückblenden. Dazu gibt es Dialoge mit Mitgliedern der Familie, des WM-Teams und anderen Personen aus Zeitgeschichte und Mythologie. Nach Angaben der Jury gelingt es Schipal, mit rasanter Sprach- und Spielkunst den Ball virtuos flach zu halten. Der Autor und Filmemacher Schipal kam 1991 im Ruhrgebiet zur Welt und wuchs zwischen Gelsenkirchen, Istanbul und Adana auf. Der mit 6.000 Euro dotierte Preis der Hermann-Sudermann-Stiftung und des Deutschen Theaters Berlin wird am 16. Juni überreicht. In Baden-Baden werden im Juni die Autoren Sebastian Fitzek, Juli C. und Sänger Campino von den Toten Hosen geehrt. Das Marktforschungsunternehmen Media Control zeichnet am 24. Juni im Kurhaus die drei erfolgreichen deutschen Bestseller-Autoren aus. Fitzek bekommt einen Diamant-Award für 21 Millionen verkaufte Bücher, C. einen Platin-Award für mehr als 6 Millionen Verkäufe. Campino erhält Gold für seine Autobiografie Hope Street. Die drei wollen ihre Preise persönlich entgegennehmen, lesen und über ihre Arbeit sprechen. Das Marktforschungsunternehmen erstellt unter anderem die Spiegel-Bestsellerlisten und feiert in diesem Jahr sein 50-jähriges Bestehen.
1: Kulturnachrichten in diesen Resonanzen. Dank Ulrike Frohlax. In einer Stunde hören wir uns wieder.
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Er sieht aus wie ein Indie-Rocker, schreibt aber Jazz-Songs wie ein alter Hase, croont wie der junge Sinatra und ist fingerfertig an Gitarre und Tasten. Das schreibt ein Kritiker über den sehr jungen Aaron. Er schreibt sich selbstbewusst mit Ausrufezeichen. Mit 21 hat er das Album veröffentlicht, dessen Titelsong wir hier gespielt haben, Cozy You, Untertitel And Other Nice Songs. Das Dick-Nu-Schneeberger-Trio hier mit La Gitane.

0: Aus ihrem Album The Spirit of Django, wir spielten das Digno-Schneeberger-Trio mit La Gitane. Heike Geißler, 1977 in Riesa geboren und überhaupt, wollte ich das überhaupt noch gar nicht sagen. Ich wollte das doch gar nicht weglassen.
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0: Jetzt aber dafür stotterfrei. Heike Geißler, 1977 in Riesa geboren, gehört zu den spannenden Autorinnen der Gegenwart. Nicht nur, weil sie in ihren Büchern interessante formale Wege beschreitet, sondern auch, weil sie nicht nur in ihrem Essay eine fundamentale Kritik an der Beschaffenheit unseres Wirtschaftssystems und an gesellschaftlichen Übereinkünften übt, das Öffentliche mit dem Privaten verknüpft. Und sie begibt sich zuweilen mitten hinein in die Welt jener Menschen, die keine Stimme haben. In dem 2014 erschienenen Buch Saison Kraft hat sie über ihre Tätigkeit als Aushilfe in einem Amazon-Logistikzentrum geschrieben. In Arbeiten dachte sie 2025 prinzipiell über die Bedingungen nach, unter denen Menschen gezwungen sind, vielleicht nicht ihre Haut, aber ihre Lebenskraft zu Markte zu tragen. Geißler hat auch mehrere Romane veröffentlicht und nun liegt ein neuer vor, der einen gleich mal die Interpretations- und Assoziationsmaschine anwerfenden Titel trägt, Michaela Kohlhaas. Was es damit auf sich hat, erzählt Ihnen Ulrich Rüdenauer.
2: Im letzten Jahr veröffentlichte Heike Geißler gleich zwei herausragende Essaybände mit den Titeln Arbeiten und Verzweiflung. Was sich als Generalton durch die beiden Lang-Essays zieht, lässt sich mit einem Aphorismus Adornos auf den Punkt bringen. Es gibt kein richtiges Leben im Falschen. Die Hauptfigur von Heike Geißlers neuem Roman könnte aus den Überlegungen dieser Bücher herausgewachsen sein. Sie, eine Friedhofsverwalterin in Leipzig, Eltern, beziehungs- und kinderlos, beschließt eines Tages, sich aus allen Zusammenhängen ihres bürgerlichen Daseins zu verabschieden, Job und Wohnung zu verlassen, ihre undefinierte Wut herauszuschreien, zu verkommen, obdachlos zu sein, sich selbst zugrunde zu richten. So wird es uns jedenfalls von einer Ich-Erzählerin berichtet, die wiederum in ihr eigenes Leben mit zwei Kindern eingebunden, aber irgendwie fasziniert ist von der Aussteigerin. Zugleich bleibt dieses Erzähler-Ich immer ein bisschen auf Distanz, um nicht in den Sog eines Abwärtsstrudels zu geraten. Wie es zum Ausbruch der Erwachsenenweise kam, wird nicht recht klar. Zwischen den Zeilen formuliert sich ein Unbehagen an den Auswüchsen des Kapitalismus und Immobilienmarkts, aber einen bestimmten Anlass liefert die Erzählerin nicht. Besonders befremdlich, die Vorgeschichte dieser großen Frau des Jahrhunderts, wie sie einmal bezeichnet wird, deutet sich nur vage an. Jedenfalls scheint viel Ungenanntes zum radikalen Aufbegehren und rapiden Niedergang beizutragen.
3: Sie war müde. Sie wusste nicht mehr, wer sie war und noch nicht, wer sie werden würde. Sie war ein von den Nachtwinden gebeuteltes Wesen, als verwehte der Wind alles von ihr, zersetzte sie in einzelne Teilchen und trüge sie Böe für Böe ab.
2: Die Protagonistin des Romans trägt den Namen Michaela Kohlhaas. Nach ihr heißt auch Heike Geißlers Roman. Auf dem Cover ist also schon das erste schwere Zeichen gesetzt, wie dieses Buch zu lesen sei. Michael Kohlhaas ist bekanntlich die wohl berühmteste Novelle Heinrich von Kleist. Im Klappentext werden wir dann weiter auf eine Spur gesetzt. Geißler habe eine Überschreibung der Novelle aus dem frühen 19. Jahrhundert im Sinn gehabt. Überschreibung trifft es ganz gut, denn bis auf ein paar offensichtliche Referenzen, die Verwendung bestimmter Namen etwa oder auch von Zitaten, ist der Kleistsche Kohlhaas kaum mehr zu erkennen. Der verruchte Widersacher des Kohlhaas, Wenzel von Tronka, ist bei Geißler ein eiskalter Galerist, der seine finanzielle Macht auszuspielen weiß. Einmal droht er Michaela Kohlhaas unverhohlen.
3: Mir, du Hasenkind, gehört der ganze Block. Und wenn du mich ärgerst, bald auch dein Haus, egal wo du wohnst.
2: Die Drohung steigert ihren Groll, macht aber sonst keinen Eindruck. Ihre Entscheidung, zu einem stinkenden Mahnmal des Außenseitertums zu werden, ist längst getroffen. Heike Geißler beschreibt diesen Abstieg in einer durchaus imposanten Sprache, in Sätzen, die etwas Erhabenes annehmen. Zum Glück nicht mit dem fast juristischen Prosastil Kleists konkurrieren. Aber leider fehlt Michaela Kohlhaas ein Fundament. Bei Kleist wird aus einem konkreten Unrecht ein übersteigerter Kampf um Gerechtigkeit, aus einem geprellten Bürger ein maßloser Terrorist in einem absolutistischen Setting. Bei Geißler erscheint alles seltsam beliebig. Die Ungerechtigkeiten, die der Kohlhaas widerfahren, bleiben unbenannt. Einen Anlass für ihren selbstdestruktiven Systemausstieg sucht man vergeblich. Es ist viel Raunen um diese nicht zu fassende Figur. Ständig muss betont werden, dass sie durch ihr Tun Größe erlange, eine beispielhafte Frau sei, als Sonderling betrachtet werde, aber eigentlich einer Revolutionärin gleiche. Davon ist aber nichts zu spüren. Diese um die sehr unbestimmte Figur kreisende, irgendwie leerlaufende Behauptungsprosa verzettelt sich immer mehr, wird immer redundanter und zielloser. Natürlich kann das Handeln von Michaela Kohlhaas als Widerstand gegen die neoliberale Wirklichkeit verstanden werden, aber bis auf ein paar politische Sentenzen eingewoben in diese suggestive Kunstprosa gibt es wenig Ansatzpunkte.
3: Sie sagte, sich das Ende des Kapitalismus vorzustellen ist tatsächlich unmöglich. Aber das Ende des Kapitalismus zu vollziehen ist leicht.
2: Mit anderen Worten, Michaela Kohlhaas ist der hochambitionierte Roman einer sehr besonderen Gegenwartsautorin, der auf hohem Niveau missglückt. Die Verbindungslinien zu Kleist erscheinen nicht straff, sondern sehr lose. Vielleicht wird das Buch aber gerade dadurch zum Symptom einer Zeit, in der auch die Auseinandersetzung über fundamentale gesellschaftspolitische Fragen an Rückzug und Sprachlosigkeit scheitert.
0: Wenn Sie Ulrich Rüdenauers Meinung überprüfen wollen, Heike Geislers Michaela Kohlhaas ist im Surkamp Verlag erschienen und Kleist sowieso immer des Lesens wert.

0: Sie haben sich im Jazzstudium an der Musikhochschule Hannover kennengelernt und bilden nun das Jazz-Soul-Pop-Septett Sanouyer um die Sängerin Katharina Koch, die auch vor 5 Jahren diese erste Single geschrieben hat, Some Advice. Mit künstlicher Intelligenz lassen sich Texte schreiben, Stimmen imitieren, Bilder erschaffen und ganze Wirklichkeiten simulieren. Für die einen ist KI ein gewaltiger Fortschritt, für die anderen eine kaum kontrollierbare Technologie mit enormem Misstrauenspotenzial. Jetzt hat sich auch der vor rund einem Jahr gewählte Papst deutlich zu Wort gemeldet. Papst Leo XIV. Hat gestern am Pfingstmontag in seiner ersten Enzyklika vor den Gefahren künstlicher Intelligenz gewarnt. Die katholische Kirche mischt sich damit in eine Debatte ein, die längst weit über Silicon Valley hinausreicht. Wie viel KI wollen wir und wo braucht es Grenzen? Christian Röther über das neue Lehrschreiben, die neue Enzyklika und die Reaktionen in Deutschland.
1: Die katholische Kirche in Deutschland und der Vatikan in Rom. Nicht immer war man in den vergangenen Jahren einer Meinung. Jetzt beim Thema KI gibt es aus Deutschland aber Lob für den Papst.
2: Ich bin dem Heiligen Vater sehr dankbar für dieses wegweisende Dokument, das mit dem Maßstab der katholischen Soziallehre pointiert, die Gegenwart analysiert und Leitplanken für die Zukunft bietet.
1: Heiner Wilmer, noch Bischof von Hildesheim, bald von Münster und vor allem Vorsitzender der Deutschen Bischofskonferenz.
2: Magnifica Humanitas kommt zur rechten Zeit in eine Welt im tiefgreifenden Umbruch.
1: Magnifica Humanitas, das ist der lateinische Titel der KI-Enzyklika. Auf Deutsch: Großartige Menschheit.
3: Schon dieser Titel ist ein Statement in einer Zeit, in der im Zusammenhang mit künstlicher Intelligenz oft vom Untergang der Menschheit gesprochen wird, spricht der Papst von der großartigen Menschheit.
1: Ursula Nothelle-Wildfeuer ist in Freiburg Professorin für christliche Gesellschaftslehre und hat die KI-Enzyklika auf Einladung der Bischofskonferenz vorgestellt.
3: Mit dieser Enzyklika löst der Papst das Versprechen ein, das er eigentlich mit der Wahl seines Namens gegeben hat. Er hat ganz bewusst den Bezug gesetzt zu Leo dem 13., der 1891 mit Rerum Novarum die erste Sozialenzyklika veröffentlicht hat. Diese Enzyklika wurde zum Fundament der bis jetzt 135-jährigen Tradition kirchlicher Sozialverkündigung.
1: Leo XIV. Hat seine erste Enzyklika auf den Tag genau am gleichen Datum unterschrieben wie Leo XIII. Damals seine wegweisende Sozialenzyklika, am 15. Mai. Der heutige Leo unterstreicht damit, auch er hat Großes vor, diesmal beim Thema KI. Technikkompetenz hat der Papst auf jeden Fall, meint Bischof Wilmer.
2: Ich weiß, er hat als Generaloberer in Rom selber Mitbrüdern geholfen, die mit dem Drucker nicht mal klar kamen oder mit dem PC. Also er kann Technik.
1: Besonders hebt der Chef der deutschen Bischöfe hervor, dass der Papst vor dem Einsatz von künstlicher Intelligenz in Kriegen warnt.
2: Und da sagt er ganz klar, Maschinen dürfen nicht entscheiden über Leben oder Tod.
1: Die Verantwortung dürfe nicht der Technik überlassen werden, müsse bei den Menschen bleiben. Diesen Aspekt unterstreicht auch die katholische Theologin Nothelle Wildfeuer.
3: Wenn Entscheidungen über Leben und Tod an Maschinen delegiert werden, dann wird die Hemmschwelle für Gewalt gesenkt. Denn die Opfer werden dann nur noch zu bloßen Datenpunkten. Der Papst fordert, die KI zu entwaffnen.
1: Papst Leo legt sich in seiner ersten Enzyklika also an mit einer mächtigen Industrie und mit Staaten, die solche KI-Waffen einsetzen oder es gerne würden. Deshalb meint Bischof Wilmer, das Thema KI wird auch die Kirche in der kommenden Zeit weiter beschäftigen.

Aus dem neuen Album des irischen Singer-Songwriters John Black, The Midnight Ache heißt das, spielten wir Black and Blue. Und hier folgen jetzt gleich erstmal Hörtipp und Nachrichten. Ich bin Annette Hager und begrüße Sie dann hier wieder. Ein Thema dann in diesen Resonanzen, Kunst im öffentlichen Raum. Keine Skulptur, kein Bild oder ein Stolperstein, sondern Texte. Die Stadt erlesen heißt ein Projekt in Krefeld und wir lassen uns davon erzählen.

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0: 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Es ist 19 Uhr. 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
3: Die Nachrichten mit Stefan Pössl. Guten Abend.
4: Wir gönnen den Bürgern ihren Spaß. Es geht jetzt ausschließlich darum, dass die Leute sensibel mit dem Gut, mit dem Lebensmittel Trinkwasser umgehen.
3: In einzelnen Städten und Gemeinden in Nordrhein-Westfalen gibt es Aufrufe, beim Wasserverbrauch sparsam zu sein, wie hier in den Stadtwerken Jülich. Hintergrund ist, dass der Wasserbedarf während der zuletzt trockenen und warmen Tage sprunghaft angestiegen ist. Peter Neuhaus, WDR aktuell, erklärt, wie groß das Problem ist.
5: Einen akuten Wassermangel in Nordrhein-Westfalen, den gibt es nicht. Das sagt NRW-Umweltminister Krischer. Der Grünpolitiker spricht davon, dass einige wenige Wasserwerke beim Speichern und bei den Leitungen an Grenzen kommen. Und das hat wohl technische Gründe. Weil es aber noch länger heiß und trocken bleiben könnte, ruft Krischer zum Sparen auf, wie zum Beispiel auch Stadtwerke und Wasserverbände in den Kreisen Minden-Lübbecke, Soest und Herford. Trinkwasser sollte dort nur für notwendige Dinge wie Kochen oder Waschen verwendet werden. Gartenwässern, wenn nötig, in den Morgen. Stunden und nicht abends, wenn das in der Regel eh schon viele machen. Und einige Versorger bitten auch darum, im Moment keine Pools aufzufüllen.
3: Paderborn feiert gerade den Aufstieg in die erste Fußball-Bundesliga. Die Mannschaft hat sich im Rathaus ins Goldene Buch der Stadt eingetragen. Bürgermeister Strate hat für das entscheidende Spiel gestern und die Feier heute seinen Urlaub in Dänemark unterbrochen.
6: Wir sind wieder da auf der Landkarte. Das haben wir bei den beiden ersten Aufstiegen auch schon erlebt. Jeder wusste auf einmal, wo Paderborn ist. Jetzt sind wir wieder da zum dritten Mal. Und ich höre immer wieder, dass die Leute wahnsinnig anerkennend über unsere Teamleistung sprechen. Also sprich, mit welchem geringen Budget wir eine Topleistung abliefern können. Und das als Fußballverein hier in dieser Region top.
3: Spannend wird es heute auch für die Fans von Rot-Weiß Essen. Der Drittligist kämpft ab 20.30 Uhr um einen Platz in der zweiten Liga im Relegationsrückspiel bei Greuther Fürth. Das Hinspiel hatte Essen mit 1:0 gewonnen. Auf dem Kennedy-Platz in der Essener Innenstadt gibt es ein kostenloses Public Viewing. Weitere Meldungen im Überblick. In Deutschland ist bei den Jugendlichen die Zahl der Raucherinnen und Raucher gestiegen. Fast 10% sind es inzwischen laut Bundesinstitut für öffentliche Gesundheit bei den 12- bis 17-Jährigen. Der Bundesdrogenbeauftragte Streeck spricht von einer Trendwende, die ernst genommen werden müsse. Als Einstieg dienen offenbar häufig E-Zigaretten mit süßen Aromen. Die Staatsanwaltschaft Potsdam hat nach der Anzeige der Schauspielerin Colleen Fernandes Ermittlungen gegen deren Ex-Mann Christian Ulmen aufgenommen. Eine Sprecherin der Staatsanwaltschaft sagte, der Anfangsverdacht wegen häuslicher Gewalt habe sich bestätigt. Die Vorwürfe, die Fernandes Ulmen wegen digitaler Gewalt macht, werden noch geprüft. Die schwedische Regierung hat angekündigt, die Preise für ÖPNV-Monatstickets zu halbieren. Grund sind die gestiegenen Energiepreise wegen des Iran-Kriegs. Für Autofahrer wurden in Schweden bereits zweimal die Spritsteuern gesenkt.
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3: Beckum im Münsterland hat von heute an seinen ersten offiziellen Wanderweg. Der Höcksberg-Panorama-Rundweg ist 14 Kilometer lang. Gunhild Ammann, WDR Münster.
7: Die Idee der Route ist es, die besondere Natur mit historischen Sehenswürdigkeiten zu verbinden. Der erste Teil des Rundweges besteht aus einem Erlebnispfad mit 8 Infotafeln über die Landschaft rund um Beckum. Sie wird schon seit Jahrtausenden besiedelt und bewirtschaftet. Der zweite Teil führt zu mehreren Großsteingräbern aus der Jungsteinzeit. Der Panoramaweg ist für die ganze Familie geeignet. Vom höchsten Punkt auf ca. 160 Metern hat man einen schönen Blick.
3: Das war WDR aktuell. Das Wetter in Nordrhein-Westfalen, es bleibt sonnig und warm. Am Abend sind örtlich noch bis zu 30 Grad möglich. In der Nacht kann es dann bis auf 11 Grad abkühlen. Morgen wieder viel Sonne, aber auch etwas mehr Wolken. Es wird nicht ganz so heiß wie heute. In Höxter bis 23 Grad, in Nettersheim bis 25 und in Mönchengladbach bis 27 Grad. Ähnlich am Donnerstag, am Freitag sind dann örtlich auch Wärmegewitter möglich. Am Samstag weiter warm, aber Sonnenschein und Wolken wechseln sich ab. Vereinzelt fallen Schauer oder kurze Gewitter. Die Zeit. Es ist 19.04 Uhr.
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8: Herzlich willkommen, Annette Hager, mein Name. Schön, dass Sie noch oder frisch eingeschaltet mit uns sind, gleich bei einem Gespräch über Kunst im öffentlichen Raum, die oft nicht nur den Blick auf einen Ort verändert, sondern auch Gespräche über Zusammenleben, Identität und Teilhabe. Ob riesige Wandbilder in ehemaligen Industrievierteln, politische Installationen zu Krieg und Klima, Stolpersteine als Erinnerungskultur oder Texte auf Häuserwänden, die entstehen gerade in Krefeld und sind gleich Thema bei uns. Außerdem geben wir einem der international wichtigsten Gegenwartskünstlern hier Raum, beziehungsweise wir zeigen, wie die Fondation Bayerle das tut. Das sind Werke von Pierre Uhig zu sehen in der Ausstellung Zwischenwelten. Und schon der Titel klingt nach Schwebezustand. Zwischen Mensch und Maschine, Realität und Fiktion, Kontrolle und Eigenleben. Wir geben Ihnen Bilder in den Kopf gegen 20 vor 8. Und hier hören Sie Elsa Johanna Mohr und Flavio Nunes mit dem brasilianischen Klassiker A Menina Dancer.

0: Sie klänge, als sei sie am Zuckerhut aufgewachsen, schwärmt ein Kritiker von der Düsseldorferin Elsa Johanna Mohr, die hier mit dem brasilianischen Gitarristen Flavio Nunes ein Mädchen tanzen ließ, Amelina Dancer. Nicht nur, weil ich in der Stadt Wuppertal lebe, die mit wandfüllenden Bildern von internationalen Street-Art-Künstlern zum urbanen Kunstraum wurde, weiß ich, wie sehr Kunst nicht nur unseren Blick, sondern eine ganze Straße, wenn ich ein Quartier verändern kann. In Krefeld entsteht derzeit ein ungewöhnliches Projekt im öffentlichen Raum. An der Fassade einer ehemaligen Bäckerei schreibt die Düsseldorfer Künstlerin Vera vorneweg Texte auf die Hauswand. Ihre schon vielfach ausgezeichneten Arbeiten bewegen sich zwischen Literatur, auch in Zeitschriften und Anthologien, visueller Kunst und Performance. Sie schreibt Texte auf Mauern, Tore oder Denkmäler, poetisch, irritierend, politisch, manchmal zart, manchmal direkt. In Krefeld trifft ihre Kunst nun auf einen Ort, der selbst eine Geschichte erzählt, eine ehemalige Bäckerei im Wandel eines Quartiers. Die Stadt erlesen ist der schöne doppeldeutige Titel des Projekts, über das ich kurz vor der Sendung mit ihr sprechen konnte. Willkommen bei WDR 3, Vera vorneweg.
1: Hallo, vielen Dank.
0: Die Stadt erlesen, was bedeutet dieser Titel für Sie?
1: Ja, also der Titel bedeutet erstmal für mich, als ich die 3 Monate im vergangenen Jahr mich schreibend durch Krefeld bewegt habe, also das war ja so eine Art Residenzstipendium vom Bundesverband Bildender Künstler Niederrhein, genau, das ist eine Residenz, die den schönen Titel Pförtnerloge trägt in der Fabrik Heder in Krefeld, und ich war 3 Monate eingeladen, einen Text zu schreiben, und das ist natürlich total viel Zeit, und ich konnte mich wirklich schreibend durch Krefeld bewegen, habe mich auch nach gewissen Zufallsprinzipien tatsächlich leiten lassen, habe manchmal gewürfelt oder die Roulettekugel rollen lassen, um zu bestimmen, auf welcher Straße und auf welcher Hausnummer ich mich aufhalte, und habe mich dann einfach da dann hingesetzt und geschrieben. Und so sind so sehr viele Texte an unterschiedlichen Ecken in Krefeld entstanden. Und für mich war aber damals auch schon klar, ja, dass ich diese Texte unheimlich gerne in den öffentlichen Raum schreiben würde, weil sie kommen vom öffentlichen Raum und sie sollen auch zurückgespielt werden. Und deshalb freue ich mich, dass ich jetzt diese Texte an die Bäckerei schreiben kann.
0: Das heißt, es geht um Texte, die man in einer Stadt lesen kann, die aber auch die Stadt lesend entstanden sind. Was erzählt denn so eine Stadt?
1: Ja, also so eine Stadt erzählt ganz viel. Wenn man sich mal Zeit nimmt und sich einfach nur an einen Ort setzt, ich sag jetzt mal zum Beispiel vor ein Haus, es muss auch nicht mal irgendwie ein Shop sein, ein Laden, einfach auf diese Stufen davor und sich einfach mal so anguckt, was passiert. Es kommen ja Menschen vorbei, Autos fahren vorbei, Kinder, und man hört ja teilweise auch Unterhaltungen mit oder auch Telefongespräche. Auch das fließt dann immer mit ein. Also das, was ich verstehe in dem Moment, wo die Menschen vorbeigehen, wird auch immer Teil der Betrachtung. Dann ist es aber natürlich auch so, dass die Straße kann man ja lesen, wenn man sich die Straße genau anguckt, was wachsen da für Pflanzen. Ich bin immer fasziniert von Unkraut, Unkraut in Anführungsstrichen, mhm. Also Pflanzen, die in engen Fugen wachsen, die es irgendwie schaffen, in so, ja, auf kargen Boden sich irgendwie den Weg zu bahnen. Auch darüber kann man wunderbar schreiben. Und dann liegt auch nicht selten Müll zum Beispiel auf der Straße. Aber auch, wenn man jetzt zum Beispiel eine Glasscherbe besonders lange betrachtet, und dann merkt man auch, ne, dann glitzert sie in der Sonne, dann erzählt sie auch, wenn man lange genug schaut, erzählt sie auch vielleicht eine Geschichte, und das alles fließt in die Texte ein.
0: Das heißt, was erzählen oder erzählen überhaupt die Texte? Also es ist ja nicht einer, sondern viele. Sie arbeiten auch mit einzelnen Sätzen, mit Fragmenten. Muss man konzentriert lesen oder eher assoziativ aufnehmen?
1: Ich würde sagen, es sind so eine Art, also eine Kollegin von mir hat es mal als Ortsmeditation bezeichnet, und das ist ein Begriff, der mir sehr gefällt, weil es eigentlich das ganz gut erfasst, was ich mache, weil ich in dem Moment versuche, tatsächlich alles, was auf der Straße passiert, soweit ich es selbst aufnehmen kann natürlich, versuche niederzuschreiben, und dabei spielt nicht nur eine Rolle, was ich sehe, sondern auch, was ich höre, was für Gerüche sind auf der Straße, was fühle ich, ist da vielleicht irgendwie ein Wind, der auf der Haut ist, oder ein Käfer, der über den Arm krabbelt, und all das fließt ein, und das ist quasi so eine Art Ortsversenkung auch, und vielleicht auch eine Einladung, dass man sich mal hinsetzt und guckt, was dann gerade passiert. Es passiert so viel und manchmal entwickelt sich dann auch eine kleine Geschichte. Zum Beispiel, wenn jemand sich neben einen setzt oder auch einfach nur fragt, was machst du da? Und dann erzählen die Menschen meistens irgendwas und dann gibt es so kleine narrative Elemente auch. Aber ansonsten ist es eine Aneinanderreihung von einzelnen Sequenzen, was auf der Straße passiert.
0: Das heißt aber, klingt jetzt so, da interessiert nicht nur die Bedeutung eines Satzes, sondern auch der Rhythmus oder Körperlichkeit im Raum. Sie schreiben auf Wände, auf Steine, auf Autos, Stühle, Rollläden. Wann wurde Ihnen klar, dass Texte nicht nur ins Buch, sondern auch in den öffentlichen Raum oder auf Fassaden gehören?
1: Ja, tatsächlich gab es da so einen Punkt und den kann ich relativ genau bestimmen. Das war nämlich die Corona-Zeit, in der man natürlich als schreibende Person sehr stark aufgefordert wurde, auch in neuen Formaten zu denken. Es war auch die Zeit, wo ich mich damals entschied, wirklich hauptsächlich von dem Schreiben zu leben. Und das war natürlich erstmal eine Katastrophe, weil es fand ja nichts mehr statt. Keine Lesungen, Verlage haben keine Manuskripte mehr angenommen. Und ich habe irgendwann, das war so ein Moment, wo ich dachte, na gut, dann schreibe ich eben meine Texte hier auf die Garagentour. Es ist mir egal. Und dann ist aber daraus, mit der das habe ich natürlich dann nicht gemacht. Ich habe erstmal, aber die Idee stand auf einmal im Raum. Und dann habe ich so überlegt, ach, warum eigentlich nicht?
0: Endlich mal was Schönes, was aus Corona entstanden ist. Danke bis hierhin. Wäre er vorneweg über die Bedeutung von Sprache und Kunst im öffentlichen Raum, sprechen wir weiter nach einer Musik.

Tangerine, das war Stacey Kent. Und mit der Düsseldorfer Künstlerin Vera vorneweg spreche ich weiter über das Projekt Die Stadt erlesen. Unter dem Titel schreibt sie, während oder nach einem dreimonatigen Aufenthalt in Krefeld entstandene Texte auf die Wand einer ehemaligen Bäckerei in Krefeld. Von der Hausbesitzerin, Frau vorneweg, habe ich gelesen, dass sie die Aktion begrüßt, wie könnte es anders sein, und dass sie in dem ihre Arbeit das Gute und Schöne

0: Menschen treten zu mir und erzählen mir irgendwas oder fragen etwas, aber oft erzählen sie auch eine Geschichte. Also auch das ist eigentlich nochmal Teil 3 der Arbeit. Also wenn man jetzt überlegen muss, was ist die generelle Resonanz, die ist auf jeden Fall immer ein Erstaunen, dass man so viel schreiben kann. Also erstmal gibt es so dieses große Fragezeichen, was, das haben Sie alles geschrieben? Und was oft die Menschen überrascht. Und das freut mich erstmal total, weil ich habe das Gefühl, dass es ja immer schwerer wird, Menschen mit Kunst zu überraschen. Und dass aber wirklich so ein Überraschungsmoment einstellt. Und dann ist aber ganz schnell die Frage, aber was schreiben Sie denn da? Und ich muss sagen, dass diese Frage, dieses was schreiben Sie denn da, das ist, die Frage wird oft noch skeptisch auch gestellt, weil mit Schrift nicht unbedingt per se was Positives verbunden wird. Also der Inhalt ist den Menschen schon sehr, sehr wichtig. Und wenn ich dann aber sage, und was ich eben erklärt habe, ich hatte hier das Stipendium und habe mich schreibend durch Krefeld bewegt, eine kleine Straßennotate, dann merke ich richtig, wie die Menschen erleichtert sind und sich tatsächlich sehr freuen, weil natürlich ein Stück weit ihre Stadt aus vielen verschiedenen Perspektiven dadurch auch porträtiert wird und ja. Ich da schon tendenziell sehr wertschätzend schreibe.
1: Es wird ja nicht mehr viel geschrieben und Lesefähigkeit und Lust hört man ja auch nehmen in unserer Gesellschaft eher ab. Gleichzeitig gibt es ein Übermaß an Infos und Texten. Was ist anders in der Wirkung, wenn Texte auf einer Fassade stehen? Gehört dazu, dass Menschen eben, ja, ich sag mal, nicht ausweichen können?
0: Ein Stück weit schon, weil tatsächlich, und das finde ich auch das Interessante an dieser Art des Arbeitens im öffentlichen Raum des Menschen, also es wird mir auch oft gesagt, also Originalzitat jetzt, oh ja, ich weiß gar nicht, wann ich das letzte Buch gelesen habe. Ein Mann hat mir auch schon mal gesagt, er hätte noch nie ein Buch gelesen, aber jetzt würde er anfangen, lesen zu wollen.
1: Oh,
0: und ich habe das Gefühl, dass ich Menschen konfrontiere mit Text, die sonst, die vielleicht unter Umständen nicht zu einer Lesung kommen würden oder sich ein Buch kaufen würden. Und das geschieht dadurch, weil ich den Text wirklich im Alltag der Menschen platziere. Und das Schöne ist aber irgendwie, dass es nicht aufdringlich ist. Dieser Text legt sich so, Sie haben eben dieses schöne Adjektiv zart benutzt, der legt sich so ganz zart über die Fassade dieser Bäckerei. Und selbst wenn man auch nichts mit Schrift und Text zu tun hat, es wird als schön, als ästhetisch empfunden, weil Schrift aus der Ferne betrachtet ja auch eine Art Muster sein kann, Ornament. Und das gefällt mir sehr gut.
1: Fast schon die Antwort auf meine letzte Frage. Es geht ja auch um einen Beitrag zur Nachbarschaft, zum Quartier. Was kann Kunst leisten, was Stadtplanung und Politik oft nicht mehr schaffen?
0: Auf jeden Fall den Dialog und das Gespräch. Also so viele Gespräche, wie ich jetzt schon in den 4 Tagen, wo ich hier gearbeitet habe, geführt habe auf der Straße mit ganz, ganz unterschiedlichen Menschen. Das ist schon mal ein erstes Fazit, was ich da ziehen kann. Und auch dieses, dass man sich auf Augenhöhe begegnet und miteinander in Austausch tritt und auch dieses Multiperspektivische, dass man das aus verschiedenen Blickwinkeln etwas betrachtet. Und allgemein, glaube ich, ist es sehr verbindend und gemeinschaftsstiftend.
1: Und das wird noch eine Weile weitergehen. Die Texte sind fertig an der Wand am 17. Juli und dann ist offizielle Einweihung und ein Talk mit Ihnen am Abend. Ich wünsche gutes Gelingen bis dahin und danke für Ihre Zeit bei WDR 3. Frau Vorneweg.
0: Vielen herzlichen Dank.
1: Das Gespräch mit der Künstlerin Vera Vorneweg haben wir vor der Sendung aufgezeichnet. Ihre Arbeit an der Hausfassade unter dem Titel Die Stadt erlesen können Sie sehen in der Leverenzstraße 108 in Krefeld. Fertig, wie gesagt, ab 17. Juli.

Als erst zweiter Mann überhaupt gewann er 2023 die Sarah Vaughan International Jazz Vocal Competition. Aus Florida war das Tyreek McDowell mit einem Standard aus den 30ern, Under Blanket of Blues. Abendhimmel, Zweisamkeit, Sternenlicht. Und nach dem warmen Bariton jetzt eine musikalische Verbeugung. Der Gitarrist Chris Jansen widmet diesen Blues for Emily der amerikanischen Jazzgitarristin Emily Remler, die Ende der 80er mit nur 32 Jahren starb und bis heute viele Musikerinnen und Musiker geprägt hat.

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1: Und die hat jetzt Ulrike Frohleix für Sie.
2: Das LWL Museum für Kunst und Kultur in Münster hat NS-Raubgut an jüdische Erben zurückgegeben. Zwei reich verzierte Wappenkissen aus dem 17. Jahrhundert stammen aus der Sammlung der Hamburger Jüdin Emma Budke. Ihre Kunstwerke waren 1937 unter Druck versteigert worden. Das Geld landete auf einem Sperrkonto und erreichte nie die Familie. Das Museum hält sich mit der Rückgabe der Kissen an die Washingtoner Erklärung von 1998 und an die deutsche Vereinbarung zur Rückgabe von NS-Raubgut aus jüdischem Besitz. Im Rahmen eines Forschungsprojekts prüfte das Museum rund 600 Objekte mit unklarer Herkunft. In Baden-Baden werden im Juni die Autoren Sebastian Fitzek, Juli C. und Sänger Campino von den Toten Hosen geehrt. Das Marktforschungsunternehmen Media Control zeichnet am 24. Juni im Kurhaus Baden-Baden die drei erfolgreichen deutschen Bestseller-Autoren aus. Fitzek bekommt einen Diamant-Award für 21 Millionen verkaufte Bücher, C. einen Platin-Award für mehr als 6 Millionen Verkäufe. Campino erhält Gold für seine Autobiografie Hope Street. Die drei wollen ihre Preise persönlich entgegennehmen, lesen und über ihre Arbeit sprechen. Das Marktforschungsunternehmen erstellt unter anderem die Spiegel-Bestsellerlisten und feiert in diesem Jahr sein 50-jähriges Bestehen. Heute wäre der Jazz-Trompeter Miles Davis 100 Jahre alt geworden. Der US-Amerikaner gilt als einer der einflussreichsten Künstler der Jazzgeschichte. Sein Album Kind of Blue von 1959 hat sich mehr als 6 Millionen Mal verkauft, so oft wie kein anderes Jazzalbum. Über Davis sind mehr als 50 Biografien erschienen, zudem zahlreiche Film- und Dokumentationen. Musikalisch prägte er verschiedene Stilrichtungen, vom Bebop über Cool Jazz bis zum Fusion und Rock Jazz, und lehnte Stillstand konsequent ab. Durch seine Wandlungsfähigkeit erreichte er immer wieder sein Ziel, ein junges Publikum mit seiner Musik zu begeistern.
1: Danke, Ulrike Frohleix. Und wir würdigen jetzt natürlich angemessen den vor 100 Jahren Geborenen, indem wir ihn spielen mit Musik, die zum heutigen Tag passt, dem wahrscheinlich bislang wärmsten dieses Jahres. Hier ist George Gershwins berühmte Arie, verwandelt in kühlen, schwebenden Modal Jazz. Kein großes Pathos, kein virtuoses Drängen. Hier spielt Miles Davis Summertime.

Miles Davis mit Summertime, aufgenommen Ende der 50er Jahre für das legendäre Album Porky and Bess, gemeinsam mit Arrangeur Gil Evans. Eine Version, die zeigt, wie weit Jazz sich von einer Melodie entfernen kann und ihr dabei vielleicht besonders nahe kommt. Der Musiker, dem wir unser Album der Woche verdanken, ist Gitarrist und kommt eigentlich aus dem Instrumental-Jazz. Doch jetzt hat er erstmals ein Gesangsalbum vorgelegt, Tal Aditi. Er ist 27 Jahre alt, stammt aus Israel, lebt aber seit vielen Jahren in Berlin. Und nach zwei Alben voller Eigenkompositionen zusammen mit Bass und Schlagzeug wagt Tal Aditi jetzt also den Schritt ins Singer-Songwriter-Tum und in den Indie-Pop. Sein neues Album trägt den Titel Love Myself, aber nicht im Sinne von I Love Myself, sondern eher von ach, könnte ich mich doch mehr selbst lieben. In Aditis Songs geht es um Selbstzweifel und Selbstakzeptanz, vor allem auch in den Liebesbeziehungen zu anderen Menschen. Wir beginnen heute naheliegend mit dem Opener des Albums. Der Song heißt Whatever You Want und da hadert das Songwriter-Ich mit der Unentschlossenheit seines Gegenübers und klingt trotzdem auch musikalisch sehr selbstbewusst.

0: Whatever You Want aus Love Myself, dem ersten Vokalalbum des Gitarristen Tal Aditi. Wir haben es zum Album der Woche gekürt in diesen WDR3 Resonanzen. Was hier im Radio gleich ein bisschen nach Darth Vader klingt, ist der französische Künstler Pierre Huyck. Seine Installationen sind keine klassischen Ausstellungen zum schnellen Anschauen, eher komplexe Erfahrungsräume. Da bewegen sich künstliche Lebensformen durch den Raum, Technik reagiert scheinbar autonom, Naturprozesse werden Teil der Kunst. Bei der Documenta in Kassel machte er vor einigen Jahren eine weiße Hündin mit pinkfarbenem Bein zur unvergessenen, viel fotografierten Kunstikone. Speziell für die Räume der Fondation Bayerle in Rien bei Basel hat er jetzt eine große Ausstellung konzipiert, die auch um hochaktuelle Fragen kreist. Wie verändert Technologie unseren Blick auf Wirklichkeit und was unterscheidet noch natürliche von sogenannter künstlicher Intelligenz? Sie bekommen jetzt eine Führung dank Katrin Hondel.
1: Der Künstler ist anwesend. Sein Atem ist überall in der Ausstellung zu hören und mit ein bisschen Fantasie auch zu spüren. Denn aus Löchern in den Wänden strömt zum Atemgeräusch auch ein Luftzug. In einem Aquarium liegt unter einem schwimmenden Vulkanstein das Objekt, das den allgegenwärtigen Atem produziert. Ein weißlich schimmerndes, amorphes Ding. Eine Art künstliche Lunge, die sich immer wieder rhythmisch pumpend aufbläht. Programmiert nach Tonaufnahmen der Atmung von Pierre Huyck. Im selben Rhythmus verändern sich auch die Glaswände zwischen den Ausstellungsräumen. Sie werden abwechselnd undurchsichtig wie dichter Nebel und lichten sich wieder. Es ist eine seltsame Zwischenwelt, die Pierre Huyck hier in der Fondation Bayerle inszeniert hat. Wie ein Traum, sagt Kuratorin Mouna Mekwar.
2: Comme un rêve.
1: Ein Traum, der gleichzeitig angenehm und ein wenig düster ist, mit so einer beunruhigenden Fremdheit. Und wie im Traum kann man sich nicht alles erklären. Diese Ausstellung wirft viele Fragen auf, versucht aber nicht zwangsläufig, sie zu beantworten. Im Film Liminals sehen wir eine weibliche Figur mit einem schwarzen Loch anstelle des Gesichts, das von KI generierte Wesen bewegt sich in einer düsteren Wüstenlandschaft, gräbt mit den Händen in matschiger Erde und scheint, obwohl gesichtslos, irgendwie existieren zu wollen. Der Soundtrack dazu wurde mit einem Quantencomputer erzeugt. Spekulative Fiktionen nennt Pierre Huyck seine Werke. In den aufwendig produzierten Filmen geht es immer wieder um die Frage nach dem Platz des Menschen in einer von Technologie dominierten Welt. In Human Mask, menschliche Maske aus dem Jahr 2014, sehen wir ein Äffchen mit einer Mädchenmaske, das in verlassenen Gebäuden des Katastrophenorts Fukushima herumirrt. In Kamata von 2024 liegt ein Skelett in der Landschaft der Atacama-Wüste in Chile, der trockensten Wüste der Welt. Um das Gerippe herum zelebrieren Roboter und Maschinen eine Art langsamen Totentanz.
2: L'homme, en fait, et l'existence humaine est un des éléments de l'existence.
1: Die menschliche Existenz, sagt Kuratorin Mouna Mekwar, ist in den Fiktionen von Pierre Huyck nur ein Element von vielen.
2: Puisque on a des pierres géologiques qui ont plus de 500 millions d'années.
1: In den Aquarien hier haben wir Vulkansteine, die über 500 Millionen Jahre alt sind. Dazu ebenso alte kleine Krebstiere, die leben ihr eigenes Leben. In diesen Zeitdimensionen ist die Rolle des Menschen fast schon vergänglich.
2: Il y a la part de l'homme qui est presque éphémère ou temporaire.
1: Die posthumane Zukunft, die der Künstler Pierre Huyck in der Fondation Bayerle entwirft, mag düster erscheinen und ist zugleich auch ein wunderbarer Raum der Möglichkeiten. Und sei es nur die Möglichkeit, sich für eine gewisse Zeit in faszinierende, spekulative Fiktionen zu versenken und über neue Wege eine andere Zukunft nachzudenken. Oder einfach mal tief durchzuatmen.

Eine der spannendsten jungen Stimmen des europäischen Jazz, der schottische Pianist Fergus MacCready, der Folkmelodien, Landschaftsbilder der Highlands und modernes Piano-Trio-Spiel miteinander verbindet. Von seinem jüngsten Album spielten wir den Sparrow Song. Und darauf folgt hier eine Künstlerin, die sich einen Namen gemacht hat mit einer ganz besonderen Melange aus Minimal Music, klassischer Spielkultur und rhythmischen Einflüssen aus Pop und Jazz mit eigenen kunstvollen Songs in arabischer, französischer und englischer Sprache. Die franco-algerische Sängerin, Cellistin und Songwriterin Nesrine mit Risala.

0: Sie spielte unter anderem im Umfeld von Daniel Barenboims West Eastern Divan Orchestra und arbeitete auch mit dem Cirque du Soleil. Das war Nesrine eigentlich, Nesrine Belkmuk mit ihrem Stück Risala, arabisch für Botschaft. Und genauso wirkt dieses Stück auch wie ein persönlicher Brief zwischen Kulturen und Sprachen. Im WDR3-Konzert im Anschluss an diese Sendung erwartet Sie Claudia Behlemann mit einem WDR3-Städtekonzert aus Siegen, nämlich mit der Philharmonie Südwestfalen. Und das Besondere daran ist, dass da die Sinfonie eines Mannes zu hören wird, den vermutlich nur wenige kennen werden. Hans Rott ist sein Name. Claudia, wer war das?
1: Hans Rott war ein österreichischer Komponist, der in der zweiten Hälfte des 19. Jahrhunderts gelebt und gewirkt hat. Er war hochtalentiert, ist aber kurz vor seinem 26. Geburtstag an Tuberkulose verstorben. Gustav Mahler hat ihn sehr geschätzt. Er war ein Schüler von Anton Bruckner und ist ganz offenbar von Johannes Brahms gemobbt worden, so muss man das wohl nennen. Er ist mitten in Wien 1858 geboren und aufgewachsen und trotz großer Armut hat er am Wiener Konservatorium in einer Kompositionsklasse mit Gustav Mahler studieren können und hat trotz seines frühen Todes auch ein bemerkenswertes Œuvre hinterlassen. In Wien hat man 2024 einen kleinen Park nach ihm benannt und es gibt auch eine Plakette am Wiener Zentralfriedhof, wo er 1884 begraben worden ist. Also ganz vergessen ist er nicht.
0: Und wie kommt es, dass die Philharmonie Südwestfalen ein Werk von Hans Rott aufgeführt hat?
1: Ja, da muss man ganz klar sagen, das ist offensichtlich der Lust und dem Mut von Intendant und Dirigent zu schreiben, dem Publikum einfach etwas Neues und Unbekanntes zu bieten. Intendant Michael Nassauer wollte die erste Sinfonie von Hans Rott schon länger programmieren und Markus Huber war definitiv der richtige Dirigent, der erkannte das Werk und hatte es bereits dirigiert.
0: Und was lässt sich hier in gebotener Kürze über die Sinfonie von Hans Rott sagen?
1: Also es ist ein opulentes, einstündiges Werk in der strahlenden Tonart E-Dur, klanggewaltig. Nassauer und Huber sehen da eine große Nähe zu Gustav Mahler. Die habe ich jetzt nur bedingt erkannt. Aber Dirigent Markus Huber versteht diese Sinfonie als Lebensskizze. Und den dritten Satz auch als Beschreibung Wiens, der Heimatstadt Hans Rotz, das fand ich durchaus überzeugend. Markus Huber hat das Publikum in Siegen ganz launig auf das Werk eingestimmt.
2: Es riecht ein bisschen nach Kaiserschmarrn, nach Wiener Schnitzel. Ja, Sie lachen, aber Sie werden es hören. Es riecht nach grünem Veltliner literweise. Und wer dieses Getränk schon mal getrunken hat, weiß, das ist also genauso hinterhältig wie der Charakter der Wiener.
1: Ja, so. Ja, Markus Huber hat in Wien studiert und ich denke, es gilt für ihn auf jeden Fall auch der Satz, lieber einen guten Freund verlieren als eine Pointe aufgeben. Ich habe auf jeden Fall mal einen Ausschnitt aus diesem dritten Satz der ersten Sinfonie von Hans Rott mitgebracht.

0: Aber im WDR3-Konzert gibt es heute nicht nur die Sinfonie von Heinz Rott.
1: Nein, es geht gleich los mit einem der schönsten Klavierkonzerte überhaupt, möchte ich behaupten. Jedenfalls finde ich das. Es geht los mit dem Klavierkonzert Nummer 1 von Peter Tschaikowski. Bernd Glemser ist der Solist und Markus Huber dirigiert die Philharmonie Südwestfalen. Und ich möchte behaupten, allein schon wegen des Tschaikowskis lohnt es, das Radio einfach anzulassen und WDR3-Konzert zu hören.
0: Also einschalten oder einfach anlassen. Um 20.04 Uhr beginnt das WDR3-Städtekonzert Siegen mit Werken von Peter Tschaikowski und Hans Rott. Claudia Behlemann freut sich auf Sie. Ich verabschiede mich bis zum Hörtipp und Nachrichten bei uns nach Musik von Paolo Frisou Quintett. Und zum nahenden Ende dieser Resonanzen einen schönen sommerlichen Abend wünscht Annette Hager. Gern bis morgen. Machen Sie es gut.

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0: 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Es ist 20 Uhr. 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
3: Die Nachrichten mit Stefan Pössl. Guten Abend. Die Deutsche Bahn verbietet Alkohol jetzt an weiteren Bahnhöfen in Nordrhein-Westfalen. Am Kölner Hauptbahnhof gilt das Verbot schon seit Anfang April. Heute sind noch 6 Städte dazugekommen. Peter Neuhaus, WDR aktuell.
4: Es geht einmal um 3 Hauptbahnhöfe im Ruhrgebiet, nämlich in Essen, Duisburg und Dortmund. Außerdem um Bonn, Düsseldorf und Münster. Da ist es jetzt nicht mehr erlaubt, Alkohol zu trinken. Das gilt im gesamten Bahnhof, auch an den Gleisen. Darauf weisen Durchsagen hin und grüne Plakate mit durchgestrichener Flasche und Weinglas. Und es ist auch Bahnpersonal mit der Bundespolizei unterwegs, um verstärkt auf die neue Regelung hinzuweisen. Denn wahrscheinlich bekommt erstmal nicht jeder mit, dass das Alkoholverbot eingeführt worden ist. Wer sich nicht dran hält, muss mit einem Platzverweis rechnen und bei Wiederholung mit einem Hausverbot, also dass man den Bahnhof überhaupt nicht mehr betreten darf.
3: Der spektakuläre Juwelenraub im Pariser Louvre soll verfilmt werden. Eine Produktionsfirma hat die Rechte an einem Recherchebuch gekauft, das morgen erscheint. Daraus sollen unter anderem eine Doku-Serie und ein Spielfilm entstehen. Im vergangenen Oktober hatten Diebe Teile der französischen Kronjuwelen aus dem Louvre gestohlen. Die Deutsche Rentenversicherung hat vor Betrügern gewarnt. In ihrem Namen würden zurzeit verstärkt Phishing-Mails verschickt. Unter dem Vorwand eines Sicherheitsupdates werden die Angeschriebenen aufgefordert, persönliche Daten einzugeben. Das würde die Deutsche Rentenversicherung selbst nie tun. Für die deutsche Eishockey-Nationalmannschaft ist die Weltmeisterschaft zu Ende. Das Team ist nach der Vorrunde ausgeschieden. Das Weiterkommen ins Viertelfinale wäre nur noch möglich gewesen, wenn Lettland heute sein Gruppenspiel verloren hätte. Die Letten haben aber gegen Ungarn 8:1 gewonnen.
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3: In Essen fiebern die Menschen dem wichtigsten Fußballspiel von Rot-Weiß in dieser Saison entgegen. Der Drittligist spielt gleich in Fürth um den Aufstieg in die zweite Liga. Das Relegationshinspiel zu Hause hatte RWE mit 1:0 gewonnen. Vom Public Viewing in Essen Andreas Arz für WDR aktuell.
5: Der Kennedy-Platz hier in der Essener Innenstadt ist schon richtig voll. Die ersten Fans waren schon am Nachmittag hier. Jetzt mittlerweile müssten es mehrere tausend sein. Und die Stimmung ist klasse. Ein DJ hat den Fans gerade schon eingeheizt. Die haben sich zusammen warm gesungen. Und alle, mit denen ich heute hier gesprochen habe, die sind optimistisch, dass RWE heute den Aufstieg auch schafft. Jetzt gerade fiebern die Fans dem Anstoß entgegen. Der ist dann in einer halben Stunde.
3: Das war WDR aktuell. Das Wetter in Nordrhein-Westfalen. In der Nacht bleibt es meistens klar. Die Tiefstwerte liegen zwischen 17 und 11 Grad. Morgen am Tag weiter viel Sonne. Es sind aber etwas mehr Wolken unterwegs und es wird nicht ganz so heiß wie heute. In Olpe bis 25 Grad, in Duisburg bis 26 und in Leverkusen bis 27 Grad. Ähnlich ist es auch am Donnerstag. Die Zeit, es ist 20.03 Uhr.
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6: Guten Abend, ich bin Claudia Bielemann und ich lade Sie heute zu einem WDR 3 Städtekonzert in Siegen ein. Dort hat die Philharmonie Südwestfalen die erste Sinfonie von Hans Rott aufgeführt. Den Komponistennamen haben Sie noch nie gehört? Das wundert mich nicht. Er ist nämlich kurz vor seinem 26. Geburtstag verstorben und lange in Vergessenheit geraten. Aber Hans Rott war hochtalentiert.
7: Ein Freund von Gustav Mahler, ein Schüler von Anton Bruckner und ein Feind von Johannes Brahms.
6: So der Intendant der Philharmonie Südwestfalen, Michael Nassauer. Mehr zu Hans Rott später. Jetzt startet der Konzertabend erst einmal mit einem der berühmtesten Konzerte überhaupt, mit dem Klavierkonzert Nummer 1 von Peter Tschaikowski. Intendant Nassauer?
7: Erstmal ist das ja ein wunderbares Einstiegsstück, allein schon dieser Hornanfang, den alle wirklich kennen. So kann man ja kaum besser ein Konzert eröffnen. Und ich denke, die Leute steigen erstmal mit etwas ein, was sie kennen, was sie lieben, was sie auf jeden Fall gerne wiederhören wollen.
6: Bernd Glemser war der Solist vor 4 Wochen im Apollo-Theater Siegen. Markus Huber dirigiert die Philharmonie Südwestfalen. Seit 20 Jahren ist er ein geschätzter Gastdirigent in Südwestfalen. Freuen Sie sich auf das Klavierkonzert Nummer 1 von Peter Tschaikowski.

So kraftvoll, wie dieses großartige Konzert beginnt, so endet es auch. Im ausverkauften Apollo-Theater Siegen war Bernd Glemser der Solist beim Klavierkonzert Nummer 1 von Peter Tschaikowski. Markus Huber hat die Philharmonie Südwestfalen dirigiert. Sie hören WDR3 Konzert. Bernd Glemser hat in den 80er Jahren Schlagzeilen gemacht, als der Student bei sage und schreibe 17 Wettbewerben Preise gewonnen hat. Darunter waren legendäre Wettbewerbe wie der Ferruccio Busoni-Wettbewerb in Italien, der Anton Rubinstein-Wettbewerb in Israel und der internationale Musikwettbewerb der ARD in München. Frisch von der Uni weg wurde Bernd Glemser dann 1989 von der Hochschule für Musik Saar zum jüngsten Musikprofessor in Deutschland berufen. Seit 1996 lehrt er in Würzburg und gastiert international. Nach Siegen ist er für dieses WDR3-Städtekonzert durch den Dirigenten Markus Huber gekommen. Der Dirigent hat dem Publikum augenzwinkernd erzählt, seine musikalische Karriere habe er unter anderem als Umblätterer von Bernd Glemser begonnen. Als Zugabe hat der Pianist das Prälude Gismol Opus 32 Nummer 12 von Sergei Rachmaninow gespielt.

0: Bernd Glemser ist der Solist bei diesem Widder-Drei-Städte-Konzert Siegen mit dem Prälude Gismoll, Opus 32, Nummer 12 von Sergei Rachmaninow, hat er sich von dem begeisterten Publikum in Siegen verabschiedet. Und jetzt kommt Dirigent Markus Huber erneut auf die Bühne im ausverkauften Apollo-Theater Siegen. Ein sehr geschätzter Mann am Pult der Philharmonie Südwestfalen, Intendant Michael Nassauer.
1: Markus Huber ist sicherlich schon seit, ich schätze mal, 20 Jahren bei uns als regelmäßiger Gast am Pult. Ist sehr, sehr beliebt, was die Filmmusikkonzerte anbelangt, die er mit sicherlich sehr, sehr großem persönlichen Anteil auch zu einer großen Erfolgsstory ausgebaut hat. Aber wir haben ihn immer wieder auch als Gastdirigenten für symphonische Programme gehabt. Und jetzt wagen wir uns an den Hans Rott.
0: Hans Rott, ein Komponist der zweiten Hälfte des 19. Jahrhunderts, weitgehend vergessen. Michael Nassauer aber kennt ihn schon länger und Markus Huber hatte dessen erste Sinfonie sogar schon einmal dirigiert. Vor der Aufführung in Siegen hat er das Publikum auf dieses unbekannte Werk und seinen Komponisten eingestimmt.
2: Hans Rott, 1858, geboren in Wien im 15. Bezirk, als ein richtiger Wiener. Er hat an der Musikhochschule studiert, er konnte sich das aber eigentlich nicht leisten, denn seine Eltern sind beide sehr früh verstorben. Er hatte einen Bruder, mit dem hat er irgendwie versucht, Essen zu organisieren, damit er studieren konnte, bei keinem geringeren als Anton Bruckner. Und er hat diese Sinfonie komponiert, er hatte diese Vision als 20-Jähriger. Dann hat sich eine leichte, später dann sehr schwere geistige Krankheit bei ihm bemerkbar gemacht. Er ist in einen Zug gestiegen, ein Mann saß ihm gegenüber, der hat sich eine Zigarre angezündet und Hans Rott hat gerufen, das ist der Brahms, der hat eine Bombe im Zug versteckt. Der Brahms war nämlich der, der das Schaffen von Hans Rott komplett abgelehnt hat. Man denkt immer, Johannes Brahms war so ein netter Mann, der hat so schöne Musik komponiert, oh, ungarische Tänze und so weiter. Ja, der konnte richtig zickig sein, der konnte sehr unangenehm sein und er hat den Rott auch durch alle Prüfungen fallen lassen an der Hochschule und bei der Beerdigung von Hans Rott, er ist mit 26 Jahren an Tuberkulose verstorben, gab es einen Streit am Grab zwischen Anton Bruckner und Johannes Brahms. Bruckner hat ihn beschimpft und hat gesagt, du bist der Rottmörder.
0: Definitiv starker Tobak. Und Dirigent Markus Huber erkennt in den vier Sätzen von Rotts erster Sinfonie eine Art Lebensskizze des viel zu früh verstorbenen Komponisten. Der erste Satz ist hell, entsprechend der Tonart E-Dur. Man mag dies als Beschreibung der glücklichen Kindheit Rotts hören. Der zweite Satz ist gekennzeichnet durch eine tief empfundene romantische Sehnsucht. Womöglich die Beschreibung des unerfüllten Sehnens nach Zuneigung und Gemeinschaft. Der dritte Satz riecht für Dirigent Markus Huber nach Kaiserschmarrn und Wiener Schnitzel. Dieser Satz beginnt volkstümlich österreichisch, wird dann aber in eine Traumsequenz überführt, aus der ein wunderschönes, zartes Violinsolo erwächst, in Siegen gespielt vom Konzertmeister der Philharmonie Südwestfalen. Dieser dritte Satz endet rauschhaft. Und was kommt nach einem Rausch, so Markus Huber im Apollo-Theater Siegen? Natürlich der Kater. Den Beginn des vierten Satzes kann man so hören. Fakt ist, Komponist Hans Rott entwickelt schließlich eine Fuge. Sicherlich mit Gruß an seinen Lehrer Anton Bruckner. Und erstaunlicherweise hat das Hauptthema Ähnlichkeit mit dem Thema des Finalsatzes der ersten Sinfonie von Johannes Brahms. Rotts vierter Satz endet wiederum im strahlenden E-Dur, aber dieser Schluss dauert.
2: Es ist immer die gleiche Reaktion, wenn ich es dirigiere. Die OrchestermusikerInnen sagen, das Stück hört er nicht auf. Das hört er nicht auf. Ja, wir haben ja schon 55 Minuten gespielt, höchste physikalische Anforderungen geleistet und es hört nicht auf. Es bleibt in diesem E-Dur sitzen. Ich denke, Hans Rott wusste, dass seine Zeit zu Ende geht. Er klammert sich kompositorisch ans Leben. Er möchte nicht sterben. Er möchte dieses E-Dur, er möchte sein Leben beibehalten. Und dann kommt plötzlich ein Moment, ganz kurz vor Schluss, da lässt er los und sagt, und jetzt steige ich auf in den Himmel zu meinem Gott. Und das hört man regelrecht in einer Aufzugs-, ja, das ist keine Aufzugsmusik, bitte nicht falsch verstehen, um Gottes Willen. Ja, aber Sie werden das hören, die Musik geht immer mehr nach oben und hier oben endet diese Sinfonie. So leise, wie es nur gerade irgendwie geht, komplett entfernt von uns.
0: Die Philharmonie Südwestfalen spielt unter der Leitung von Markus Huber die erste Sinfonie E-Dur von Hans Rott.

opulent und klanggewaltig. Die erste Sinfonie des österreichischen Komponisten Hans Rott. Wenige Tage vor seinem 26. Geburtstag ist Hans Rott 1884 an Tuberkulose verstorben. Er war ein Schüler von Anton Bruckner und ist von Gustav Mahler sehr geschätzt worden. Die Philharmonie Südwestfalen hat Hans Rotts erste Sinfonie aufgeführt beim WDR3-Städtekonzert Siegen vor 4 Wochen. Die Leitung hatte Markus Huber.

0: Für Gastdirigent Markus Huber und die Philharmonie Südwestfalen war es durchaus ein Wagnis, eine derart unbekannte Sinfonie aufs Programm zu setzen. Aber das ist belohnt worden vom Publikum in Siegen, das schlussendlich sich auch mit Standing Ovations bedankt hat. Mit dem WDR3-Städtekonzert bringen wir außergewöhnliche Konzertabende in Nordrhein-Westfalen ins Radio und machen sie so einem breiteren Publikum zugänglich. Außerdem wird WDR3-Konzert mit dieser Reihe regelmäßig zur Bühne für die großen Orchester in öffentlicher Hand hier bei uns im Land. Die Philharmonie Südwestfalen ist eins der drei Landesorchester in Nordrhein-Westfalen. Seit 2023 hat sie ein eigenes Haus der Musik in Siegen. Ein großes Glück für das Orchester, erklärt Intendant Michael Nassauer.
1: Wir fühlen uns sehr wohl. Wir haben ja das große Glück, dass uns ein Probenhaus gebaut werden konnte, mitten in Siegen. Bau war mitten in der Corona-Zeit. Wir sind im Budget geblieben und fristgerecht fertig geworden. Und das war für uns ein Meilenstein, dass wir in dieses wunderbare, für uns speziell angefertigte Gebäude ziehen konnten.
0: Mit Musik von Peter Tschaikowski hat dieser Abend bei WDR3-Konzert heute begonnen. Und so soll er auch schließen. 2021 haben wir ein Konzert in der Stadthalle Beetzdorf aufgezeichnet, bei dem die Philharmonie Südwestfalen unter der Leitung von Nabil Scherter die 5. Sinfonie von Peter Tschaikowski aufgeführt hat. Und mit dem Schlusssatz verabschieden wir uns. Frank Hilberg in der Redaktion. Ich bin Claudia Behlemann.

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0: Es ist 22 Uhr. 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
4: Die Nachrichten mit Stefan Pössl. Guten Abend.
5: Wir gönnen den Bürgern ihren Spaß. Es geht jetzt ausschließlich darum, dass die Leute sensibel mit dem Gut, mit dem Lebensmittel Trinkwasser umgehen.
4: In einzelnen Städten und Gemeinden in Nordrhein-Westfalen gibt es Aufrufe, beim Wasserverbrauch sparsam zu sein, wie hier von den Stadtwerken in Jülich. Hintergrund ist, dass der Wasserbedarf während der zuletzt trockenen und warmen Tage sprunghaft angestiegen ist. Peter Neuhaus, WDR aktuell, erklärt, wie groß das Problem ist.
6: Einen akuten Wassermangel in Nordrhein-Westfalen, den gibt es nicht. Das sagt NRW-Umweltminister Krischer. Der Grünpolitiker spricht davon, dass einige wenige Wasserwerke beim Speichern und bei den Leitungen an Grenzen kommen. Und das hat wohl technische Gründe. Weil es aber noch länger heiß und trocken bleiben könnte, ruft Krischer zum Sparen auf, wie zum Beispiel auch Stadtwerke und Wasserverbände in den Kreisen Minden-Lübbecke, Soest und Herford. Trinkwasser sollte dort nur für notwendige Dinge wie Kochen oder Waschen verwendet werden, Gartenwässern, wenn nötig, in den Morgenstunden und nicht abends, wenn das in der Regel eh schon viele machen. Und einige Versorger bitten auch darum, im Moment keine Pools aufzufüllen.
4: Der Großteil der Menschen in Deutschland fordert in einer Umfrage, dass der Staat mehr in die Bildung investiert. Das Deutsche Kinderhilfswerk hat seinen aktuellen Bericht vorgestellt. Demnach sprachen sich Erwachsene vor allem für mehr Personal an Schulen und Kitas aus. Kinder wünschten sich insbesondere, dass Bildung und Lernmaterial kostenlos sind. Die Staatsanwaltschaft Potsdam hat nach der Anzeige der Schauspielerin Colleen Fernandes Ermittlungen gegen deren Ex-Mann Christian Ulmen aufgenommen. Eine Sprecherin der Staatsanwaltschaft sagte, der Anfangsverdacht wegen häuslicher Gewalt habe sich bestätigt. Die Vorwürfe, die Fernandes Ulmen wegen digitaler Gewalt macht, werden noch geprüft.
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4: Fußball-Drittligist Rot-Weiß Essen kämpft in Fürth gerade um den Aufstieg in die zweite Liga. Nach dem 1:0-Sieg im Relegationshinspiel hatte RWE noch gute Chancen. Oliver Tubenauer, WDR Sport, wie sieht es denn inzwischen aus?
7: Sie brauchen ein Tor. Sie liegen 0:2 hinten. Stand jetzt wäre es vorbei mit dem Aufstieg. Sie hatten zwar zwischenzeitlich den Torjubel nicht nur auf den Lippen, sondern sie haben richtig gejubelt in der 68. Minute. Dann hat sich allerdings der Video Assistant Referee eingemischt und hat festgestellt, dass Jaka Kuba Potocnik bei seinem Treffer in der 68. Minute hauchdünn im Abseits stand. Und deswegen bleibt es hier vorerst beim 2:0 für die Spielvereinigung Greuther Fürth durch die Treffer von Noel Futgoy und Branimir Hrgota.
4: Das war WDR aktuell. Das Wetter in Nordrhein-Westfalen, in der Nacht bleibt es meistens klar. Die Tiefstwerte liegen zwischen 17 und 11 Grad. Morgen am Tag weiter viel Sonne, es sind aber etwas mehr Wolken unterwegs und es wird nicht ganz so heiß wie heute. In Bochum bis 25 Grad, in Waldbröl bis 26 und in Bedburg bis 27 Grad. Ähnlich ist es auch am Donnerstag. Die Zeit, es ist 22.03 Uhr.
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8: Ihr Name fällt immer wieder, wenn es um die Grande Dame des Vokaljazz geht, auch wenn sie zeitlebens im Schatten einer Billie Holiday, Ella Fitzgerald und Sarah Vaughan stand. Mit einer unverwechselbaren Stimme und einer ganz und gar eigenen Art, die Texte der Songs zu interpretieren, galt sie nicht nur unter den Kolleginnen als Rohdiamant. Heute in Giant Steps in Jazz Extended Version die Sängerin und Pianistin Carmen McRae. Am Mikrofon begrüßt sie Carsten Mitzelfeld.

My Foolish Heart. Carmen McRae mit Marshall Otwell Piano, Jay Anderson Bass und Mark Pulis Schlagzeug. Eine Aufnahme von 1981 aus dem Bubba's Restaurant in Fort Lauderdale in Florida, veröffentlicht als Live at Bubba's. Jazz in Restaurants, das ist immer so eine Sache. Da gibt es nicht selten Zeitgenossen, die sich in erster Linie um ihr Essen und das Gespräch mit dem Tischnachbarn konzentrieren. An diesem Abend aber saß im Bubba's ein sehr aufmerksames Publikum. Nicht nur, aber auch, weil Carmen McRae mit ihrer Präsenz häufig, wie sagt man so schön, den Laden im Griff hatte. Wie sehr sie einen ganz eigenen Stil des Vortrags hatte, wird besonders deutlich, wenn wir McRae Seite an Seite mit einer anderen großen Individualistin des Vokaljazz hören, mit Betty Carter. 1987 teilen die beiden die Bühne der Great American Hall in San Francisco, dokumentiert auf dem Album The Carmen McRae Betty Carter Duets. Sometimes I'm Happy.

Gleason. Es ist die Stimme eines Menschen. Aber manchmal lässt Carmen sie wie ein Cello, mal wie ein Saxophon klingen, mal wie eine Violine, mal wie eine Trompete. Und sie vermittelt den Sinn der Worte. Carmen McRae singt den Text eines Liedes so, wie Sir Laurence Olivier einen Shakespeare-Text vorträgt. Ich möchte Miles Davis zitieren, denn er bringt das auf den Punkt. Wenn Ella Fitzgerald die Königin des Jazz ist, was zur Hölle ist dann Carmen?

0: Carmen Mercedes McRae wird am 8. April 1920 in New York geboren.
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0: Sie wächst in der Bronx auf. Alsbald ziehen die Eltern mit ihrem einzigen Kind nach Harlem. Mit 8 beginnt Carmen, klassischen Klavierunterricht zu nehmen, zeigt aber vor allem Interesse am Singen der Popsongs jener Tage. 17-jährig gewinnt sie einen Amateurwettbewerb im New Yorker Apollo Theater, ein gutes Omen, denn auch Ella Fitzgerald wurde hier entdeckt. Die Songkomponistin und Pianistin Irene Kitchings, Ehefrau des damaligen Benny Goodman-Pianisten Teddy Wilson, wird auf Carmen aufmerksam und führt das Talent in die Swing- und Jazz-Szene ein.
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0: Über Irene Kitchings lernt sie Billie Holiday kennen und stellt ihr einen von Carmens ersten eigenen Songs vor. Lady Day ist beeindruckt und nimmt das Lied nur wenige Monate später selbst auf. Dream of Life.
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0: She is the greatest influence in my life as far as my career is concerned.
1: Sie war der größte Einfluss in meinem Leben, was meine Karriere betrifft. Ich traf sie, als ich noch sehr jung und sehr verletzlich war, und beobachtete ihre Entwicklung. Mir wurde aber auch klar, dass es nicht gut wäre, sie zu kopieren und ihr nachzueifern.
0: Influenced me into doing anything that she did. Though had she have asked me, I would have, because I was just.
1: Wenn sie mich allerdings gebeten hätte, vom Dach zu springen, ich hätte es wahrscheinlich getan. So sehr bewunderte ich sie. Wenn sie und eine Lady namens Irene Kitchings nicht gewesen wären, würde ich hier heute nicht stehen.
0: Another lady by the name of Irene Wilson Kitchings, I wouldn't be standing here tonight.
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3: Sarah Vaughan, Nat King Cole, Duke Ellington, Count Basie, Benny Carter, Ben Webster, sie alle lernt Carmen in kürzester Zeit kennen. Besonders häufig taucht sie im Minton's Playhouse auf, eine Spielstätte, die Anfang der 40er Jahre als Experimentierfeld für die Protagonisten eines neuen, modernen Jazz dient, des Bebop. Hier trifft Carmen auf Charlie Parker, Dizzy Gillespie, Thelonious Monk und auf den Schlagzeuger Kenny Clarke. Die beiden verlieben sich und heiraten 1944. Zwei Jahre später nimmt die Sängerin mit der Big Band von Duke Ellingtons Sohn Mercer Ellington einen ersten Titel auf als Carmen Clarke.

0: 1947 geht Kenny Clarke mit der Big Band Dizzy Gillespies auf Europatournee und bleibt im Anschluss mehrere Monate dort, wo er später für immer bleiben wird, in Paris. Obwohl weiterhin freundschaftlich verbunden, ist die Liebesbeziehung zwischen ihm und Carmen zu Ende.
1: Als Kenny bei Dizzy war und sie eine Sängerin brauchten, hätte ich es wirklich gern gemacht. Aber ich glaube, Kenny wollte mich nicht dabei haben, weil das seine Freiheit eingeschränkt hätte. Das verdarb mir die Lust daran und es war der eigentliche Grund, warum ich von ihm weg wollte. Also suchte ich mir selbst einen Job in einem Club, mietete ein Piano und blieb da 17 Wochen. Ich bin Kenny dankbar dafür.
0: Ende der 40er Jahre zieht es sie nach Chicago und arbeitet in Clubs. Und wenn sie singt, dann sitzt sie am Piano.
2: Do you know this song written by Teddy Wilson?

0: loved it. I never wanted to play.
1: Ich habe es geliebt. Ich fand heraus, dass das Klavierspiel mir wirklich half, denn es verschaffte mir einen regelmäßigen Job. So sehr ich es vorziehe, zu singen und nicht mich gleichzeitig am Piano zu begleiten, aber das Spielen hat mir viele Male das Leben gerettet. 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Many, many, many.

0: 1952 kehrt Carmen McRae zurück nach New York, nimmt tagsüber einen Bürojob wahr und arbeitet abends in Clubs als singende Pianistin. Der Klarinettist Tony Scott ist beeindruckt von ihr und bittet sie, mit seiner Band zu singen, stehend am Gesangsmikrofon. McRae zögert und lässt sich mehrfach bitten, denn
1: I didn't know what to do with my hands, I wanted to cut them off, but I'm speaking about vocally and I knew what to do.
0: Fernab des Klaviers habe sie anfangs nicht gewusst, was sie mit ihren Händen tun soll und hätte sie am liebsten abgeschnitten. Aber McRae gewöhnt sich daran und schon meldet sich der nächste Bandleader, ein holländischer Akkordeonspieler namens Matt Matthews. Der Flötist Herbie Mann erinnert sich.
2: There was a Dutch accordionist named Matt Matthews who was looking for a sound like George Shearing.
3: Matt Matthews schwebte ein an George Shearing angelegter Sound mit Akkordeon und Flöte vor. Da der Flötist Sam Most gerade nicht in der Stadt war, rief er mich an. Für Aufnahmen mit einer Frau, die damals in einem Club in Brooklyn während der Pausen als singende Pianistin auftrat. Carmen McRae.
2: Her name is Carmen McRae. And it's her first record. I said, well, of course.
0: Nachdem ein Mitarbeiter der Plattenfirma Decca McRae mit dem Matt Matthews Quintett live hört, kommt es 1955 zur Zusammenarbeit mit dem Label. Noch im selben Jahr wird sie von der Zeitschrift Downbeat zum Best New Female Singer gekürt. Kurz darauf erscheint Carmen mit dem Quintett im Hollywood-Film The Square Jungle. 1957 tritt sie beim Newport Jazz Festival auf.

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1: Im Bemühen der Plattenfirma, McRae's Stimme Gewicht zu verleihen, entsteht ein bemerkenswertes Album mit dem schönen Titel Carmen for Cool Ones.
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1: Arrangiert vom Cellisten Fred Katz wird ihr Gesang in ein ungewöhnliches und wahrlich cooles Klangbild eingebettet, unter anderem mit Flöten, Klarinetten, Oboe, Waldhorn, Tuba, Cello und Marimbaphon. Vor diesem transparenten Hintergrund klingt Carmen klarer denn je zuvor.
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1: WDR 3 mit Giant Steps in Jazz Extended Version basierend auf der Podcast-Reihe Giant Steps in Jazz. Als nächstes hören wir eine Aufnahme von 1956. Carmen McRae in Begleitung eines Orchesters um den Pianisten und hier als Arrangeur und Leiter fungierenden Ted Dameron. I was doing all right.

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1: Carmen McRae und Dave Brubeck, 1961. Vorbei die Jahre, da ihr Dasein im Schatten von Billy, Ella und Sarah an ihrem Ego nagten und Selbstzweifel auslösten. Ihr wachsendes Selbstbewusstsein spiegelt sich auch in ihrer Stimme wider, kraftvoll und klar, robust und resolut. Beeindruckt von Carmens vokaler Präsenz umschreibt sie der Kritiker Ned Hentoff als
2: eine exotische Galionsfigur am Bug eines New England Walfängers. 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
1: on a limb. Sie ist nicht die Königin des Vokaljazz, aber schon gar nicht eine Prinzessin. McRae, die auch jenseits der Bühne sehr direkt sein kann, wirkt auf manchen eher herb, auch wenn sie gerade in Balladen sanft und einfühlsam klingt. Zwar wächst ihre Popularität beständig, dievenhaftes Aufführen ist ihr aber fremd.

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1: 1970 trifft sie in Deutschland ihren Ex-Ehemann Kenny Clark. Der lebt seit langem in Paris, verbringt aber als Co-Leader der Francis Bolland Kenny Clark Big Band einen nicht unerheblichen Teil seiner Zeit dort, von wo aus das Orchester operiert, in Köln. Ein Wiedersehen, moderiert von Joachim Ernst Behrendt.
2: Oh,
3: vielleicht, meine Damen und Herren, ist sie dem großen Publikum nie sehr bekannt geworden. Sie hat es nie verstanden, sich mit Glanz und Glamour des berühmten Weltstars zu umgeben. Sie sagt einfach, ich bin Musiker. Und dass ich außerdem eine Frau bin und nicht auf einem Instrument, sondern mit meiner Stimme musiziere, sind im Grunde nur Zufälligkeiten. Aber für die Kenner ist sie eine der großen, eine der wichtigen Stimmen des modernen Jazzgesangs.

0: and gentlemen. We'd like to welcome you this evening to Bubba's. And now, ladies and gentlemen, the fabulous Miss Carmen McRae.
1: Isn't it rich? Are we?
2: Carmen McRae was probably, to me, one of the greatest storytellers.
1: Me here at last on the ground, you in mid-air.
3: Nicht nur für ihre Gesangskollegin Diane Reeves war Carmen McRae eine Geschichtenerzählerin par excellence, zudem eine der besten. Am Anfang war das Wort. Dies gilt für ihre Interpretation der Klassiker aus dem American Songbook in ganz besonderem Maße, mit erzählerischem Duktus und klarer Diktion. 1977 wird sie von der Bürgerrechtlerin Angela Davis interviewt.
4: Good evening, sisters and brothers. This is Angela Davis. Carmen McRae is one of the few accomplished jazz singers today.
5: I've always loved so much about your singing. It's so crystal clear.
6: And I'll be damned if I'm going to have you walk away and not know what I'm talking about.
7: Ich wäre verdammt, wenn ich dich und das Publikum gehen ließe und ihr nicht wüsstet, wovon ich rede und singe. Wenn ich mit dir ein ernsthaftes Gespräch führen möchte, will ich ja auch, dass du jedes Wort verstehst. Wenn ich also eine Geschichtenerzählerin bin und du nicht verstehst, worum es geht, dann ist es verschwendete Zeit. Und ich weigere mich, meine Zeit zu verschwenden.

0: 1987 trifft Carmen McRae auf Betty Carter. Seite an Seite, gemeinsam auf der Bühne, tritt die Originalität und Eigenart der beiden noch deutlicher hervor.
1: What's new? How did that romance come through?
2: Well,
1: we haven't met since then.
2: Yeah, I know.
1: Gee, it's a groove to see you again.
2: Thank you.
0: McRae hat es in den Pantheon des Vokaljazz geschafft. Bei Konzerten gibt sie hin und wieder noch einmal eine Kostprobe von ihrem Klavierspiel. Und das ist unter anderem inspiriert von einem Pianisten, dem sie auch ein gesungenes Tributalbum gewidmet hat, Thelonious Monk.
1: Some folks dance, another sing, others find some way to swing. Thelonious can do that, you listen to this cat. It's a dance your feet to prove you can make your body move. Thelonious can do that, you listen to this cat.

0: Carmen McRae's playing is just a wee bit monkish here.
1: Yeah, everybody tells me that. Well, you know, and it's a funny thing because I don't think of him when I'm playing. It's easy for me to do that. And it comes out like monk, which is fine.
2: McRae's letzter regulärer Pianist ist Eric Gunnison. Sie pflegte am Ende jedes Sets zwei Stücke am Klavier zu spielen, deutlich von Thelonious Monk beeinflusst. Und wenn sie sich selbst beim Singen begleitete, war ihr Timing einfach perfekt. So habe ich gelernt, Sängerinnen zu begleiten, indem ich Carmen bei ihren Soloeinlagen zuhörte.

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1: 1990 nimmt Carmen McRae ihr letztes Album auf und verneigt sich noch einmal vor ihrem nach Billie Holiday größten vokalen Einfluss, Sarah Vaughan.
0: Sarah, who on earth could replace that sound?
2: After Sarah and Ella and Betty Carter, Anita O'Day and Ernestine Anderson and Etta Jones and myself, that's the end of the line.
1: Sie ist sich sicher, mit ihr und ihren großen Vorgängerinnen gehe eine Ära, die des traditionellen Jazzgesangs, zu Ende. Und auch McRaes Leben neigt sich dem Ende entgegen. 1991 beendet die Kettenraucherin krankheitsbedingt ihre Karriere. Am 10. November 1994 stirbt sie in ihrem Haus in Beverly Hills im Alter von 74 Jahren. Der Impresario George Wein.
3: Sie stand immer im Schatten der immensen Popularität von Sarah Vaughan und Ella Fitzgerald. Ich war traurig, als Carmen kurz nach dem Tod Sarahs krank wurde. Wenn Carmen nur wenige Jahre noch gesund geblieben wäre, wäre ihr vielleicht der Ruhm zuteil geworden, den sie verdiente.
1: Auch der kubanische Saxophonist Paquito de Rivera, der ihr einst die Komposition Samba for Carmen widmete, teilt Weens Auffassung.
4: Carmen was a very passionate singer. I don't think she ever had the recognition that she deserved. She was such a musician. Maybe because she was difficult, but all singers are notorious for being difficult, you know? So what the big deal? Carmen is difficult. Well, what about the others, man?
1: Carmen McRae war Sängerin und Musikerin, nicht nur, weil sie auch Klavier spielte. Und bei aller vermeintlichen Schwierigkeit ihrer Persönlichkeit, bescheiden genug zuzugeben, dass all das ohne großartige Instrumentalisten an ihrer Seite nicht möglich gewesen wäre. Und von denen seien alle cool gewesen. 99%.
5: You know, I couldn't have done all the whatever I've done without great musicians. And I have had them. I've had some beautiful cats and some that were pain in the ass, but a lot of them. Most of them, the majority, 99% of them were cool. I love you. Thank you.

Carmen McRae noch einmal mit ihrer ganzen Interpretationskunst Dedicated to You aus ihrem finalen, ihrem letzten Album Sarah, Dedicated to You. Heute in 2 Wochen gibt's die nächste Folge von Giant Steps in Jazz Extended Version, basierend auf der Podcast-Reihe Giant Steps in Jazz, dann mit dem kubanischen Saxophonisten und Klarinettisten Paquito de Rivera. Apropos Paquito, da schließt sich die abschließende Aufnahme nahtlos an, nicht nur, dass eben jener Paquito ihr einst eine Komposition namens Samba for Carmen gewidmet hat, nein, auch weil sie sich hier einmal selbst ins Gefilde des Latin Jazz begibt. Heatwave war ein Album, das McRae 1982 mit dem Vibraphonisten Cal Tjader zusammenbrachte. Es sollte dessen letztes Album sein. 3,5 Monate später verstarb er während einer Tournee. Flor de Lis ist ein Song des brasilianischen Sängers Javin, den Carmen ein paar Jahre zuvor in Brasilien getroffen hatte und mit ihm damals im Fernsehen auftrat. Und hier singt sie in 3 Sprachen, in Englisch, ganz am Ende auch in Portugiesisch und in einer 3. lautmalerischen Sprache, wie Leonard Feather es im Booklet so schön formuliert, im Schubidu. Vielen Dank fürs Zuhören. Am Mikrofon verabschiedet sich Carsten Mützelfeld.

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0: 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Es ist 23 Uhr. 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
4: Die Nachrichten mit Stefan Pössl. Guten Abend. Fußball-Drittligist Rot-Weiß Essen hat den Aufstieg in die zweite Liga verpasst. Nach dem 1:0 Heimsieg verlor Essen bei Greuther Fürth das Relegationsrückspiel mit 0:2. Oliver Tubenauer, WDR Sport.
5: Noel Futkol, der gebürtige Essener, in der 29. Minute mit dem Treffer zum 1:0. Und dann nach dem Seitenwechsel Branimir Gutter in der 47. Minute mit dem 2:0. Gute Chancen hatten die Essener vor allem in der 10. Minute, als Zweikowski an Silas Prüfrock scheiterte und in der 81. Minute eine Doppelchance. Abiyama mit dem Kopfball an den Pfosten und auch Müsel scheiterte dann letztlich an Fürth-Torhüter Silas Prüfrock. Und somit bleibt die Spielvereinigung Greuther Fürth zumindest ein weiteres Jahr in der zweiten Liga. Rot-Weiß Essen muss weiter auf die Zweitklassigkeit hoffen.
4: NRW-Umweltminister Krischer sieht in Nordrhein-Westfalen keinen akuten Wassermangel, auch wenn einzelne Städte und Gemeinden dazu aufrufen, sparsam mit Wasser umzugehen. Das habe aber vor allem mit der Kapazität der Speicher und der Netze zu tun. Die kämen an Grenzen, wenn vornehmlich am Abend viel Wasser für Pools und Gärten abgezapft werde. In Wuppertal, Remscheid und Solingen hat es heute mehrere Störungen im öffentlichen Netz gegeben. Unter anderem sind Ampeln ausgefallen. Außerdem konnte man in mehreren Geschäften nicht bezahlen, weil die Kassen nicht funktioniert haben. Die Ursache ist bis jetzt unbekannt. Der spektakuläre Juwelenraub im Pariser Louvre soll verfilmt werden. Eine Produktionsfirma hat die Rechte an einem Recherchebuch gekauft, das morgen erscheint. Daraus sollen unter anderem eine Doku-Serie und ein Spielfilm entstehen. Im vergangenen Oktober hatten Diebe einen Teil der französischen Kronjuwelen aus dem Louvre gestohlen.
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4: In Kalletal im Kreis Lippe ist am Abend eine knapp 70 Jahre alte Zeitkapsel geöffnet worden. Die Kapsel war nach monatelanger Suche auf einem Baugrundstück entdeckt worden. Schülerinnen und Schüler hatten sie dort vergraben. Maurice Pflege für WDR aktuell.
6: Drin waren unter anderem Fotos von ehemaligen Gebäuden in Kalletal, die meisten hier nur noch vom Hörensagen kennen. Tageszeitungen vom Tag, an dem die Zeitkapsel 1958 vergraben wurde und ein Dokument, welches das Leben im alten Kalletal erklärt. Ein paar hier vor Ort hatten sich auch einen Goldschatz oder alte Münzen gewünscht. Trotzdem sind hier alle zufrieden, dass überhaupt brauchbare Gegenstände in der Kapsel gefunden wurden. Offenbar hat die Zeitkapsel wirklich jahrzehntelang luftdicht verschlossen im Gemäuer gelegen. Ein Anwohner in Kalletal hatte sich daran erinnert und dann nahm die große Suchaktion ihren Lauf.
4: Das Wetter in Nordrhein-Westfalen. In der Nacht bleibt es meistens klar, die Tiefstwerte liegen zwischen 17 und 11 Grad. Morgen am Tag weiter viel Sonne, es sind aber etwas mehr Wolken unterwegs und es wird nicht ganz so heiß wie heute. In Dorsten bis 25 Grad, in Düsseldorf bis 26 und in Erftstadt bis 27 Grad. Das war WDR aktuell.
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9: Geständnisse von Harry Styles. Bei den renommierten Ivor Novello Awards in London hielt Harry Styles die Laudatio auf Thom Yorke. Dabei machte der britische Superstar zwei Geständnisse. Erstens, Radiohead ist meine Lieblingsband. Zweitens, zur Musik von Radiohead habe ich meine Jungfräulichkeit verloren.
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0: Bärchen und die Milchbubis, Happy Bonbon, ein eigentlich noch ganz aktueller Song von der Band Bärchen und die Milchbubis mit der tollen Zeile, kein Stress mit PMS über die Freuden des Alterns und der Menopause. Bärchen und die Milchbubis, eine Band aus Hannover, mittlerweile leben sie in Hamburg, gibt es seit 1980. Der Song aber, den wir gerade gehört haben, ist aus dem Jahr 2024. Kurz zuvor hatte sich die Band nämlich 42 Jahre nach ihrer Gründung wieder zusammengetan und ihr zweites Album aufgenommen. Die Rückkehr des BUM, B-U-M, wie kurz für Bärchen und die Milchbubis, heißt dieses zweite Album 2024 erschienen. Über diese Wiedererfindung, die Rückkehr, hat Stefanie Schrank, selber Musikerin, einen Text geschrieben im Buch Angriff aufs Schlaraffenland, ein Deutsch-Punk-Mixtape aus dem Ventilverlag, und der geht so.
1: Die nicht reproduktionsfähige Frau gilt der um männliche Vorstellungen organisierten konservativen Leistungsgesellschaft zwar als suspekt bis nutzlos, vor allem wenn sie sich nicht anderweitig nützlich macht, sondern ihren Zustand zelebriert, genauso nutzlos wie die Frau, die jung kaputt geht und jeden Morgen wie ausgekotzt aussieht. Aber während Annette Simons, Sängerin und Gitarristin der Hannoveraner, jetzt Hamburger Band Bärchen und die Milchbubis, vor 4 Jahrzehnten den kanonisch gewordenen Schlachtruf »Jung kaputt spart Altersheime« erfand und davon sang, nicht älter als maximal 30 werden zu wollen, ist sie inzwischen glücklicherweise doppelt so alt, interessiert sich noch immer fürs Thema Alter und hat wieder Zeit.

0: So klang das 1980 bei Bärchen und die Milchbubis in Hannover auf dem Label No Fun Records. Sie will nicht älter werden, denn wenn ich 30 bin, ist all der Spaß dahin, sang Annette Simons alias Bärchen auf dem ersten Album dieser Band. 44 Jahre später folgte dann die Hymne aufs Altern, Happy Bonbon, beschrieben von Stefanie Schrank.
1: Und wenn sie mit der Bahn und auf Sackkarren gespanntem Equipment zu ihren Konzerten reisen, bewahrheitet sich die Fantasie, die die kleine Annette Anfang der 80er hatte, dass nämlich Punk auch eine Idee davon ist, anders zu leben. Das Schöne ist, dass sie jetzt alles haben können. Touren, Töpfern, Altersteilzeit, Enkelkinder und punkrockig freundliche Gemeinschaftlichkeit mit neuen Gleichgesinnten und alten Weggefährten. In Ich bin alt und ich darf alles steckt ein Versprechen, das mich auch ohne Bonbon happy macht. Wie es war, jung zu sein, wissen wir alle. Dass es möglich ist, cool zu bleiben, das ist doch eine mega hoffnungsspendende Message an alle Kinder, Teenager und Mid-Ager, die wie wir ja auch immer älter werden. Nämlich, dass es nicht darauf ankommt, wie alt du bist, sondern wie du lebst. Integer, gestalterisch, gestaltend, beweglich. Der Rechnung nach eigentlich Boomer, im Herzen aber wohnt für immer das Bumm.
0: Schreibt Musikerin und Autorin Stefanie Schrank in Angriff aufs Schlaraffenland, Untertitel ein Deutsch-Punk-Mixtape, erschienen vor kurzem in Ventil Verlag. Ein Buch mit rund 180 Liebeserklärungen an einzelne Deutsch-Punk-Songs oder deutschsprachige Punk-Songs. Was es damit genau auf sich hat mit dieser Trennung, das wird uns Jonas Engelmann später noch erklären und auch, warum es gleich zwei Bücher dieses Frühjahr gibt. Doch zuerst hören wir von Bärchen herself. Hinter diesem eigentlich nicht ganz so punkig klingenden Namen Bärchen steckt nämlich Annette Simons und die hat ebenfalls in Angriff aufs Schlaraffenland einen Text geschrieben über eine weitere Band aus Hannover, die für die Entwicklung von Bärchen und die Milchbubis ganz wichtig war. Annette Simons über Hans Aplast.
2: Von allen Songs catchte mich Rock'n'Roll Freitag am stärksten. Zuerst haute mich das Gitarrenriff um, das wie ein Ausrufezeichen in den Song einsteigt. Dann bohrte sich die erste Zeile ins Hirn. Ich weiß nicht, was ich tun soll, ich weiß nicht, wohin. Bettina, Renate, Micha und Jens hatten bislang Schlager in Anti-Atom-Songs umgedichtet und wollten nun was anderes machen. Die erste Punkwelle hatte Hannover erreicht. Die neue Energie veränderte auch den Ton ihrer selbst komponierten Stücke. Die zweite Zeile aus dem Song, die mich elektrisierte, lautete: Da muss doch was passieren. Da muss doch was passieren, gab mir das Gefühl, hier habe jemand meinen Wunsch nach Veränderung verstanden. Die Band verbreitete Zuversicht, denn etwas war bereits anders. Auf der Bühne performten Frauen, die mit großem Selbstverständnis und Kraftaufwand Lärm produzierten. Dadurch waren auch die Texte anders. Die Perspektive hatte sich verschoben und Bettina, Renate und bald auch Annette hauten raus, was sie verlangten. Vom Leben im Allgemeinen und den Typen im Besonderen. Ihre Wünsche und ihre Wut packten sie in Songs, die mich mitrissen. In Lederhosentyp machten sie sich über Mackergehabe lustig. Dabei war die Welt von Hansaplast keine ohne Männer. Schließlich gab es in der Band auch zwei Gitarristen, von denen einer mit Bettina und der andere mit Renate zusammen war. Aber die Liebe in ihren Songs war keine romantische. Dein Schwänzchen tue ich mir als erstes rein aus Teenage-Traum war das selbstbewusste Motto der Musikerinnen.
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1: Ich wollte wahnsinnig gern Teil dieser Welt sein, in der Frauen ihre Gedanken und Gefühle zu Songs verarbeiten, in der sie über Männer lachten, aber gleichzeitig mit ihnen zusammen sein und Sex haben konnten. In der betrunken über allen Scheiß der Welt lamentiert wurde, aber dann ernsthaft ein Song über Polizeiknüppel und RAF-Fahndungsplakate geschrieben werden konnte. Es gab immer mehr Bands, in deren Texten ich mich wiederfand. Doch am meisten fühlte ich mich von den Songs verstanden, die Annette, Bettina und Renate texteten. Ich hänge oft zu Hause rum und überlege, was ich in meinem Leben mal erreichen kann. Aus Ich zünd mich an war genau meine Realität. Die 70er waren vorbei, meine Hoffnungen galten den 80ern und einem Neuanfang, der bisher nur in der Musik, die ich hörte, vollzogen war.

0: Hetero-Welt Leck mich am Arsch. Die Band Unterrock ist das hier, ebenfalls aus Hannover. Eine Band, die nicht nur aus Frauen besetzt war, sondern live auch ausschließlich für Frauen gespielt hat. 1980 erschien ihr einziges Album Mach mal deine Schnauze auf, ebenfalls beim Label No Fun in Hannover. Wo gleichzeitig auch die Musik von Bärchen und die Milchbubis und von Hansaplast rauskam. Annette Simons ist Sängerin von Bärchen und die Milchbubis und hat einen Text geschrieben über Hansaplast.
1: Ich brauchte eine Wohnung. Die Frauen von Unterrock kannten Bettina und Renate. Sie wussten, dass ein Zimmer in deren WG frei war und vermittelten mir den Kontakt zu ihnen. Für ihre Vorstellung von einer idealen Mitbewohnerin war ich zwar zu jung und zu verpeilt, aber sie probierten es mit mir. Ich war glücklich. Wie alle in meinem neuen Bekanntenkreis begann auch ich, Texte zu schreiben und in einer Band zu singen. Mein neues Leben fing an. Es wurde Freitag, wir gingen in die Kneipe, es war immer die gleiche, wir warteten auf irgendwas und besoffen uns dabei. Es war wieder mal ein Rock'n'Roll-Freitag.

0: Hansa Plast mit ihrem Rock'n'Roll-Freitag. Annette Simons hat recht, dieser Titel, dieses Rock'n'Roll-Freitag, das klingt ganz schön nach Altherren auf dem Flohmarkt, der Song aber natürlich überhaupt nicht. Er erscheint 45 Jahre nach seiner Aufnahme nochmal auf einer Compilation, die parallel zum Buch Angriff auf Schlaraffenland rauskommt und ebenso heißt. Das Buch kuratiert und herausgegeben hat Jonas Engelmann. Es ist schon das zweite, das dieses Jahr, dieses Frühjahr im Ventilverlag erscheint. Anlass ist der vermeintliche Geburtstag von Punk. Punk wird nämlich 50 dieses Jahr. Medial hübsch zurechtgebogen hat das Jonas Engelmann vor 2 Wochen in dieser Sendung hier genannt. Und doch gibt's dieses Frühjahr auch im Ventilverlag 2 Bücher mit knapp 400 Texten zu einzelnen Punk-Songs. Einen mit Punk international und einen mit Deutschpunk. Warum habt ihr euch denn überhaupt entschieden, Punk und Deutschpunk zu trennen?
1: Die Trennung von Punk und Deutschpunk in 2 Bücher hat sich eigentlich erst so im Arbeiten ergeben. Also ursprünglich war das mal als ein Buch geplant, aber irgendwie ist dann die Masse an Texten oder an Autorinnen, Autoren immer größer geworden, sodass ich irgendwann gedacht habe, naja, irgendeine Form von Aufspaltung muss ich da wohl irgendwie doch vornehmen, sonst wird das ein Ziegelstein, den man nicht mehr in der Hand halten will. Und dachte dann, naja gut, letztendlich ist ja auch Deutschpunk schon eine interessante Sonderform von Punk, weil in diesem Übersetzungsprozess von Punk zu Deutschpunk ja auch sehr viel passiert ist und Deutschpunk ja auch eine sehr eigene Ästhetik hat. Wobei das Buch mit dem Untertitel Deutschpunk auch so ein bisschen in die Irre führt, weil es eigentlich um deutschsprachigen Punk geht und diese klassische Deutschpunk-Definition dafür auch nicht zutrifft, was aber ja auch passt dazu, dass sich den Punk-Begriff generell ja relativ breit angelegt habe oder ganz, ganz breit verstanden haben will. Genau, das ist letztendlich aber der banale Hintergrund für die Trennung, ne? Dass es einfach sehr viele Texte gab und ich dann irgendwie eine Form von Unterscheidung finden musste und habe mich dann an die Sprache oder für die Sprache entschieden und nicht für die Herkunft. Weil eine Band wie, keine Ahnung, die Sperm Birds, die im internationalen Band drin sind, ja viel näher an amerikanischem Hardcore-Punk der 80er, 90er Jahre dran sind, als an Slime oder so, ne? Und dann sozusagen die Nähe viel größer ist oder die Gemeinsamkeiten oder die Schnittmengen und ich dann sozusagen über die Sprache die Aufteilung gemacht habe.
0: Sagt Jonas Engelmann. Viele der Texte in den beiden Büchern sind ja sehr persönlich. Punk nimmt in vielen Biografien offenbar einen großen Stellenwert ein, was das eigene Wachgekitzeltwerden in irgendeiner Einöde angeht, in Sachen Kreativität oder auch Politisierung. Wie war das bei dir, Jonas? Was ist für dich persönlich der wichtigste Verdienst von deutschem Punk?
1: Ich bin letztendlich so ein Dorfpunk gewesen in den 90ern, bin da in so einem Kaff im Mittelrheintal aufgewachsen und irgendwann ist Punk da reingespült worden über große Brüder von Freunden. Und da war dieser deutsche Punk, der parolenhafte deutsche Punk, den ich dann am Anfang kennengelernt habe von Slime und Torpedo Moskau und den Buttocks und Konsorten, schon was gewesen, was ich relativ schnell als 13-Jähriger auch verstanden habe, worum es da geht. Gegen Nazis, gegen den Staat, gegen Bullen, was auch immer. Das war recht klar und hat mich dann irgendwie zu anderen komplexeren vielleicht Bands und Themen und Fragen geführt, aber das war dann schon der Einstieg, ne? Also sozusagen das, gerade das Parolenhafte und Stumpfe letztendlich auch am deutschen Punk, hinter dem ich politisch auch hinter vielem auch nicht mehr stehen wollen würde heute, ne? Was aber trotzdem viel angestoßen hat, sich dann auch weitergehend mit Fragen zu beschäftigen.
0: Meint Jonas Engelmann zu seiner eigenen Sozialisation mit deutschem Punk. 50 Jahre alt sind also die Songs, die in Bored Teenagers und einige auch in Angriff aufs Schlaraffenland von einer 3-stelligen Anzahl von AutorInnen beschrieben werden. Punks are the old farts of today, haben die Vomit Visions dabei schon 1980 festgestellt. Und damit ist eigentlich alles über Punk, über die Historisierung des Genres und auch den weit verbreiteten musikalischen Konservatismus und den Rummel um Jubiläen und runde Geburtstage gesagt. Das schreibst du, Jonas, selbst ganz zu Beginn des neuen Buches. Was hat also der deutsche

0: wo ja ein sehr rassistisches Klima geherrscht hat und all die Themen und das Dagegensein ja noch eine ganz andere Dimension hatte, wobei natürlich heute auch sehr vieles da ist, wo man dagegen sein kann oder dagegen sein müsste. Aber vielleicht ist Punk auch nicht mehr ganz so wirkmächtig wie damals. Gleichzeitig will ich aber auch sozusagen nicht wie so ein in die Jahre gekommener Ex-Punk oder was auch immer wirken, der dann sagt, naja, früher war alles besser. Natürlich sind die aktuellen Entwicklungen im Punk genauso zentral für die Menschen, die das heute für sich entdecken.
1: Hallo Tower, hier ist

0: Eine der interessanteren Antworten auf eine schon damals komplexe Gegenwart inmitten von kaltem Krieg und Weltuntergangsstimmung, Friedensbewegung und RAF-Rasterfahndung. So beschreibt Jonas Engelmann, diese Band Dira Dira, die wir gerade gehört haben, in seinem Deutsch-Punk-Mixtape Angriff aufs Schlaraffenland, benannt nach genau diesem Song.
1: Ich habe diesen Songtitel von den Radierern als Buchtitel genommen, weil ich auch ein bisschen vielleicht diesen Untertitel Deutschpunk so ein bisschen aufbrechen wollte vielleicht, ne, weil es einerseits im Deutschpunk ja eben dieses sehr unterkomplexe, parolenhafte gab, also wo sozusagen in der Übersetzung in den deutschen Punk oder in den deutschen Sprachraum ja auch sehr viel runtergebrochen wurde. Ich habe manchmal das Gefühl, aber das lässt sich wahrscheinlich auch nicht empirisch belegen oder verallgemeinern, aber es ist so ein sehr subjektiver Blick, dass es im britischen Punk oder auch im amerikanischen Punk, wenn man sich die Ramones anschaut oder wen auch immer, ja auch ein sehr starkes, einerseits selbstironisches gab, ne? Also die Ramones sind ja fast so eine Cartoon-Band. Das trifft aber auch noch auf andere amerikanische Punkbands zu und auch im Britischen ein sehr großes utopisches Potenzial auch drin gesteckt hat, ne? Also Clash haben zwar einerseits sozusagen von Miseren der Gesellschaft gesungen, aber hatten ja gleichzeitig auch so einen utopischen Anspruch, irgendwie was anderes haben zu wollen. Und ich habe das Gefühl, im deutschen Punk oder im Deutschpunk war ein sehr starkes Fixiertsein auf dieses, wir sind gefangen in der BRD, wie auch einer der Songs heißt, von KFC. Na, also dieses

0: gefangen sein, diese Enge der BRD, mit der man sich erstmal auseinandersetzt. Also wo sozusagen dieses ganze, ja auch selbstironische, so ein bisschen weggebrochen ist. Und das ist bei den Radierern, finde ich, anders. Also einerseits musikalisch sind sie wenig klassisch Deutsch-Punk, weniger auch in der musikalischen Form so stumpf und gleichzeitig eben in den Texten auch ein bisschen, ja, weiß ich nicht, verspielter, ironischer. Und das eben in der Zeit Anfang der 80er oder 1980, als der Song erschienen ist, und als sozusagen der deutsche Punk ja gerade dieses Yankees raus, Polizei SASS sloganhafte in sich hatte, wo sozusagen ganz klar der Feind benannt wurde, machen die Radierers ganz anders und spielen mit letztendlich der Frage, wer jetzt eigentlich hier wen sozusagen, wer eigentlich wen angreift und wer eigentlich wie der Böse ist oder eben ob diese Frage überhaupt so zu stellen ist. Und geben damit, finde ich, eine wesentlich interessantere und auch nachhaltigere Antwort auf die Komplexität der damaligen Gegenwart als dieses klare Feindbenennen. Weil sowas wie Yankees raus ist ja dann doch ziemlich stumpf und sehr eindimensional in der Stoßrichtung des Feindes. Und das machen die Radierer anders und deswegen finde ich es einen guten Buchtitel, weil das eben auch das sozusagen das Offene, was im Deutschpunk auch oder im deutschsprachigen Punk auch drin steckt, in sich greift.
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3: Und damit zurück oder auch vorwärts ins 21. Jahrhundert zu Stereo Total. Die Dachkatze aus dem Jahr 2019, darüber hat Anna Seidel geschrieben in Angriff aufs Schlaraffenland und die hören wir gleich nach dem Song.
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0: Die Dachkatze von Stereo Total, dazu hören wir jetzt Anna Seidel. Anna Seidel lebt und arbeitet im Ruhrgebiet. Sie hat die erste Hälfte ihres Lebens mit Hunden verbracht und lebt inzwischen mit einer Sofakatze zusammen, die sich manchmal für eine Dachkatze hält. So steht's geschrieben im Verzeichnis der AutorInnen von Angriff aufs Schlaraffenland. Anna Seidel.
1: Und trotzdem, für mich ist die Dachkatze von 2019 so ein Lieblingslied. Eigentlich hatte ich mich ja immer für einen Hundetypen gehalten. Inzwischen weiß ich, dass das natürlich Quatsch ist. Wer hat uns diesen Floh eigentlich ins Ohr gesetzt, dass man sich da entscheiden müsse? Die Internationale Vereinigung für langweilige Gespräche bei ersten Dates? Bist du eigentlich eher Team Katze oder Team Hund? Halt, stopp, Red Flag. Wenn dir jemand diese Frage stellt, bricht das Date ab. Rückzug ist angesagt. Das ist nicht nur langweilig, das ist auch eine Falle. Hier gibt es keine richtige Entscheidung, denn es gibt eben Hounds of Love und es gibt Love Cats. Entweder oder gilt hier nicht, Flausch ist Flausch. Die Frage, die beim ersten Date viel interessanter und für den Fortgang des Dates auch viel drängender sein könnte, ist doch die, ob man sich als Sofakatze oder aber als Dachkatze identifiziert. Die eine ist gemütlich, verbindlich und längst bereit für eine Liebeserklärung tanzend im Schlafanzug. Prr, prr. Die andere aber ist umtriebig, abenteuerlustig und wälzt sich auf allen Dächern der Stadt herum, miau miau. Diese Dachkatze wird übrigens nicht erst 2019 auf dem Album A.K. Cinema zur Stereototal-Protagonistin. Nein, die Dachkatze hat schon 1995 ihren ersten Auftritt, zugegeben avant la lettre, auf dem Debütalbum von Françoise Cactus und Brezel Göring mit dem schönen Titel O.A. Garagic verzerrt singt Cactus in Miau Miau. Miau Miau, wilde Katze, komm bitte nicht nach Haus, wenn du nach wilder Strapaze nur etwas Milch brauchst. 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

0: Das lyrische Ich ist hier noch das Gegenüber der Dachkatze und bei aller Einigkeit über die Nutzung von Onomatopoetika, es ist nicht begeistert von der abverlangten Unverbindlichkeit. Fast 25 Jahre später folgt schließlich der Perspektivwechsel und Françoise Cactus leiht genau dieser unverbindlichen Dachkatze ihre Stimme. Die erlebnisorientierte Unverbindlichkeit ist nicht länger strapaziös. Den ganzen Tag kann ich vor dem TV ausharren, auf deinem Teppich Illustrierte durchblättern. Doch wenn der Mond scheint, ruft mich das Abenteuer. Ich gehe, ich renne, ich flüchte, ich breche aus. Sofakatze am Tag, Dachkatze in der Nacht, wenn eh alle Katzen grau sind, auch die wilden. Und am Ende ist es ja so, ob Sofakatze oder Dachkatze, all cats are beautiful. Ja, sogar die, die dir mal in den Schuh gepisst hat, sie wird schon ihre Gründe gehabt haben. Get over it und dreh das Radio laut.
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3: Ja, wo geht sie hin? Das haben wir uns auch gefragt, als plötzlich alle anfingen, über 50 Jahre Punk zu reden. Und wir wollten unbedingt vermeiden, dass Ex und Pop dazu so eine Art Altherren-Stammtisch macht. So nach dem Motto, alter Moderator redet mit alten Musikern über alte Männermusik. Aber trotzdem lässt sich das bei dem Thema nicht so ganz vermeiden. Und es folgt jetzt eine Passage, die dann doch nach Altherrenstammtisch riecht. Ich habe Diviam Hoffmann gefragt, ob das okay ist.
4: Ja, für mich wäre das okay, vor allem, weil im Rest der Sendung auch ein Gegengewicht stattfindet. Für die Zukunft würde ich aber auf diese Aufteilung Klaus, alte Männer, Diviam, junge und mittelalte Frauen, gerne so oft es geht verzichten.
3: Okay, ja, ich gebe mir Mühe und präsentiere euch jetzt Jonas Engelmann, ein junger Mann um die 50 mit seinen Erinnerungen an die Autobiografie einer Heizung von Knarf Relem. Knarf Relem, geboren 1962 in Burg in Dithmarschen, das heißt im Westen von Schleswig-Holstein. Seine Autobiografie einer Heizung stammt aus dem Album Bitte vor REM einordnen aus dem Jahr 1997.
5: Ich erinnere mich an Langeweile, endlose Nachmittage und Wochenenden am Ende einer Kindheit. Ich erinnere mich an schlaflose Nächte und geschwänzte Schulstunden, Bier am Rheinufer und an Pizza in der Mittagspause, Kaffee im Nassauer Hof, an eine Ramones-Platte, die so oft verliehen wird, bis das Cover auseinanderfällt. Nothing to do, nowhere to go, oh, I wanna be sedated. Ich erinnere mich an Löcher in Jeans, an Trampen und Gespräche mit Fremden, an unsere Posen auf der Loreley-Bühne, auf der eine Woche zuvor die Ramones gestanden haben. Ich erinnere mich an Zigarettenrauch und Brandlöcher in meinem Teppich, an meinen Gitarrenlehrer, While My Guitar Gently Weeps, obwohl ich Black Flag spielen will, an Pilze und Muskatnuss, an Grillhüttenpartys und blutende Fingernägel. Ich erinnere mich an Flo, den großen Bruder mit der Plattensammlung. Das ist Punk. An ein NoFX-Konzert, bei dem ich beim ersten Song eine Stahlkappe ins Kinn bekomme. Das ist Punk, hoffe ich. Ich erinnere mich an Mixtapes, an Nachmittage kniend vor dem Plattenspieler und Nächte voller Musik. Auf der Schadenbach 2, 6531 Manubach, 299 Einwohner, ein Bus am Tag, nächster Bahnhof in Bacharach, 5 Kilometer Fußweg. Ich erinnere mich an Fahrten zu Konzerten, nach Bingen zu Graue Zellen und The No Twist, nach Landau zu ER80 und Boxhamsters, nach Mainz zu Rye Coalition und Muff Potter. Nach Frankfurt zu A Whale und Norman Snow. An durchwachte Nächte, Bier bis zum Morgengrauen und Schlaf in der Schule. Ich erinnere mich, wie mein Vater zu mir sagt, lass dir die Haare wachsen. Und wie ich denke, erst wenn du dir den Bart abschneidest. Ich erinnere mich an eine Komm-Küssen-CD mit einem Song von Knarf Relem, der mir nicht gefällt. Ich weiß nicht, warum ich tue, was ich tue, wenn ich tue, was ich tue. Ich erinnere mich, bitte vor REM einordnen, trotzdem bei Flight 13 zu bestellen, auf CD, obwohl ich keinen CD-Player habe. Vielleicht, weil der Name mich anspricht, Knarf Relem. Ich nenne mich Knutu Irgang. Ich erinnere mich, wie ich die CD im Wohnzimmer einlege, als ich alleine zu Hause bin. Internet kills the video star, klingt okay, hat mir aber zu viel Groove. Das ist doch kein Punk, Mann. Der Idiot, schon besser. Gute Punk-Attitüde, ich hab sie alle so satt, Idioten. Ich erinnere mich an die ersten Töne von Autobiografie einer Heizung und wie ich schon weiter skippen will, schon wieder so lahm. Ich lasse es trotzdem laufen. Und nochmal und nochmal. Und ich erinnere mich an meinen Gedanken. Das hier muss die Essenz von Punk sein. Anders sein wollen und müssen, die Entscheidung zum Bruch mit Erwartungen, Selbstzweifel, Kommunikationsabbruch, Wege aus der Enge, Dead Kennedys und B-52s sich treiben lassen auf der Suche nach einer Ablenkung von der ewigen Langeweile. Punk, scheißegal, ob die Musik lahm ist oder was auch immer. Ich erinnere mich an Nächte in Weinbergen, an geklautes Bier aus Baustellen und an das Wissen, dass irgendwo im Norden jemand die Welt ganz ähnlich erlebt hat.
6: Ich erinnere mich an meinen Alten, der meinte, deine Musik hört sich an wie eine Mülltonne, die den Meyer-Reilberg herunterrollt.

Ich erinnere mich an Rolf, der mir auf seinem Mofa entgegenkam. Was ist mit dir los? Das ist Punk, Mann, lass dir die Haare schneiden. Ich erinnere mich an meine Lederjacke, auf die ich hinten einen Fetzen Plastiktüte mit der Aufschrift Besser leben und sparen geklebt hatte, sowie Gott GmbH. Meine Mutter warf sie in den Mülleimer. Kannst du nicht mal aussehen wie alle anderen? Nein, niemals. Und ich erinnere mich auch, warum. Meine Leistungen im Sport waren so ungenügend, dass ich beschloss, anders zu sein. Ganz klar gekränkte Eitelkeit. Komisch, dass das bis heute wirkt.

0: Ich erinnere mich an Freitagabende, an Herumfahren auf dem Land, nach einer Fete suchen, das Bier klauen, den Kühlschrank leer klauen, vom Fetengeber einen Fußtritt in den Magen kriegen und sich in das mit laufendem Motor wartende Auto werfen. Der geklaute Joghurt zerläuft unter der Lederjacke. Ich erinnere mich an Fahrten nach Hamburg zum Konzert von Gun Club, Fall und Killing Joke. Ich war nicht begeistert, ich war verwirrt. Ich sah blöd aus und ich hab's geahnt. Ich erinnere mich an Kurzmann, der sagte, weißt du, warum alle Menschen so dumm sind? Weil sie bumsen. Der Briefträger, die Lehrerin, der Bürgermeister, deine und meine Eltern. Wir sollten uns schwören, niemals zu bumsen. Er brach den Schwur nur Tage später.
1: Ladies Love Knarf Relem, die Autobiografie einer Heizung oder die Autobiografie eines Dorfpunks, wie ihr wollt, aus dem Album Bitte vor R.E.M. einordnen. Darüber hat Jonas Engelmann geschrieben in Angriff aufs Schlaraffenland. Er ist ja auch Herausgeber des Buchs und er hat dafür gesorgt, dass da auch viele MusikerInnen zu Wort kommen und über ihre Punk-Favoriten-Songs schreiben. Auch Knarf Relem, der trägt euch jetzt seinen Text über einen tollen Song von Palais Schaumburg vor. Der ist übrigens auch auf der Compilation zu finden, die parallel zum Buch erscheint und genauso heißt. Angriff aufs Schlaraffenland.
2: Ich stand an der Bundesstraße 5, um nach Hause zu trampen. Neben mir stand ein Punk, der auch den Daumen zum Trampen heraushielt. Wir hatten beide einen Kopfhörer auf und hörten Musik über unsere Walkman. Der Punk meinte zu mir, lass mal Musik tauschen. Ich gab ihm eine Kassette, auf der eine Band war, die aus professionellen Hippie-Musikern bestand, die noch schnell auf den neue deutsche Wellezug aufgesprungen waren. Absolut schreckliches Zeug, das ich nie wieder hören möchte. Es ist mir bis heute peinlich, welchen Mist ich ihm gab. Er gab mir seine Kassette und bang, eine neue Welt. Ich glaube, ich bin dein Telefon, romantisches kleines Telefon, sang Holger Hiller, der Sänger von Palais Schaumburg. Genial. Jemand wollte ein Telefon sein, und zwar das Telefon von jemand anderem. Übrigens, wir reden hier vom Anfang der 80er. Er wollte kein Handy oder ähnliches sein. Er wollte so ein Teil mit Wählscheibe und Spiralkabel sein. Die Musik dazu war schreiend radikal. Es passte alles zusammen. Es schien mir ein Programm gegen die Lüge der Natürlichkeit zu sein. Faszinierend künstlich. Timo Blunk spielt einen kaputt funkigen Bass. Das Schlagzeug stolpert, ist aber trotzdem groovig. Hinter der Zeile romantisches kleines Telefon kommt eine Wiederholung von zwei undefinierbaren Lärmtönen, die das komplette Stück chaotisieren. Solche Texte wollte ich auch schreiben. Solche Musik wollte ich auch machen. Jahre später schrieb ich ein Stück, das textlich sehr an Telefon angelehnt ist. Ich war dein Auto 7 Tage lang. Ich werd nie mehr dein Auto sein, ich bin dein Telefon, lange schon. Nicht so auf den Punkt wie Palais Schaumburg, aber es ist offensichtlich, wie sehr mich das inspirierte. Ich habe Palais Schaumburg leider nie live gesehen. Als ich nach Hamburg kam, waren die aufregenden Zeiten gerade vorbei und die neuen aufregenden Zeiten noch nicht absehbar. DJ Paddix erzählte mir, dass sie Holger Hiller solo gesehen habe und es großartig gewesen sei. Später habe ich Timo Blunk, nicht nur bekannt durch Palais Schaumburg, sondern auch durch eine andere Lieblingsband von mir, die Zimmermänner, kennengelernt. Er konnte mir tolle Geschichten erzählen, zum Beispiel, dass die Band am Anfang ihrer Karriere mit niemand Geringerem als Curtis Blow auf Tournee war. So eine Kombination ist heute schwer vorstellbar. Während ich diese Hommage schreibe, erfahre ich, dass Alfred Hilsberg gestorben ist. Der Mann, der damals diese radikale Musik und vieles andere herausgebracht hat. Ich bin ihm sehr dankbar.

0: Das wunderbare Telefon von Palais Schaumburg aus dem Album Angriff aufs Schlaraffenland, die Compilation zum gleichnamigen Buch. Und was hat Knarf Relem da nochmal gesagt?
1: Später habe ich Timo Blunk, nicht nur bekannt durch Palais Schaumburg, sondern auch durch eine andere Lieblingsband von mir, die Zimmermänner, kennengelernt.
0: Die Zimmermänner, die kommen komischerweise nicht vor im Buch Angriff aufs Schlaraffenland. Nur ein Zimmermann, der taucht als Autor auf. Detlef Diederichsen schreibt über die Schweizer Band Kleenex und ihren Song Nice.
2: Popper mögen auf den ersten Blick als die natürlichen Endgegner der Punks in den späten 70ern erscheinen. Restaurative, staatstragende, ordnungsliebende Rich Kids, die offensiv und lustvoll den zeitlos bürgerlichen Preppy-Style wiederbelebten. Wohlgeföhnte Seitenscheitelfrisuren, Chinos, V-Ausschnitt-Pullover, vorzugsweise aus Kaschmirwolle, gerne auch lässig über die Schultern gehängt, Lacoste-Hemden, Burlington-Socken, College-Schuhe und Trenchcoats. Aber ganz so einfach ist es nicht. Was Jugendliche im Straßenbild angeht, war die Hegemonialmacht zu dieser Zeit die zweite oder dritte Hippie-Generation. Lange oder zumindest längliche Haare, Ohren bedeckt, Jeans, Parkas, Turnschuhe, die noch nicht Sneakers genannt wurden, sehr einheitlich, sehr glanzlos. Die ursprünglich mal dissidente Haltung dieses Looks hatte sich schon lange verflüchtigt und war in den Mainstream eingegangen. Seine Träger verstanden sich überwiegend wohl kaum noch als Hippies, eher als normal. Diejenigen, die weltanschaulich den Hippie-Spirit fortführten, waren die Alternativen, die sich gerne bunter, clownesker, in flirrenden, weiten Kleidungsstücken im Farbspektrum gelb, orange, rot, rosa präsentierten. Für Punks und Popper waren die Langhaarigen die Hauptfeinde und Popperlocken waren für den sozialliberal geprägten Mainstream der 70er genauso eine Provokation wie blau gefärbte Stachelköpfe. Vielleicht waren diese Gemeinsamkeiten der Grund, weshalb sich Punks und Popper weitgehend in Ruhe ließen, während es zwischen Milieuverwandten wie Punks und Teds bzw. Skinheads regelmäßig zu schlimmen Hauereien kam. Als aber aus dem Punk die New Wave emporstieg, und sich daraus ab ca. 1981 ein neues Pop-Bewusstsein, ABC, Haircut 100, Orange Juice, entwickelte, führte das auch vom Look her zu einer Annäherung, sodass sich New Wafer und Popper kaum noch voneinander unterscheiden ließen. Als das Schweizer Punk-Quartett Kleenex 1978 den Song Nice veröffentlichte, war die Aufteilung jedoch noch intakt. Und so singt Regula Sing, oh, sie sind so hübsch, oh, sie sind so nett. Rosarot, das mögen sie. Hellblau, das tragen sie. Die kleinen weißen Pudel, oh, so naiv im Rudel. Dass die Pudel, damals noch kein Synonym für coolen Hipster-Trash, sondern für abgrundtiefe Spießigkeit, hier für Popper stehen, wird in dieser Charakterisierung spätestens mit der Nennung der Modefarben für V-Ausschnitt-Pullover in den späten 70ern klar. Noch deutlicher wird es allerdings in der nächsten Strophe, in der die Aufzählung erweitert wird um Sie können sich alles kaufen. Die Kritik an diesen Rich Kids bleibt allerdings auf einem eher milden Level. Sie können nicht träumen, sie müssen nicht denken. Sie sind so gleich. Weiter abgesoftet werden diese Aussagen durch einen Background-Chor, der auf jede Textzeile abwechselnd mit Oh, oh oder Diridi antwortet. Die Musik dazu ist ein etwas ungelenk losstolpernder Mid-Tempo-Power-Pop, bevor daraus ein klar reguliertes und dadurch langweiliges Genre wurde. Und erstmal in Fahrt gekommen, rumpelt die Band voran wie eine tapfere kleine Dampflokomotive auf einer wenig befahrenen Nebenstrecke. Oh.

0: Auch einer meiner liebsten Punk-Songs in deutscher Sprache mit englischem Titel aus der Schweiz, Kleenex mit Nice. Gehört gerade in Ex und Pop heute zum Buch Angriff aufs Schlaraffenland. Und über Kleenex darin geschrieben hat Detlef Diederichsen. Und der ist ja nicht nur Autor, sondern auch Musiker, unter anderem in der Band Die Zimmermänner, eine Band, die nicht stattfindet in Angriff aufs Schlaraffenland. Ebenfalls verhältnismäßig wenig findet die DDR statt, was vor allem daran liegt, dass die DDR nach Einbruch von Punk vielleicht noch 10 Jahre existiert hat. Das ist nicht zu verwechseln mit der weit verbreiteten Fehlannahme, dass es in der DDR einfach keine Punkmusik und keine Punkkultur gab. Doch weil eben darüber viel weniger oft gesprochen wird, kümmern wir uns in 2 Wochen noch einmal genau darum und machen eine extra Ausgabe Ex und Pop zum Thema Punk in der DDR. Doch vorher, was gibt's nächste Woche, Klaus Walter?
1: Ja, nächste Woche was ganz anderes. The Cure und James Brown. Nein, ich habe mich nicht versprochen. Also keine alten Männer, nicht The Cure, die Band von Robert Smith, sondern der neue Song von Olivia Rodrigo, der heißt The Cure, und auch nicht James Brown, sondern Dames Brown. Dames Brown, das ist ein Trio aus Detroit, Dames Brown, die Damen Brown, die machen so eine Art Soul Power House, falls es das gibt. Und was das alles mit The Cure zu tun hat und womöglich doch mit James Brown.
0: Das also nächste Woche bei Ex und Pop. Bis dahin vielen Dank fürs Zuhören hier heute in Ex und Pop. Am Mikrofon waren Diviam Hoffmann und Klaus Walter. Zum Schluss noch einmal zurück zu den Zimmermännern und Detlef Diederichsen.
1: Detlef Diederichsen ist ja nicht nur Musikjournalist und Autor, sondern auch selbst Musiker. Seit Jahrzehnten mit manchen Pausen zwischendrin einer der Köpfe der Zimmermänner. Die waren in Hamburg meistens aktiv, wenn sie denn aktiv waren. Und ich hätte eigentlich erwartet, dass mindestens ein Text im Buch auch über die Zimmermänner geschrieben wird, weil die waren zwar nie eine Punk-Rock-Band, Betonung auf Rock, aber sie kamen schon aus der Zeit und aus diesem Milieu in Hamburg. Und tatsächlich gibt es keinen Eintrag der Zimmermänner in diesem Buch, was ich sehr schade finde. Und deswegen habe ich Detlef Diederichsen gefragt, er soll doch bitte erklären, warum er glaubt, dass die Zimmermänner nicht in diesem Deutschpunk-Mixtape auftauchen.
2: Die Zimmermänner haben zu Recht keinen Eintrag bei Angriff auf Schlaraffenland bekommen, denn Punkrock, das konnten wir nicht, weil wir nicht rocken konnten. Ich fand eigentlich, Rockmusik hatte mit den Sex Pistols sein Ende erreicht. Danach ging Rock eigentlich nicht mehr. Danach waren Rockversuche für meinen Begriff immer irgendwie leicht lächerlich. Fielen hinter das zurück, was vor den Sex Pistols gewesen war. Man konnte das nicht ernst nehmen und man konnte diese Rockposen, die sich ja im Prinzip auch seit den 1970er Jahren nicht mehr verändert haben, nicht ernst nehmen und die immer gleichen Spielweisen, die sich wenig über die Jahrzehnte ändernden Gitarrensounds und so weiter. Das war so eine statische Angelegenheit geworden. Das hat mich einfach nicht mehr interessiert. Ich fand das einfach lächerlich. Und dennoch denke ich, dass wir mal zumindest den Versuch gemacht haben, einen Punk-Song, vielleicht nicht unbedingt Punk-Rock, weil wie gesagt, das konnten wir nicht, aber einen Punk-Song zu machen, zwar auf unserem ersten Album 1001 Wege Sex zu machen, ohne daran Spaß zu haben, den Song Kaufhuber geht nicht mehr aus. Das war zumindest so ein brachial rasendes Ding. Ansonsten glaube ich nicht, dass irgendein Punk dazu gepogot hätte. Wobei, man weiß es nicht.

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4: Die Nachrichten mit Klaus Janssen. Guten Abend. In NRW war dieser Dienstag einer der heißesten Maitage der Geschichte. Spitzenreiter war Bocholt, da wurden gut 33 Grad gemessen. Danach kamen Tönisforst und Marl. Markus Meyer-Gehlen, wie der aktuell sagt, dass das schon nah dran war am Allzeitrekord.
5: Ja, zumindest nah dran am Mai-Rekord. Wir hatten im Mai 2017 schon mal über 34 Grad an der Messstelle Köln-Bonn. Aber da war jetzt der Dienstag ja nicht weit von entfernt. Ganz Europa ist im Moment von einer Hitzewelle betroffen. In Großbritannien, da gab es tatsächlich einen neuen Mai-Rekord. Nahe London waren es 35 Grad. Und in Frankreich sind schon 7 Menschen im Zusammenhang mit der Hitze gestorben, vor allem weil sie beim Baden verunglückt sind. Auch hier in NRW gab es ja am Wochenende einen 14-Jährigen, der in der Ruhr ertrunken ist.
4: Die Deutsche Rentenversicherung hat vor Betrügern gewarnt. In ihrem Namen würden zurzeit verstärkt Phishing-Mails verschickt. Unter dem Vorwand eines Sicherheitsupdates werden die Angeschriebenen aufgefordert, persönliche Daten einzugeben. Das würde die Deutsche Rentenversicherung selbst nie tun. Im Europapark Rust hat ein Stromausfall die Fahrgeschäfte lahmgelegt. Der Freizeitpark war nach Angaben eines Sprechers circa 5 Minuten ohne Strom. Besucher mussten aus einigen Attraktionen herausgeholt werden. Das schottische Parlament hat sich für ein neues Unabhängigkeitsreferendum ausgesprochen. Gefordert wird darin, dass die britische Regierung sich mit dem Thema befassen soll. Aktuell gibt es aber keine Anzeichen dafür, dass aus London grünes Licht dafür kommt, eine solche Abstimmung zu genehmigen. Die schwedische Regierung hat angekündigt, die Preise für ÖPNV-Monatstickets zu halbieren. Grund sind die gestiegenen Energiepreise wegen des Iran-Krieges. Für Autofahrer wurden in Schweden schon zweimal die Spritsteuern gesenkt.
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4: Fußball-Drittligist Rot-Weiß Essen hat den Aufstieg in die zweite Liga verpasst. Nach dem 1:0 Heimsieg verlor Essen bei Greuther Fürth das Relegationsrückspiel mit 0:2. Oliver Tubenauer, WDR Sport.
6: Noel Futkoll, der gebürtige Essener, in der 29. Minute mit dem Treffer zum 1:0. Und dann nach dem Seitenwechsel Branimir Gutta in der 47. Minute mit dem 2:0. Gute Chancen hatten die Essener vor allem in der 10. Minute, als Zweikowski an Silas Prüfrock scheiterte, und in der 81. Minute eine Doppelchance. Abiyama mit dem Kopfball an dem Pfosten und auch Müsel scheiterte dann letztlich an Fürth-Torhüter Silas Prüfrock. Und somit bleibt die Spielvereinigung Greuther Fürth zumindest ein weiteres Jahr in der zweiten Liga. Rot-Weiß Essen muss weiter auf die Zweitklassigkeit hoffen.
4: Das Wetter in Nordrhein-Westfalen. Die Nacht ist meist klar und es bleibt trocken bei 17 bis 11 Grad. Nördlich der Ruhr zieht örtlich Hochnebel auf. Tagsüber scheint weiterhin die Sonne. Es ziehen wenige Wolken durch und es wird nicht mehr ganz so heiß. Die Höchstwerte erreichen in Hagen bis zu 25 Grad. Wuppertal kommt auf 26 und in Bonn und Kerpen bis zu 27 Grad. Das war WDR aktuell.
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8: Guten Abend und herzlich willkommen. Am Mikrofon ist für Sie Sven Knappe. Bis zu den 2 Uhr Nachrichten bringen wir Aufnahmen aus den Archiven des Westdeutschen Rundfunks. Mit dabei sind das WDR-Sinfonieorchester, der Pianist Michael Endres, das Ensemble Harmonie Universelle, die WDR-Sinfonieorchester Chamber Players und die Capella Coloniensis. Das Sinfonieorchester des WDR eröffnet unser Nachtkonzert mit der Zwickauer Sinfonie von Robert Schumann, am Dirigentenpult Heinz Holliger.

Wir hörten Robert Schumanns Sinfonie in G-Moll, die Zwickauer, gespielt vom WDR-Sinfonieorchester Köln unter Heinz Holliger. Und wieder einmal besucht uns Michael Endres, ehemaliger Professor für Klavier an der Kölner Musikhochschule, bietet heute eine Klaviersonate in A-Dur von Franz Schubert.

Der Pianist Michael Endres, ausgebildet in München, London und New York, spielte für uns die Klaviersonate in A-Dur von Franz Schubert, Deutschverzeichnis 664. Amsterdam im Jahre 1714. Der Italiener Arcangelo Corelli veröffentlicht sein Opus 6, bestehend aus 12 Concerti Grossi. Die Nummer 1 in D-Dur serviert das Ensemble Harmonie Universelle hier im ARD-Nachtkonzert.

Arcangelo Corelli schrieb dieses Concerto Grosso in D-Dur, die Nummer 1 aus seinem Opus 6, zum Besten gegeben vom Ensemble Harmonie Universelle, geleitet von den Barockgeigern Florian Deuter und Monika Weismann. 29. Dezember 1882 in Frankfurt am Main wird Johannes Brahms Streichquintett in F-Dur Opus 88 uraufgeführt, wobei Brahms im zweiten Satz auf bereits vorhandenes Notenmaterial zurückgegriffen hat. Es musizieren die Chamber Players des WDR-Sinfonieorchesters.

Die WDR-Sinfonieorchester Chamber Players waren das, mit dem Streichquintett in F-Dur Opus 88 von Johannes Brahms. Hier ist das ARD-Nachtkonzert, präsentiert von BR Klassik, mit einem sinfonischen Vorspiel von Giacomo Puccini, dem Opernspezialisten. Andres Nelsons steht am Pult des WDR-Sinfonieorchesters Köln.

Preludio Sinfonico, komponiert von Giacomo Puccini, zum Klingen gebracht vom WDR-Sinfonieorchester Köln unter Andris Nelsons. Den Schlusspunkt vor den 2 Uhr Nachrichten setzt der böhmische Komponist Anton Reicher mit seiner Sinfonie in Es-Dur Opus 41. Die Capella Coloniensis musiziert auf Originalinstrumenten.

Die Capella Coloniensis spielte unter der Leitung von Hans-Martin Linde die Sinfonie in S-Dur Opus 41 von Anton Reicher. In den vergangenen beiden Stunden brachten wir Aufnahmen aus den Archiven des Westdeutschen Rundfunks. Nach den 2 Uhr Nachrichten meldet sich das ARD-Nachtkonzert zurück mit Musik von Ludwig van Beethoven, Arnold Schönberg und Florence Price.

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1: Die Nachrichten mit Klaus Janssen. Guten Morgen. In NRW war gestern einer der heißesten Maitage der Geschichte. Spitzenreiter war Bocholt, da wurden gut 33 Grad gemessen. Danach kamen Tönisforst und Marl. Markus Meyer-Gehlen, WDR aktuell, sagt, dass das schon nah dran war am Allzeitrekord.
2: Hat zumindest nah dran am Mai-Rekord. Wir hatten im Mai 2017 schon mal über 34 Grad an der Messstelle Köln-Bonn. Aber da war jetzt der Dienstag ja nicht weit von entfernt. Ganz Europa ist im Moment von einer Hitzewelle betroffen. In Großbritannien, da gab es tatsächlich einen neuen Mai-Rekord. Nahe London waren es 35 Grad. Und in Frankreich sind schon 7 Menschen im Zusammenhang mit der Hitze gestorben. Vor allem, weil sie beim Baden verunglückt sind. Auch hier in NRW gab es ja am Wochenende einen 14-Jährigen, der in der Ruhr ertrunken ist.
1: Die Staatsanwaltschaft Potsdam hat nach Anzeige der Schauspielerin Colleen Fernandes Ermittlungen gegen deren Ex-Mann Christian Ulmen aufgenommen. Eine Sprecherin der Staatsanwaltschaft sagte, der Anfangsverdacht wegen häuslicher Gewalt habe sich bestätigt. Die Vorwürfe, die Fernandes Ulmen wegen digitaler Gewalt macht, werden noch geprüft. NRW-Umweltminister Krischer sieht in Nordrhein-Westfalen keinen akuten Wassermangel, auch wenn einzelne Städte und Gemeinden dazu aufrufen, sparsam mit Wasser umzugehen. Das habe aber vor allem mit der Kapazität der Speicher und der Netze zu tun. Die kämen an Grenzen, wenn vornehmlich am Abend viel Wasser für Pools und Gärten abgezapft werde. Rot-Weiß Essen steigt nicht in die zweite Fußball-Bundesliga auf. Das Relegationsrückspiel gegen Greuther Fürth ging am Abend 0:2 verloren. Das Hinspiel hatten die Essener noch 1:0 gewonnen.
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1: In Kalletal im Kreis Lippe wurde am Abend eine knapp 70 Jahre alte Zeitkapsel geöffnet. Die Kapsel wurde nach monatelanger Suche auf einem Baugrundstück entdeckt. Schülerinnen und Schüler haben sie damals dort vergraben. Maurice Pflege war vor Ort.
3: Drin waren unter anderem Fotos von ehemaligen Gebäuden in Kalletal, die meisten hier nur noch vom Hörensagen kennen. Tageszeitungen vom Tag,